dieser Sendung. Und die Stunde hier, die beginnt mit einer Orchestersuite von Edward Elgar, und zwar zu seinem Bühnenwerk King Arthur. Die Bournemouth Sinfonietta ist zu hören unter der Leitung von George Hurst.

King Arthur damals. Ein Riesenerfolg von Edward Elgar. Wir hörten die Idee. King Arthur damals, ein Riesenerfolg von Edward Elgar. Wir hörten hier die Orchester Suite mit der Bournemouth Sinfonietta unter der Leitung von George Hurst. Hier im heutigen ARD-Nachtkonzert, präsentiert von BR Classic. Und da kommen wir jetzt zu einer ganz besonderen Frau, nämlich Louise Farrenc. Im Jahr 1842 wurde sie als einzige Frau im gesamten 19. Jahrhundert auf eine feste Professur für Klavier an das renommierte Pariser Konservatorium berufen. Ja, und obwohl ihre Studentinnen und Studenten regelmäßig die höchsten Preise abräumten, zahlte man ihr fast ein Jahrzehnt lang deutlich weniger Gehalt als ihren männlichen Kollegen. Woher wir das wohl kennen? Ja, sie forderte dann gleiches Geld für gleiche Arbeit und setzte sich erfolgreich durch. Also Louise Farrenc, eine Vorreiterin hier in Sachen gleiche Bezahlung. Und wir hören von ihr das Klaviertrio Nummer 3 S-Dur mit dem Linus-Ensemble. Constanze Eickhorst Klavier, Mario Blaumer Violoncello und Rainer Müller van Rekum Klarinette.

Rainer Müller van Rekum, Klarinette, Mario Blaumer, Violoncello und Constanze Eickhorst, Klavier. Das Linus-Ensemble mit dem Trio für ihre Besetzung Nummer 3 S-Dur aus der Feder von Louise Farranque, der französischen Komponistin. Mit Louis Spohr geht es weiter hier im ARD-Nachtkonzert. Auszüge aus seiner Messe für Soli und fünfstimmigen Doppelchor a cappella. Und zwar der erste Satz Kyrie und der zweite Satz Gloria. Mit Maria Bernius Sopran, Julia Diefenbach Mezzosopran, Carolina Große Darrelmann Alt, Tobias Mädger Tenor, Felix Rathgeber Bass sowie dem Kammerchor Stuttgart unter der gesamtkünstlerischen Leitung von Frieda Bernius.

Maria Bernius, Sopran, Julia Diefenbach, Mezzosopran, Carolina Große-Dachelmann-Alt, Tobias Metger, Tenor, Felix Rathgeber, Bass, der Kammerchor Stuttgart unter der Leitung von Frieda Bernius. Das waren zwei Passagen aus der Messe von Louis Spohr, dem Braunschweiger Komponisten. Mit Ludwig van Beethoven geht es weiter hier in dieser Nacht auf Montag. Wir hören seine Klaviersonate A-Dur am Klavier Martin Rasch.

Martin Rasch blätterte in den Klaviersonaten von Beethoven. Das war die Sonate Opus 2, Nummer 2. Jetzt im ARD-Nachtkonzert ein Meister, der mal gesagt haben soll, don't analyze my music, love it. Francis Poulenc. Also dann analysieren wir gar nicht lange rum. Seine leichtfüßige Sinfonietta ist sowieso absolut zugänglich, teils auch besinnlich. Lassen Sie sich anstecken von dieser Leichtigkeit. Das tut ganz gut. Wir hören hier das Orchestre National de France unter der Leitung von Charles Dutoit.

Das Orchestre National de France unter Jacques Dutoit mit der Sinfonietta von Francis Poulenc hier im heutigen ARD-Nachtkonzert. Und mit Takten von Peter Tchaikovsky tanzen wir raus aus dieser Stunde Richtung 4 Uhr Nachrichten.

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1: Um 4 Uhr mit Olaf Knapp. Der deutsche Tennisprofi Alexander Zverev hat die US Open gewonnen. Im Finale von New York besiegte er den US-Amerikaner Ben Shelton in 4 Sätzen. Aus der Sportredaktion Ina Kast.
2: Es dauerte ein paar Sekunden, bis Alexander Zverev realisierte, dass er gerade seinen zweiten Grand-Slam-Titel gewonnen hatte. Dann erst riss er die Arme nach oben. Der 29-Jährige zeigte früh im Match starke Nerven, wirkte nicht sonderlich nervös. Für den Deutschen war es bereits das 6. Grand-Slam-Finale, für den jungen Shelton das 1. Zverev verlor zwar den 3. Satz, konnte aber zu Beginn des 4. Satzes früh einen Break holen und setzte sich nach 3,5 Stunden durch. Nun darf er sich also als erster deutscher Tennisspieler seit Boris Becker US Open-Sieger nennen.
1: Bundeskanzler Merz ist beim sogenannten Arktis-Gipfel im finnischen Rovaniemi. Dort wollen die EU und Anrainerstaaten der Region über wichtige strategische Fragen sprechen. Die Arktis-Region war zuletzt in den geopolitischen Fokus gerückt. Aus Brüssel Thomas Spickhofen.
3: Weil das Eis in der Arktis schmilzt, werden manche Seewege besser nutzbar und wichtige Rohstoffe leichter zugänglich. Das macht diese Region strategisch immer bedeutsamer. Von den USA über Russland bis China, alle haben zunehmend Interessen an der Arktis. Die EU hat sich bereits vor 5 Jahren mit einem 20-Seiten-Papier eine Art Arktis-Strategie gegeben. Da ging es vor allem um wirtschaftliche und klimapolitische Aspekte, um Forschung und Erschließung. Diese Strategie wird nun angesichts der sich rapide wandelnden geopolitischen Lage schon wieder überarbeitet. Das Ergebnis soll im Herbst vorliegen.
1: Bei den Kommunalwahlen in Niedersachsen ist die CDU nach ersten Zahlen wieder stärkste Kraft geworden. Laut einer Hochrechnung von Infratest DIMAP im Auftrag des NDR kommt die CDU auf 27,7%, dann folgt die SPD mit 24,5%. Beide Parteien haben mehrere Prozentpunkte verloren. Auf Platz 3 sieht die Hochrechnung die AfD, die mit 16,5% deutlich zulegen konnte, gefolgt von den Grünen und den Linken. Israels Regierung will den gerade in Venedig preisgekrönten Regisseuren einer Gaza-Dokumentation die Staatsbürgerschaft entziehen. Kulturminister Zohar warf den beiden Filmemachern Verrat am Staat Israel vor. Die Dokumentation NASA war am Samstag beim Filmfestival von Venedig mit dem Spezialpreis der Jury ausgezeichnet worden. Darin berichten israelische Militärvertreter und Geheimdienstler anonym von der Tötung palästinensischer Zivilisten. Das Wetter in Deutschland. Am Tage vom Saarland bis in den Südosten viele Wolken, gelegentlich Schauer, sonst häufig trocken. 17 Grad an der Müritz bis 27 Grad am Oberrhein. Dienstag im Südosten heiter, sonst gebietsweise Schauer, bei 20 bis maximal 30 Grad. Es ist 4.03 Uhr.
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4: Heute Nacht mit Tobias Führenbach. Hallo. Sinfonisch steigen wir ein in diese Stunde, zwar mit der 2. Sinfonie C-Dur von Karl Maria von Weber. Wolfgang Sawallisch dirigiert das Symphonieorchester des Bayerischen Rundfunks.

Ich liebe das Ende dieser Sinfonie hier, dieser kleine Nachklapp. Die Sinfonie Nummer 2, C-Dur, war das von Karl Maria von Weber. Wolfgang Sawallisch dirigierte das Symphonieorchester des Bayerischen Rundfunks. Sie befinden sich im ARD-Nachtkonzert. 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Das Ensemble Florilegium, das erwartet uns jetzt. Wir hören hier das Quartett für Traversflöte, Violine, Viola da Gamba bzw. Violoncello und Basso Continuo D-Dur aus der Feder von Georg Philipp Telemann.

Das Ensemble Florilegium mit dem Quartett D-Dur von Georg Philipp Telemann. Jetzt kommen wir zu einer Empfehlung eines gewissen Wolfgang Amadeus Mozart. Ja, der sagte über folgende Musik, sie müsse allen Leuten gefallen. Und damit meinte er nicht seine eigene Komposition, sondern diese hier. Wehe, sie gefällt Ihnen nicht.

Zu Hause unbeachtet, im Ausland ein Star. Das ist auch eher selten. So erging es Josef Mislevicek, der mit seinen farbenfrohen Orchesterwerken Italien verzauberte, Leila Schajek und das Kollegium 1704 mit dieser lohnenswerten Wiederentdeckung, das Violinkonzert D-Dur von Mislevicek. Kurz vor 5 Uhr mit ein paar Takten von Sessence geht es raus aus dieser Stunde.

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1: Um 5 Uhr mit Olaf Knapp. Der deutsche Tennisprofi Alexander Zverev hat die US Open gewonnen. Im Finale von New York besiegte er den US-Amerikaner Ben Shelton in 4 Sätzen. Aus der Sportredaktion Ina Kast.
2: Es dauerte ein paar Sekunden, bis Alexander Zverev realisierte, dass er gerade seinen 2. Grand-Slam-Titel gewonnen hatte. Dann erst riss er die Arme nach oben. Der 29-Jährige zeigte früh im Match starke Nerven, wirkte nicht sonderlich nervös. Für den Deutschen war es bereits das 6. Grand-Slam-Finale, für den jungen Shelton das 1. Zverev verlor zwar den 3. Satz, konnte aber zu Beginn des 4. Satzes früh ein Break holen und setzte sich nach 3,5 Stunden durch. Nun darf er sich also als erster deutscher Tennisspieler seit Boris Becker US Open-Sieger nennen.
1: Bundeskanzler Merz ist beim sogenannten Arktis-Gipfel im finnischen Rovaniemi. Dort wollen die EU und Anrainerstaaten der Region über wichtige strategische Fragen sprechen. Die Arktis-Region war zuletzt in den geopolitischen Fokus gerückt. Aus Brüssel Thomas Spickhofen.
3: Weil das Eis in der Arktis schmilzt, werden manche Seewege besser nutzbar und wichtige Rohstoffe leichter zugänglich. Das macht diese Region strategisch immer bedeutsamer. Von den USA über Russland bis China, alle haben zunehmend Interessen an der Arktis. Die EU hat sich bereits vor 5 Jahren mit einem 20-Seiten-Papier eine Art Arktis-Strategie gegeben. Da ging es vor allem um wirtschaftliche und klimapolitische Aspekte, um Forschung und Erschließung. Diese Strategie wird nun angesichts der sich rapide wandelnden geopolitischen Lage schon wieder überarbeitet. Das Ergebnis soll im Herbst vorliegen.
1: Bei den Kommunalwahlen in Niedersachsen ist die CDU wohl wieder stärkste Kraft geworden. Laut einer Hochrechnung von Infratest DIMAP im Auftrag des NDR kommt die CDU auf 27,7%. Dahinter folgt die SPD mit 24,5%. Beide Parteien haben mehrere Prozentpunkte verloren. Auf Platz 3 sieht die Hochrechnung die AfD, die mit 16,5% deutlich zulegen konnte, gefolgt von den Grünen und den Linken. Israels Regierung will den gerade in Venedig preisgekrönten Regisseuren einer Gaza-Dokumentation die Staatsbürgerschaft entziehen. Kulturminister Zohar warf den beiden Filmemachern Verrat am Staat Israel vor. Die Dokumentation NASA war am Samstag beim Filmfestival von Venedig mit dem Spezialpreis der Jury ausgezeichnet worden. Darin berichten israelische Militärvertreter und Geheimdienstler anonym von der Tötung palästinensischer Zivilisten. Das waren die Nachrichten. Das Wetter in Deutschland: am Tage vom Saarland bis in den Südosten viele Wolken und gelegentlich Schauer. Sonst ist es häufig trocken. Höchstwerte 17 Grad an der Müritz bis maximal 27 Grad am Oberrhein. Die Zeit, es ist gleich 5 Uhr.
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4: Einen schönen Montagmorgen wünscht Ihnen Tobias Hürenbach. Ganz herzlich willkommen. Schön, dass Sie eingeschaltet haben. Und wir starten im sonnigen Spanien.

Ja, so stimmungsvoll kann man diese Stunde hier im ARD-Nachtkonzert beginnen. España, der Walzer von Emil Waldteufel mit dem Orchester Philharmonique de Strasbourg. Jetzt am Montagmorgen ein Concerto Grosso von Arcangelo Corelli. Corelli, der Großmeister, wenn es um das gemeinsame Konzertieren ging. Er hat in Rom einige andere Komponisten in diesem Genre unterrichtet, zum Beispiel auch Georg Friedrich Händel. Also von Corelli das Concerto Grosso in F-Dur für zwei Violinen, Violoncello, Streicher und Basso Continuo mit der Akademie für Alte Musik Berlin.

Schön ausgerollter roter Klangteppich, das Concerto Grosso F-Dur von Arcangelo Corelli, Georg Kalweit und die Akademie für Alte Musik Berlin waren das. Jetzt hier im ARD nach Konzert. Konzertantes von Louis Spohr, der Hofkapellmeister, der gehörte zu den herausragenden Musikerpersönlichkeiten des beginnenden 19. Jahrhunderts. Wir hören hier den Rondosatz aus seinem Klarinettenkonzert Nummer 2 S-Dur, ein Fall für Christopher Sundquist und die NDR Radio Philharmonie unter Simon Gaudenz. Guten Morgen.

Der dritte Satz aus dem Klarinettenkonzert S-Dur von Louis Spohr mit Christopher Sundquist und der NDR Radiophilharmonie. Im heutigen ARD-Nachtkonzert jetzt ein leidenschaftlicher Mozart-Fan, nämlich Wilhelm Taubert. Schon im Alter von 20 Jahren wurde ihm Anfang des 19. Jahrhunderts die Leitung der Berliner Hofkonzerte übertragen. Das war eine verantwortungsvolle Position. In Berlin hat Taubert vor allem die Wiener Klassiker aufgeführt und nachhaltig platziert. Eigene Werke hat er auch geschaffen, zum Beispiel das Klavierkonzert Nummer 2 A-Dur. So beginnt es, der erste Satz, mit Howard Shelley und dem Tasmanian Symphony Orchestra.

Der erste Satz endet in der Schwebe. Jetzt wird es weitergehen mit dem zweiten Teil des Klavierkonzerts in A-Dur von Wilhelm Taubert. Wir haben uns aber für den ersten Satz hier entschieden. Howard Shelley und das Tasmanian Symphony Orchestra, ja, die haben gemeinsam Werke am Rande des Klavierrepertoires aufgenommen. Dieses Werk hier von Wilhelm Taubert gehört dazu. Mit Kammermusik von Ferdinand Ries nun in den Montagmorgen. Ein Auszug aus seinem Septett für Klarinette, zwei Hörner, Violine, Violoncello, Kontrabass und Klavier. Ein Fall für das Linos-Ensemble.

das Linus-Ensemble mit dem Auftakt zum Septett von Ferdinand Ries hier im heutigen ARD-Nachtkonzert, präsentiert von BR Klassik. Und da gehen wir jetzt noch zum Abschluss auf die Jagd. Ja, La Chasse heißt diese Sinfonie hier von Karl Stamitz, und der dritte Satz, der geht so.

la chasse, die Jagd, so heißt diese Sinfonie von Karl Stamitz. Das war der dritte Satz mit den London Mozart Players unter der Leitung von Matthias Barmert. Und das war das heutige ARD-Nachtkonzert. Tobias Führenbach bedankt sich bei Ihnen fürs Einschalten, für die Aufmerksamkeit. Ich wünsche Ihnen weiterhin einen guten Start in den Montagmorgen und eine schöne neue Woche. Gerne auf bald wieder. Ciao, tschüss. Zum Abschluss noch ein paar Grüße von Ottorino Respighi.

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1: 6 Uhr. Zverev holt seinen zweiten Grand-Slam-Titel. Kopf-an-Kopf-Rennen nach Parlamentswahl in Schweden. Ermittlungen nach Explosionen im Rhein-Main-Gebiet. Das Wetter mal Sonne, mal Wolken, meistens trocken bei 20 bis 25 Grad. Mein Name ist Christine Schumann. Guten Morgen. Der deutsche Tennisprofi Alexander Zverev hat seinen zweiten Grand-Slam-Titel geholt. Er siegte bei den US Open in 4 Sätzen überlegen gegen den US-Amerikaner Ben Shelton. Aus New York, HR-Reporter Tim Brockmeier.
2: Er riss die Arme in die Höhe, rannte sofort zur Tribüne und fiel seinem Vater und seinem Bruder um den Hals, nachdem Alexander Zverev ein nahezu makelloses Endspiel abgeliefert hatte. Taktisch klug, ruhig, abgeklärt, auf hohem Niveau. Er machte alles, um Gegner Shelton ganz selten ins Spiel und zu dessen Spiel kommen zu lassen. So stand nach 3,5 Stunden und 4 Sätzen der hochverdiente Sieg für Zverev fest. Sein zweiter Grand-Slam-Titel nach dem Erfolg bei den French Open im Sommer. Zverev ist der erst zweite Deutsche nach Boris Becker 1989, der die US Open gewinnen konnte.
1: Nach der Parlamentswahl in Schweden ist noch offen, wer das Land in Zukunft regieren wird. Inzwischen sind fast alle Stimmen ausgezählt. Der linksgrüne Oppositionsblock liegt demnach knapp vor den Parteien der bisherigen Mitte-Rechts-Koalition von Regierungschef Kristersson. ARD-Korrespondent Arne Bartram.
3: Eine neue Regierung für Schweden zu bilden, dürfte schwierig werden. Überraschender Verlierer der Wahl sind die rechtspopulistischen Schwedendemokraten. Zum ersten Mal seit ihrem Einzug ins Parlament 2010 haben sie Stimmen verloren. Sie sind jetzt nur noch drittstärkste Kraft. Stärkste Partei, trotz Verlusten, bleiben die Sozialdemokraten von Magdalena Andersson. Sie hoffen, nach 4 Jahren in der Opposition wieder die Regierung zu übernehmen. Dafür müsste Andersson allerdings alle 3 anderen Parteien ihres linksgrünen Blocks hinter sich bringen.
1: Bürgermeisterwahlen in 9 hessischen Kommunen. In Karlbach im Kreis Fulda zum Beispiel lag es am Ende nur an wenigen Stimmen, dass sich der bisherige Kämmerer Marcel Kister gegen den Amtsinhaber durchgesetzt hat. HR-Reporterin Conny Bechstedt.
4: In Gemünden im Kreis Waldeck-Frankenberg übergibt Frank Gleim nach 18 Jahren sein Amt an den unabhängigen Jens Trümner. Auch in Liederbach im Main-Taunus-Kreis muss Amtsinhaberin Eva Söllner, CDU, nach 18 Jahren Amtszeit gehen. Ihr folgt Parteikollege Dirk Büttner. In der Gemeinde Wesertal im Landkreis Kassel müssen die Kandidaten Thorsten Schminke, SPD, und der unabhängige Lukas Honemann noch einmal antreten in der Stichwahl. Alle weiteren Ergebnisse finden Sie auf hessenschau.de.
1: Auch in Niedersachsen wurde gewählt, und zwar Bürgermeister, Landräte, Stadt- und Gemeindevertretungen. Bei den Kommunalwahlen ist die CDU landesweit stärkste Kraft geworden vor der SPD. Die AfD konnte deutlich zulegen und folgt auf Platz 3. Nach 2 Explosionen gestern im Rhein-Main-Gebiet laufen die Ermittlungen. Die eine gab es in der Offenbacher Innenstadt, die andere im Frankfurter Stadtteil Sachsenhausen. HR-Reporterin Jutta Nieswand.
5: In Offenbach melden Zeugen gegen 16:45 einen lauten Knall. Vor Ort stellt die Polizei fest, dass eine Bar und ein gegenüberliegendes Café Schaden genommen haben. Die Schaufensterscheiben sind geborsten, Scherben liegen ringsum. Ähnlich sieht es in Frankfurt an einem Kiosk aus. In beiden Fällen geht die Polizei davon aus, dass jemand vorsätzlich gehandelt hat mit Sprengstoff. Für die weiteren Ermittlungen hat sie das Landeskriminalamt eingeschaltet. In Frankfurt hat sie nach eigenen Angaben auch schon einen Tatverdächtigen festgenommen, sucht aber auch noch nach Zeugen.
1: In den Sonntagsspielen der Fußball-Bundesliga hat Bayern München bei Aufsteiger Elversberg mit 2:1 gewonnen. Außerdem hat Leipzig den Hamburger SV mit 5:0 besiegt. Und in der dritten Liga hat der SVW in Wiesbaden gegen Mannheim verloren mit 0:1. Sieg für die MT Melsungen in der Handball-Bundesliga. Die Nordhessen schlugen den TVB Stuttgart mit 32:27. Die HSG Wetzlar verlor dagegen beim SC Magdeburg mit 30:38. Und das bringt der Tag noch. Zum ersten Mal seit 7 Jahren reist wieder ein deutscher Außenminister nach Ungarn. Nach dem Ende der Regierung Orbán im Frühjahr will Minister Wadefohl die Beziehungen wieder verstärken. Und die Bundesregierung schaltet sich in die mögliche Übernahme der Commerzbank ein. Finanzminister Klingbeil trifft den Chef der italienischen Großbank UniCredit Orsel und will unter anderem Beschäftigungsgarantien durchsetzen. Das waren die Nachrichten. Das Wetter. Der Montag beginnt örtlich mit Nebel. Danach kriegen wir Wolken und Sonne. Meistens bleibt es trocken, bei Werten zwischen maximal 20 und 25 Grad. In der kommenden Nacht kühlt es runter auf 15 bis 9 Grad. Morgen dann Sonne, ein paar Wolken und nochmal spätsommerliche 28 Grad. Die weiteren Aussichten am Mittwoch wechselhafter mit mehr Regen und bis 22 Grad. Am Donnerstag wieder etwas mehr Sonne, nur ab und zu Schauer. Bis 21 Grad. Die Zeit 6.05 Uhr.
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6: Mit Bastian Kauf. Ich wünsche einen schönen Montagmorgen.

Da bekommt man fast ein schlechtes Gewissen, wenn man den Morgen ganz geruhsam angeht und zuhört, wie flink Yundi Lee da über die Tasten fliegt mit Frédéric Chopins Fantasie Impromptu. Cis-Moll, und zu Chopin hat Yundi Lee eine ganz besondere Beziehung. Er hat im Jahr 2000 in Warschau den internationalen Chopin-Wettbewerb gewonnen. 6:10 ist es am Montagmorgen. Wir nehmen Sie heute früh noch mit ins Hotel Metamorphosis. Ein Vivaldi-Projekt, unter anderem des Regisseurs Barry Kosky, gibt es jetzt auf DVD zu erleben. Wir hören rein um etwa 6:40. Und wir hören jetzt Franz Schubert, seine Polonaise B-Dur mit dem Kammerorchester of Europe, dem Chamber Orchestra of Europe und Gidon Kremer.

0: Gidon Kremer und das Chamber Orchestra of Europe mit Franz Schuberts Polonaise B-Dur. Und wir tanzen zu unserem Gedicht.
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0: Karl Corino ist vergangene Woche, am 8. September, im Alter von 83 Jahren verstorben. Er war Rundfunkjournalist, Literaturkritiker, Schriftsteller und von 1970 bis 2002 Literaturredakteur des Hessischen Rundfunks und ab 1985, da leitete er auch die Literaturredaktion. Er war nicht nur Redakteur, wie gesagt, auch Schriftsteller. Wir haben ein Gedicht im Archiv von ihm gefunden. Es geht ums Schreiben, Sprechen und Schweigen. Karl Corino spricht selbst.
2: Parlatorium Scriptorium. Ihr legtet die Fingerspitzen zusammen, formtet ein Dach, das sollte heißen ein Haus. Ihr ahmtet mit Händen den Spitzweg nach, sah aus wie ein Kunnus, das bedeutete Brot. Zeige und Mittelfinger geführt an die Unterlippe war Essen. Lange Stunden des Tages verurteilt zu schweigen, habt ihr geschrieben, gemalt. Was floss aus den Tintenhörnchen an flüssigem Gummi und Ruß, an Sud aus der Schlehenrinde, zerstoßenem blauem Stein, es bleibt oft sprachlos, für uns gelöscht wie vom Eisengallus auf unbeschädigtem Blatt. Korrekt gewiss eure Rechnung über die Fuder an Wein und Wildsauenfleisch, 30 Zentner für die steinernen Rippen des Turms. Nur manchmal ahne ich die Warnung des Zeigefingers im Mund. Cave mendacium, Achtung, Lüge. Die ungeschriebenen Klagen gelegter Bauern und niedergestreckter Konversen, Archive des Schweigens.

So klingt das Adagio aus Joseph Haydns Streichquartett A-Dur, interpretiert vom niederländischen Dudok-Quartett. Gefolgt jetzt vom English Concert und im fünften Satz aus der Ouvertüre G-Moll von Johann Friedrich Fasch.

0: Claude Debussys Suite Bergamasque ist da bearbeitet worden von Gitarristen aus Brasilien. Oder und Sergio Assad haben sie gerade gehört. Weiter geht es mit unserem Zuspruch am Morgen. Und da macht sich heute zum Fest der Kreuzerhöhung Diakon Uwe Groß aus Wiesbaden Gedanken zum Kreuz.
1: Das Kreuz ist das Beste am ganzen Christentum. Das hat einmal Bischof Franz Kamphaus bei einem Spaziergang an der Lahn zu mir gesagt. Das war vor über 25 Jahren und ich hatte den damaligen Limburger Bischof um ein persönliches Gespräch gebeten. Heute wird in der katholischen Kirche das Fest der Kreuzerhöhung gefeiert und man denkt daran, dass die Kaiserin Helena im 4. Jahrhundert das wirkliche Kreuz Jesu in Jerusalem wieder aufgefunden hat und schließlich dort die Grabeskirche erbauen ließ. Das Kreuz ist das Beste am ganzen Christentum. Ich habe schon oft an die Worte unseres verstorbenen Altbischofs vor 25 Jahren gedacht. Besonders an Karfreitag oder eben heute am Tag der Kreuzerhöhung. Und immer wieder habe ich mich gefragt, was Franz Kamphaus damit gemeint hat. Ich habe ihn damals so verstanden, dass er mir sagen wollte, das Kreuz zeigt Jesus als den Sohn Gottes in leidender Gestalt. Und gerade weil Gott leidet, kann er auch mit den Menschen leiden. Einer, der uns in unserem Leiden Trost spendet. An diesen Gedanken habe ich immer wieder gedacht und ich fand ihn bestätigt, als ich einmal den Isenheimer Altar in Colmar besichtigt habe. Das ist ein dreiflügeliger Altar, den man auf- und zuklappen kann. Ursprünglich stand dieser Altar in einem Krankenhaus in Colmar. Unter der Woche an den Werktagen haben die Kranken nur die zugeklappte Seite mit dem leidenden Christus als Bild gesehen. Einem Christus, der von vielen Wunden überzogen ist. Davor haben die Menschen, die selber schwer krank waren, gebetet und sich vielleicht selbst in diesem verwundeten Jesus wiedererkannt. Sie haben gespürt, Gott ist einer, der unser Leiden kennt, ja einer, der es selbst gespürt hat. Am Sonntag dann oder in der Osterzeit wurde der Altar geöffnet. Dann sah man das berühmte Gemälde von Matthias Grünwald, das Jesus Christus als den Auferstandenen zeigt. Jesus geht dabei in die Sonne über. Das Bild der Auferstehung wollte im Krankenhaus Hoffnung vermitteln, dass selbst im Tod nicht alles vorbei ist. Und wahrscheinlich hat es das auch getan, Hoffnung geschenkt. Das Kreuz ist das Beste am ganzen Christentum. Mir sagt dieser Satz von Franz Kamphaus: Im Leben läuft nicht alles nach Plan. Manchmal werde ich krank, manchmal stirbt ein lieber Mensch, manchmal leide ich. Aber bei Gott war das genauso, und das erzählt mir das Kreuz. Und weil Gott selbst das Leiden kennt, deswegen kann er mir auch Trost sein und mir durch meine traurigen Situationen hindurchhelfen und neue Kraft geben.

0: die NDR Radio Philharmonie Hannover mit Musik aus Dänemark, dem Allegretto Scherzando, dem dritten Satz aus der zweiten Sinfonie von August Emil Enner. 6:58 ist es. Wir schauen schon mal in die Zukunft. Heute Mittag ist der Herzchirurg Reinhard Friedl zu Gast bei uns im Doppelkopf. Er hat vor 8 Jahren als Schiffsarzt angeheuert und an Bord großer Kreuzfahrtschiffe, da ist er für Seekrankheit und einen zwickenden Rücken genauso verantwortlich wie für echte Notfälle. Im Doppelkopf erzählt er von medizinischen Herausforderungen und den menschlichen Geschichten, die sich tagtäglich auf See abspielen.
1: Die Sache war die, das wurde mir nicht angeboten mit dem Schiffsarzt. Ich habe mich, als ich irgendwann verstanden hatte, und darüber habe ich auch meine ersten Bücher geschrieben, dass das Herz ein Organ von Bewusstsein ist, dass das tatsächlich eine Stimme hat, habe ich mich irgendwann gefragt, okay Reinhard, wie sieht's denn bei dir aus? Was würdest du tun, wenn du deinem Herzen folgen würdest? Oder was hätte es zu sagen? War auch ein sehr intimer Moment und die Antwort war nicht, ja, ich würde gerne nochmal 3000 Herzen operieren, sondern die Antwort war, ich würde gerne zur See fahren. Da war ich Mitte 50 und ich war auch schon früher über den Atlantik gesegelt und habe mir auch schon immer mal vorgestellt, wie das wohl wäre. Und ja, also die Herzensantwort war ganz klar, ich würde zur See fahren und das erschien so richtig, dass ich dann in der Folge das auch schrittweise umgesetzt habe. Ich bin dann Notarzt geworden, ich habe einige Zusatzausbildungen gemacht in maritimer Medizin und dann ein Dreivierteljahr später ging es dann los.
0: Herzchirurg und Schiffsarzt Reinhard Friedl zu Gast im Doppelkopf, zu hören bei uns nach den 12 Uhr Nachrichten hier in HR2 Kultur.

0: German Brass mit dem Vivo, dem vierten Satz aus dem Quintett Nummer 3 von Viktor Ewald. Musik aus dem späten 19. bis frühen 20. Jahrhundert. Und wir kommen ins Jahr 2025. Da haben sich Regisseur Barry Kosky, Dramaturg Olaf Schmidt und Gianluca Capuano, der Dirigent, zusammengetan und haben für die Salzburger Pfingstfestspiele nach altem Vorbild ein barockes Pasticcio aus 45 Vivaldi-Stücken gebacken. Hotel Metamorphosis. Das Ganze haben sie dann mit einem antiken Handlungsfaden verbunden. Orpheus klagt über den Verlust von Eurydike und dieses Opernpasticcio ist jetzt auf DVD erschienen.
1: Diese Oper ist dynamisch wie ein Karussell, leidenschaftlich wie ein junger Ziegenbock und voller Schnörkel und Pathos. Vivaldi geht einfach gut rein ins Ohr. Erst recht in so einer Top-Besetzung mit Cecilia Bartoli. Sie kann so eine überirdisch schöne Weichheit in ihre Stimme legen, dass man in den langsamen Arien nur noch dahinschmilzt. Dagegen fällt der andere Superstar, Philippe Jaroussky, mit dem sich die Produktion ebenfalls schmückt, etwas ab. Auch er ist Gast in diesem ominösen Hotel, auch er schwebt als Andromeda irgendwo zwischen Himmel und Erde. Alle Frauenrollen sind durchweg stark besetzt. Nadjeshda Karesina als Minerva nimmt die Koloraturen so leicht, als könnte man solche Verzierungen bei jedem Wellensittich lernen. Fulminant flatterhaft. Lea de Sandres Stimme zeigt sich enorm wandelbar. Mal blüht sie auf und duftet wie eine Lilie, dann wiederum kratzt und kräht sie wutentbrannt. Aus Hunderten von Vivaldi-Stücken,

0: wird das musikalische Pasticcio um die Sprecherrolle des Orpheus. Schauspielerin Angelika Winkler liest Texte von Ovid und Rilke und geleitet so durch das mythologische Tohuwabohu.
1: Da nimmt Minerva die Gestalt einer alten Frau an.
0: Durch diesen Kniff kommt Struktur ins Liebes- und Lebenschaos, das irgendwo zwischen antiker Unterwelt und Oberwelt in einem Hotelzimmer aus dem 21. Jahrhundert stattfindet. Wo Sehnsüchte ausgelebt werden und wo Tod und Leben sich gefährlich nahe kommen. Und doch ist das ganze Spektakel mit über 3,5 Stunden Barockmusik eine Spur zu lang. So bietet das Pasticcio auf jeden Fall Vivaldi satt, all you can eat sozusagen. Auf die Dauer macht die Reihung von Effekten, Schnörkeln und Affekten etwas müde. Irgendwann ist die Pastete ausgelutscht. Und man kommt sich vor wie bei einem Schlachtfest, wo eine Wurst und ein Kotelett zwar anders aussehen, aber am Ende steckt doch immer Vivaldi drin.
2: Silvia Schreiber zur Produktion, zur Opern oder zum Opernpasticcio Hotel Metamorphosis. Vivaldi trifft auf Ovid, Barry Kosky und Olaf Schmidt treffen auf Gianluca Capuano. Und sie treffen jetzt auf Vivaldi. Wir hören einen Ausschnitt aus dieser DVD Nel Profondo, Cieco Mondo.

Da passiert einiges. Was genau, das können Sie sehen mit Bild auf der DVD Hotel Metamorphosis Vivaldi Ovid, eine Aufnahme der Salzburger Festspiele. Diese DVD ist bei C Major erschienen.

große Gefühle auf der großen Bühne. Ein Ausschnitt aus Georges Bizets Carmen Suite Nummer 2. Und bis es gleich unsere Nachrichten gibt, hier in HR2 Kultur, in knapp 3 Minuten, ist es nämlich 7 Uhr, hören Sie hier noch einen Ausschnitt aus Louis Farrars Klavierquintett Opus 40.

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2: Sieben Uhr. Zverev holt seinen zweiten Grand-Slam-Titel. Klingbeil empfängt Chef der UniCredit. Kopf-an-Kopf-Rennen nach Parlamentswahl in Schweden. Das Wetter, mal Sonne, mal Wolken und meist trocken bei 20 bis 25 Grad. Mein Name ist Christine Schumann. Guten Morgen. Der deutsche Tennisprofi Alexander Zverev hat seinen zweiten Grand-Slam-Titel geholt. Er siegte bei den US Open in 4 Sätzen überlegen gegen den US-Amerikaner Ben Shelton. Aus New York, HR-Reporter Tim Brockmeier.
3: Er riss die Arme in die Höhe, rannte sofort zur Tribüne und fiel seinem Vater und seinem Bruder um den Hals, nachdem Alexander Zverev ein nahezu makelloses Endspiel abgeliefert hatte. Taktisch klug, ruhig abgeklärt, auf hohem Niveau. Er machte alles, um Gegner Shelton ganz selten ins Spiel und zu dessen Spiel kommen zu lassen. So stand nach 3,5 Stunden und 4 Sätzen der hochverdiente Sieg für Zverev fest. Sein zweiter Grand-Slam-Titel nach dem Erfolg bei den French Open im Sommer. Zverev ist der erst zweite Deutsche nach Boris Becker 1989, der die US Open gewinnen konnte.
2: Die Bundesregierung schaltet sich in die Übernahme der Commerzbank durch die italienische UniCredit ein. Finanzminister Klingbeil empfängt den Chef der italienischen Großbank Orcel. ARD-Hauptstadtkorrespondent Mario Cubina.
4: Es geht darum, wie die Zukunft für die Commerzbank nach einer Übernahme durch die italienische Großbank aussehen würde. Im Gespräch ist zum Beispiel ein Verzicht auf betriebsbedingte Kündigungen nach einer Übernahme. UniCredit hat inzwischen Zugriff auf fast die Hälfte der Commerzbank-Anteile. Lange hat sich die deutsche Seite gegen eine Übernahme gewehrt, aber inzwischen sprechen beide Banken miteinander. Auch der Bund ist an der Commerzbank beteiligt und er will sich offenbar auch für die Zukunft einen gewissen Einfluss sichern.
2: Schweden hat gewählt, aber noch lange keine Regierung. Bei der Parlamentswahl zeichnet sich ein knappes Ergebnis ab. Nach Auszählung der meisten Stimmen sind die Sozialdemokraten der früheren Ministerpräsidentin Andersson knapp stärkste Kraft. Unklar ist aber, ob es für eine Mehrheit ihres bisher oppositionellen Mitte-Links-Blocks reicht. Der liefert sich ein Kopf-an-Kopf-Rennen mit dem Lager des konservativen Regierungschefs Kristersson. Eigentlich sollte es heute ein Spitzentreffen der Anrainerstaaten der Straße von Hormuz geben. Allerdings ist das jetzt verschoben worden. Das wurde offiziell mitgeteilt, ohne Gründe dafür zu nennen. Der Iran und der Oman wollten den Außenministern der anderen Golfstaaten eine Vereinbarung vorstellen im festgefahrenen Konflikt um die Straße von Hormuz. Auf dem Arktis-Gipfel in Finnland beraten europäische Spitzenpolitiker heute, wie die EU ihre Interessen in der Region sichern kann. Für Deutschland ist Kanzler Merz dabei. Konkret geht es neben Sicherheitsfragen auch um neue Seewege und Rohstoffe. ARD-Korrespondent Thomas Spickhofen.
5: Weil das Eis in der Arktis schmilzt, werden manche Seewege besser nutzbar und wichtige Rohstoffe leichter zugänglich. Das macht diese Region strategisch immer bedeutsamer. Von den USA über Russland bis China, alle haben zunehmend Interessen an der Arktis. Die EU hat sich bereits vor 5 Jahren mit einem 20-Seiten-Papier eine Art Arktis-Strategie gegeben. Diese Strategie wird nun angesichts der sich rapide wandelnden geopolitischen Lage schon wieder überarbeitet. Das Ergebnis soll im Herbst vorliegen.
2: In 9 hessischen Kommunen hat es Bürgermeisterwahlen gegeben. In Hofgeismar im Kreis Kassel ist CDU-Mann Torben Busse wiedergewählt worden. In Schafheim im Kreis Darmstadt-Dieburg bleibt CDU-Bürgermeister Daniel Rauschenberger im Amt. In Liederbach im Main-Taunus-Kreis heißt der neue Rathauschef Dirk Büttner, auch er ist von der CDU. Alle 3 hatten keinen Gegenkandidaten. Die weiteren Ergebnisse auf hessenschau.de. Bei einem Unfall in der Nähe von Bürstadt im Kreis Bergstraße ist gestern Abend ein Autofahrer ums Leben gekommen. Wie die Polizei mitgeteilt hat, ist der 30-Jährige auf der Bundesstraße zwischen Lampertheim und Lorsch unterwegs gewesen und gegen die Leitplanke gefahren. Wie genau es dazu kommen konnte, ist noch unklar. In der Fußball-Bundesliga hat der FC Bayern beim Aufsteiger Elversberg mit 2:1 gewonnen. Zuvor hatte Leipzig den HSV mit 5:0 besiegt. Und das ist heute auch noch wichtig. Hessens Minister für Internationales, Pence, ist in Ostafrika unterwegs. Gemeinsam mit einer Wirtschaftsdelegation will er neue Partner finden in Ruanda, Tansania und Kenia. Und die Frankfurter Buchmesse stellt offiziell ihr Programm für Oktober vor. Es soll um erste große Highlights gehen, das Hallenkonzept und den Ehrengast Tschechien. Das waren die Nachrichten. Das Wetter. Der Montag beginnt mit Nebel teilweise, danach kriegen wir dann Wolken und Sonne bei Werten zwischen maximal 20 und 25 Grad. In der Nacht kühlt es runter auf 15 bis 9 Grad. Morgen dann Sonne, ein paar Wolken und nochmal bis 28 Grad. Die weiteren Aussichten: am Mittwoch wird es wechselhafter mit mehr Regen, am Donnerstag dann wieder mehr Sonne und nur ab und zu ein paar Schauer bei Werten bis 21 Grad. Die Zeit 7.05 Uhr.
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6: Mit Bastian Korf. Ich wünsche einen guten Start in die neue Woche.

Das Mahler Chamber Orchestra spielt Beethoven. Das ist ein Marsch gewesen aus seiner Oper Fidelio. 7:08 ist es. Wir werden heute früh noch den braven Soldat Schweig begleiten in unserer aktuellen Frühkritik am Schauspiel Frankfurt. Wir lauschen Tierstimmen in einer Ausstellung im Sinclair Haus und wir schauen, wie Forscher das Scheitern in der Schule abschaffen wollen. Was da geplant ist, gibt es mehr Informationen um 7:45. Gegen 7:45. Und gleich lassen wir die Nachrichten von einem Algorithmus machen in einem ganz besonderen Selbstversuch. Zuvor noch Musik von Maria Theresia von Paradis.

0: Die Sicilian Es-Dur von Maria Theresia von Paradis, interpretiert von Andreas Brantelid und Bengt Forsberg. 7:11 mittlerweile. Das ist Ihnen mit Sicherheit auch aufgefallen, wenn Sie sich mal nur über Social-Media-Plattformen informieren, nur von dort Ihre Nachrichten beziehen. Dann bekommen Sie einige Sachen zwar mit, andere Nachrichten bleiben aber völlig außen vor, anders als bei klassischen Nachrichten. Das hat auch Reporter Nasir Mahmoud beobachtet. In einem Selbstversuch hat er den Vergleich gemacht.
1: Welche Nachrichten erreichen mich, wenn ich mich nur über Instagram informiere, aber auf klassische Medien verzichte? Ich mache den Selbstversuch. Gerade bei jungen Menschen spielt dieses Szenario eine immer größere Rolle, sagt auch Medienwissenschaftler Dr. Pascal Schneiders.
2: Bei den 18- bis 24-Jährigen sind es fast 50%, die Instagram informierend nutzen. Sie nutzen eben nicht mehr nur journalistische Medien als Informationsquelle.
1: 17% der 18- bis 24-Jährigen nutzen laut Reuters Digital News Report sogar nur soziale Medien als einzige Nachrichtenquelle. Mein kurzer Selbstversuch ist natürlich keine wissenschaftliche Studie und mein Instagram-Feed dürfte als Journalist nachrichtenlastiger sein als der Durchschnittsbevölkerung. Und doch, abgesehen von unterhaltenden Inhalten, ist mein Instagram-Feed einige Tage nach der Wahl, was Nachrichten angeht, fast monothematisch. Sachsen-Anhalt in den unterschiedlichsten Formen, selbst bei internationalen Posts.
3: Why is everyone talking about a regional election in Germany?
1: Interessant ist, ich sehe nicht nur viele Posts, die Menschen, denen ich folge, geliked, geteilt oder kommentiert haben. Ich sehe überwiegend meinungsstarke Posts und Reels und solche, die kontrovers in den Kommentaren diskutiert werden.
4: Das ist auch ein komisches Demokratieverständnis, wenn man der größten deutschen Partei nach dem ersten eigenen Sieg für immer jede Chance auf einen Wahlsieg abspricht.
1: Dass sich diese Inhalte durchsetzen, überrascht Medienwissenschaftler Pascal Schneiders nicht.
2: Wenn wir uns dann anschauen, womit interagieren die Leute eigentlich, dann sind es doch eher die emotionaleren, die wenig ausgewogenen, die kontroversen Inhalte, die dann eben auf Zuspruch stoßen.
1: Mit einigem Gescrolle finde ich immerhin noch einige Posts zur Haaretz-Recherche zum israelischen Premierminister, einen Post zu Jens Spahns neuer Rolle im Haushaltsausschuss und zwei Posts zum schlechten Abschneiden Deutschlands in der PISA-Studie. Auffällig, die Inhalte interessieren mich, aber die Posts sind nicht alle tagesaktuell, teilweise sind sie sogar ein paar Tage alt. Die Meinungsbeiträge entsprechen entweder meiner eigenen Meinung oder wurden von Menschen kommentiert, denen ich folge. Andererseits finde ich wenig Gegenpositionen und wenig journalistisch neutrale Berichterstattung. Zum Schluss vergleiche ich auf den Webseiten von Tagesschau, Spiegel und Süddeutsche dann, was an diesem Tag in meinem Feed unter anderem völlig gefehlt hat. Berichte zur geplanten Höhe des Bundesverteidigungsetats, die Hausdurchsuchung beim Berliner SPD-Kandidaten Krach, oder internationale Nachrichten wie die Zerstörung 5 iranischer Öltanker durch die USA. Und auch regionale Nachrichten sind an diesem Tag völlig untergegangen. Nachrichten, die Journalistinnen und Journalisten nach Kriterien wie Relevanz, Informationswert und Aktualität ausgesucht, geprüft und möglichst ausgewogen und sachlich berichtet haben oder bei Meinungsbeiträgen eben klar kennzeichnen müssen. Anders als bei den Algorithmen von Social-Media-Plattformen, die das Ziel haben, dass ich möglichst lange auf der Plattform bleibe und möglichst viel interagiere. Wie genau die Algorithmen von Social-Media-Plattformen entscheiden, was wem angezeigt wird und was nicht, bleibt undurchsichtig. Hier könnte der sogenannte Digital Services Act der EU abhelfen, also die EU-Verordnung, die digitale Plattformen reguliert. Zum einen, um darüber Zugang zu den Daten der Plattformen zu erhalten, und wenn man Plattformen dadurch verpflichtet, die Personalisierung der Inhalte anzupassen, sagt Pascal Schneiders.
2: Man könnte vielfaltsorientierte Empfehlungssysteme fördern und da gibt es auch schon erste Forschung, die auch zeigt, dass das durchaus positive Effekte haben kann auf die Meinungsbildung beispielsweise.
1: Bis dahin bleibe ich aber dabei, mich nicht nur in den sozialen Medien über die Nachrichten des Tages zu informieren.
0: Wenn der Algorithmus die Nachrichten bestimmt und macht. Ein Selbstversuch von Nasir Mahmoud. Das ist ein Teil der Initiative Demokratie braucht viele Stimmen. Es gibt diese Woche eine ganz besondere Aktionswoche rund um den Internationalen Tag der Demokratie morgen. Die Initiative möchte durch Berichterstattung auf allen Wegen einen breiten gesellschaftlichen Diskurs über die Bedeutung von unabhängigem Journalismus, demokratischer Öffentlichkeit, Plattformmacht, KI und Medienkompetenz anstoßen. Mehr Informationen finden Sie auf der Webseite demokratiebrauchtvielestimmen.de. Alles zusammengeschrieben: demokratiebrauchtvielestimmen.de.

0: Un poco allegretto e grazioso. Das ist der Titel des dritten Satzes aus der ersten Sinfonie von Johannes Brahms. Den haben Sie gerade gehört, interpretiert vom HR-Sinfonieorchester. Jetzt kommen wir zu ganz anderen Klängen. Das Museum Sinclair-Haus in Bad Homburg ist ja bekannt für seine Ausstellungen zum Thema Kunst und Natur. Und am Sonntag ist eine neue Schau eröffnet worden, bei der es vor allen Dingen viel zu hören gibt. Es geht um Tierstimmen. Welche Klänge produzieren Tiere? Können Mensch und Tier sich per Klang verständigen? Und sind die Töne der Tiere auch so etwas wie Musik? Christoph Schäffer ist mit einem der Kuratoren durch die Ausstellung gegangen und hat die Ohren aufgemacht und unter anderem das hier gehört.
1: Quakende Frösche und rufende Fledermäuse. Wir sind an einem Weiher in Oberbayern. Eine Aufnahme des Klangkünstlers Joshua Bonetta. Mit solchen Soundscapes beginnt die Ausstellung Tierstimmen.
2: Das Konzept der Soundscape, der Klanglandschaft, ist ja gerade nicht den Fokus auf einzelne Tierstimmen zu richten, sondern sie in einem ökologischen Zusammenhang, auch in einem klangökologischen Zusammenhang, hören zu können.
1: Sagt der Musikwissenschaftler Martin Ulrich, der die Ausstellung zusammen mit der Kunsthistorikerin Jessica Ulrich kuratiert hat. Es geht ums Zuhören, aber auch um Kommunikation zwischen Mensch und Tier, etwa durch verschiedene Lockpfeifen, die die Künstlerin Lena Saarinen nachgebaut hat.
2: Auf Knopfdruck hören wir dann, wie Saarinen dieses Instrument eingespielt hat. Das war jetzt die Stockente. Täuschend echt, würde ich sagen.
1: Doch nicht nur die klangliche Täuschung der Tiere zum Zweck der Jagd wird gezeigt, sondern auch freundliche Versuche der musikalischen Kommunikation. Etwa mit Walen oder auch mit Papageien. Hier spricht ein Rabe, der allerdings von künstlicher Intelligenz gesteuert wird. Programmiert hat ihn die Künstlergruppe Ars Electronica Future Lab. Martin Ulrich führt die interaktive Installation vor.
2: Die Besucherinnen und Besucher können an diesem gemeinsamen Tisch, ja, ein bisschen wie so ein Esszimmertisch, Platz nehmen und auf Knopfdruck den Raben ansprechen. Und dann wird das in ein natürlich spekulatives Rabisch übersetzt. Also man hört, ja, jetzt hören wir auch gerade so ein bisschen Rabengekrächz. Und der Rabe, also der KI-Rabe, antwortet.
1: Ein spielerischer und etwas unheimlicher Zugang zur Frage, wie viel Verständnis ist möglich zwischen Mensch und Tier. Die Sprache der Tiere zu erfassen und nachzuahmen, das haben Menschen seit Jahrhunderten immer wieder versucht. Ein Hahnenschrei, nachgespielt von Susanne Kohnen auf der Barockoboe. Die Noten dazu hat im 17. Jahrhundert der Jesuit und Universalgelehrte Athanasius Kircher aufgezeichnet.
2: Kircher hat damit einen ungeheuren musikhistorischen Impact gehabt, denn ganz viele Komponisten späterer Zeit haben eigentlich hier in Kirchers Notationen abgeschrieben, statt jetzt den Nachtigallen oder anderen Vögeln direkt zuzuhören,
1: sagt Musikwissenschaftler Martin Ulrich. Heute schreibt der Komponist Alexander Liebermann Vogelgesänge in Noten auf und ist damit auf Instagram erfolgreich. In der Ausstellung hängt eine handschriftliche Partitur des Kauaio'o-Gesangs. Dieser hawaiianische Vogel ist mittlerweile ausgestorben. Und so dokumentiert die faszinierende Tierstimmenschau im Sinclair-Haus auch das Verstummen. Immer mehr Arten verschwinden aus unserer Umwelt und sind nicht mehr zu hören.
2: Künstlerinnen und Künstler versuchen damit, konstruktiv umzugehen, aber auch die Leerstellen aufzuzeigen, die entstehen, wenn Tiere verschwinden, aussterben und eben auch ihre Stimmen verstummen.
1: Bleibt zum Schluss die Frage, wie der Musikwissenschaftler Martin Ulrich die Tierstimmen bewertet. Nur Klänge der Natur? Oder tatsächlich Musik.
2: Sehr viele Tiere machen Musik als soziales Verhalten. Und in diesem Sinne gibt es tierliche Musikkulturen, zum Beispiel der Buckelwale, zum Beispiel der Nachtigallen oder auch der Amseln, die wir hier in unserem Alltag gut hören und erleben können. Ich persönlich bin sogar der Meinung, dass dieses immaterielle Kulturerbe der Tiermusiken genauso schutzwürdig ist wie das der Menschen.
0: So klingt Tierstimmenkontakt durch Klang, die neue Ausstellung im Museum Sinclairhaus in Bad Homburg. Zu sehen bis zum 14. Februar und es gibt auch ein Begleitprogramm mit Konzerten, Vorträgen und Workshops. Und wir lassen die Tiere natürlich auch hier in HR2 erklingen, musikalisch mit Georg Philipp Telemann und den Fröschen aus seinem Violinkonzert A-Dur.

0: Cyprien Cáceres interpretiert Henryk Wieniawski. Das ist seine Konzertpolonaise D-Dur gewesen. 7:07 ist es. Wir kommen zu unserer aktuellen Frühkritik. Ich stehe jetzt mal ein bisschen strammer. Melde gehorsamst, das, ja, kennen Sie noch den Ausspruch? Der brave Soldat Schweig verwendet diese Redewendung ständig, um mit sehr übertriebenem und sehr absurdem Gehorsam die militärische Obrigkeit zu parodieren. Die Abenteuer des braven Soldaten Schweig ist ein unvollendeter antimilitaristischer Schelmenroman des tschechischen Autors Jaroslav Hašek, geschrieben in der Zeit nach dem Ersten Weltkrieg. Unzählige Male ist er verfilmt worden, darunter die wohl bekannteste Version aus dem Jahr 1960 mit Heinz Rühmann als Schweig. Und das Schauspiel Frankfurt hat die Abenteuer des braven Soldaten Schweig jetzt auch auf die Bühne gebracht. Mit Wolfram Koch in der Titelrolle, hat am Freitag Premiere gefeiert. Jan Tussing ist dabei gewesen. Der brave Soldat Schweig ist eine Figur, die schlägt sich mit Witz, mit List durchs Leben. Und dieser Roman hat es in die Weltliteratur geschafft, ist unzählige Male auch nicht nur verfilmt, sondern auch übersetzt worden. Bevor wir jetzt auf die Aufführung eingehen, erstmal die Frage, warum ist denn dieser Schweig so beliebt und so berühmt?
1: Ja, Schweig, das ist ein Mensch, der mit seinem geistesblinden Ja-Sagens den Armeebetrieb bloßstellt. Mit übertriebenem Gehorsam macht er die Missstände der österreichisch-ungarischen Armee im Ersten Weltkrieg offensichtlich. Und die Frage, die sich immer stellt, ist Schweig so schlau, weil er sich durch den Krieg schlägt und überlebt, oder ist er so dumm und kann dank seiner Dummheit den Krieg überleben? Der Autor Jaroslav Hašek, der war Anarchist und Teil der Prager Bohème. Er desertierte selbst als Soldat im Ersten Weltkrieg und wurde wegen Hochverrats angeklagt. Aber dass seine Figur heute so berühmt ist, immerhin gibt es 13 Denkmäler, die Schweig weltweit gestiftet wurden, und viele Künstler haben den Stoff weiterverarbeitet. Das zeigt, welchen Nerv Hašek vor über 100 Jahren getroffen hat. Schweig ist eine universelle Figur, Schweig ist ein Prinzip. Und das zeigt die Frankfurter Aufführung, die uns Regisseur Jan-Christoph Gockel geschenkt hat.
0: Dann sprechen wir mal genau über diesen Theaterabend in Frankfurt. Also ich höre raus, die Abenteuer des braven Soldaten Schweig, unzählige Male aufgeführt, immer wieder verändert. Bertolt Brecht zum Beispiel hat den Stoff auch bearbeitet. Was gibt's denn jetzt nun Neues zu erzählen? Wie hat Jan-Christoph Gockel die Geschichte umgesetzt?
1: Also ich habe ja schon angedeutet, Schweig ist ein Prinzip und das ist in jedem Krieg dieser Welt immer wieder, das wird immer wieder aktiviert. Und das macht sich Jan-Christoph Gockel zunutze. Für die Abenteuer des braven Soldaten Schweig hat er sich nichts Geringeres vorgenommen, als Texte von Jaroslav Hašek und auch von Bertolt Brecht zu verarbeiten und selbst noch den Russlandkrieg gegen die Ukraine einzubauen mit einer Recherche zur Schlacht um Bachmut. Also sehr ambitioniert. Seine Aufführung besteht aus drei separaten Teilen. Wir sehen im Grunde drei unterschiedliche Fassungen, die nebeneinander stehen und das Prinzip Schweig verdeutlichen. Das macht den Abend auch so stark.
0: Okay, dann lass uns mal von vorne anfangen mit der ersten Fassung von Jaroslav Hašek, also die ja wahrscheinlich im Ersten Weltkrieg spielt. Wie wird uns Schweig da präsentiert?
1: Also der Auftakt des Abends ist furios, wirklich. Regisseur Jan-Christoph Gockel hatte die sensationelle Idee, einen Stummfilm daraus zu drehen. Also wir sehen das Frankfurter Ensemble auf der Bühne und das bewegt stumm die Münder. Und ein Kameramann, Verzeihung, der kurbelt an einem Filmapparat die Szenen für einen Schwarz-Weiß-Film. Der fängt die ein und die werden auf zwei großen Bildschirmen über der Bühne live gezeigt. Etwas abgehackt mit weißen Schlieren auf dem Bildschirm, so wie vor 100 Jahren. Und es fühlt sich an, als ob wir einen alten Stummfilm sehen. Immer wieder werden dann auch Tafelaufsätze gezeigt, die die Geschichte erzählen. Und wir sehen Schweig verkörpert von einem wirklich sehr präsenten und unterhaltsamen Wolfram Koch, der zur Armee eingezogen wird und dessen Kompanie im Ersten Weltkrieg verheizt wird. Aber was mich wirklich hier begeistert hat, ist das elaborierte Bühnenbild. Wir sehen ein riesiges schwarzes Metallrohr einer Kanone, die sich bewegt in den Zuschauerraum, also die ragt da rein. Und das ist die dicke Bertha, das ist eine Waffe, ein sehr träges Geschoss, das es wirklich gegeben hat. Und diese vielen Details, die Uniform der Soldaten, die alle in überdimensionierten Patronen verschwinden. Das Ensemble wird zu lebensgroßen Geschossen, die durch das riesige Rohr der Bertha, also dieser Kanone, gezwängt wird und verheizt wird. Diese Stummfilmfassung des Schweig ist sehr visuell, sehr unterhaltsam, sehr physisch. Und obwohl diese Anmutung aus einem anderen Jahrhundert zu stammen scheinen, entsteht ein wirklich sehr beklemmendes Gefühl.
0: Das ist Fassung 1. Lass uns über Fassung 2 sprechen. Das hast du auch schon Brecht erwähnt. Kommt der da vor? Wie sieht's da aus?
1: Ja, also der zweite Teil beginnt mit einem Videoclip, einem Interview mit Karl-Heinz Braun. Das ist so ein bisschen ein kleiner Bruch. Karl-Heinz Braun hat in den 1950er Jahren als Regieassistent am Schauspiel Frankfurt gearbeitet und war bei der Aufführung von Bert Brechts Fassung des Schwäg dabei. Und in Frankfurt war die erste westdeutsche Uraufführung des Stücks. Brecht war in Westdeutschland unbeliebt oder ungespielt. Schließlich ging er ja zum Feind in den Osten. Und auch diesen Kontext verarbeitet Jan-Christoph Gockel in seiner Inszenierung. Ihm gelingt es, diese brechtsche Erzählweise einzufangen. Alles ein bisschen pädagogisch, scherenschnittartig, etwas übertrieben. Und auch hier das Bühnenbild unglaublich beeindruckend. Die kreativen Effekte sprudeln nur so. Und da muss ich jetzt die unglaubliche Annie Nowak erwähnen, die im schwarzen Frack als Konferencier auf der Bühne steht und Hitler imitiert, auf wirklich unglaubliche Art. Sie gibt Hitler die Stimme und der Hitler wird als kleine Marionette von einer Kamera überlebensgroß auf einen Bildschirm projiziert. Also wir sehen das wunderbare Frankfurter Ensemble, das an diesem Abend wirklich alles gibt. Melanie Straub verbirgt sich unter dem Kostüm der Wirtin Kopetzka. Ein sagenhafter Thorsten Flassig als junger Prohaska. Christoph Pütthoff spielt den SS-Scharführer Bullinger und natürlich Wolfram Koch als Schwäg. Und das Besondere hier sind die Kostüme. Die Schauspieler stecken in Masken, in Zombie-Masken und Skelettkostümen. Also wir erkennen sie erst gar nicht. Und erst nach und nach nehmen sie ihre Masken ab. Also dieser zweite Teil lebt von diesem wirklich wahnsinnig tollen Ensemble und den vielen, also verrückten Effekten.
0: Nach 1 und 2 kommt 3. Was wird im dritten Teil geboten?
1: Ja, also der dritte Teil bringt den braven Soldaten Schwäg ins Hier und Jetzt. Jan-Christoph Gockel verlagert die Handlung ins ukrainische Bachmut. Noch ein Bruch. 2023 überfiel die russische Armee diese ukrainische Stadt im Osten. Wir erinnern uns, auf bestialische Art und Weise. Es war ein Massaker an der Zivilbevölkerung. Und es gibt einen Zeitzeugen, einen beteiligten russischen Soldaten, der beschrieben hat, was dort passiert ist. Und der brave Soldat Schwäg ist hier dieser anonyme russische Soldat, der seine Einblicke öffentlich macht und damit die Verbrechen der russischen Armee bloßstellt. Und dieser Transfer von Schwäg in die heutige Zeit, also der ist wirklich genial gelungen. Wir erleben die Schlacht von Bachmut als Zeitzeugenaussage. Da sirren Drohnen über die Bühne und erzeugen ein Gefühl von Gefahr. Und das Frankfurter Ensemble spielt russische Rekruten, die selbst einer Obrigkeit ausgeliefert sind. Dieser dritte Teil zeigt, wie grauenhaft und verbrecherisch Putins Armee vorgeht, wobei die Soldaten selbst Opfer des Regimes werden. Also so wie Jan-Christoph Gockel hier vorgeht, entsteht ein nachhaltig verstörendes Bild.
0: Du klingst schon mal sehr begeistert. Also das klingt insgesamt nach Empfehlung.
1: Ja, unbedingt. Also 3-stündige Inszenierung, aber sie ist positiv verstörend, fulminant, kurzweilig, sehr dicht, sehr vielschichtig und das Frankfurter Ensemble war nie besser. Also ich bin restlos überzeugt.
0: Die Abenteuer des braven Soldaten Schwäg können Sie sehen am Schauspiel Frankfurt unter der Regie von Jan-Christoph Gockel. Am Mittwoch gibt es die nächste Aufführung. Vielen Dank für die aktuelle Frühkritik. Vielen Dank, Jan Tussing.

Ein Ausflug ins 17. Jahrhundert mit Johann Christoph Petz und dem Rondon aus seiner Ouvertüre B-Dur. Und vom 17. Jahrhundert hüpfen wir ins 19., wahrscheinlich mit dem schönsten Morgengruß überhaupt der Morgenstimmung aus Edvard Griegs Peer Gynt Suite Nummer 1.

Das Philharmonische Orchester Stockholm bringt uns in Morgenstimmung mit eben dieser von Edvard Grieg. 8:09. Das PISA-Star, so heißt ein Buch, das gerade erschienen ist. Und dieser Titel bezieht sich natürlich auf die regelmäßigen PISA-Studien

0: und das immer schlechtere Abschneiden deutscher Schülerinnen und Schüler. Die Buchautoren Stefan Winter und Deborah Maffier von der Ruhr-Universität Bochum, die finden, das alles ist ein Konstruktionsfehler des deutschen Schulsystems, der aber mit radikalen Schritten behoben werden kann. Robert Rönsch aus der ARD-Wissenschaftsredaktion hat mit beiden gesprochen.
1: Die PISA-Ergebnisse sind schlecht wie nie. Die daraus abgeleiteten Forderungen sind seit Jahren fast immer die gleichen. Mehr Lehrer, kleinere Klassen, mehr Geld zum Beispiel. Professor Stefan Winter und Deborah Maffier von der Ruhr-Universität Bochum halten davon wenig. Nicht die Ausstattung von Schulen sei das Hauptproblem, sagen sie, sondern der Bauplan des ganzen Systems. In deutschen Klassenzimmern machen normalerweise alle Kinder das Gleiche, mit unterschiedlich gutem Erfolg. Stefan Winter will das umdrehen.
2: Wir haben im Augenblick die Standardisierung des Fächerkatalogs und die Noten sind variabel. Das führt dazu, dass wir Kinder haben, die in 12 Fächern auf einer 4 oder einer 5 stehen. Sie erleben sozusagen über ihre ganze Schulkarriere komplettes Versagen. Und unsere Idee ist zu sagen, jedes Kind macht nur so viele Fächer, dass es in jedem Fach, das es macht, auf einer 2 steht, mindestens.
1: Konkret hieße das, wer in Deutsch nicht mitkommt, wird zum Beispiel vom Geografieunterricht befreit und bekommt stattdessen mehr Deutsch, so lange, bis es dort gute Leistungen gibt. Danach dürfen andere Fächer wieder dazukommen. Warum bisherige Reformvorschläge aus seiner Sicht nicht helfen, erklärt Stefan Winter an einem Beispielschüler, den er Leon nennt.
2: Und wenn Sie jetzt zum Beispiel Klassen verkleinern, dann verbringt Leon trotzdem weiter sehr viel Zeit in Fächern, die ihn individuell nicht weiterbringen, weil er jetzt eigentlich erstmal Deutsch lernen müsste. Und wenn Sie Lehrer besser ausbilden, dann haben Sie vielleicht besser ausgebildete Geschichtslehrer, aber Geschichte ist für Leon nicht das richtige Fach. Er muss erstmal Deutsch und Rechnen lernen.
1: Die deutsche Sprache ist der Schlüssel zu allem, findet auch Deborah Maffier, die gerade ihre Doktorarbeit zu dem Thema schreibt.
3: Nur wenn ich dem Deutschunterricht folgen kann, kann ich letztlich auch dem Mathematikunterricht und den Erklärungen dort folgen. Und das heißt im Umkehrschluss, wenn ein Kind in Deutsch schlecht ist, wird es in Schulen gleich doppelt und dreifach bestraft und somit auch fürs restliche Leben.
1: Diese Rechnung trifft natürlich nicht alle Schüler gleich. Für ein Kind mit guten Noten kostet eine überflüssige Schulstunde fast nichts. Für Beispielschüler Leon kostet dieselbe Stunde aber die Zeit, in der er hätte besser lesen lernen können. Und die neue PISA-Studie zeigt, in kaum einem anderen Land hängt der Schulerfolg, nicht nur beim Lesen, so stark von der sozialen Herkunft ab wie bei uns.
2: Unsere These ist, dass diese Standardisierung der Fächerkataloge, dass das ein ganz massives Diskriminierungsinstrument ist, dem eben vor allen Dingen die Kinder aus bildungsfernen Schichten zum Opfer fallen. Die brauchen verdammt nochmal Deutsch und Rechnen und das ist erstmal wichtig und wenn wir sie da aufs Niveau gebracht haben, dann ist danach möglicherweise sogar relativ egal, was wir ihnen sonst noch beibringen.
1: Eingeführt werden soll so ein Modell natürlich nicht ungeprüft. Die Bochumer Forscher verlangen erstmal nur einen Versuch. Eine Gruppe Schulen unterrichtet weiter wie bisher, eine vergleichbare nach dem neuen Muster. Klare Effekte würde man dann schon nach 2 Jahren messen können, denkt Stefan Winter.
2: Wir bräuchten vielleicht 10 Schulen, vielleicht reichen schon 6, ne? 3 so, 3 so. Und die Geldbeträge, über die wir hier sprechen, die sind für ein Land unseres Reichtums absolut lächerlich.
1: Lieber ein möglicher ethischer Einwand, dass ein solcher Versuch mit echten Klassen und echten Kindern liefe. Wenn der Versuch schief geht, hätten die beteiligten Kinder am Ende Jahre in einem gescheiterten Modell verbracht. Deborah Maffier dreht diesen Einwand um.
3: Das heutige Schulsystem ist ethisch auch nicht neutral. Ja, wir experimentieren gewissermaßen bereits mit unseren Kindern, nur wir nennen es nicht so, weil das bestehende Schuldesign historisch gewachsen ist.
1: Seit dem ersten PISA-Schock vor 25 Jahren habe sich strukturell nichts geändert, findet Stefan Winter. Und vor allem fehlen ihm in den Diskussionen darum ganz wichtige Beteiligte.
2: An dieser Debatte nehmen nur die Gebildeten teil. Das heißt nur diejenigen, die dieses System einigermaßen heile überstanden haben. Die Verlierer des Systems werden überhaupt nicht gefragt. Also eigentlich müssten wir alle diese Bildungsdiskussionen, die müssten wir in unseren Jugendgefängnissen führen.
1: 6 bis 7% jedes Jahrgangs verlassen deutsche Schulen ohne Abschluss. Das sind alljährlich um die 50.000 junge Menschen mit schlechten Perspektiven. Wenn sie nur gut lesen, schreiben und rechnen könnten, wäre das vielleicht nicht viel. Aber es wäre mehr als nichts.
0: Robert Rönsch hat mit Stefan Winter und Deborah Maffier gesprochen, Autoren des Buches »Das PISAster«, warum wir ein 5000 Jahre altes Schuldesign auf den Prüfstand stellen müssen, statt unsere Kinder. Das Buch ist im Eigenverlag erschienen und kostet 14 Euro.
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0: Na, dazu ist es noch ein bisschen früh. Bevor wir jetzt gleich Nachrichten und noch ein bisschen Werbung machen, gibt's hier noch Musik und zwar das Orpheus Chamber Orchestra mit dem Presto aus Felix Mendelssohn-Bartholdys 9. Streichersinfonie.

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2: 8 Uhr. Zverev holt seinen zweiten Grand-Slam-Titel. Klingbeil empfängt Chef von UniCredit. 9 Bürgermeisterwahlen in Hessen. Das Wetter, mal Sonne, mal Wolken, meist trocken, 20 bis 25 Grad. Mein Name ist Christine Schumann. Guten Morgen. Der deutsche Tennisprofi Alexander Zverev hat seinen zweiten Grand-Slam-Titel geholt. Er siegte bei den US Open in 4 Sätzen überlegen gegen den Amerikaner Ben Shelton. Aus New York, HR-Reporter Tim Brockmeier.
3: Er riss die Arme in die Höhe, rannte sofort zur Tribüne und fiel seinem Vater und seinem Bruder um den Hals, nachdem Alexander Zverev ein nahezu makelloses Endspiel abgeliefert hatte. Taktisch klug, ruhig, abgeklärt, auf hohem Niveau. Er machte alles, um Gegner Shelton ganz selten ins Spiel und zu dessen Spiel kommen zu lassen. So stand nach 3,5 Stunden und 4 Sätzen der hochverdiente Sieg für Zverev fest. Sein zweiter Grand-Slam-Titel nach dem Erfolg bei den French Open im Sommer. Zverev ist der erst zweite Deutsche nach Boris Becker 1989, der die US Open gewinnen konnte.
2: Der Reservistenverband will verhindern, dass die AfD nach dem Wahlsieg in Sachsen-Anhalt Zugriff auf den streng geheimen Operationsplan Deutschland bekommt. Dieser liegt bei allen Landesregierungen und enthält wichtige Informationen für den Kriegsfall. Der Chef des Reservistenverbandes Ernst zeigte sich im Redaktionsnetzwerk Deutschland besorgt. Es sei zu befürchten, dass sicherheitsrelevante Informationen nach Russland gelangen. Man müsse den Plan gegebenenfalls aus Sachsen-Anhalt zurückholen. Die Bundesregierung schaltet sich in die Übernahme der Commerzbank durch die italienische UniCredit ein. Finanzminister Klingbeil empfängt den Chef der italienischen Großbank Orcel, ARD-Hauptstadtkorrespondent Mario Cubina.
4: Es geht darum, wie die Zukunft für die Commerzbank nach einer Übernahme durch die italienische Großbank aussehen würde. Im Gespräch ist zum Beispiel ein Verzicht auf betriebsbedingte Kündigungen nach einer Übernahme. UniCredit hat inzwischen Zugriff auf fast die Hälfte der Commerzbank-Anteile. Lange hat sich die deutsche Seite gegen eine Übernahme gewehrt, aber inzwischen sprechen beide Banken miteinander. Auch der Bund ist an der Commerzbank beteiligt und er will sich offenbar auch für die Zukunft einen gewissen Einfluss sichern.
2: Schweden hat gewählt, aber noch lange keine Regierung. Bei der Parlamentswahl zeichnet sich ein knappes Ergebnis ab. Nach Auszählung der meisten Stimmen sind die Sozialdemokraten der früheren Ministerpräsidentin Andersson knapp stärkste Kraft. Unklar ist aber, ob es für eine Mehrheit ihres bisher oppositionellen Mitte-Links-Blocks reicht. Der liefert sich ein Kopf-an-Kopf-Rennen mit dem Lager des konservativen Regierungschefs Kristersson. Bürgermeisterwahlen in 9 hessischen Kommunen. In Karlbach im Kreis Fulda zum Beispiel lag es am Ende nur an wenigen Stimmen, dass sich der bisherige Kämmerer Marcel Kister gegen den Amtsinhaber durchgesetzt hat. HR-Reporterin Conny Bechstedt.
5: In Gemünden im Kreis Waldeck-Frankenberg übergibt Frank Gleim nach 18 Jahren sein Amt an den unabhängigen Jens Trümner. Auch in Liederbach im Main-Taunus-Kreis muss Amtsinhaberin Eva Söllner, CDU, nach 18 Jahren Amtszeit gehen. Ihr folgt Parteikollege Dirk Büttner. In der Gemeinde Wesertal im Landkreis Kassel müssen die Kandidaten Thorsten Schminke, SPD, und der unabhängige Lukas Honemann noch einmal antreten in der Stichwahl. Alle weiteren Ergebnisse finden Sie auf hessenschau.de.
2: Immer weniger Menschen in Deutschland leben in eigenen Wohnungen und Häusern. Laut einer neuen Studie liegt der Anteil bei 43,5%. Das ist der niedrigste Wert seit über 20 Jahren. Und auch im EU-Vergleich liegt Deutschland damit auf dem letzten Platz. Als Gründe nennen die Experten unter anderem die hohen Baukosten, die gestiegenen Zinsen und die Wohnungsbaupolitik der vergangenen Jahre. In der Fußball-Bundesliga hat der FC Bayern beim Aufsteiger Elversberg mit 2:1 gewonnen. Zuvor hatte Leipzig den HSV mit 5:0 besiegt. Und das bringt der Tag auch noch. Bundeskanzler Merz ist beim Arktis-Gipfel der EU in Finnland. Dabei soll die Strategie für den hohen Norden überarbeitet werden. Und zum ersten Mal seit 7 Jahren reist wieder ein deutscher Außenminister nach Ungarn. Nach dem Ende der Regierung Orbán im Frühjahr will Minister Wadefohl die Beziehungen wieder verstärken. Das waren die Nachrichten. Das Wetter. Örtlich gibt's heute früh Nebel, danach kriegen wir Wolken und Sonne, meistens bleibt es aber trocken, bei Werten zwischen 20 und 25 Grad. In der kommenden Nacht kühlt es wieder runter auf 15 bis 9 Grad. Morgen dann Sonne, ein paar Wolken und nochmal bis 28 Grad. Die weiteren Aussichten am Mittwoch wechselhafter mit mehr Regen, am Donnerstag dann wieder mehr Sonne und nur wenig Schauer bei Werten bis 21 Grad. Die Zeit, 8.05 Uhr.
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6: Für Sie am Mikrofon Bastian Korf. Ich wünsche einen guten Start in diesen Montag und in die neue Woche.

gut gelaunt durch den Morgen mit der Gagliarda aus Ottorino Respighis Antike Danse et Arie. 9:09 ist es. Wir werden heute mal Richtung Wiesbaden schauen und schauen auf Metropolis, den Stummfilm. Da haben wir bestimmt oder haben die meisten Menschen schon ein Bild vor Augen. Wir sprechen aber über eine Neubearbeitung, über Metropolis Wiesbaden. Dann lesen wir rein und hören rein in Sven Regners neuen Roman Frankie und Freddy. Und gleich tauchen wir ab in Babylon, Berlin. Die 5. Staffel finden Sie ja jetzt in der ARD Mediathek. Zuvor gibt es noch ein bisschen Musik, ein Ausschnitt aus Aram Khachaturyams Maskerade.

0: Joiv Thibaudet mit der Masurka aus Aram Khachaturians Maskerade. 8:12 ist es. 10 Jahre, 4 Staffeln, ein wirklich internationaler Erfolg, der Berlin und die Weimarer Republik in ein Bild verwandelt hat, das sich ja irgendwie kaum jemand mehr wegdenken kann. Babylon, Berlin. Jetzt ist Schluss. In der ARD-Mediathek finden Sie die 5. Staffel, das ist die letzte. Die führt uns mitten hinein in den Februar 1933, in die Wochen zwischen Hitlers Machtübernahme und dem Reichstagsbrand. Also genau in dem Moment, in dem sich entscheidet, wie die Geschichte weitergeht, die wir alle kennen. Mittendrin Kommissar Gerion Rath, gespielt von Volker Bruch. Er ist von Anfang an dabei gewesen, hat mit dieser Rolle diese ganze Serie mitgeprägt und muss sie jetzt zu Ende bringen. Guten Morgen, Herr Bruch.
1: Hallo.
0: 10 Jahre, Gerion Rath, wie fühlt sich das denn an, jetzt tatsächlich am Ende dieser Geschichte zu stehen?
1: Tja, das fühlt sich an, wie als hätte man eine sehr lange Zeit miteinander verbracht. Ja, es ist halt auf jeden Fall was sehr Emotionales. Also auch am letzten Drehtag so, ist da die ein oder andere Träne geflossen.
0: Auch schon beim Lesen des Drehbuchs, wenn man da die ersten Seiten liest und sich denkt, okay, das ist jetzt mal das letzte Mal, dass ich darin blättere?
1: Nee, das war eigentlich eher sehr spannend. Also da hat man eigentlich quasi die Seiten nur so rumgewirbelt, weil man wissen wollte, wie es weitergeht. Nee, das ist also in der Arbeit ist man ja auch immer so konzentriert und so bei dem, was in dem Moment passiert. Es ist ja dann eher so die Rückschau auf das Gesamte, was dann diesen emotionalen Beigeschmack hat.
0: Wie es weitergeht. Wir wollen natürlich nicht zu viel verraten, aber wir können sagen, Staffel 5 spielt im Februar, März 33, also in dem Moment, in dem Hitler an die Macht kommt. Wie sehr hat das denn die Arbeit am Set auch verändert, verglichen mit den ja früheren, vielleicht etwas leichteren Staffeln?
1: Ja, es ist schon so, dass es ein bisschen drückender wurde. So. Also man merkt das, hat es schon gemerkt auch. Also aber es ist ja dann trotzdem auch nochmal das ganze Team da und man versucht ja dann doch auch irgendwie die Energie hochzuhalten. Und das geht eben nun mal nicht, wenn man, wenn man sozusagen depressiv durch 7 Monate Dreh läuft. Das heißt, wir haben uns trotzdem unseren Spaß gemacht. Und das ist, glaube ich, auch ganz wichtig, gerade bei dramatischen und bei drückenden Szenen.
0: Gerion Rath verschwindet ja zu Beginn der Staffel spurlos. Wie ist das denn für Sie gewesen, diese Rolle mal mehr aus der Abwesenheit herauszuspielen?
1: Ja, also da gab es natürlich nicht viel zu spielen in der Abwesenheit. Aber es gibt ja dann den Sprung wieder zurück zu dem Moment, wo er verschwindet. Und dann heften wir uns an seine Fersen und ja, dürfen dann entdecken, wohin die Reise ging.
0: Ich würde gern schon mehr entdecken, aber ich muss mich zurückhalten. Seit 2017 drehen Sie ja und arbeiten Sie ja fast mit demselben Kernteam. Wie hat sich denn diese Zusammenarbeit über die Jahre verändert?
1: Also da ist einfach ein irres Vertrauen entstanden. Und durch die ganzen Erlebnisse, die man gemeinsam hatte, ist das einfach nur gewachsen über die Jahre. Und das hat einfach dazu geführt, dass man, sobald man angefangen hat zu drehen, sofort eine irre Aufmerksamkeit und ja, so ein Grundvertrauen hatte, wo wir uns wirklich voll auf die Arbeit konzentrieren konnten. Und das ist ein irres Privileg, wo ich sehr dankbar bin dafür.
0: Jetzt sind aber auch neue Menschen zur Party dazugekommen. Clemens Schick, Ulrich Nöten, David Striso, neue Gesichter im Ensemble. Wie fügen die sich ein in so ein ja wirklich fest zusammengewachsenes Ensemble? Und das auch gerade noch in der letzten Staffel.
1: Ja, das ist natürlich ganz toll, wenn dann auf einmal neue Kollegen kommen und auch noch so fantastische Kollegen. Das färbt ja immer alles nochmal neu ein. Und ja, das ist dann eben besonders schön, wenn man selber Fan ist von einem Schauspieler und dann auf einmal mit dem spielen darf in so tollen Szenen. Also das war jetzt über die ganzen 10 Jahre immer wieder ein Geschenk. Also dass man quasi selber wie so ein roter Faden quasi immer da war und ja, auf eine Art irgendwie immer Gastgeber war für die Kollegen. Und ja, ist immer so hochkarätig gewesen, dass ich das als Riesengeschenk empfinde.
0: Wie laufen denn solche Fanmomente untereinander ab? Ist man da besonders aufgeregt und denkt sich, jetzt bloß nicht patzen, jetzt drehst du gerade mit Uiuiui?
1: Ja, das ist eben das Interessante, dass das eigentlich quasi aufhört, wenn man beginnt zu drehen. Also, weil diese Fan-Momente sind ja, die sind ja irgendwie was Aufaddiertes. Also man addiert etwas auf die Person, die man da trifft. Und in dem Moment, wo die Klappe fällt, ist da wirklich nur noch das nackte Gegenüber und der sagt etwas zu dir und du antwortest etwas. Und das ist dann quasi wieder völlig losgelöst davon. Also da gibt es dann wirklich nur noch den Moment. Und da würde auch so, da würde quasi ein Fan-Zustand im Kopf würde da absolut blockieren. Und das ist zum Glück auch nicht so.
0: Schauen wir nochmal zurück auf die vergangenen 10 Jahre. Gibt es eine Szene, die Sie persönlich nie vergessen werden und von der Sie auch sagen, das ist meine absolute Highlight-Szene?
1: Nee, habe ich überhaupt gar nicht. Also ich tendiere dazu, die Sachen wirklich loszulassen. Also auch nach dem Dreh von der Szene ist die sofort weg. Ich habe sofort den Text vergessen. Ich schmeiß die Seiten in den Mülleimer noch am selben Tag und lasse die so los, dass ich tatsächlich beim Schauen, wenn ich das dann schaue, das fertige Produkt ein Jahr später, oft wirklich überhaupt gar nicht weiß, wie es weitergeht. Das ist auch keine Koketterie, sondern das ist wirklich so. Insofern habe ich da relativ wenig in meinem Rucksack, also weder jetzt im Positiven noch im Negativen. Und ich versuche das wirklich alles hinter mir zu lassen.
0: Wahrscheinlich ist es auch gesund, wenn Sie alle Texte noch könnten. Das wäre sehr wirr plötzlich im Hirn.
1: Wahrscheinlich.
0: Ist es denn, wenn jetzt die letzte Folge dann gelaufen sein wird und es wirklich abgeschlossen ist, auch so eine Art Befreiung, wo Sie sagen, okay, Gerion Rath kann ich jetzt auch in den Schrank setzen, hat sich jetzt erledigt? Oder gibt es auch so ein Gefühl, auch ich vermisse ihn ein bisschen?
1: Das ist tatsächlich jetzt auch schon so. Also das ist wie so, ich habe das Gefühl, das ist ein Werk, was abgeschlossen ist. Und auch wenn das jetzt quasi nochmal medial und so weiter natürlich jetzt erst losgeht, eigentlich mit der 5. Staffel, für mich ist das eigentlich schon gelaufen. Und ja, es fühlt sich irgendwie aber auch gut an natürlich, weil das Werk vollendet ist und ich bin wahnsinnig stolz drauf. Und das wird etwas sein, was mich mein Leben lang begleitet, auch wenn es zu Ende ist. Insofern fühle ich mich sehr wohl damit.
0: Und gut, dass es für uns noch nicht gelaufen ist. Für uns geht's erst los. Staffel 5 von Babylon Berlin ab dem 10. September in der ARD-Mediathek. Gucken Sie es dann eigentlich auch nochmal?
1: Nein, in der Mediathek gucke ich das nicht mehr. Ich freue mich, wir werden das alle als Team nochmal gemeinsam gucken, also eine Woche bevor das in der Mediathek läuft, treffen wir uns zu 200 in einem Kino in Berlin und schauen die gesamte Staffel zusammen.
0: Am Stück?
1: Am Stück, ja. Einen ganzen Tag lang mit zweimal 15 Minuten Pause wahrscheinlich.
0: Da wünsche ich Ihnen einen langen Atem, aber auch tolle Abschiedsmomente und vor allen Dingen ganz tolle kommende Projekte. Vielen Dank, Volker Bruch.
1: Vielen Dank.
0: Dieses Gespräch mit Volker Bruch haben wir vorab aufgezeichnet. Sie finden alle Staffeln, alle Folgen von Babylon Berlin jetzt in der ARD Mediathek. Und am Samstag, den 19. September, da finden Sie Folge 1 bis 4 im Ersten, beziehungsweise können Sie live gucken ab 20.15 Uhr und am 25. September dann nach 22 Uhr die Folgen 5 bis 8.

Il Giardino Armonico spielt Antonio Vivaldi. Das ist das Allegro gewesen, der erste Satz seines Konzerts H-Moll. Jetzt gefolgt von Musik von Emmanuel Chabrier. Hier kommt seine Habanera.

0: Das muss ein Spanienurlaub gewesen sein, der sehr lange nachgehallt hat. 3 Jahre danach hat Emmanuel Chabré, inspiriert davon, seine Habanera geschrieben. 1:59. Mit dem Film Metropolis hat Regisseur Fritz Lang im Jahr 1927 Geschichte geschrieben. Dieser monumentale Science-Fiction-Stummfilm hat die gesamte Filmwelt geprägt. Das Originaldrehmaterial lagert in der Wiesbadener Murnau-Stiftung. Und zum 100. Geburtstag von Metropolis, da hat das Staatstheater Wiesbaden den Regisseur Sebastian Nübling mit einer Neuinterpretation beauftragt. Metropolis Wiesbaden heißt das Stück, das am Samstag uraufgeführt worden ist, und Mareike Gries ist dabei gewesen.
1: Zuerst ist da dieser Blick in den Maschinenraum des Theaters. Per Videoübertragung sehen die Zuschauer in den Orchestergraben. Sie beobachten, wie Mundstücke angefeuchtet und Instrumente gestimmt werden. Dann bewegt sich die Kamera durch die Zuschauerreihen. Auch das ein intimer wie profaner Moment. Die einen Zuschauer grinsen verlegen, andere schauen weg. Eine Frau in der vordersten Reihe ist entweder sehr konzentriert oder schon innerhalb der ersten 10 Minuten eingeschlafen. Dirigent Alejandro Jassan richtet sich ans Publikum.
2: Alles, was Sie heute Abend hören und sehen, ist live.
1: Normalerweise wird das Live-Moment im Theater nicht hinterfragt. Dass jetzt zu Beginn der Inszenierung darauf hingewiesen wird, liegt daran, dass die 5 namenlosen Darsteller in ihren schlichten grauen Kostümen nur kurz auf der Bühne stehen. Bald verlassen sie das Theater und bewegen sich außerhalb. Und das knapp 2,5 Stunden lang. Begleitet werden sie von einer Kamera und vom Orchester. Es spielt die Original-Filmmusik zu Metropolis von Komponist Gottfried Huppertz. Dank Videoübertragung werden die Zuschauer zu Augenzeugen. Sie sehen, wie die 3 Männer und 2 Frauen im Gleichschritt durch den Park, die Fußgängerzone, ein Parkhaus und andere Teile der Innenstadt streifen. Sie scheinen etwas zu murmeln. Nur selten ist zu hören, was sie tatsächlich sagen. Zum Beispiel, als sie in einem leerstehenden Kaufhaus angelangt sind.
3: Mit 33,3 Jahren wird der Durchschnittsmann zum ersten Mal Vater. Mit 33 Jahren.
1: Es sind reale Zahlen vom Statistischen Bundesamt. Seinen Sitz hat diese Behörde in Wiesbaden, in der Stadt also, in der auch das Filmmaterial von Fritz Lang lagert. Langs Metropolis zeigt eine dystopische Großstadt, in der eine große Unterschicht für eine kleine Oberschicht schuften muss. Der Film spielt in einer fernen Zukunft, im Jahr 2026. Die 5 Darsteller bewegen sich in der Inszenierung von Sebastian Nübling nun durch das reale 2026. Vorbei an Handyshops, Supermärkten und Massagestudios. Sie bewegen sich durch die Passanten hindurch, die immer wieder irritiert stehen bleiben. Die Theaterzuschauer aber haben einen Wissensvorsprung und können sich dadurch manches Mal amüsieren. Zum Beispiel, als ein Darsteller einen Baustellenzaun überspringt, durch die Baustelle hindurchgeht und plötzlich ein Polizeiauto im Schritttempo neben ihm herfährt und hupend auf sein Fehlverhalten aufmerksam macht. Die Musik von Gottfried Huppertz und der Sound der Straße liegen manchmal übereinander, mal hört man nur die Musik, mal nur die Straßenatmosphäre. Schnell überträgt sich die Anstrengung des Ensembles in den Zuschauerraum. Immer wieder hört man schweres Atmen, die Schauspieler schwitzen, sind sie doch ununterbrochen in Bewegung. Dazu kommt, dass die sehr schnellen Kamerabewegungen bei manch einem Zuschauer zu einem gewissen Unwohlsein führen. Wer schwindelfrei ist, hat es leichter. Die Inszenierung ist ein ungewöhnliches Theaterexperiment. So haben die Wiesbadener ihr Staatstheater und ihre Stadt noch nie erlebt. Es ist im Wortsinn hochartifiziell. Das ist beeindruckend, aber auch anstrengend. In einer Zeit, in der wir ohnehin ständig von Bildschirmen umgeben sind, hinterlässt dieser Theaterabend eine Leerstelle. Es fehlt die Nähe zwischen Publikum und Ensemble. Diese Unmittelbarkeit kann eine Filmleinwand auch 100 Jahre nach Fritz Lang nicht ersetzen.
0: Mareike Gries zur Uraufführung von Metropolis Wiesbaden am Staatstheater Wiesbaden. Die nächste Vorstellung findet am Freitag statt.

0: Sie haben die Oviedo Philharmonia gehört mit dem Intermezzo aus Emanuel Ferraris L'amore Medico um 8:08. Im August 2001, also vor knapp 25 Jahren, ist Sven Regeners Romanheld Frank Lehmann in die Welt gestiefelt. Herr Lehmann ist zum Bestseller geworden, in 16 Sprachen übersetzt worden, es gibt eine Kinoverfilmung sowie Bühnenadaptionen und dann folgten Romane, in denen Frank Lehmanns Vorgeschichte erzählt wurde. Neue Fahr Süd, Der kleine Bruder und nach weiteren Romanen, Wiener Straße, Glitterschnitter, Magical Mystery, in denen der stets etwas verpeilte Frankie mehr zur Nebenfigur geworden ist, steht er jetzt in Frankie und Freddy wieder im Mittelpunkt des Geschehens. Katrin Krämer hat den neuen Roman von Sven Regener gelesen und auch mit ihm gesprochen.
1: Es läuft eben oft nicht so einfach.
2: Das ist sowas wie die gedankliche Grundlage, auf der ja alle Regner-Romane so gut gedeihen. Und für Frankie und Freddy läuft es gerade besonders unrund. Der altersschwache Opel Kadett, den der 5 Jahre ältere Freddy seinem Bruder überlassen hat und den Frankie nun durch das winterlich glatte West-Berlin steuert, ist da noch das Geringste.
1: Im zweiten Gang musst du fahren, immer untertourig, mindestens zweiter Gang. Aber nicht abwürgen, wir haben sicher noch nicht genug Saft auf der Batterie, sagte Freddy, der Klugscheißer. Und Frank war einerseits froh, den guten alten klugscheißenden Freddy wieder zu haben, aber andererseits war er auch schon wieder bedient vom guten alten klugscheißenden Freddy. Es ist ein schmales Spektrum, in dem man ihn gut ertragen kann, dachte er. Und das ständige Hin und Her macht einen erst recht nervös.
2: Noch nervöser macht Frank, dass Freddys Tasche verschwunden ist. Was erst bemerkt wird, als Frankie und seine WG-Mitbewohner Karl Schmidt und die grippekranke Chrissy Freddy aus dem Pillenhotel abgeholt haben, wo er am Romanende von »Der kleine Bruder« gelandet war. Hier wollte sich Freddy als Proband für Psychopharmaka etwas Geld für die geplante USA-Reise verdienen. In der nun verlorenen Tasche befinden sich aber alle Unterlagen, die er für das Kunststipendium in Amerika braucht. Der Suchtrupp-Trip quer durch die Stadt wird zur Belastungsprobe fürs brüderliche Verhältnis.
1: Frank Lehmann macht seinem großen Bruder Vorwürfe, dass er so eine große Enttäuschung ist, weil er überhaupt nichts zu bieten hat, außer nur, dass er eine jämmerliche Figur abgibt mit seinem postprobanten Labilität. Der große Bruder sagt, was der Kleine eigentlich will. Er hat doch ihm eigentlich schon alles gegeben, was er braucht und immer so weiter.
2: Obwohl die Dialoge oft aberwitzig komisch sind, obwohl Sven Regener in schönster Polka-Prosa so einige Slapstick-Situationen beschreibt, wenn zum Beispiel die Tasche immer da ist, wo man gerade nicht sein kann, verleiht er auch diesem Lehmann-Roman wieder einen zutiefst melancholischen Grundton. Und er klingt gleich im ersten Satz an.
1: O weh, o weh, o weh, dachte Frank Lehmann.
2: Ein durchaus leitmotivisches O weh, denn Frank Lehmann ist auch noch in Chrissy verliebt. Und dass die Geschichte kurz vor Weihnachten spielt, gibt den zusätzlichen O weh-Twist. Der Weihnachtsmarkt ist die ideale Kulisse für Sentimentalitäten, die sich die Pfeifenzeisige, wie Chrissys Mutter die WG-Genossen ihrer Tochter nennt, natürlich niemals eingestehen würden.
1: Was machen wir eigentlich? Weihnachten ist ein Riesending. Und das ist das Seltsame, dass man davon dann trotz aller dieser Coolness und so nicht frei ist. Keiner will der Uncoole sein, der sagt, lass uns das doch so und so machen, sondern beide tun so, als wenn das nicht so wichtig wäre.
2: Und so können die Gebrüder Lehmann während der Jagd nach dem Gral, nach der Tasche, Erinnerungen an Kindheits- und Jugendtage verhandeln. Die haben sich rund um die Adam-Stegerwald-Straße im Bremer Stadtteil Fahr abgespielt, in der auch Sven Regener seine ersten Lebensjahre verbracht hat.
1: Weißt du noch die Weihnachtsdeko in der Berliner Freiheit? Welche Weihnachtsdeko denn? Auf diesen Vordächern, die da rundum gingen, da hatten sie an der Vorderseite immer so einen Schlitten und so Rehe und sowas. Ich weiß nicht, waren das nicht eher so Weihnachtszwerge, so Bambi und Wichtel und sowas? Ja, sage ich doch, Weihnachtsdeko, stimmte Frank zu. Ich hatte die eigentlich auch vergessen. Als wir klein waren, war das voll der Hit. Da habe ich mich immer total drauf gefreut, weil dann war bald Weihnachten und ich mochte auch die Sachen, die man da sah. Zwerge, Bambi, Schlitten und die Berliner Freiheit, die Fahr. Das alles war plötzlich so anders dadurch. Nur mit dem bisschen Deko. Aber verglichen mit dem hier war das ja wohl der letzte Scheiß. Ich meine, schon allein von der Beleuchtung her. Hatten die Wichtel bei uns überhaupt eine Beleuchtung?
2: Es ist erfreulicherweise wie immer in den Regener-Romanen. Alle sind etwas schwer von KP. Allen möchte man daher am liebsten aus der Patsche helfen. Aber noch lieber will man lesen, welche Kapriolen Sven Regners Lehmänner diesmal erleben. Ob die Tasche wieder auftaucht, ob das was wird mit Frankie und Chrissy und ob die Brüder Weihnachten nun nach Bremen zu den Eltern fahren. Oh weh. Und?
1: Es läuft eben oft nicht so einfach.
0: Sven Regeners neuer Roman Frankie und Freddy ist bei Galliani Berlin erschienen, kostet 24 Euro. Und die Zitate, die Sie daraus gehört haben, die stammen aus der Hörbuchfassung, gelesen von Sven Regener selbst. Diese Edition ist bei Ruf Music rausgekommen und steht zum Download zur Verfügung.

William Boyces Trio-Sonate Nummer 7 ist gerade erklungen, genauer gesagt der vierte Satz daraus, das Allegro mit Collegium Musicum 90, gefolgt jetzt von Musik aus dem 19. Jahrhundert. Anfang des 20. Jahrhunderts hat der französische Organist und Komponist Charles-Marie Widor gelebt und gewirkt. Hier kommt das Scherzo aus seiner Suite Opus 34.

0: Musik von Charles-Marie Widor um 9:12 in HR2 Kultur. Einmal mehr hat es vergangene Woche aus den Reihen der KI-Entwickler eine apokalyptische Warnung gegeben. Der britische Mathematiker Jacob Coxon erklärte, er würde beim KI-Entwickler Anthropic seinen Job kündigen. Der Grund: Er sieht die Gefahr, dass die künstliche Intelligenz schon nächsten Jahres völlig außer Kontrolle geraten könne. Der Anthropic-Forscher Erwin Hubinger setzte im Nachrichtenportal X noch eins drauf und hat geschrieben, er persönlich denke, die Gefahr, dass KI die Menschheit auslösche, liege im kommenden Jahrzehnt bei mehr als 10%. Woher kommen diese fast schon religiösen Endzeiterwartungen? Frank Wittig aus der ARD-Wissenschaftsredaktion ist dieser Frage nachgegangen.
1: Eine KI, die die Menschheit auslöscht, im Alleingang. Wie kommt es überhaupt dazu, dass wir uns vor diesem Szenario fürchten? Eine künstliche Intelligenz ist keine Person, die Geld, Macht oder Ruhm anstrebt. Sie will weder Frauen oder Männer noch Nachbarn beeindrucken, etwa mit einer großen Villa, einer 90-Meter-Yacht oder mit politischer Macht. Künstliche Intelligenz ist eine Softwaremaschine, die mit einem gigantischen Trainingsprogramm in den Stand versetzt wurde, plausibel klingende Texte zu produzieren oder Probleme zu lösen, auch wenn sie keinen blassen Schimmer davon hat, worum es eigentlich geht. Trotzdem befürchten manche, die KI könnte sich verselbstständigen und böse Absichten verfolgen. Armin Grunwald, Leiter des Büros für Technikfolgenabschätzung beim Deutschen Bundestag und Professor für Technikphilosophie am Karlsruher Institut für Technologie, KIT, sagt, die Versuchung, der KI eine Persönlichkeit zuzuschreiben,
2: die liegt deswegen nahe, weil diese Systeme ja so konstruiert sind, dass sie wie Menschen sprechen, dass sie wie Menschen denken, in Anführungszeichen, die denken ja gar nicht, die rechnen nur, aber das sieht aus, als ob sie denken wie wir Menschen. Die sagen ich, obwohl sie das eigentlich sozusagen philosophisch gar nicht dürften, aber sie sagen wirklich ich. Und deswegen liegt das so nah, diese Zuschreibung.
1: Aber auch wenn wir keine KI mit einer eigenen Persönlichkeit haben, KI-Agenten können bereits selbstständig Aufträge erledigen. Da stellt sich an den Experten für Technikfolgen schon die Frage, wie realistisch ist es, dass die KI, wie in Kinofantasien à la Terminator, eigene Ziele verfolgt?
2: Mittel- und langfristig kann das niemand sagen. Es gibt ein paar Philosophen, die versuchen zu beweisen, dass das nie gehen wird. Ich meine dagegen, man sollte vorsichtig mit dem Wort nie sein. Aber nach all dem, was ich auch von Informatikern weiß, ist das nichts, wo wir in der nächsten Zukunft irgendwie mitrechnen müssten. Das sind wirklich nur unsere Zuschreibungen. Das ist nichts, was von der technischen Seite her kommt.
1: Auf der technischen Seite fehlt ein Konzept, wie man der KI Bewusstsein beibringen könnte. Wenn man mal von der Idee der Hyperscaler aus dem Silicon Valley absieht, die meinen, die Rechenzentren müssten nur groß genug sein, dann käme die allgemeine künstliche Intelligenz schon von alleine. Tatsächlich verstehen auch wir Menschen bisher nicht vollständig, wie unser Bewusstsein funktioniert, wie wir die Bedeutung der Welt verstehen, die uns umgibt. Deshalb fehlt bisher auch ein Konzept, wie der Maschine diese Bedeutung beigebracht werden kann. Aber vielleicht ist das auch gar nicht nötig, um die KI für einen Großangriff gegen die Menschheit zu rüsten. Möglicherweise reicht es, KI-Agenten so zu beauftragen, dass sie Angriffe auf sensible Infrastruktur, auf die Basis unserer technischen Zivilisation starten können. Dieses Szenario will auch der Technikphilosoph Armin Grunwald vom KIT nicht ausschließen.
2: Gerade weil über die Digitalwelt, das Internet, alles mit allem mittlerweile irgendwie zusammenhängt. Und wenn da an einer Stelle unangenehme Dinge entstehen, die sich verbreiten über das Internet weltweit, die überall Systeme zum Absturz bringen können, dann können dort schon wirklich ganz schwerwiegende Dinge passieren. Das ist aber keine Auslöschung der Menschheit.

0: Die Geschichte von der Auslöschung der Menschheit erreiche in Kreisen von KI-Enthusiasten eine religiöse Dimension, so der Karlsruher Technik-Folgenexperte Grunwald. Das müsse man bei den immer wiederkehrenden Katastrophenmeldungen der KI-Entwickler im Hinterkopf behalten. Denn im Silicon Valley grassiert die Vorstellung von einem Epochenwandel. Die KI habe demnach die quasi göttliche Rolle, von einer biologischen, menschlichen zu einer technischen Ära der Intelligenz überzuleiten, so die Vision einiger Technikphilosophen.
1: Die der KI diese Göttlichkeit zuschreiben und dann ja auch sogar überzeugt sind, dass das Zeitalter der Menschheit zu einem Ende kommt, dass die Evolution uns eben so weit erlaubt hat zu handeln, wie wir jetzt sind. Aber jetzt ist es an der Zeit einer neuen Zivilisation, die durch die KI angeführt wird, die Stäbe der Herrschaft in die Hand zu geben. Also Transhumanismus, Posthumanismus, letztlich eine Geringschätzung des Menschen, der Menschheit.
0: Für Armin Grunwald ist das aber keine ernstzunehmende Perspektive, wenn er an die Zukunft mit KI denkt. Er sieht bei der Beschäftigung mit KI Endzeitfantasien eher eine andere Gefahr.
1: Ich habe oft die Sorge, dass wenn wir dauernd darüber sprechen und nachdenken und uns Sorgen machen, dass wir die eigentlichen Herausforderungen der KI, die wir ja heute an vielen Stellen haben, dass wir die gar nicht mehr wahrnehmen.
0: Etwa, dass junge Menschen glauben, grundlegende menschliche Fähigkeiten gar nicht mehr lernen zu müssen. Und dass wir unsere menschlichen Fähigkeiten nicht mehr weiterentwickeln, weil wir denken, die KI sei sowieso besser. Sich um diese Probleme zu kümmern, so Armin Grunwald, sei realitätsnäher und fruchtbarer, als sich über die Auslöschung der Menschheit durch die KI Sorgen zu machen.
2: Frank Wittig und der Frage zur Endzeitprophezeiung wegen KI: Gefahr oder Marketing?

0: Madeline Drinks Italian Dance. Und Sie haben vielleicht auch gleich Grund zu tanzen. Es gibt was zu gewinnen.
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1: 9 Uhr. Deutschland will Neustart in den Beziehungen mit Ungarn. Reservistenverband warnt vor AfD. Zverev holt zweiten Grand-Slam-Titel. Das Wetter, mal Sonne, mal Wolken, meist trocken, 20 bis 25 Grad. Mein Name ist Christine Schumann. Guten Morgen. Zum ersten Mal seit 7 Jahren reist wieder ein deutscher Außenminister nach Ungarn. Bundesaußenminister Wadephul sagte vor seiner Abreise, er wolle in Budapest ein neues Kapitel in den Beziehungen aufschlagen. ARD-Korrespondentin Ruth Kirchner.
2: Der politische Wechsel in Budapest eröffne die Chance, die Beziehungen wieder auf ein Fundament des gegenseitigen Vertrauens und der Verlässlichkeit zu stellen. Im Frühjahr war die rechtspopulistische Regierung von Viktor Orban abgewählt worden. Der neue Regierungschef Peter Modja bemüht sich um bessere Beziehungen zu Deutschland und zur Europäischen Union. Bei den politischen Gesprächen wird es auch um den russischen Angriffskrieg in der Ukraine gehen. Die Haltung der neuen ungarischen Regierung unterscheidet sich deutlich von der der Vorgängerregierung.
1: Der Reservistenverband will verhindern, dass die AfD nach dem Wahlsieg in Sachsen-Anhalt Zugriff auf den streng geheimen Operationsplan Deutschland bekommt. Dieser liegt bei allen Landesregierungen und enthält wichtige Informationen für den Kriegsfall. Der Chef des Reservistenverbandes Ernst zeigte sich im Redaktionsnetzwerk Deutschland besorgt. Es sei zu befürchten, dass sicherheitsrelevante Informationen nach Russland gelangen. Man müsse den Plan gegebenenfalls aus Sachsen-Anhalt zurückholen. Nach der Parlamentswahl in Schweden ist noch offen, wer das Land in Zukunft regieren wird. Inzwischen sind fast alle Stimmen ausgezählt. Der linksgrüne Oppositionsblock liegt demnach knapp vor den Parteien der bisherigen Mitte-Rechts-Koalition von Regierungschef Kristersson. ARD-Korrespondent Arne Bartram.
3: Eine neue Regierung für Schweden zu bilden, dürfte schwierig werden. Überraschender Verlierer der Wahl sind die rechtspopulistischen Schwedendemokraten. Zum ersten Mal seit ihrem Einzug ins Parlament 2010 haben sie Stimmen verloren. Sie sind jetzt nur noch drittstärkste Kraft. Stärkste Partei, trotz Verlusten, bleiben die Sozialdemokraten von Magdalena Andersson. Sie hoffen, nach 4 Jahren in der Opposition wieder die Regierung zu übernehmen. Dafür müsste Andersson allerdings alle 3 anderen Parteien ihres linksgrünen Blocks hinter sich bringen.
1: In Deutschland wohnen immer weniger Menschen in den eigenen 4 Wänden. Die Eigentumsquote liegt bei 43,5%, der niedrigste Stand seit 20 Jahren. Das zeigt eine neue Studie des Pestel-Instituts, meldet die Augsburger Allgemeine. Aus der Nachrichtenredaktion Dagmar Nuhn.
4: Deutschland ist damit Schlusslicht in Europa. Als Gründe nennt das Pestel-Institut hohe Baukosten, gestiegene Zinsen und die Wohnbaupolitik der letzten Jahre. Selbst Doppelverdiener mit Durchschnittseinkommen könnten sich Eigentum oft kaum leisten. Das hat Folgen gerade für Jüngere. Fast 3/4 der 25- bis 45-Jährigen wohnen laut der Studie zur Miete. Das Institut fordert, Wohneigentum mehr zu fördern, auch für die Altersvorsorge.
1: Die israelische Regierung will preisgekrönten Regisseuren einer Gaza-Dokumentation die Staatsbürgerschaft entziehen. Kulturminister Sohar warf den beiden Filmemachern Verrat am Staat Israel vor. Beim Filmfestival in Venedig war die Dokumentation NASA mit dem Spezialpreis der Jury ausgezeichnet worden. Darin berichten Vertreter des israelischen Militärs und des Geheimdienstes anonym von der Tötung palästinensischer Zivilisten in Gaza. Bei einem Unfall in der Nähe von Bürstadt im Kreis Bergstraße ist gestern Abend ein Autofahrer ums Leben gekommen. Wie die Polizei mitgeteilt hat, ist der 30-Jährige auf der Bundesstraße zwischen Lampertheim und Lorsch unterwegs gewesen und gegen die Leitplanke gefahren. Wie genau es dazu kommen konnte, ist noch unklar. Alexander Zverev hat zum ersten Mal die US Open gewonnen und damit seinen 2. Grand-Slam-Titel geholt. Der Hamburger Tennisprofi setzte sich im Finale in New York in 4 Sätzen gegen den Amerikaner Ben Shelton durch. Zverev ist damit der 2. Deutsche, der diesen Titel gewinnt. Vor ihm hatte das nur Boris Becker geschafft und das war 1989. Und das waren die Nachrichten. Das Wetter, Wolken und Sonne heute. Meistens bleibt es trocken bei Werten zwischen maximal 20 und 25 Grad. In der kommenden Nacht kühlt es dann runter auf 15 bis 9 Grad. Morgen noch ein Spätsommertag, Sonne, ein paar Wolken und bis 28 Grad. Die weiteren Aussichten, am Mittwoch wird es wechselhafter mit mehr Regen. Am Donnerstag dann nur noch ab und zu Schauer und mehr Sonne bei Werten bis 21 Grad. Die Zeit 9.05 Uhr.
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5: Mit Bastian Korff einen schönen Montagmorgen wünsche ich Ihnen.

munter durch den Morgen mit dem Allegro D-Dur für Klaviertrio von Jean Sibelius. Gleich um 9:30 geht es bei uns im Programm weiter mit unserer Lesung. Eine weitere Folge von Unser Haus mit Rutsche erwartet Sie. Und gleich ziehen wir Bilanz. Der ARD-Musikwettbewerb 2026 ist zu Ende gegangen. Gleich mehr dazu nach Carmen Guzmans Dedicatoria, interpretiert von Heike Mathisen.

0: Heike Mathissen, interpretiert Carmen Guzman. 9:11. Gestern Abend, da ist im Münchner Herkulessaal der 75. internationale Musikwettbewerb der ARD zu Ende gegangen. Und beim Finale im Fach Schlagzeug, da ging es mit einem engen Kopf-an-Kopf-Rennen noch einmal hoch her. Tobias Hell ist dabei gewesen und wirft auch noch mal einen Blick zurück auf die vergangenen beiden Wettbewerbswochen.
1: Gekämpft wurde beim 75. ARD-Musikwettbewerb buchstäblich bis zum letzten Trommelschlag. Denn bei den Schlagzeugern erlebte man wohl die strengste Jury dieses Jahrgangs. Es war das einzige der vier Fächer, in dem es diesmal nur zwei Kandidaten ins Finale schafften. Eine harte Entscheidung, auch für den Juryvorsitzenden Martin Grubinger.
2: Wir suchen eben nicht nur den Solokünstler, sondern wir suchen Leute, die ein Publikum catchen können. Wie können sie ein Ensemble inspirieren? Wie können sie auf ein Ensemble eingehen? Können sie aber gleichzeitig auch mit dem Publikum irgendwie kommunizieren? Ja? Springt da irgendwie ein Funke über? Und dann natürlich auch, können sie ein großes Schlagzeugkonzert spielen?
1: In den Ohren der Jury war das dem Franzosen Gabriel Michaud am besten gelungen, der seine Emotionen nach dem Finale nur schwer in Worte fassen konnte. Ein Gefühl, das der Orgelgewinner William Fielding sehr gut nachvollziehen kann. Ganz schön ins Schwitzen gekommen ist der junge Brite, denn er hatte nicht damit gerechnet, wie groß der Publikumsandrang in München sein würde, weshalb es sich für ihn am Ende weniger wie ein Wettbewerb anfühlte, sondern mehr wie ein Konzert.

0: Wie wir Musik wahrnehmen, ist natürlich immer sehr subjektiv. Weshalb das Viatores Quartett am Ende der einzige Juryfavorit blieb, der auch den Publikumspreis bekam. Aber unterschiedliche Meinungen gehören bei einem Wettbewerb dieser Größenordnung eben dazu, wie die Jurorin Veronika Hagen bestätigt.
1: Ja, das Niveau ist unglaublich gestiegen in dieser Zeit. Aber es gibt ja auch Entscheidungen, die nicht alle Juroren tragen. Also ich habe ja auch Leute dabei gehabt, die ausgeschieden sind, die ich gerne weiter gehabt hätte und umgekehrt.
0: Das Publikum musste dagegen keine Kompromisse machen und durfte ganz auf sein Bauchgefühl vertrauen. Wie beim belgischen Fagottisten Jappe den Dievel. Er freut sich neben dem zweiten Platz der Jury ebenfalls über den Publikumspreis.
2: Das ist ein sehr tolles Gefühl. Ich meine, ich bin sehr zufrieden mit, wie es alles gegangen ist. Und ich bin auch froh, dass es das Publikum gefallen hat. Wenn ich im zweiten Satz von Weber spiele, dann stelle ich mich immer vor, dass ich jemand auswähle im Publikum, wofür ich spiele. Das ist quasi wie eine Liebeserklärung. Und es ist einfach schön, wie die Leute dann darauf emotioniert reagieren.

Viel Applaus beim 75. ARD-Musikwettbewerb. Eine Bilanz von Tobias Hell haben Sie gehört. Und wenn Sie die Siegerinnen und Sieger noch einmal hören möchten oder auch sehen möchten, dazu haben Sie in den nächsten Tagen gleich mehrfach Gelegenheit. Vom 16. bis zum 18. September, da werden die Preisträgerkonzerte live übertragen. Los geht's jeweils um 20 Uhr. Sie finden den Livestream beim Kanal ARD Klassik bei YouTube. Und Fagott ist ja auch eines der Fächer des diesjährigen Musikwettbewerbs gewesen. Deshalb hier bei uns in H2 Kultur jetzt das Rondo aus Mozarts Fagottkonzert B-Dur. Sie hören Theo Plath und das Mozarteum Orchester Salzburg.

Theoplat mit dem Mozarteum Orchester Salzburg. Das Rondo aus dem Fagottkonzert B-Dur von Wolfgang Amadeus Mozart haben Sie gerade gehört. Und heute Nachmittag hören Sie hier bei uns im Programm von tschechischer Buchkunst von 1900 bis zur Gegenwart. Das ist das Thema bei uns im Kulturgespräch. Dorothee Adler ist zu Gast. Sie ist die Direktorin des Klingspor-Museums in Offenbach. Und Tschechien ist ja dieses Jahr Ehrengast der Buchmesse. Deshalb ist diese Ausstellung ganz besonders spannend. Mehr dazu nach 17 Uhr hier bei uns in HR2 Kultur. Musikalisch geht es weiter mit Johann Adolf Hasse und seiner Sinfonia F-Dur mit Musica Antiqua Köln.

Ein kleiner Ausflug ins frühe 18. Jahrhundert ist das gewesen mit Johann Adolf Hasses Sinfonia F-Dur und Musica Antiqua Köln. Mit den Bamberger Symphonikern geht es weiter. Noch knapp 3 Minuten bis zu unserer Lesung und Sie hören Ausschnitte aus der Walzerszene von Richard Strauss Intermezzo.

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1: Es geht weiter mit Unser Haus mit Rutsche von Safia al-Baghdadi. Heute gibt's Folge 16 von 24. Die in Paris lebende deutschsprachige Schriftstellerin erzählt in Haus mit Rutsche, in Unser Haus mit Rutsche, eine Familiengeschichte zwischen den Kulturen, zwischen Saarbrücken, dem Elsass und dem Irak. Erzählt wird aus der Perspektive der erwachsenen Leila, die auf ihre Kindheit zurückblickt. Die Osterferien des Jahres 1990 hat sie mit ihrer Familie im Irak verbracht. Doch als sie anschließend in der Schule davon erzählt, antwortet die Lehrerin nur »Schön«. Und es fühlt sich so an, als hätte sie erzählt, sie habe die Ferien zu Hause verbracht. Mit ihren Freundinnen spielt Leila die Reise noch lange nach. Aber wie ergeht es Babel in dieser Zeit? Safia al-Baghdadi liest weiter.
2: Keine Heimkehr. Ich hatte das Land meines Vaters besucht, aber es war gar nicht mehr sein Land gewesen. Zwar kannte er seine Geschichte, einige Bräuche und Sitten, trotzdem hatte er sich wie ein Besucher verhalten. Gestaunt hatte er auf dem Souk, unwissend war er über den Gebetsablauf in der Moschee gewesen und frei erfunden hatte er, weshalb und wie oft man Alis heiligen Schrein umrunden musste. Der Irak war nicht mehr seine Heimat. Wir waren Touristen gewesen, Urlauber, nicht mehr. Klar war es toll gewesen, Oma Leila in die Arme zu fliegen, mit den Cousins in Haus und Garten herumzutoben, das Rauschen der Palmen und das Knacken des Bambus im Wind zu vernehmen und den mysteriösen Tigris zu erkunden, an dessen Ufern echte Krokodile lauern konnten. Aber ich vermisste nichts davon. Was mir fehlte, war das Abenteuer an sich, das wir als Familie erlebt hatten und wie lustig es dabei zugegangen war. Allein die Dinge, die Maman angestellt hatte, die sie sich getraut hatte. Alles war so anders als hier gewesen. Sonderbar, verwirrend und manchmal absurd. Es warf tausend und eine Frage auf und ich verlor mich in Tagträumen, um zu vergessen, wie grau der Alltag seit unserer Rückkehr war. Natürlich konnte der mit keinem Urlaub mithalten. In der Schule konnte mich noch immer niemand leiden und meine Freundinnen sah ich eben viel zu selten. In Bagdad würde das anders sein. Phoebe, Tara und Jana sollten dort einfach bei uns einziehen, wie auch Oma Line. Schließlich musste unsere Villa mit viel Leben gefüllt werden. So groß würde sie bestimmt sein. »Wann ziehen wir nach Bagdad?«, fragte ich Babe, als ich an einem Sonntag mithalf, mein Lieblingsessen zuzubereiten. Zum einen liebte ich es, weil Babe und Maman es gemeinsam kochten, zum anderen, weil es himmlisch schmeckte. Sie nannten es Kebab, doch anders als beim türkischen Imbiss in der Innenstadt war es eher die irakisch-französische Interpretation eines Burgers. Von Maman eigens gebackene Fladenbrötchen, die man in einer Boulangerie hätte ausstellen können, gefüllt mit saftigen Hackfleischbällchen nach Babes Geheimrezept, die er ausgiebig mit dem orientalischen Gewürz Sumak bestreute, dazu Salatblätter, Tomaten und Gurkenscheiben. Als Beilage gab es ofenwarme Chips, Mayonnaise und Ketchup. »Oder ziehen wir nicht mehr in den Irak?«, fragte ich. Das Öl zischte in der Pfanne, während Babe vollkommen darauf konzentriert wirkte, die Fleischbällchen nicht anbrennen zu lassen. »Schwierig«, sagte er schließlich. »Warum?« Der Duft von gebratenem Fleisch stieg mir in die Nase und als Maman nun den Ofen öffnete, kam der Duft frisch gebackener Fladen hinzu und ließ mir das Wasser im Mund zusammenlaufen. Fast hätte ich den Faden verloren. »Sag schon!« »Deine Mutter will nicht.« »Maman?« »Geh zur Seite, Lulut, sonst verbrennst du dich.« Sie schob mich vom Ofen weg, um das Blech mit den Fladen herauszuholen und auf der Arbeitsfläche abzustellen. »Warum willst du denn nicht mehr nach Bagdad ziehen, Maman?« Aber ich konnte es mir schon selbst denken. Einfach war es für sie im Irak nicht gewesen. Andererseits war sie mir dort viel unbeschwerter vorgekommen, während sie hier, aus irgendwelchen Gründen, ständig auf alles Acht gab. »Aber du hast dich doch dort so gut amüsiert.« »Sie ist sich zu fein dafür«, sagte Babe. »Was redest du denn da?«, fragte sie. »Ich fühle mich dort nicht zu Hause, das ist alles.« »Sag ich doch, es ist unter deinem Niveau.« Amir, wir haben doch schon darüber geredet. Ich verstehe nicht, warum du das jetzt vor den Kindern ausbreiten musst. Was denn? Fragte der Seestern.
3: Wir ziehen nach New York, verkündete Barbe feierlich.
2: Und in Bagdad nehme ich mir nur eine kleine Wohnung oder eine Hotelsuite, für wenn ich dort zu tun habe.
4: Allein? Fragte ich.
2: Klar allein, mit wem denn sonst? Fragte Barbe und lachte.
4: Mit uns!
2: Nein, nein, eurer Mutter ist es lieber, dass ihr die Schule in New York besucht.
4: Amir, sagte Maman, dir ist es auch lieber.
2: Wirklich? Fragte ich. Barbe nickte flüchtig, erhob die fertig gebratenen Fleischbällchen auf einen Servierteller und legte eine neue Runde in die Pfanne.
4: Warum New York? Fragte der Seestern.
2: Weil dort der Hauptsitz der UN liegt, sagte Barbe. Der Vereinten Nationen, Nuri. Deswegen müssen wir demnächst in Manhattan wohnen, im Big Apple. Kennst du den Big Apple?
4: Aber wann? Fragte ich Barbe. Wann ziehen wir dahin?
2: Bald, sobald ich für die UN arbeite.
4: Aber wann ist das?
2: Die müssen mich erst einladen.
4: Zu was?
2: Zum Vorstellungsgespräch.
4: Und wann ist das?
2: Na bald!
4: Maman nickte. Dann schien das wohl zu stimmen.
2: Ich will aber nach Bagdad, rief ich. Wo soll mein Pferd stehen? In New York gibt es nur Wolkenkratzer. Maman, mein Pferd!
4: Was? Fragte sie.
2: Ich dachte an einen einsam in Bagdad zurückgelassenen Schimmel. Ob meine Cousins sich um ihn kümmern könnten?
3: Das Pferd steht dann auf dem Dach in unserem Garten, sagte Barbe.
2: Amir!
4: Maman lachte und hielt sich eine Hand an die Stirn.
2: Im Big Apple? Fragte der Seestern.
4: Auf dem Dach? Fragte ich.
2: Ja, über unserem Penthouse, im Schatten von Orangen- und Feigenbäumen.
4: Ich hatte Mühe, das zu glauben. Und Maman ebenso. Kopfschüttelnd rührte sie Dressing unter den Salat.
2: Barbe aber sagte, in Amerika ist alles möglich.
4: Also vielleicht nicht alles, sagte Maman.
2: Doch, Siegfried und Roy, die halten sich echte Tiger, sagte Barbe, während er die letzte Runde Fleischbällchen aus der Pfanne hob.
4: Oder Michael Jackson, der hat doch Bubbles, den Schimpansen. Warum dann nicht ein Pferd für Layla?
2: Ich versuchte mir unser neues Zuhause vorzustellen. Auf dem Dach eines gläsernen Wolkenkratzers ein dicht bewachsener Garten, in dem ein Schimmel gemächlich vor sich hingraste. An der benachbarten Fassade kletterte Michael Jacksons Schimpanse herauf und grüßte. Ich brauchte mehr Zutaten.
4: Wart ihr denn schon mal dort?
2: In New York? Fragte Barbe.
4: Nein, noch nicht.
2: Setzt euch, sagte Maman. Sonst wird das Essen kalt.
1: Maman und die Ölräuber. Nach unserer großen Osterreise in den Irak konnte ich noch so unterschiedliche Urlaubsziele anbieten. Diesen Sommer verreisten wir nicht.
4: New York, schlug ich vor.
2: Das ist zu teuer, Lulut, sagte Maman.
4: Dann Mallorca.
2: Im Leben nicht.
4: Warum denn nicht?
2: Viel zu viele Touristen.
4: Irak?
2: Leila, dort waren wir doch gerade erst.
4: Irgendwann gab ich mich geschlagen und träumte mich dann eben im türkisfarbenen Kinderbecken des Fechinger Freibads auf dem Rücken meines Plastikdelfins an tropische Sandstrände und in den 50-Meter-Bahnen inmitten all der kraulenden Erwachsenen in eine turbulente Kajakfahrt durch die Stromschnellen des Grand Canyons. Bis der Bademeister meinen Delfin und mich aus dem Wildwasser herauspfiff. Doch auf dem harten Beton der Freibadtribünen reiste dann bald darauf der Irak in gewisser Weise zu uns und nicht nur zu uns. War er meiner Lehrerin und meinen Klassenkameraden noch an Ostern gänzlich unbekannt gewesen, ein schwarzes Loch auf der Landkarte ihrer Welt, platzte er am Ende des Sommers umso heftiger in ihre heimeligen Wohnzimmer und Küchen, in ihre Badezimmer und Gedanken hinein. Der Irak war in allen Nachrichten, leider jedoch nicht so, wie ich ihn entdeckt hatte.
1: Ausland, dröhnte es auf Deutsch aus unserem Küchenradio, was mich überraschte, weil bei uns gewöhnlich Mamans französische Sender liefen. Ich war noch verschlafen, in Gedanken bereits dabei, heute das Sprungbecken des Freibads in die Niagara-Fälle zu verwandeln, und Nachrichten, dazu am frühen Morgen, interessierten mich kein bisschen.
4: Schlimmer sogar, sie erinnerten mich an todlangweilige Sozialkunde und daran, dass die schreckliche Schule unvermeidlich bald wieder losgehen würde. Aber dann schnappte ich doch einzelne Wörter auf, einfach weil sie derart unerwartet kamen. Begriffe, von denen ich bis dahin geglaubt hatte, dass sie außerhalb meiner kleinen Welt in Deutschland völlig unbedeutend wären. Irak, sagte die Nachrichtensprecherin, und Saddam Hussein. Sie sprach von irakischen Truppen und von Kuwait, einem Emirat, von dem mir bis dahin nur Barbe erzählt hatte, weil er dort manchmal Geschäfte machte. Vor allem lag Kuwait nicht weit von seiner liebsten Hafenstadt am Persischen Golf, dem sagenumwobenen Basra, für das er sogar den Seestern begeistern konnte und aus dem nicht nur der große Seefahrer Sindbad, sondern auch Oma Leylas Ahnen stammten. Barbe sprach nicht von Basra, er schwärmte davon. Und wenn er Basra aussprach, dann füllten seine Augen sich mit ausufernder Sehnsucht, wie neulich, als er uns zum ersten Mal in die Mensa seiner alten Universität ausgeführt hatte und wir braune Plastiktabletts über einen Metalltresen bis vor die Essensausgabe schoben. Auch da hatte Barbe ähnlich sehnsuchtsvoll auf das lieblos auf seinen Teller geklatschte Kartoffelpüree und die wabbeligen grauen Frikadellen gestiert und die pampige Servierkraft nur so mit Komplimenten überschüttet, als wäre das hier in Wirklichkeit ein Festmahl und sie eine Sterneköchin. Während ich fand, dass der Mensafraß mindestens so unappetitlich roch wie das Menü damals auf unserem Flug nach Bagdad. »Warum sind wir eigentlich nicht auch nach Basra gefahren?«, fragte ich und setzte mich ihm gegenüber an den Tisch. »An Ostern.« Er runzelte lediglich die Stirn und lauschte konzentriert den Nachrichten, als wären die heute für das Beantworten aller Fragen zuständig, aber dort wurde Basra gar nicht erwähnt. Nur Kuwait, Kuwait und immer wieder Saddam Hussein. Barbe wirkte auch nicht, als würde er eine Neuigkeit hören, sondern so, als hinge er schon seit der Nacht am Radio, jede halbe Stunde auf neue Informationen hoffend. »Was ist denn passiert?«, fragte ich. »Warum läuft kein Europe 1?«, fragte Maman, die dazukam und wie jeden Morgen als erstes die Milch für unseren Kakao aus dem Kühlschrank holte. »Die haben etwas über den Irak gesagt, da wollte ich wissen, was los ist. Ich stell den Sender später wieder zurück.« »Was ist denn los?«, fragte Maman, warf routiniert die Gasflamme am Herd an und stellte den Topf mit Milch darauf. »Saddam«, sagte Barbe, »ist größenwahnsinnig geworden.« Maman hob eine Augenbraue. »Geworden?« »Er ist in Kuwait einmarschiert.« »Wo?« »Dort, wo deine goldenen Ohrringe herkommen.« »Welche?« »Die mit den Türkisen.« »Ach, ich dachte, die kamen aus Dubai.« Sie holte Margarine, Schinken und Käse, Salat, Tomaten und Gurken aus dem Kühlschrank, um Sandwiches zu machen. Unser Picknick für das Freibad. Gleich nach dem Frühstück wollte sie wie an jedem sonnigen Tag unserer Sommerferien mit Nuri und mir dorthin. »Er hat schon Gründe«, sagte Barbe, obwohl Maman gar nicht nachgefragt hatte. »Die Kuwaitis stehlen irakisches Erdöl.« »Echt?«, fragte ich. »Ja«, sagte Barbe. »Die pumpen das unter der Grenze ab. Außerdem haben sie den Ölpreis in den Keller getrieben. Genau wie die Saudis. Die produzieren auch viel zu viel und machen den Markt damit kaputt.« »Billiges Benzin ist doch gut«, sagte Maman, Margarine verstreichend. Barbe lachte trocken. »Das sagst du, weil du Französin bist.« »Wie bitte?«, fragte Maman über ihre Schulter hinweg, während sie zügig Brotscheibe um Brotscheibe belegte. »Das ist doch gut, dass wir uns nicht jedes Mal ruinieren, wenn ich mit den Kindern ins Freibad fahre, oder etwa nicht?« »Eben nicht«, sagte Barbe bitter. »Das ist nicht gut.« »Warum denn nicht?«, fragte ich hellauf alarmiert, »dass wir nun, da wir doch schon nicht verreist waren, vielleicht nicht einmal mehr ins Freibad kämen und alles nur wegen blöder Erdölpreise.« »Der Irak ist hoch verschuldet bei den Kuwaitis und den Saudis«, echauffierte sich Barbe. »Je billiger das Öl ist, umso schwieriger ist es für ihn, seine Schulden abzubezahlen.« »Man könnte meinen, es wären deine Schulden«, sagte Maman. »Warum hat er denn Schulden?«, fragte ich. »Noch vom Krieg gegen den Iran«, sagte Barbe knapp und griff dann sofort wieder Maman an. »Und von dir könnte man meinen, du willst den Irak ausbeuten.« »Ich?«, fragte sie erstaunt. »Ja, ihr Franzosen seid die Schlimmsten.
3: Ihr tut immer so, als wolltet ihr die Wirtschaft im Nahen Osten ankurbeln. Dabei geht es euch in Wirklichkeit nur um das Erdöl. Um Ressourcen, um günstige Deals geht es euch.
4: Wir Franzosen? Fragte Maman wie vor den Kopf gestoßen.
3: Da kochte die Milch über. Maman stellte eilig das Feuer aus, rettete von der Milch, was zu retten war, und wischte wütend mit einem Lappen am Gasbrenner herum. Ich machte mir Sorgen um meinen Kakao.
4: Maman, hat die Milch jetzt eine Haut? Maman?
3: Claire, sagte Barbe in einem halbwegs versöhnlichen Ton, ich will doch nur Geschäfte mit den Irakis machen. Und um Geschäfte zu machen, brauchen sie nun einmal Geld und keine Schulden. Die müssen investieren können.
4: Maman reagierte kaum. Sie warf lediglich energisch den Lappen in die Spüle und konzentrierte sich dann wieder auf das Zubereiten unserer Sandwiches.
3: »Für mich bitte ohne Tomate, Maman«, sagte ich und hoffte, sie würde mich erhören, ehe es zu spät wäre.
4: »Oder mit, aber dann ohne Schinken.«
3: »Du musst wissen, was du willst, Leila«, sagte sie gereizt, unaufhaltsam weitere Brotscheiben wie am Fließband ausnahmslos mit allen Zutaten belegend. Vom bloßen Hinsehen fühlte ich mich gestresst. Ich konnte mich nicht entscheiden. Eigentlich war es jeden Morgen dasselbe Dilemma. Heute aber war Maman zusätzlich auch noch verstimmt und Barbe rasend, weil Maman angeblich mit allen Franzosen und irgendwelchen Ölräubern den Irak ausbeuten wollte. Und er sagte aufbrausend, »Die Kuwaitis sind dumm und die Saudis auch, gierig und dumm. Seit Monaten beschwert der Irak sich darüber. Aber niemand hat reagiert.«
5: »Also regelt Saddam das jetzt auf eigene Faust.«
4: »Aber dann ist doch alles gut«, rief ich fast genauso aufbrausend, denn Maman schmierte in Windeseile Brot um Brot und meine Chance auf nur Tomate oder nur Schinken schwand zusehends mit jeder belegten Scheibe.
3: »Billiges Öl, Leila«, wetterte Barbe. »Wer außer Saddam will daran etwas ändern? Deine Mutter? Ganz sicher nicht. Er wird Ärger kriegen.«
4: »Mit Maman? Ich fand das absurd.«
3: »Nein, Leila, mit dem gesamten Westen. Mit Amis, Franzosen, Briten, Deutschen, allen.«
4: »Nur weil Saddam sein Öl zurückbekommen will?«
3: Das fand ich noch absurder. Vor allem aber machten mir Mamans Brote zu schaffen. Ich wollte keinen Schinken mit Tomate essen. Die Tomate weichte den Schinken auf und er bekam dann immer einen widerlichen Geschmack.
4: »Maman?«
3: »Zu spät«,

0: Tomate mit Schinken, von der elendlangen Fahrt durch Hitze und Wüste, alles schön stinkig aufgeweicht. Maman würde sie höchstpersönlich an Saddam verfüttern, ihm mit ihren perfekt manikürten Händen eines nach dem anderen in den Mund stopfen, während sie den Simply Red Song »Money's too tight to mention« in Dauerschleife abspielte, wie bei unseren Fahrten ins Freibad auch immer, bis Saddam endlich röchelnd und japsend klein beigeben würde. »Trink deinen Kakao«, sagte sie und stellte die Tasse vor mir auf dem Tisch ab. Dazu einen Teller mit einer Nutella-Stulle. Der erste Lichtblick an diesem Morgen. Sogleich wieder zunichte gemacht von einer dicken Milchhaut auf meinem Kakao. »Wo ist Nuri?«, fragte sie und ging dann wie immer selbst nachsehen. Barbe beugte sich verschwörerisch über den Tisch hinweg zu mir. »Ich weiß, was er vorhat.« »Wer?« »Saddam. Er wird Kuwait zu einer irakischen Provinz erklären und dann mit Saudi-Arabien das Gleiche machen.« »Warum das denn?« »Dann hat der Irak keine Schulden mehr und er kann weltweit den Ölpreis diktieren.« »Kommst du mit ins Freibad?« »Das hätte den Tag vielleicht noch retten können. Barbe planschte gerne mit uns, aber das stundenlange in der Sonne brutzeln langweilte ihn. Wenn überhaupt, bevorzugte er die schattige Wiese mit den Bäumen, während Maman immer auf dem heißen Beton in der prallen Sonne liegen wollte. Ich fragte ihn jedes Mal, und meistens verneinte er, wie auch jetzt. »Ich muss mich informieren.« »Du bist doch schon informiert.« »Ich muss aber auf dem Laufenden bleiben.« Ich blickte auf Kakao und Brot vor mir. Alles war wie immer und doch anders als sonst. »Geht es Oma Leila und den Cousins in Bagdad gut?« »Keine Sorge, die leben weit weg von Kuwait.« Barbe horchte auf. Im Radio lief der nächste Bericht über die Lage am Golf. 22 Staaten der Arabischen Liga, darunter Saudi-Arabien, haben in Kairo eine Krisensitzung einberufen. »Das wird dauern«, sagte er spöttisch, »bis die sich einigen, wenn überhaupt.« »Ja?«, fragte ich, aber eigentlich beschäftigte mich. »Willst du meinen Kakao?« »Ich?«, fragte Barbe überrascht. Doch schon zog das Radio ihn erneut in den Bann. Irgendein Experte erklärte irgendetwas, das Barbe offenbar spannender fand als heiße Schokolade, denn er antwortete nur in Bruchstücken. »Nein, Prinzessin, den musst du trinken, damit du groß und stark wirst.« Ewig lang erklärte dieser Experte, während ich fieberhaft überlegte, wie ich mich vor meinem ruinierten Kakao drücken konnte. Zwischendrin kam der Seestern in voller Bademontur inklusive Schnorchelmaske in die Küche, steuerte geradewegs auf seinen Kakao auf dem Tisch zu und leerte ihn in nur einem Zug. Anschließend lächelte er sogar erquickt. Das war meine Chance. Soeben wollte ich ihm auch meine Tasse zuschieben, als Maman plötzlich hinter mir stand und schimpfte: »Leila, warum bist du denn noch immer nicht fertig? Trink endlich aus!«
1: Safia al-Baghdadi hat die 16. von 24 Folgen ihres Romans »Unser Haus mit Rutsche« gelesen. Die Wiederholung der heutigen Folge hören Sie um 14.30 Uhr. Morgen geht es an dieser Stelle weiter mit Folge 17.

Michael Pletnyov spielt Karl Philipp Emanuel Bach. Das ist das Rondo D-Moll gewesen. Mittlerweile 10:03. Gleich gibt's die Nachrichten. Danach begleitet sie Christiane Hillebrand weiter durch den Vormittag hier in HR2 Kultur. Mein Name ist Bastian Korf. Ich wünsche Ihnen noch einen schönen Montag. Und jetzt bis zu den Nachrichten. Noch viel Vergnügen mit dem ersten Satz aus Joseph Haydns Streichquartett G-Dur.

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1: 10 Uhr. Deutschland will Neustart in den Beziehungen mit Ungarn. Klingbeil trifft UniCredit-Chef wegen Commerzbank-Übernahme. Suche nach Vermissten in Indonesien. Das Wetter, mal Sonne, mal Wolken, meist trocken, 20 bis 25 Grad. Mein Name ist Christine Schumann. Zum ersten Mal seit 7 Jahren reist wieder ein deutscher Außenminister nach Ungarn. Bundesaußenminister Wadephul sagte vor seiner Abreise, er wolle in Budapest ein neues Kapitel in den Beziehungen aufschlagen. ARD-Korrespondentin Ruth Kirchner.
2: Der politische Wechsel in Budapest eröffne die Chance, die Beziehungen wieder auf ein Fundament des gegenseitigen Vertrauens und der Verlässlichkeit zu stellen. Im Frühjahr war die rechtspopulistische Regierung von Viktor Orban abgewählt worden. Der neue Regierungschef Peter Modja bemüht sich um bessere Beziehungen zu Deutschland und zur Europäischen Union. Bei den politischen Gesprächen wird es auch um den russischen Angriffskrieg in der Ukraine gehen. Die Haltung der neuen ungarischen Regierung unterscheidet sich deutlich von der der Vorgängerregierung.
1: Die Bundesregierung schaltet sich in die Übernahme der Commerzbank durch die italienische UniCredit ein. Finanzminister Klingbeil empfängt den Chef der italienischen Großbank Orcel. ARD-Hauptstadtkorrespondent Mario Cubina.
3: Es geht darum, wie die Zukunft für die Commerzbank nach einer Übernahme durch die italienische Großbank aussehen würde. Im Gespräch ist zum Beispiel ein Verzicht auf betriebsbedingte Kündigungen nach einer Übernahme. UniCredit hat inzwischen Zugriff auf fast die Hälfte der Commerzbank-Anteile. Lange hat sich die deutsche Seite gegen eine Übernahme gewehrt, aber inzwischen sprechen beide Banken miteinander. Auch der Bund ist an der Commerzbank beteiligt und er will sich offenbar auch für die Zukunft einen gewissen Einfluss sichern.
1: Der Reservistenverband will verhindern, dass die AfD nach dem Wahlsieg in Sachsen-Anhalt Zugriff auf den streng geheimen Operationsplan Deutschland bekommt. Dieser liegt bei allen Landesregierungen und enthält wichtige Informationen für den Kriegsfall. Der Chef des Reservistenverbandes Ernst zeigte sich im Redaktionsnetzwerk Deutschland besorgt. Es sei zu befürchten, dass sicherheitsrelevante Informationen nach Russland gelangen. Man müsse den Plan gegebenenfalls aus Sachsen-Anhalt zurückholen. Im letzten Jahr haben 3,8 Millionen Menschen in Haushalten gelebt, die im Zahlungsverzug bei ihren Strom- und Gasanbietern waren. Laut Statistischem Bundesamt sind das 4,6% der Bevölkerung und damit etwas weniger als im Jahr davor. Da hatten 5% solche Zahlungsrückstände. Menschen, die zur Miete wohnen, sind häufiger betroffen als diejenigen, die in Eigentumswohnungen oder Häusern leben. Nach dem Fährunglück in der Javasee in Indonesien ist die Zahl der Opfer weiter unklar. 240 Menschen waren an Bord, etwa die Hälfte konnte gerettet werden, 6 Menschen wurden bisher totgeborgen. ARD-Korrespondentin Jennifer Johnston.
4: Nach mehr als 100 Menschen wird weiter gesucht. Mit mehr als 600 Einsatzkräften und 12 Schiffen, so der Leiter der Rettungsbehörde in Banjarmasin. Der Kapitän hatte vor dem Unglück von schwerem Seegang mit bis zu 3 Meter hohen Wellen berichtet. Anschließend setzte er einen Notruf ab und sagte, dass sich das Schiff zur Seite neige. Der südostasiatische Inselstaat Indonesien mit rund 280 Millionen Einwohnern besteht aus mehr als 17.000 Inseln. Deswegen spielen Fähren eine große Rolle für den Transport von Passagieren und Fracht. Schiffsunfälle sind keine Seltenheit. Ursache sind meist laxe Sicherheitsstandards sowie das unvorhersehbare Wetter.
1: Im Frankfurter Stadtteil Bockenheim sind Anwohner heute Morgen durch einen lauten Knall geweckt worden. Die Polizei spricht zwar nicht von einer Explosion, aber die Haustür eines Mehrfamilienhauses wurde beschädigt durch einen unbekannten Gegenstand. Verletzt wurde niemand. Jetzt wird unter anderem ermittelt, ob der Vorfall mit den Explosionen im Stadtteil Sachsenhausen und Offenbach gestern zu tun hat. Millionensumme für Asterix Titelbild. Das Originalcover des Comics Asterix bei den Briten ist bei einer Auktion in Belgien versteigert worden. Der Käufer zahlt dafür inklusive Gebühren 1,5 Millionen Euro. Nach belgischen Medienberichten ist das ein neuer Weltrekord für ein Werk des Comiczeichners Albert Uderzo. Das waren die Nachrichten. Das Wetter.
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5: Dazu begrüßt Sie Christiane Hillebrand. Herzlich willkommen. Und wir starten heute mit einer sehr bekannten und beliebten Musik von Johann Sebastian Bach.

0: Die berühmte Toccata in D-Moll von Johann Sebastian Bach haben wir hier gehört. Bach-Werkeverzeichnis 565. Das war eine Aufnahme mit Ton Koopmann. Rund um Johann Sebastian Bach geht es auch bei den Frankfurter Bach-Konzerten. Die Frankfurter Bach-Konzerte starten heute Abend in die neue Saison. Und da wird beim Eröffnungsabend auch diese Toccata von Bach zu hören sein, beim Konzert mit Olivier Latry in der Alten Oper Frankfurt. Back to Bach, so ist das Konzert überschrieben. Und über das Konzert und die Reihe der Bach-Konzerte habe ich mit dem Vorstandsvorsitzenden gesprochen, mit Dr. Nikolaus Reinhuber. Die Frankfurter Bach-Konzerte sind nicht immer reine Bach-Konzerte, aber für das Eröffnungskonzert heute Abend hat man sich entschieden, Back to Bach eben nur Musik von Johann Sebastian Bach zu präsentieren.
1: In der Tat, das tun wir und ich freue mich sehr, dass es mit Olivier Latry ist. Das ist sicherlich einer der weltbesten Organisten, die es im Moment gibt. Er ist Titularorganist von Notre Dame in Paris. Das ist jetzt sein dritter Auftritt bei uns. Er hat in der Vergangenheit auch modernere Werke gespielt, auch sehr viel improvisiert. Ich kenne niemanden, der besser improvisieren kann als er. Und dieses Mal hat er vorgeschlagen, dass er tatsächlich mit einem reinen Bach-Programm zu uns kommt. Und darüber haben wir uns natürlich sehr gefreut. Gleichwohl hoffe ich und bin auch ziemlich zuversichtlich, dass er spätestens bei der Zugabe auch improvisieren wird. Und das muss man einfach gehört haben, was er dann da zaubern kann.
0: Reines Bach-Konzert müssen wir vielleicht auch noch ein bisschen eingrenzen. Er spielt zwar Musik von Johann Sebastian Bach, aber es sind ja teilweise dann auch wieder andere Komponisten irgendwie mit eingebunden. Ne? Was wird er mitbringen?
1: Er wird mitbringen die sehr berühmte Chaconne in D-Moll, die eigentlich für Violine Solo geschrieben ist. Ein ganz tiefes Werk und da gibt es viele Bearbeitungen von, auch für Klavier. Und auch aus Kantaten wird er Teile mitbringen, die von Kollegen, von einem berühmten auch französischen Organisten Dupré bearbeitet ist. Nun ist es ja so, Bach selbst hat enorm viel seine eigenen Dinge, aber auch Dinge von anderen Komponisten bearbeitet. Und das Bachsche Werk ist auch heute noch so präsent bei Musikern, dass sie oft gar nicht anders können, als sich dem widmen und es irgendwie bearbeiten. Mozart hat beispielsweise Fugen aus dem wohltemperierten Klavier für Streichquartett bearbeitet. Also die Bedeutung von Bach zieht sich bis in die modernste Musik und bis hin zu Jazz. Es gibt so viele Jazzmusiker und auch Rockmusiker, die sich auf Bach berufen. Und Latry tut das in seinem Programm auch ein bisschen widerspiegeln.
0: Jetzt ist ja in dieser Konzertreihe Bach der Schwerpunkt, das eben auch schon gesagt. Aber es geht ja auch ein bisschen immer mal so über den Tellerrand hinaus.
1: Auf jeden Fall. Also Bach ist in der Tat, wie Sie das sagen, der Schwerpunkt. Aber es gibt auch andere alte Musik. Es gibt auch moderne Musik, die sich auf Bach bezieht. Es sind oft gemischte Programme. Wir hatten zum Beispiel, wenn wir jetzt bei Orgel sind, auch die fantastische Organistin Yvette Abkallner das eine oder andere Mal. Die hat mal ein Bach-Ligeti-Programm gespielt, also Bach und dann ganz modern. Uns geht es auch immer darum, Querbezüge aufzuzeigen oder zu zeigen, wie sich die Musik entwickelt hat und wie sich die Musik in der Zeit nach Bach, also im 19. Jahrhundert und auch im 20. Jahrhundert, immer wieder mit Bach befasst.
0: Also es kommen immer großartige, renommierte Musikerinnen und Musiker zu Ihnen, muss man sagen. Es sind 10 Konzerte, die über das Jahr verteilt stattfinden. Das erste haben wir schon erwähnt. Wir können ja mal ein bisschen weiter gucken. Wir werden sie jetzt nicht alle durchgehen. Nein. Das kann man natürlich nachschauen. Aber schauen wir nochmal auf zum Beispiel den 14. Da kommt das Ensemble Bachwerk Vokal Salzburg nach Frankfurt.
1: Ja, darauf bin ich sehr gespannt. Ich muss gestehen, ich habe sie noch nicht live gehört. Das kommt gelegentlich vor, dass wir Leute engagieren oder Musiker engagieren, die ich noch nicht live gehört habe. Man kann ja nicht alle immer gehört haben. Aber was sie machen, sie bringen die Bach-Motetten mit einem Musikwissenschaftler, der darüber nochmal sehr intensiv geforscht hat und dazu auch Einleitungen geben wird. Und da bin ich sehr gespannt, was er Neues rausgefunden hat über die Entstehung der Bach-Motetten. Also sehr neugierig.
0: Ich fand den Titel sehr ansprechend, Wenn Bach trauert, weil das ist mal so ein Titel, der rüttelt auf. Ich meine, okay, was hören wir da jetzt für Musik?
1: Auch da bin ich gespannt, welchen Bezug er da herstellen wird, dass Bach in seinen Kompositionen wirklich alle Emotionen von tiefster Trauer und Betroffenheit bis zu größter Fröhlichkeit verarbeitet hat, ist ja immer wieder evident. Und natürlich ist es so, dass in den Bach-Motetten auch sehr traurige und ergreifende Momente sind und möglicherweise hat er dazu was rausgefunden. Bach war ja in einer Weise ein Mensch, der im prallen Leben stand. 20 Kinder, unterrichtet an der Thomasschule, komponiert, musste sich auseinandersetzen mit der Verwaltung der Schule. Und gleichzeitig hat er komponiert. Dem war natürlich nichts Menschliches fremd. Und das hat er in seinen Kompositionen verarbeitet.
0: Dann schauen wir nochmal auf den 9. November. Da kommt Christian Beseudenhout nach Frankfurt mit dem Freiburger Barockorchester. Und ja, man kennt ja seine tollen Aufnahmen auch auf dem Hammerflügel. Das wird da auch wieder zum Einsatz kommen. Er wird Hammerflügel spielen. War er auch schon mal da?
1: Er war schon da, schon einige Male. Und die Freiburger Barockorchester sind alte Bekannte. Das ist eine tolle Kombination. Man muss ja sagen, der Hammerflügel hat eine gewisse Renaissance erlebt. Und als das losging, war ich gelegentlich etwas skeptisch. Das klang doch etwas schräg. Aber inzwischen hat sich das dermaßen entwickelt. Und was jemand wie Christian Beseudenhout macht, ist einfach großartig. Und man kann sich tatsächlich vorstellen, wie die Musik damals auf den Instrumenten der damaligen Zeit geklungen haben muss. Und das finde ich einfach sehr, sehr spannend.
0: Und wir hören jetzt Christian Beseudenhout auf dem Hammerklavier, und zwar mit Musik von Wolfgang Amadeus Mozart. Da spielt er das Menuett für Klavier in D-Dur, Köchelverzeichnis 355.

0: Das war das Menuett für Klavier in D-Dur, Köchelverzeichnis 355 von Wolfgang Amadeus Mozart. Gespielt hat hier Christian Besoidenhout, der auch nach Frankfurt kommt im Rahmen der Frankfurter Bach-Konzerte. Ich habe mit dem Vorstandsvorsitzenden Dr. Nikolaus Reinhuber über die Reihe gesprochen, die heute Abend startet. Ja, die Reihe ist auch immer wieder auf der Suche nach Neuerungen. Seit letztem Jahr gibt es zum Beispiel eine Kooperation mit der Kronberg Academy im Rahmen der Frankfurter Bach-Konzerte Bach im Fluss. Diese Kooperation geht weiter. Im vergangenen Jahr, da wurde Bach kombiniert mit einem Instrument. Und ich wollte von Nikolaus Reinhuber wissen, was uns in diesem Jahr erwartet.
1: Ja, letztes Jahr war in der Tat das Motto Bach und Soloinstrument. Dieses Jahr wird es sein Bach und Mehrstimmigkeit. Bietet sich ja an. Ich war bei all den Fugen, die er geschrieben hat. Aber es bleibt dabei, dass wir Werke vorstellen wollen, die zum Teil nicht häufig im Konzertsaal gespielt werden, und dass wir verknüpfen wollen Weltstars mit den fantastischen jungen Akademisten von der Kronberg Academy. Das ist in gewisser Weise auch Teil der Nachwuchsförderung, die wir betreiben wollen, denn man muss ja auch den jungen Spitzenmusikerinnen und Musikern ein Podium bieten. Und das erste Konzert in dieser kleinen Reihe wird sein am 21. Dezember in Kronberg. Und dort wird Emmanuel Pahü, der letztes Jahr dort auch schon gespielt hat bei uns, Soloflötist der Berliner Philharmoniker und ein unglaublich engagierter und begeisternder Musiker, wird die Bach-Trio-Sonaten spielen mit Akademisten, und die hört man viel zu selten im Konzertsaal, und es ist wunderbare Musik. Das ist nur ein Beispiel für das erste Konzert, was wir dort machen.
0: Das Schöne ist, dass man in den Dialog geht mit dem Publikum, dass es nicht nur ein reines Konzert ist, sondern dass sie eben auch erklären, dass man die Nähe zum Publikum sucht und gerne vermitteln möchte. Ne? Das ist auch was Besonderes, das hat man nicht in jedem Konzert.
1: Es ist richtig, und das finden wir auch sehr wichtig. Nicht wahr, viele Leute gehen in ein Konzert und gehen wieder raus und hören da was und wissen eigentlich gar nicht so genau, was habe ich jetzt eigentlich gehört. Und das wollen wir etwas anders machen. Und wir wollen auch erreichen, dass die jungen Nachwuchsmusiker mit einem Weltstar ins Gespräch kommen. Und das kann enorm spannend und interessant sein. Nicht wahr, wenn sich ein junger Musiker mit Pahü unterhält und sagt, Mensch, du machst das schon seit 30 Jahren, hat sich eigentlich deine Art der Interpretation, die Spielweise geändert, wie gehst du damit um? Und die Beispiele, die wir letztes Jahr erlebt haben, waren zum Teil wirklich sehr faszinierend und haben sehr viel Spaß gemacht und sind eine echte Bereicherung.
0: Was ich auch ganz spannend finde, also Angela Hewitt ist ja dann zum Beispiel auch da, oder auch Watches 8, ne? Also das Vokalensemble aus England, das auch so toll ist, wie auch Bach interpretiert. Das fände ich ganz spannend, mal da dabei zu sein im April oder im Mai dann auch. Bach und Jazz, also was Sie auch schon angesprochen haben. Also da ist auch wirklich eine große Vielfalt, wird da geboten.
1: Das ist eine Vielfalt, dass wir jeweils ein Konzert aus dem Jazzbereich machen, hängt damit zusammen, dass wir diese Linie zeigen wollen. Ich war von Bach aus dem 17. und 18. Jahrhundert bis hin in die modernste Zeit, wo sich die Musiker, die auch Jazzmusiker, ganz intensiv mit ihm auseinandersetzen. Und das zu zeigen und nochmal die Vielfältigkeit zu zeigen, das ist es da wichtig. Und diese Jazzkonzerte dann kombiniert mit einem Solostück von Bach, gespielt von einem der Akademisten, ist ein tolles Format.
0: Jetzt haben Sie ja auch schon die Nachwuchsförderung angesprochen, aber da machen Sie auch explizit mehr. Vielleicht können Sie uns dazu noch ein bisschen was sagen, was in dieser Reihe sozusagen in Sachen Nachwuchsförderung geboten wird.
1: Ja, das liegt uns sehr am Herzen, denn auch Weltstars haben irgendwann mal klein angefangen oder jung angefangen, und irgendjemand muss gesagt haben, spiel doch mal bei uns. Und so haben wir schon seit Jahren Musiker, die inzwischen Weltstars sind, Kit Armstrong zum Beispiel oder Raphael Pichon mit dem Ensemble Pygmalion in Frankfurt vorgestellt. Kit kam zu uns, da war er 18. Das war das erste Konzert, was er hier überhaupt gegeben hat. Nächste Saison kommt Jan Schmeyer, ein junger tschechischer Pianist, der im vergangenen Jahr den großen Bach-Wettbewerb in Leipzig gewonnen hat. Und mit dem Ausrichter des Bach-Wettbewerbs habe ich eine Vereinbarung, so dass wir die jeweiligen Gewinner in der Saison drauf bei uns spielen lassen. Also wenn die den ersten Preis machen beim Bach-Wettbewerb, kriegen die ein Jahr später bei uns ein Konzert in der Alten Oper. Ich habe den Jan Schmeyer auch kennengelernt, ich habe ihn auch gehört, habe mich lange mit ihm unterhalten. Toller junger Mann, Anfang 20, super Pianist und nimmt sich auch gleich was Ordentliches vor. Er wird nämlich die Goldberg-Variation spielen. Das ist also gleich ein großes Stück Gebirge, was er sich da vorgenommen hat. Aber ich bin sehr zuversichtlich, dass er das packt. Und junge Musiker brauchen die Verknüpfung mit einer Institution wie den Frankfurter Bach-Konzerten. Denn die Frankfurter Bach-Konzerte sind, wenn man so will, eine Marke. Und die stehen für absolute Exzellenz. Und deswegen hilft es den Jungen ungemein, wenn die sagen können, wir haben bei den Frankfurter Bach-Konzerten gespielt.
0: Sagt Dr. Nikolaus Reinhuber, der Vorstandsvorsitzende der Frankfurter Bach-Konzerte. Heute Abend startet die neue Saison. Der französische Organist Olivier Latry gibt einen Bachabend in der Alten Oper Frankfurt, Back to Bach. So ist das Konzert überschrieben. Um 20 Uhr geht's los. Um 19.15 Uhr ist die Konzerteinführung. Noch zu Lebzeiten von Johann Sebastian Bach wurde Johann Ernst Hartmann geboren. 1726 geboren, 1793 ist er gestorben. Musikalisch stand er eher Zeitgenossen wie Joseph Haydn nahe als dem späten Barockstil Bachs. Wir hören jetzt von ihm die Symphonie Nummer 1. Und es spielt das Concerto Kopenhagen unter Lars-Ulrik Mortensen. Das ist eine Ersteinspielung, die wir hier hören.

0: Das war die Sinfonie Nummer 1 in D-Dur von Johann Ernst Hartmann. Das Concerto Kopenhagen haben wir hier gehört. Der Mensch ist nicht das einzige Wesen auf dieser Erde, das eine Stimme hat. Auch Tiere machen Geräusche und mitunter finden wir diese Geräusche auch sehr schön. Sie geben uns Rätsel auf oder sie wecken Erinnerungen. Also Vogelgezwitscher hören wir zum Beispiel gerne. Das Muhen der Kühe hat viele oder erinnert an Urlaub auf der Alm. Ja, und der Walgesang, der gibt uns tatsächlich Rätsel auf. Tierstimmen, Kontakt durch Klang, so heißt eine neue Ausstellung im Sinclair-Haus in Bad Homburg. Gestern wurde sie eröffnet. Martin Ulrich ist Professor für interdisziplinäre Musikforschung an der Hochschule für Musik Nürnberg. Er ist Co-Kurator der Ausstellung und er war zu Gast im HR2-Gespräch. Da ging es zunächst darum, ob unsere menschliche Kommunikation wirklich so viel höher entwickelt ist als die der Tiere.
1: Die Forschung hat in den letzten Jahren viele neue und überraschende Erkenntnisse dazu ergeben. Und während früher der Ausgangsgedanke oft war, dass nur Menschen Sprache, Kommunikationsfähigkeit und auch Musik besäßen, gibt es inzwischen doch sehr viele Hinweise darauf, dass auch viele andere Tierarten differenziert und auch sehr wohlklingend über laute Stimmen und Melodien miteinander kommunizieren können.
0: Ja, wir Menschen grenzen uns gegenüber der Kommunikation der Tiere ja meist ab, indem wir angeben, dass wir nicht nur lautieren, sondern eben bewusst sprechen oder zum Beispiel auch singen können. Diesen Unterschied kann Martin Ulrich nicht bekräftigen, im Gegenteil.
1: Wenn wir uns Grenzfälle anschauen, wie sie zum Beispiel in der Anthropologie erforscht worden sind, wenn wir uns eine Pfeifsprache wie auf der Insel Gomera genauer anschauen, dann stellen wir fest, vielleicht ist der Übergang doch auch bei uns Menschen fließend oder vielleicht war er zumindest fließend. Das ist eine wichtige Ursprungshypothese für die evolutionären Ursprünge von menschlicher Sprache und menschlicher Musik. Und ich denke oft, dass die Musik- und Klangkulturen, die wir bei anderen Tieren feststellen, Sie haben die Wale erwähnt, die Buckelwale mit ihren wunderschönen Gesängen oder wir können auch unsere heimischen Singvögel wie die Amsel oder die Nachtigall denken. Ich denke oft, dass bei den Tieren vielleicht ein ganz ähnliches Übergangsphänomen zu beobachten ist. Wir Menschen haben uns halt angewöhnt, kurze, knappe Lautäußerungen eher als Ruf oder sprachlich zu verstehen und längere melodische Abläufe als Gesang, als Melodie, als Musik. Aber eine genaue Grenze zu ziehen, fällt da selbst der Forschung inzwischen schwer.
0: Martin Ulrich unterrichtet an der Musikhochschule Nürnberg interdisziplinäre Musikforschung, insbesondere Music and Human-Animal Studies. Das ist ein besonderes Themenfeld.
1: Es geht eigentlich um gleich mehrere interessante Forschungsfragen. Einerseits ist die menschliche Musik in vielfacher Hinsicht durch die Klänge, Stimmen und Töne von Tieren inspiriert und geprägt. Also man kann sozusagen die ganze Musikgeschichte darauf abklopfen und wenn man aufmerksam hinhört und hinschaut, dann lugen überall die Tiere und ihre Stimmen hervor. Andererseits gibt es, und das sind sehr gegenwärtige zeitgenössische Phänomene, auch künstlerische Experimente, Interspecies Music, also artübergreifende Musik zu machen, zum Beispiel zu improvisieren. In der Ausstellung haben wir Hörstationen, in denen zum Beispiel der Musiker und Philosoph David Rothenberg auf dem Sopransaxophon mit einem Buckelwal gemeinsam improvisiert. Und dann gibt es natürlich auch, und da würde ich mich für stark machen als Wissenschaftler, tierliche Musikkulturen, die gewissermaßen unabhängig vom menschlichen Einfluss existieren, zum Teil schon seit sehr, sehr langen Zeiten. Wir haben schon die Buckelwale erwähnt, die jedes Jahr einen neuen Sommerhit erfinden, intergenerational ihre Musik weitergeben, echte Klangkulturen entwickeln und auch bei vielen Singvögeln und anderen Tierarten ist das der Fall. Also ich interessiere mich durchaus auch für die Frage, ob es nicht Musik sozusagen mehr als einmal in der kulturellen Evolution gegeben hat.
0: Tiere können also auch ganz unabhängig von Menschen eine eigene Lautkultur entwickeln. Und auf der anderen Seite gibt es auch sehr viele Wechselwirkungen von menschlichen und tierischen Stimmen. Nicht nur Menschen setzen sich mit den Stimmen der Tiere auseinander, auch andersherum.
1: Wir sprechen auch davon, dass wir im Zeitalter des Anthropozäns leben, also dass unsere alte und so ein bisschen romantisierende Vorstellung, es gäbe noch eine unberührte Natur irgendwo da draußen, dass die eigentlich nicht mehr stimmt, sondern dass menschlicher Einfluss, also Anthropos wäre ja der Mensch und Anthropogen wäre dann menschengemacht, menschengesteuert, dass dieser menschliche Einfluss eigentlich überall in allen Ökosystemen spürbar, messbar und eben auch hörbar ist. Und gerade Vögel, die sich so als Kulturfolger der Menschen betätigen, und die Amseln sind ja sehr erfolgreich im Besetzen von gut schallenden Orten in unseren Gemeinden und Städten, gerade diese Vögel, die interagieren eigentlich unmittelbar auch mit menschengemachten Klängen. Das hat zum Teil negative Aspekte. Also die Amseln müssen in den Städten viel lauter singen, dadurch auch mehr Energie verbrauchen. Aber es hat natürlich auch für die Amseln positive Aspekte, zum Beispiel, dass sie eben unsere Bauwerke, die ja wie so Schalltrichter wirken können, zur Verstärkung ihres Gesangs zu nutzen gelernt haben.
0: Ein Objekt in der Ausstellung Tierstimmen im Sinclair-Haus in Bad Homburg versucht, die Sprache von Raben für uns Menschen verständlich zu übersetzen.
1: Und zwar gestützt auf KI. Und da steckt natürlich im Moment noch viel Spekulation drin und auch, wer in die Ausstellung kommen mag, eine gehörige Prise Humor. Aber eben auch sehr viel solide wissenschaftliche Forschung. Und im Moment laufen Parallelprojekte, die sich zum Beispiel mit der Sprache der Pottwale, mit Sprachen von Primaten und eben auch verschiedener Vogelarten befassen.
0: In der Bad Homburger Ausstellung können sich Besucher auf humorvolle Weise mit einem Raben unterhalten. Doch es geht auch

Die amerikanische Gitarristin Sharon Isbin hat hier Musik von Francisco Tárrega gespielt, Recuerdas de la Alhambra. 10:53 haben wir es jetzt. 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Und ja, wir schauen mal, was erwartet uns denn heute Abend hier in H2 Kultur.

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Jetzt gibt's Musik von Henri-Joseph Riegel. Henri-Joseph Riegel war ein deutscher Komponist, der aber überwiegend in Paris gelebt hat. 1799 ist er in Paris gestorben. Wir hören von ihm eine Sonate in D-Moll, Opus 16, Nummer 2.

Melisande McNabney war hier zu hören auf dem Fortepiano. Und wir hörten außerdem das Arion Orchestre Barock unter Leitung von Mathieu Lussier. Die Sonate in D-Moll, Opus 16 Nummer 2 von Henri-Joseph Riegel. Und weiter geht es jetzt mit dem berühmten Vilja-Lied aus Die lustige Witwe von Franz Lehár. Da haben wir eine Aufnahme mit der Sopranistin Kate Royal und dem Orchester der English National Opera unter Leitung von Edward Gardner.

0: Kate Royal mit dem Vilja-Lied aus Die lustige Witwe von Franz Lehár. Meldegehorsams das Ja. Diesen Ausdruck kennen Sie vielleicht noch. Der brave Soldat Schwake verwendet diese Redewendung ständig, um mit sehr übertriebenen und sehr absurdem Gehorsam die militärische Obrigkeit zu parodieren. Die Abenteuer des braven Soldaten Schwake ist ein unvollendeter antimilitaristischer Schelmenroman des tschechischen Autors Jaroslav Hašek. Geschrieben in der Zeit des Ersten Weltkriegs, viele Male ist er verfilmt worden. Die wohl bekannteste Version ist von 1960 mit Heinz Rühmann als Schwake. Das Schauspiel Frankfurt hat die Abenteuer des Schwake jetzt auf die Bühne gebracht, mit Wolfram Koch in der Titelrolle. Am Freitag war Premiere und Jan Tussing war für uns mit dabei. Bastian Korff hat heute Morgen mit ihm gesprochen und ihn zunächst gefragt, warum es denn dieser Schwake so beliebt und so berühmt.
1: Ja, Schwake, das ist ein Mensch, der mit seinem geistesblinden Ja-Sagens den Armeebetrieb bloßstellt. Mit übertriebenem Gehorsam macht er die Missstände der österreichisch-ungarischen Armee im Ersten Weltkrieg offensichtlich. Und die Frage, die sich immer stellt, ist Schwake so schlau, weil er sich durch den Krieg schlägt und überlebt, oder ist er so dumm und kann dank seiner Dummheit den Krieg überleben? Der Autor Jaroslav Hašek, der war Anarchist und Teil der Prager Bohème. Er desertierte selbst als Soldat im Ersten Weltkrieg und wurde wegen Hochverrats angeklagt. Aber dass seine Figur heute so berühmt ist, immerhin gibt es 13 Denkmäler, die Schwake weltweit gestiftet wurden, und viele Künstler haben den Stoff weiterverarbeitet. Das zeigt, welchen Nerv Hašek vor über 100 Jahren getroffen hat. Schwake ist eine universelle Figur, Schwake ist ein Prinzip. Und das zeigt die Frankfurter Aufführung, die uns Regisseur Jan-Christoph Gockel geschenkt hat.
2: Dann sprechen wir mal genau über diesen Theaterabend in Frankfurt. Also ich höre raus, die Abenteuer des braven Soldaten Schwake. Unzählige Male aufgeführt, immer wieder verändert. Bertolt Brecht zum Beispiel hat den Stoff auch bearbeitet. Was gibt's denn jetzt nun Neues zu erzählen? Wie hat Jan-Christoph Gockel die Geschichte umgesetzt?
1: Also ich habe ja schon angedeutet, Schwake ist ein Prinzip und das ist in jedem Krieg dieser Welt immer wieder, das wird immer wieder aktiviert. Und das macht sich Jan-Christoph Gockel zunutze. Für die Abenteuer des braven Soldaten Schwake hat er sich nichts Geringeres vorgenommen, als Texte von Jaroslav Hašek und auch von Bertolt Brecht zu verarbeiten und selbst noch den Russlandkrieg gegen die Ukraine einzubauen mit einer Recherche zur Schlacht um Bachmut. Also sehr ambitioniert. Seine Aufführung besteht aus 3 separaten Teilen. Wir sehen im Grunde 3 unterschiedliche Fassungen, die nebeneinander stehen und das Prinzip Schwake verdeutlichen. Das macht den Abend auch so stark.
2: Okay, dann lass uns mal von vorne anfangen mit der ersten Fassung von Jaroslav Hašek, also die ja wahrscheinlich im Ersten Weltkrieg spielt. Wie wird uns Schwake da präsentiert?
1: Also der Auftakt des Abends ist furios, wirklich. Regisseur Jan-Christoph Gockel hatte die sensationelle Idee, einen Stummfilm daraus zu drehen. Also wir sehen das Frankfurter Ensemble auf der Bühne und das bewegt stumm die Münder. Und ein Kameramann, der kurbelt an einem Filmapparat die Szenen für einen Schwarz-Weiß-Film. Der fängt die ein und die werden auf 2 großen Bildschirmen über der Bühne live gezeigt. Etwas abgehackt mit weißen Schlieren auf dem Bildschirm, so wie vor 100 Jahren. Und es fühlt sich an, als ob wir einen alten Stummfilm sehen. Immer wieder werden dann auch Tafelaufsätze gezeigt, die die Geschichte erzählen. Und wir sehen Schwake verkörpert von einem wirklich sehr präsenten und unterhaltsamen Wolfram Koch, der zur Armee eingezogen wird und dessen Kompanie im Ersten Weltkrieg verheizt wird. Aber was mich wirklich hier begeistert hat, ist das elaborierte Bühnenbild. Wir sehen ein riesiges schwarzes Metallrohr einer Kanone, die sich bewegt in den Zuschauerraum, also die ragt da rein. Und das ist die dicke Bertha, das ist eine Waffe, ein sehr träges Geschoss, das es wirklich gegeben hat. Und diese vielen Details, die Uniform der Soldaten, die alle in überdimensionierten Patronen verschwinden. Das Ensemble wird zu lebensgroßen Geschossen, die durch das riesige Rohr der Bertha, also dieser Kanone, gezwängt wird und verheizt wird. Diese Stummfilmfassung des Schwake ist sehr visuell, sehr unterhaltsam, sehr physisch. Und obwohl diese Anmutung aus einem anderen Jahrhundert zu stammen scheinen, entsteht ein wirklich sehr beklemmendes Gefühl.
2: Das ist Fassung 1. Lass uns über Fassung 2 sprechen. Das hast du auch schon Brecht erwähnt. Kommt der da vor? Wie sieht's da aus?
1: Ja, also der zweite Teil beginnt mit einem Videoclip, einem Interview mit Karl-Heinz Braun. Das ist so ein bisschen ein kleiner Bruch. Karl-Heinz Braun hat in den 1950er Jahren als Regieassistent am Schauspiel Frankfurt gearbeitet und war bei der Aufführung von Bert Brechts Fassung des Schwake dabei. Und in Frankfurt war die erste westdeutsche Uraufführung des Stücks. Brecht war in Westdeutschland unbeliebt oder ungespielt. Schließlich ging er ja zum Feind in den Osten. Und auch diesen Kontext verarbeitet Jan-Christoph Gockel in seiner Inszenierung. Ihm gelingt es, diese Brechtsche Erzählweise einzufangen. Alles ein bisschen pädagogisch, scherenschnittartig, etwas übertrieben. Und auch hier das Bühnenbild unglaublich beeindruckend. Die kreativen Effekte sprudeln nur so. Und da muss ich jetzt die unglaubliche Annie Nowak erwähnen, die im schwarzen Frack als Konferencier auf der Bühne steht und Hitler imitiert, auf wirklich unglaubliche Art. Sie gibt Hitler die Stimme und der Hitler wird als kleine Marionette von einer Kamera überlebensgroß auf einen Bildschirm projiziert. Also wir sehen das wunderbare Frankfurter Ensemble, das an diesem Abend wirklich alles gibt. Melanie Straub verbirgt sich unter dem Kostüm der Wirtin Kopetzka. Ein sagenhafter Thorsten Flassig als junger Prohaska. Christoph Pütthoff spielt den SS-Scharführer Bullinger und natürlich Wolfram Koch als Schwäg. Und das Besondere hier sind die Kostüme. Die Schauspieler stecken in Masken, in Zombie-Masken und Skelettkostümen. Also wir erkennen sie erst gar nicht. Und erst nach und nach nehmen sie ihre Masken ab. Also dieser zweite Teil lebt von diesem wirklich wahnsinnig tollen Ensemble und den vielen, also verrückten Effekten.
2: Nach 1 und 2 kommt 3. Was wird im dritten Teil geboten?
1: Also der dritte Teil bringt den braven Soldaten Schwäg ins Hier und Jetzt. Jan-Christoph Gockel verlagert die Handlung ins ukrainische Bachmut. Noch ein Bruch. 2023 überfiel die russische Armee diese ukrainische Stadt im Osten, wir erinnern uns, auf bestialische Art und Weise. Es war ein Massaker an der Zivilbevölkerung. Und es gibt einen Zeitzeugen, einen beteiligten russischen Soldaten, der beschrieben hat, was dort passiert ist. Und der brave Soldat Schwäg ist hier dieser anonyme russische Soldat, der seine Einblicke öffentlich macht und damit die Verbrechen der russischen Armee bloßstellt. Und dieser Transfer von Schwäg in die heutige Zeit, also der ist wirklich genial gelungen. Wir erleben die Schlacht von Bachmut als Zeitzeugenaussage. Da sirren Drohnen über die Bühne und erzeugen ein Gefühl von Gefahr. Und das Frankfurter Ensemble spielt russische Rekruten, die selbst einer Obrigkeit ausgeliefert sind. Dieser dritte Teil zeigt, wie grauenhaft und verbrecherisch Putins Armee vorgeht, wobei die Soldaten selbst Opfer des Regimes werden. Also so wie Jan-Christoph Gockel hier vorgeht, entsteht ein nachhaltig verstörendes Bild.
2: Du klingst schon mal sehr begeistert. Also das klingt insgesamt nach Empfehlung.
1: Ja, unbedingt. Also 3-stündige Inszenierung, aber sie ist positiv verstörend, fulminant, kurzweilig, sehr dicht, sehr vielschichtig und das Frankfurter Ensemble war nie besser. Also ich bin restlos überzeugt.
0: Findet Jan Tussing. Er war in der Premiere am Freitagabend und hat heute Morgen mit Bastian Korff über diese Premiere gesprochen. Die Abenteuer des braven Soldaten Schwäg am Schauspiel Frankfurt unter der Regie von Jan-Christoph Gockel. Die nächste Aufführung ist am Mittwoch. Ja, das waren Einblicke unseres HR2-Frühkritikers Jan Tussing.

0: Das war Musik von Arcangelo Corelli, das Concerto Grosso in D-Dur, Opus 6, Nummer 7. Und wir haben hier das Ensemble The English Concert gehört, unter Leitung von Trevor Pinnock.
1: Regieren ist ein schwieriger Job, aber er kann auch richtig Spaß machen. Glaubt man den Anekdoten, dann gab es in Kassel eine Zeit, in der es besonders lustig zuging. Der Regent ist deshalb sogar als König Lustig in die hessischen Annalen eingegangen.
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1: Es ist gut 200 Jahre her. Napoleon, Kaiser der Franzosen, hat die deutschen Truppen besiegt und gründet einen riesigen französischen Satellitenstaat. Er nennt ihn Königreich Westfalen und Kassel macht er zur Hauptstadt. König von Napoleons Gnaden wird hier 1807 sein kleiner Bruder Jerome. Der ist, so wird ihm nachgesagt, ein Lebemann, der viel und gerne feiert. Auf Schloss Wilhelmshöhe, umbenannt in Napoleonshöhe, und im benachbarten Schloss Wilhelmsthal werden glanzvolle Bälle veranstaltet. Deutsch kann dieser Kasseler Regent nur wenig. Aber einen Satz soll Jerome immer wieder gesagt haben. Zum Abschied nach einem rauschenden Fest zu seinen Gästen. Morgen wieder lustig. Da hat er seinen Spitznamen her, der König Lustig. Nach 5 Jahren ist dann allerdings schon wieder Schluss mit Lustig. Mit den Befreiungskriegen geht die Franzosenherrschaft zu Ende und Jerome muss zurück nach Frankreich. Geblieben aber ist ein kurioses Kapitel hessischer Geschichte.

Der amerikanische Pianist Murray Pariah hat hier die Wandererfantasie von Franz Schubert gespielt, Deutschverzeichnis 760. 12:07 haben wir es jetzt. Nach den 12 Uhr Nachrichten geht es weiter mit dem Doppelkopf. Heute ist Reinhard Friedl zu Gast. Er ist Herzchirurg und er hat vor 8 Jahren als Schiffsarzt angeheuert an Bord großer Kreuzfahrtschiffe. Ja, bis zu den Nachrichten jetzt noch die Walzfantasie von Michael Glinka mit dem Orchestre Philharmonique der Radio France. Und die musikalische Leitung hat hier Paavo Järvi.

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2: 12 Uhr. Experten legen Strategie für Europas KI-Offensive vor. Mutmaßliche Spionin Russlands in Berlin angeklagt. Wiederexplosion in Frankfurt. Das Wetter teils sonnig, teils bewölkt, meist trocken, 20 bis 25 Grad. Mein Name ist Mike Oeske. Internationale Experten haben eine Strategie vorgestellt, um Europa im Bereich der künstlichen Intelligenz voranzubringen. Das Papier enthält 40 Empfehlungen von Wirtschaftswissenschaftlern, Politikern und KI-Fachleuten. Aus der Nachrichtenredaktion Petra Salzmann.
3: Die Experten warnen, aktuell bestehe die Gefahr, dass die EU sich bei KI-Systemen weiter abhängig mache von einer Handvoll anderer Regierungen und Einzelpersonen. Sie schlagen deshalb zum Beispiel vor, die Energieinfrastruktur massiv auszubauen und zusätzliche Rechenzentren zu bauen. Um das Geld dafür aufbringen zu können, müsse die EU mehr für Investitionen aus dem Ausland tun. Außerdem sieht die Strategie vor, dass die EU-Staaten enger zusammenarbeiten, etwa um sichere Lieferketten zu schaffen.
2: Die Bundesanwaltschaft hat in Berlin Anklage gegen eine Frau erhoben, die für Russland spioniert haben soll. Das steht in einer Mitteilung der obersten deutschen Anklagebehörde. Der Frau wird vorgeworfen, einen Geheimdienstmitarbeiter in der russischen Botschaft mit Informationen versorgt zu haben. Sie war im Januar in Berlin festgenommen worden und sitzt seitdem in Untersuchungshaft. Im letzten Jahr haben 3,8 Millionen Menschen in Haushalten gelebt, die im Zahlungsverzug bei ihren Strom- und Gasanbietern waren. Laut Statistischem Bundesamt sind das 4,6% der Bevölkerung und damit etwas weniger als im Jahr davor. Da hatten 5% solche Zahlungsrückstände. Menschen, die zur Miete wohnen, sind häufiger betroffen als diejenigen, die in Eigentumswohnungen oder Häusern leben. Zum ersten Mal seit 7 Jahren reist wieder ein deutscher Außenminister nach Ungarn. Bundesaußenminister Wadephul sagte vor seiner Abreise, er wolle in Budapest ein neues Kapitel in den Beziehungen aufschlagen. ARD-Korrespondentin Ruth Kirchner.
4: Der politische Wechsel in Budapest eröffne die Chance, die Beziehungen wieder auf ein Fundament des gegenseitigen Vertrauens und der Verlässlichkeit zu stellen. Im Frühjahr war die rechtspopulistische Regierung von Viktor Orban abgewählt worden. Der neue Regierungschef Peter Modja bemüht sich um bessere Beziehungen zu Deutschland und zur Europäischen Union. Bei den politischen Gesprächen wird es auch um den russischen Angriffskrieg in der Ukraine gehen. Die Haltung der neuen ungarischen Regierung unterscheidet sich deutlich von der der Vorgängerregierung.
2: Im Frankfurter Stadtteil Bockenheim hat es heute Morgen eine Explosion gegeben. Nach Polizeiangaben ging vor der Haustür eines Mehrfamilienhauses ein unbekannter Gegenstand in die Luft. Dabei wurde die Haustür beschädigt. Verletzt wurde niemand. Jetzt wird unter anderem ermittelt, ob der Vorfall mit den Detonationen in Sachsenhausen und Offenbach gestern in Zusammenhang steht. Ab heute Abend werden bei Hanau mehrere Zufahrten zur A66 gesperrt. Die Autobahngesellschaft des Bundes hat mitgeteilt, dass sie beschädigt sind und erneuert werden müssen. Betroffen ist die Zufahrt von der B45 Richtung Hanau zur A66 Richtung Frankfurt. Außerdem von der B45 Richtung Friedberg zur A66 Richtung Frankfurt. Die Sperrungen sollen bis zum 27. September dauern. Das waren die Nachrichten. Das Wetter besteht aus Sonne und Wolken bei 20 Grad im Upland bis 25 Grad an der Bergstraße. Gegen Abend werden die Wolken weniger. In der Nacht kühlt die Luft ab auf 15 Grad im Odenwald bis 9 Grad in Nord- und Osthessen. Morgen ist es anfangs neblig, später scheint oft die Sonne und die Temperaturen steigen auf 23 bis 29 Grad. Die weiteren Aussichten: am Mittwoch stellenweise Schauer und oft bewölkt bis 22 Grad, am Donnerstag mal Sonne, mal Wolken und nur einzelne Schauer, maximal 21 Grad. Die Zeit 12.04 Uhr.
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6: Wenn ich Sie gewohnt herzlich begrüße, dann hat das heute eine wirklich wahrhaftig tiefgründigere Bedeutung. Denn mit unserem Gast werden wir heute auch über Herzensangelegenheiten sprechen. Als Herzspezialist ist er schließlich vom Fach. Ins Studio Greifswald Dr. Reinhard Friedl. Von dort sind Sie uns zugeschaltet, weil Sie dort leben, damit ja auch wirklich unweit des Meeres. Und das ist für Sie sowas wie Ihr Lebenselixier, auch wenn Sie mal gerade nicht auf dem Wasser unterwegs sind.
7: Ja, ich liebe das Meer. Und als wir vor 12 Jahren von Baden-Württemberg hierher gezogen sind, war ich also wirklich begeistert. Und ich habe hier mein Segelboot liegen. Es ist großartig, an der Ostsee zu leben.
6: Wenn Sie nicht auf dem Segelboot sind, sind Sie als Schiffsarzt auf Kreuzfahrtschiffen auf den Meeren. Als passionierter Segler sind Sie gerne mal alleine on Tour, aber manchmal wahrscheinlich auch mit Mitseglern. Ist Ihre Bootsapotheke eigentlich auch nur standardmäßig so mit Pflaster und Schmerztabletten ausgestattet? Oder können Ihre Skipper im Notfall von Glück sagen, dann, dass Sie mit Ihnen unterwegs sind, weil es bei Ihnen ein bisschen professioneller zugehen könnte?
7: Ich segle tatsächlich sehr gerne alleine oder mit meiner Partnerin, aber ich bin ja auch Notarzt und habe einen eigenen Notarztkoffer und der ist dann in den Wochen, wenn wir auf dem Segelboot sind, auf See, ist der auch dabei.
6: Nach 2 aufschlussreichen Büchern über Ihre medizinischen Fachgebiete, Blut, der Fluss des Lebens und der Takt des Herzens, warum das Herz unser wichtigstes Sinnesorgan ist, ist nun Ihr neues Buch erschienen, Ein Arzt für jede Welle, Kreuzfahrt zwischen Lebensgefahr und Liebeskummer, vom Nordkap bis New York. Und wir gehen heute mit an Bord.

0: Heute mit Dr. Reinhard Friedl. Er betreut die Mein Schiff-Flotte von TUI Cruises und ist seit 2017 selbstständig als Schiffsarzt mit an Bord. Wohin hat Ihre letzte Fahrt Sie geführt?
1: Nach Südostasien. Ich bin nach Bangkok geflogen, das war im Februar. Und von dort ging es dann nach Vietnam in die weltberühmte Halong-Bucht, wo diese vielen tausend Inseln sind, und dann weiter nach Shanghai, China, und dann weiter nach Japan, dort, wo die Atombombe niedergegangen ist in Nagasaki, und dann über Taipei wieder zurück nach Bangkok.
0: Ich würde Sie jetzt wahnsinnig gerne über Ihre Reiseeindrücke befragen, Herr Friedl, aber ich muss Sie das fragen, was von den zu behandelnden Fällen an Bord ist Ihnen denn diesmal in Erinnerung geblieben?
1: Es war glücklicherweise nichts Schwerwiegendes, aber es gibt eine Erkrankung, die nenne ich die Lollipop-Erkrankung, und Sie müssen verstehen, die Ausflugsexperten, die haben so Stöcke, und da ist oben ein rundes Schild dran, und auf dieser Schild steht eine Nummer, und dieser Nummer gehört dann die Reisegruppe. Und die Gäste, wenn sie dann von Bord gehen und meinetwegen, das war in Shanghai, die Stadt besichtigen, dann gucken sie immer nach oben auf diesen Lollipop, und sie gucken nicht so sehr auf ihre Füße, und dann stolpern sie so gerne mal. Und da ist dann ein Herr sehr unglücklich gestürzt und hat sich das Handgelenk gebrochen. Und das haben wir dann aber im Röntgenbild gesehen und haben gerade gezogen und gegipst. Und das Kontrollbild sah dann auch sehr gut aus. Man muss wissen, dass all unsere Röntgenbilder werden auch zweitbefundet von einer deutschen Universitätsklinik. Und so konnte der Patient dann an Bord bleiben.
0: Die Passagiere stolpern dann praktisch in ihre Praxis mit solchen Verletzungen. Moderne Schiffe sind ja Gott sei Dank heutzutage so mit Stabilisatoren ausgestattet, sodass sie nicht ins sogenannte Rollen kommen. Es gibt aber, so beschreiben Sie es in Ihrem neuen Buch, Ein Arzt für jede Welle, immer wieder Passagen, auf denen es dann doch zu sowas wie maritimen Turbulenzen kommt, also Rough Sea. Und das bedeutet für Sie und Ihr Team dann schlimmstenfalls ein Anruf in der Nacht und die Aussage, komm bitte sofort, Katastrophe. Wie sieht denn so eine Katastrophe dann aus?
1: Auf dem Weg nach Vietnam, nicht dieses Mal, aber auf einer früheren Reise, da gibt es ein Kap, und das heißt Kap Ka Mau. Und an Kaps, also das sind so vorgelagerte Landvorsprünge, treffen oft verschiedene Wellen und verschiedene Winde aufeinander und erzeugen gerne mal diese Rough Sea, diese raue See. Und manchmal, es kann das in seltenen Fällen so rau sein, dass tatsächlich dann auch Gäste und Crew seekrank werden. Und das kann dann auch schon so sein, dass einmal 20 oder 30 oder 40 seekrank werden. Und dann haben wir im Hospital alle Hände voll zu tun. Und natürlich insbesondere nachts. Gegen Seekrankheit ist leider nicht wirklich ein Kraut gewachsen, aber wir können dann Spritzen geben oder Infusionen geben, die diesen Brechreiz lindern und die auch müde machen, und dann schicken wir sie wieder ins Bett, und dann am nächsten Morgen, das ist dann meistens auch vorbei.
0: Sie geben ja in Ihrem Buch auch in jedem Kapitel einen Tipp, Ihre Ahoi-Tipps für jede Welle. Und in dem Kapitel über Seekrankheit heißt es, wenn Sie bei Seegang plötzlich gähnen müssen und müde werden, bitte vervollständigen Sie den Satz.
1: Dann wird es Zeit, sich aufs Ohr zu legen in der Koje. Wir kennen das von Kindern, also wir schaukeln unsere Kinder ja in den Schlaf. Und wenn uns das Schiff schaukelt, dann werden wir auch müde. Und dann ist Gähnen so meistens das erste Vorzeichen nicht nur von Müdigkeit, sondern auch von Seekrankheit. Man nennt das auch das Wiegenlied-Syndrom. Wenn das sich zeigt bei Seegang, dann ist es Zeit, an der Matratze zu horchen.
0: Gut, wechseln wir mal das Thema. Also Seekrankheit gehört aber zum medizinischen Alltag eines Bordarztes dazu, wie eben auch grippale Infekte, verknackste Knöchel haben wir schon gehört. Dann kommen aber auch Menschen mit Vorerkrankungen, vielleicht sogar lebensbedrohlichen Erkrankungen an Bord, für die sie dann verantwortlich sind. Und dann kann es aus den Lautsprechern heißen Starcode. Was bedeutet das dann für Sie?
1: Wenn die Durchsage Starcode, Starcode, Starcode ertönt, dann ist die gefolgt von noch einem Ort. Und an diesem Ort ist ein Notfall. Ja, an diesem Ort ist meinetwegen jemand bewusstlos geworden oder hat sich schwer verletzt. Und dann geht das gesamte medizinische Team, das sind üblicherweise 2 bis 3 Ärzte und 2 bis 3 Krankenpflegerinnen oder NotfallsanitäterInnen, die gehen auf direkten Wege dorthin und gucken, was da los ist. Und gleichzeitig haben wir eine Truppe von Laienhelfern, die bringen das gesamte Notfallequipment, also Beatmungsgerät und Defibrillator und EKG und Absaugpumpe, auch dorthin, weil wir haben auf dem Schiff die gleiche Ausstattung wie ein Notarztwagen an Land und dann sind wir vor Ort und dann arbeiten wir diesen Notfall ab, wie man im Notarztjargon so sagt. Wir überprüfen die Atmung, die Atemwege, den Kreislauf, die Neurologie und je nachdem, was das dann ist, das kann jetzt zum Beispiel ein Herzinfarkt sein, ein Schlaganfall, eine Lungenembolie, eine schwere Verletzung und stabilisieren dann die Patientin und bringen sie dann ins Hospital. Das Hospital ist ausgestattet mit einem OP, einer Intensivstation, Röntgen, Ultraschall, eine Apotheke im Labor und stabilisieren sie dort weiter und überlegen dann, was zu tun ist mit diesem Patienten.
0: Ja, und es kann schon mal zu dramatischen Rettungsaktionen kommen, zum Beispiel, wenn dann ein Helikopter angefordert werden muss. Das ist eine der komplexesten Entscheidungen, die Sie treffen müssen. Schreiben Sie, warum ist das so?
1: Ein Helikopter kann auf dem Schiff nicht landen, dafür ist es nicht gebaut, sondern der Patient wird über eine Seilwinde abgeborgen, in die Luft gezogen. Also, und das muss man sich so vorstellen, ein Kreuzfahrtschiff ist eine große, komplexe Maschine und ein Helikopter auch. Und die müssen sich dann bei Wind und Welle auf See begegnen. Und das erfordert eine sehr präzise Steuerung von Seiten der Piloten und des Kapitäns und eine sehr präzise Synchronisierung und Abstimmung. Und das wird 1000-mal geübt, aber das birgt natürlich eine Gefahr im Prinzip schon für das Schiff oder auch die Helikopterbesatzung. Und dann wird der Notarzt im Helikopter, meistens noch begleitet von einem Notfallsanitäter, abgeseilt. Die kommen dann in das Schiff, in das Hospital. Da haben wir den Patienten schon vorbereitet. Wir machen die Übergabe, wir schließen den Patienten an die Rettungssysteme der Helikopterbesatzung an, an das EKG oder was auch immer sie dabei haben, Perfusorpumpen. Und dann wird der Patient wieder zu dieser Winch Area gebracht. Also das ist ein Bereich, wo diese Seilwindenaktion stattfindet und wird dann dort gemeinsam mit dem Notarzt hochgezogen. Das heißt, während dieser Reise durch die Lüfte ist keine Änderung der Therapie. Also da kann man nichts machen, also während dieser kurzen Zeit. Aber dieses gesamte Szenario, was ich beschrieben habe, das ist natürlich belastend für das Schiff, für die Helikopterbesatzung und auch für den Patienten und birgt auch gewisse Risiken. Und so ist eben für den Schiffsarzt die Frage, überwiegen die Vorteile dieser Evakuierung mit dem Helikopter, hat das Vorteile für den Patienten oder wäre es möglicherweise besser, wenn er auf dem Schiff bleibt, bis wir in dem nächsten Hafen sind? Und ist auch die Frage, gibt es an Land eine geeignete Klinik, die meinetwegen einen Schlaganfall behandeln kann oder eine Lungenembolie?
0: Also 1000 Entscheidungen, die ganz schnell ja auch von Ihnen dann getroffen werden müssen, von Ihnen und Ihrem Team. Nach so einem ganz dramatischen Rettungseinsatz dürfte wahrscheinlich auch Ihr Blutdruck gestiegen sein. Wie bringen Sie sich dann wieder runter?
1: Also ich bin als Herzchirurg und Notarzt einiges gewohnt. Aber wir besprechen jeden Notfall hinterher, wie es gelaufen ist. Und ich ganz speziell, ich meditiere viel, also jeden Tag ungefähr 2-mal eine halbe Stunde. Und dann bin ich wieder bei Null, wenn man so will.
0: Nach einer sehr eindrücklichen Begegnung mit einem Patienten in Ihrer Zeit als Herzchirurg, sind Sie ins Umdenken gekommen, was dieses besondere Organ angeht? Sie haben, wie Sie gesagt haben, auch zum Meditieren gefunden und Ihr Leben umgekrempelt. Und was der Grund dafür war, dass Sie heute als Schiffsarzt unterwegs sind, das erfahren wir gleich.

0: Dr. Reinhard Friedl ist zu Gast. In ihrem Buch Der Takt des Lebens, warum unser Herz unser wichtigstes Sinnesorgan ist, erfährt man nicht nur Wissenswertes rund um das Herz, sondern auch vieles aus dem Arbeitsalltag ihres damaligen Berufs. Ich sag mal so, das Wort Knochensäge muss man aushalten können, wenn man ihre Beschreibungen liest. Und ich dachte immer, wahrscheinlich haben die meisten Patienten zu viele Krankenhausserien geschaut, in denen ja immer gerne vermittelt wird, dass Ärzte die Fälle zu ihren ganz persönlichen Anliegen machen. Dabei sieht so ein Klinikalltag anders aus. Das Gesundheitssystem ist gruseligerweise ja eh am Limit. Aber auch aus menschlich-professioneller Sicht wäre zu viel Mitgefühl gar nicht möglich. Mediziner legen sich in der Regel einen richtigen Schutzpanzer zu, um das Leid auszuhalten. Wie dick war denn Ihre?
1: Sehr dick. Als Herzchirurg sieht man in die Abgründe der Medizin und man hat es immer mit schwersten Fällen zu tun und man ist üblicherweise die letzte Hoffnung für Patienten. Also das sind Patienten, die müssen operiert werden, nicht selten als Notfall. Und das sind große, komplexe und risikoreiche Operationen. Und das dachte ich damals, das gelingt am besten dann, wenn man möglichst wenig fühlt. Ja, und so habe ich mir und auch viele meiner Kollegen sicher einen ziemlich dicken Panzer zugelegt.
0: Und irgendwann gab es ja aber eine Situation, wo der aufgebrochen ist. Eine Begegnung mit einem Patienten, als Sie merkten, da verändert sich etwas in Ihrer Wahrnehmung, weil Sie Gefühle zuließen, die Sie vorher eben ja so gut wie weggeschlossen hatten. Was ist da passiert? Was hat sich da in Ihnen ereignet, dass Sie anfingen, empathischer zu reagieren?
1: Aufgrund meiner Erfahrungen in der Bewusstseinsarbeit und auch der Meditation habe ich gelernt und verstanden, dass ein Panzer meistens nicht wirklich hilft und man auch, wenn man ein sehr empathischer Mensch ist, hervorragend operieren kann, vielleicht sogar besser. Und in diesem Falle war das ein junger Mann, der hatte sich die Brustwarze piercen lassen, also so einen kleinen Ring sich da stechen lassen, und leider kam es dann unbemerkt zu einer Blutvergiftung und dann ist diese Infektion auf die Herzklappe übergegangen und die Herzklappe ist sozusagen weggeeitert und der kam dann, wie das eben manchmal so ist, am Freitagnachmittag mit wehenden Fahnen in den OP, und ich habe ihm aber kurz vorher noch gesehen, sehr häufig vorher, hatte ich auch meine Patienten, sieht man oft auch nicht, weil sie schon in Narkose sind. Und es war dann so ein magischer Augenblick, wo ich nicht den Panzer hatte, sondern ihm einfach seine Hand gehalten habe und ihm gesagt habe, ich tue mein Bestes, ich glaube, wir schaffen das. Und er hat gesagt, er tut auch sein Bestes und das ist extrem wichtig. Patienten müssen mitmachen und die brauchen auch den Willen, das zu überstehen. Und so hatten wir da so einen intimen Moment der Verbindung. Und ich glaube, dass das ganz wichtig ist für einen guten Ausgang einer Operation.
0: Jetzt könnte man sagen, alles wurde besser für Sie als Herzchirurg. Sie haben dann angefangen, anders vielleicht auf diese Seite des Berufs zu gucken. Stattdessen haben Sie gemerkt, ich muss selber was verändern in meinem Leben. Wie steht es eigentlich um mein Herz? Und es kam, das ist jetzt auch eine längere Geschichte, aber man könnte es verkürzen auf, es kam das Angebot an Sie heran, Schiffsarzt zu werden. Und Sie haben Ihre Erfüllung gefunden, wobei Sie ja das Herzchirurgendasein wahrscheinlich lange Zeit auch erfüllt hatte.
1: Ja, es hat mich sehr erfüllt und die Sache war die, das wurde mir nicht angeboten mit dem Schiffsarzt. Ich habe mich, als ich irgendwann verstanden hatte, und darüber habe ich auch meine ersten Bücher geschrieben, dass das Herz ein Organ von Bewusstsein ist, dass das tatsächlich eine Stimme hat. Und ich hatte es ja ganz am Anfang schon erwähnt, dass das Gehirn auch auf das Herz messbar und objektivierbar hört, habe ich mich irgendwann gefragt, okay, Reinhard, wie sieht's denn bei dir aus? Was würdest du tun, wenn du deinem Herzen folgen würdest oder was hätte es zu sagen? War auch ein sehr intimer Moment und die Antwort war nicht, ja, ich würde gerne nochmal 3000 Herzen operieren, sondern die Antwort war, ich würde gerne zur See fahren. Da war ich Mitte 50 und ich war auch schon früher über den Atlantik gesegelt und habe mir auch schon immer mal vorgestellt, wie das wohl wäre. Und ja, also die Herzensantwort war ganz klar, ich würde zur See fahren, und das erschien so richtig, dass ich dann in der Folge das auch schrittweise umgesetzt habe. Ich bin dann Notarzt geworden, ich habe einige Zusatzausbildungen gemacht in maritimer Medizin und dann ein Dreivierteljahr später ging es dann los zu meinem ersten Einsatz, das erste Mal auf einem Kreuzfahrtschiff. Ich war davor noch nie auf einem Kreuzfahrtschiff, ich wusste auch wirklich gar nicht so richtig, was da kommen wird. Also es war auch keine ganz einfache Entscheidung, aber das Herz gibt einem auch Mut. Ja, also das Wort Courage, das hat das lateinische Cor im Wortstamm, das heißt Herz, also das ist der Mut aus dem Herzen. Und habe ich schon gebraucht, ein bisschen Courage, aber es hat sich ausgezahlt. Und wie gesagt, dann im Frühjahr 2017 ging es dann das erste Mal los.
0: Sie haben sich ja parallel eine Privatpraxis aufgebaut, weil Sie sagen, wer auf dem Meer unterwegs ist, braucht einen Ankerplatz. Lustig nur, dass Sie dann von dort eben aus Greifswald auch gerne mal mit dem Segelboot losschippern. Wir haben es am Anfang erwähnt, gerne auch mal einhand, also ganz alleine. Was für Sie sehr reizvoll zu sein scheint, das heißt, dann schlägt Ihr Herz höher?
1: Ja, dann schlägt es höher. Und ich denke, wenn man Herzchirurg ist, dann hat man natürlich schon auch in seiner Natur einen gewissen Wagemut. Und diesen Wagemut braucht man auch als Einhandsegler.
0: Wir werden gleich nochmal zur Atlantiküberquerung zurückkehren, denn die war ja auch nicht ohne. Und über Ihre Kindheit am Bodensee reden wir auch.

0: ja heute mit Dr. Reinhard Friedl, der als Schiffsarzt auf den Weltmeeren unterwegs ist. Und zwar so ungefähr die Hälfte des Jahres, oder?
1: Genau, das sind 2x3 Monate in meinem Fall, weil ich fest angestellt bin als Fleet Senior Doctor, also als Flottenarzt. Die meisten meiner Kollegen sind nicht fest angestellt, die machen das zum Teil auch in ihrer freien Zeit, sodass üblicherweise so ein Einsatz für einen Arzt so 7 bis 8 Wochen ist.
0: Ja, Sie sind ja auch verantwortlich für alle Schiffe, auch wenn Sie auf denen dann gerade nicht fahren. Das ist ja aber ein Beruf, bei dem es nicht schadet, wenn man das Meer liebt, so wie Sie. Und das muss bei Ihnen früh der Fall gewesen sein. Sie wollten als Kind Seemann werden?
1: Ich wusste nicht, was ich werden wollte. Bauer, Rennfahrer, Astronaut. Seemann, das kam dann später. Aber die Affinität zum Wasser, die war als Kind schon ganz stark.
0: Durch den Bodensee?
1: Genau, also wir sind nicht am Bodensee, haben wir gelebt, sondern mehr so zwischen Ulm und Memmingen, wenn man so möchte. Aber als wir mit meinem Vater einmal in den Urlaub gefahren sind und sind wir dann am Bodensee vorbeigekommen, da habe ich diese Schiffe gesehen und diesen See. Und das war ein unfassbar schönes Erlebnis für mich. Und da habe ich gewusst, das will ich eines Tages auch mal mit so einem Segelschiff über den See schippern.
0: Hatte das mit Fernweh zu tun oder spielten da auch vielleicht Kinder- oder Jugendbücher wie Robinson Crusoe eine Rolle?
1: Ja, also Fernweh ist in meiner DNA und Moby Dick und Robinson Crusoe und die Schatzinsel, das habe ich geliebt.
0: Ihr Vater war Maurer. Dass Sie mal Medizin studieren und Herzchirurg werden würden, war Ihnen dann ja nicht so in die Wiege gelegt worden. Wie war denn das im Studium, als Sie es dann mit Söhnen und Töchtern vielleicht aus Medizinerfamilien zu tun bekamen? Gab es Standesdünkel, der Sie auch mal verunsichert hat?
1: Durchaus. Also da war ich ja ein junger Mann und der sich eben auch Anfang 20 finden musste. Und ich komme aus sehr einfachem Haus, aus Solliben, aber sehr einfachem Hause. Und natürlich hatte ich Kommilitonen, nicht wenige, deren Eltern große Praxen hatten oder Chefärzte waren. Und da hat man schon gemerkt, die kommen aus einem anderen Stall. Und ich hatte auch als Kind, war unser Nachbar ein Arzt und ich war auch mit diesem Sohn sehr gut befreundet. Aber auch da habe ich gemerkt, es gibt schon eine andere Welt außerhalb des kleinbürgerlichen Arbeitertums. Aber ich habe mich damit dann nicht so lange aufgehalten und bin meinen eigenen Weg gegangen und das war auch richtig so.
0: Ja, und Sie sind ja nicht den ganz einfachen Weg gegangen, auch nicht in Ihrer Ausbildung. Sie sind an eine Klinik nach Bangkok gegangen für ein studentisches Praktikum. Warum Bangkok?
1: Weil ich nach dem Abitur konnte ich zum ersten Mal eine Fernreise machen und bin damals nach Südostasien gefahren, nach Thailand, nach Koh Samui. Das waren ja damals noch so ein bisschen unbekanntere Ferieninseln. Und ich habe dieses Land sehr ins Herz geschlossen, wie man so sagt. Und dann eines Tages später gedacht, während des Studiums oder am Ende des Studiums, da würde ich gerne nochmal hingehen, um diese Kultur besser kennenzulernen und habe dann eine 3-monatige Formulatur in Bangkok gemacht.
0: Das Gemeine ist ja, dass Sie, wenn Sie dann irgendwo vor Anker liegen, vielleicht in Südostasien, oft auch nicht an den Landausflügen teilnehmen können, was ja immer so ein bisschen das A und O und das Zuckerle ist von Kreuzfahrten, weil es immer was für Sie zu tun gibt, während die anderen Passagiere dann Land und Leute kennenlernen können.
1: Ja, ich habe immer 24 Stunden Dienst und 24 Stunden frei. Also wir sind 2, manchmal auch 3 Ärzte an Bord. Und in den 24 Stunden frei habe ich natürlich dann schon die Möglichkeit, meinetwegen auch nach Bangkok zu gehen und mir das nochmal anzuschauen oder eine Insel. Das klappt natürlich nicht immer, aber weil ein Kreuzfahrtschiff häufig im Kreis fährt, klappt es früher oder später dann schon und ich sehe die Welt so, wie ich mir das erträumt habe.
0: Sie haben als Herzchirurg über viele Jahre am offenen Herzen operiert, Kunstherzen eingepflanzt. Als Schiffsarzt sind Sie auch oft Ansprechpartner für Herzschmerz, aber in ganz anderer Hinsicht, wenn es nämlich in der Herzgegend sticht, steckt vor allem bei Crewmitgliedern etwas dahinter, wo Sie dann als Diagnostiker und Psychotherapeut gefragt sind. Da kennen Sie sich dann aber eben auch gut aus. Was kann das sein? Sie haben ja solche Fälle oft schon erlebt.
1: Also grundsätzlich, wenn jemand mit Herzsymptomen kommt, nehmen wir das natürlich sehr ernst und gehen dann erstmal so die klassische Diagnostik durch, ja mit Labor und EKG und so weiter. Aber wir wissen ja heute, es gibt auch so Fälle wie das Broken Heart Syndrom zum Beispiel, was auch eine lebensbedrohliche Erkrankung sein kann, aber keine Herzerkrankung ist, sondern eine Beziehungsstörung zwischen Herz und Gehirn. Nämlich dann, wenn das Gehirn so viel Stress hat, dass es das alleine nicht mehr kompensieren kann, dann gibt es das an seinen heimlichen Gefährten, das Herz, weiter. Und das kriegt dann auch Stress oder zieht die Notbremse, was man dann zum Beispiel als Broken Heart bezeichnet. Es können aber auch gefährliche Rhythmusstörungen auftreten. Und nun, wenn jetzt also jemand kommt, dann war das in diesem Fall eine junge Dame, die hat über Herzschmerzen geklagt. Und wir wissen ja, dass die Fraueninfarkte häufig auch unterdiagnostiziert werden und gar nicht so ernst genommen. Und wir haben sie also auf den Kopf gestellt und haben überhaupt nichts gefunden. Und dann habe ich nochmal von vorne angefangen. Und dann, nach vielem Hin und Her, kam dann raus, dass sie eben ihr Kind in Obhut der Mutter gelassen hat und dieses also ganz schrecklich vermisst, ganz schrecklich Heimweh nach ihrem Kind hat, dass es quasi Liebeskummer hat. Und selbstverständlich kann so etwas zu Herzproblemen führen. Und das weiß ich natürlich auch insbesondere dadurch, dass ich dann auch im Vorfeld schon Der Takt des Lebens geschrieben habe, was man dann braucht, ist ein bisschen mehr Zeit, darum heißt meine Praxis auch Herzzeit. Und dann haben wir das also ganz genau besprochen, wie man das denn machen könnte mit diesem Kind. Und es gibt auch für Crewmitglieder die Möglichkeit, dass sie Familienangehörigen zu Besuch kommen können und ein paar Wochen mitreisen können. Und so haben wir das dann in diesem Fall auch gemacht. Und so ist die Sache gut ausgegangen.
0: Also Sie sind da wirklich auch Herzspezialist in jederlei Hinsicht, aber eben inzwischen auch ja sowas wie ein Allgemeinmediziner. Wo erlebt man schon mal sonst, dass jemand vom wilden Affen gebissen wurde? Das sind ja dann wiederum sehr spezielle Fälle, die Sie als Schiffsarzt erleben.
1: Genau, ich habe sehr viel über Medizin an Bord gelernt, weil als Herzchirurg, Intensivmediziner und Notarzt ist man natürlich spezialisiert auf die härteren Sachen, sage ich jetzt mal, auf die medizinische Großwildjagd. Und über die Jahre habe ich aber auch sehr viel jetzt über Allgemeinmedizin gelernt und viele meiner Kollegen sind auch Allgemeinmediziner und auf dem Schiff ist es so, dass man sich also sehr gegenseitig unterstützt und austauscht. Und so würde ich sagen, ja, inzwischen bin ich auch firm in Affenbissen, wobei das kann auch ein chirurgisches Problem sein. Das war eine ältere Dame in Gibraltar, die auf dem berühmten Affenfelsen wollte und sich eine kleine Brotzeit mitgenommen hat. Und als die Sonne am höchsten stand, machte sie ihre Tasche auf und wollte ihr Brötchen verdrücken. Und das hat auch so ein kleiner Babyaffe ganz genau beobachtet und dachte, naja, das hole ich mir doch, das Brötchen. Und ist dann also an ihr hoch und hat dann ihrer Tasche rumgenestelt und hat sich leider erwischen lassen. Und das war eine Oberstudienrätin. Und die witterte eine schlechte Erziehung und hat ihm am Genick gepackt und ein bisschen ausgeschimpft, sodass der kleine Affe dann in seiner Verzweiflung in ihren Finger gebissen hat. Und die ganze Sache blieb auch nicht unbeobachtet von der Affenmutter. Und die kam dann also an wie die Feuerwehr und ist an der Dame hochgehüpft und hat ihren Liebling evakuiert. Und alle drei sind dann eine Böschung hinuntergekugelt, sodass die Dame dann mit reichlich Blessuren ins Hospital kam, aber es war Gott sei Dank nichts Ernstes.
0: Also ganz schönes Affentheater dann manchmal auch bei Ihnen. Und über Wohl und Weh auf See sprechen wir gleich nochmal weiter mit ihm.

0: Über 20 Jahre lang war er ein anerkannter Herzchirurg an verschiedenen Kliniken, aber dann fragte er sich, was will ich eigentlich im Leben nochmal anders machen? Und inzwischen arbeitet Dr. Reinhard Friedl als Senior Doctor für ein Kreuzfahrtunternehmen und hat seine Erfüllung gefunden. Aller Anfang war nicht so leicht, Herr Friedl, als Sie das erste Mal an Bord kamen. Da mussten Sie sich ja auch erstmal zurechtfinden mit allem, was für Sie da neu und unbekannt war. Ist Ihnen das schwer gefallen, nochmal so richtig in die Rolle eines ja fast Lehrlings dann zu schlüpfen?
1: Nein, ich bin neugierig und ich lerne gerne und ich habe kein Problem mit Hierarchien. Und das ist auf einem Schiff ganz wichtig, weil ein Kapitän stirbt immer über einen, egal wie, was für ein toller Arzt man ist. Und ich habe mich da also sehr gerne drauf eingelassen und habe auch wirklich viel gelernt, aber als ich das Schiff das erste Mal betreten habe, und zwar von hinter den Kulissen, das war also schon eindrücklich. Ja, also ein Kreuzfahrtschiff, da gibt es eben den Bereich für Gäste mit Teppichen und leiser Musik und jeder Wunsch wird einem von den Augen abgelesen und dann eben den Bereich hinter der Kulisse, wo hart gearbeitet wird. Und das war schon sehr spannend.
0: Kreuzfahrten boomen, ja. Wir sollten auch nochmal kritisch auf die Branche gucken. So schön Kreuzfahrten sind, die sind ja auch doch sehr umweltproblematisch. Der CO2-Ausstoß ist gewaltig. Während der Liegezeiten wird Schiffsdiesel verbraucht, was für die Menschen in den Häfen ja auch gesundheitsschädlich ist. Denken Sie nicht manchmal insgeheim, dass man so als umweltbewusster Mensch vielleicht gar nicht auf den großen Schiffen unterwegs sein sollte?
1: Diese großen Schiffe werden immer sauberer und die Reederei legt einen sehr großen Wert darauf und unsere neuesten Schiffe können perspektivisch mit Biomethanol fahren und das finde ich sehr großartig und sie sind alle mit Landstrom ausgestattet und ich denke, dass wir eine Klimaneutralität in absehbarer Zeit erreichen werden und da freue ich mich drauf.
0: Versuche ich es nochmal anders. Müssten Sie nicht eigentlich aus medizinischen Gründen von Kreuzfahrten abraten? Essen und Alkohol gibt es im Überfluss. Die Leute kommen oft gar nicht zur Ruhe, weil die Angebote an Bord denen von Vergnügungsparks ähneln. Also Showtime round the clock, statt aufs Meer schauen und zu entspannen.
1: Ich kann sagen, aus medizinischer Sicht ist Kreuzfahrt eine der besten Arten, wie man überhaupt Urlaub machen kann, weil man kann sich tatsächlich einmal wirklich erholen. Man muss sich wirklich um nichts kümmern. Und man hat tolles Essen, tolle Unterhaltung, tolle Getränke. Natürlich ist es dort wie überall. Wenn man Maß hält, ist es besser. Und aus meiner Erfahrung tun das die Gäste auch.
0: Wenn man Glück hat, wird man dann eben auch nicht seekrank. Wir haben vorhin ja schon mal drüber gesprochen. Sie dürften verstehen, wie es einem dann geht, denn Sie haben ja auch mal Seekrankheit vom Schlimmsten erlebt, als Sie Ihre Atlantiküberquerung gemacht hatten mit dem Segelboot. Da hat es Sie auch erwischt. Und seitdem können Sie wahrscheinlich mitfühlen, wie es den Leuten dann ergeht, die dann seekrank werden und zu Ihnen kommen.
1: Ja, und ob. Also wir sind damals los in Antigua auf der karibischen Insel und als wir dann auf dem Atlantik waren, waren die Wellen schon ganz gewaltig und der Wind auch und ich war 3 Tage lang fürchterlich seekrank. Ich konnte nur noch auf dem Boden liegen und unter Seglern sagt man ja, bei der Seekrankheit am Anfang hat man Angst zu sterben und am Ende hat man Angst, dass man nicht stirbt. Und das ist tatsächlich so und seither nehme ich das sehr, sehr ernst, wenn jemand seekrank ist.
0: Sie sind ja

0: haben Segler häufig gewisse Vorurteile gegenüber Kreuzfahrtschiffen. Und es kann auch sein, dass sie ein bisschen die Nase rümpfen. Und bei mir war ich mir nicht so sicher. Ich habe das einfach gefühlt, dass es das Richtige für mich sein würde. Ich habe aber auch so alte Segelkameraden, also richtige Salzbuckel, die schon überall auf der Welt gesegelt sind und um das Nordkap und die Nordostpassage. Und die waren auch schon zu Besuch und waren also neugierig, was ich da jetzt treibe. Und die waren alle begeistert. Die haben gesagt, das ist, also das hat schon was.
1: Ja.
0: Ja. Es muss nicht immer die knallharte, schwierige Sache sein. Man kann sich auch mal verwöhnen lassen.
1: Durchaus. Sie haben ja eben auch schon gesagt, dass es eigentlich eine wunderbare Art ist, zu reisen, zu entspannen. Trotzdem gibt es dieses Phänomen, dieses merkwürdige der Leisure Diseases. Also man kommt an Bord, hat vielleicht bis kurz vorher noch gearbeitet und freut sich dann genau auf diese Auszeit, 10 Tage, 14 Tage Kreuzfahrt. Und dann erwischt es einen, dann liegt man irgendwie flach. Ist ja ein seltsamer Zusammenhang dann eigentlich. Auch, wo doch die Entspannung jetzt ansteht.
0: Genau. Also diese Erkrankung habe ich tatsächlich erst auf dem Kreuzfahrtschiff kennengelernt, die Leisure Disease, also die Freizeiterkrankung. Und das sind die Menschen, die immer dann krank werden, wenn sie in Urlaub fahren. Und da gibt es ja einige. Und die gibt es eben auch auf dem Schiff. Und manchmal kommt dann jemand dreimal in der Woche und dann irgendwann frage ich mal, was ist denn los bei Ihnen? Jetzt kommen Sie erst mit Rücken, dann mit Schnupfen, dann mit Hautausschlag. Und häufig ist es so, das sind Menschen, die bis zur letzten Minute vor dem Urlaub hart arbeiten, noch einen Auftrag durchziehen oder vielleicht noch sogar für 2 Wochen vorarbeiten. Und wenn man das tut, dann steht man unter Stress und dann gehen die Stresshormone hoch und das ist Adrenalin und das ist Cortisol. Und das Adrenalin geht auch schnell wieder runter, aber das Cortisol, das bleibt oben. Und das geht nicht so schnell runter. Und das behindert das Immunsystem, das schickt das Immunsystem in Urlaub. Ja, das ist so, Sie kennen vielleicht Menschen oder unsere Zuhörerinnen und Zuhörer kennen Menschen, die kriegen Cortison gespritzt, weil sie eine Immunerkrankung haben, wo sich das Immunsystem gegen sie selber richtet. Lange Rede, kurzer Sinn, das Cortisol ist hoch, das Immunsystem geht in Urlaub und dann haben Infektionen freie Bahn. Und dazu kommt, dass auch unsere Muskulatur anspannt. Also wir haben ja eine bewusste Muskulatur, wenn wir unsere Arme und Beine bewegen, aber auch eine unbewusste, zum Beispiel die tiefe Rückenmuskulatur. Die tiefe Rückenmuskulatur verspannt die Wirbelsäule auf dem Becken wie ein Segelmast. Und wenn diese tiefe Rückenmuskulatur durch Stress richtig immer anspannt, dann kann es schon sein, dass auch ein, also erstens tut dann der Rücken fürchterlich weh und dann kann auch sein, dass die Bandscheibe mal rausspringt. Mhm. Und alle solche Themen fallen unter dieses Überwort Leisure Disease, ja. Freizeiterkrankung.
1: Also auch noch Kreuzschmerzen auf der Kreuzfahrt. Wortspiele verbieten sich an dieser Stelle, aber wir lernen, alles hängt eben mit allem zusammen, vor allem im eigenen Körper. Dr. Reinhard Friedl ist Flottenarzt auf den Weltmeeren, war heute unser Gast. Immer eine Handbreit gesunde Passagiere an Bord oder was wünscht man Ihnen jetzt?
0: Mehr eine Handbreit Wasser unterm Kiel und natürlich Gesundheit für alle Passagiere.
1: Unbedingt.
0: Selbstverständlich für Sie auch, Frau Krämer.
1: Dankeschön. Vielen Dank für die Einblicke in Ihr spezielles Tätigkeitsgebiet.
2: 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Darum geht es heute in der Sendung Der Tag. Viele Menschen beziehen ihre Informationen aus Social Media, ohne zu wissen, ob diese geprüft und verlässlich sind. Dabei ist mehr denn je eine informierte Öffentlichkeit wichtig, um die Entwicklungen in unserer Gesellschaft und in der Welt verstehen und einordnen zu können. Und das ist auch entscheidend für das Funktionieren der Demokratie. Was bedeutet das für die Medien? Zum ersten Mal tun sich ARD, ZDF und viele Zeitungen zusammen, um eine Diskussion darüber anzustoßen, unter dem Motto Demokratie braucht viele Stimmen. Auch unsere Sendung ist ein Teil davon. Und mehr zum Thema, welchen Journalismus wir brauchen, hören Sie heute nach den 18 Uhr Nachrichten in der Sendung Der Tag.

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1: 13 Uhr. Experten legen Strategie für Europas KI-Offensive vor. Benzinpreis steigt auf neues Allzeithoch. Woche der Klimaanpassung gegen Wetterextreme. Das Wetter teils sonnig, teils bewölkt, meist trocken, 20 bis 25 Grad. Mein Name ist Mike Oeske. Wenn Europa bei seiner Strategie zur künstlichen Intelligenz nichts ändert, riskiert es seinen Wohlstand, seine Souveränität und seine Sicherheit. Davor warnt eine Gruppe von Top-Ökonomen und KI-Experten. Die Fachleute haben insgesamt 40 Vorschläge erarbeitet, um Europa handlungsfähig zu machen. Es gibt zwei Hauptansätze. ARD-Korrespondent Fritz Wirbitzki.
2: Im besten Fall entwickelt man eine eigene Spitzen-KI. Dafür braucht es jedoch enorme Investitionen und auch Gelder von außerhalb der EU. Hier ist die Rede von 1,3 Billionen Euro, um konkurrenzfähig zu werden. Falls nicht genug Investitionen zusammenkommen, habe man viel Geld verschwendet und trotzdem keine Spitzen-KI. Deshalb geht es in einem zweiten Ansatz darum, sich den Zugang und auch ein Mitspracherecht bei KI aus dem Ausland zu sichern. Laut der Expertengruppe müsse die EU dafür Unternehmen stärken, die wichtig für die KI-Entwicklung sind.
1: Die Bundesanwaltschaft hat in Berlin Anklage gegen eine Frau erhoben, die für Russland spioniert haben soll. Das steht in einer Mitteilung der obersten deutschen Anklagebehörde. Der Frau wird vorgeworfen, einen Geheimdienstmitarbeiter in der russischen Botschaft mit Informationen versorgt zu haben. Sie war im Januar in Berlin festgenommen worden und sitzt seitdem in Untersuchungshaft. Noch nie war Benzin in Deutschland so teuer wie am vergangenen Wochenende. Laut ADAC kostete der Liter Super E10 im Schnitt 2,27 Euro. Damit wurde der bisherige Höchststand vom März 2022 übertroffen. Auch Diesel ist teurer geworden. Der Liter kostete gestern 2,40 Euro. Grund ist vor allem, dass der Preis für Rohöl wegen der Spannungen in der Golfregion immer weiter steigt. In Gießen hatte ein Mann im Januar mehrere Rollcontainer vor einer Synagoge angezündet und den Hitlergruß gezeigt. Jetzt hat das Landgericht angeordnet, dass der 33-Jährige in einer psychiatrischen Klinik untergebracht wird. Ein antisemitisches Motiv konnte ihm nicht nachgewiesen werden. Laut Urteil des Gießener Landgerichts leidet der Mann an einer Schizophrenie, die jahrelang nicht behandelt wurde. Er sei deshalb immer wieder auffällig geworden. Wie kann Deutschland mit den Folgen des Klimawandels umgehen? Darum geht es ab heute in der Klimaanpassungswoche. Geplant sind bundesweit rund 400 Veranstaltungen. In Kassel zum Beispiel gibt es einen Klimaspaziergang durch die Stadt. Da wird gezeigt, wo es Kaltluftschneisen gibt. Was sonst geplant ist, dazu ARD-Klimareporterin Stefanie Peik.
3: In Leipzig zum Beispiel gibt der Umweltverein Ökolöwe Tipps zur Begrünung von Dächern. Ganz einfach, weil begrünte Dächer und Fassaden helfen, die Umgebung zu kühlen. Über Verdunstung und durch den Schatten, den sie spenden. Bei einer Hitzewelle ist das total wichtig. Oder am Kaiserstuhl in Baden-Württemberg, da kann man sich eine Photovoltaik-Forschungsanlage im Weinberg anschauen. Die liefert nicht nur grünen Strom, die Solarpaneele sollen auch die Gesundheit der Pflanzen verbessern.
1: Das waren die Nachrichten. Das Wetter besteht aus Sonne und Wolken bei 20 Grad im Upland bis 25 Grad an der Bergstraße. Gegen Abend werden die Wolken weniger. In der Nacht kühlt die Luft ab auf 15 Grad im Odenwald bis 9 Grad in Nord- und Osthessen. Morgen ist es anfangs neblig, später scheint oft die Sonne und die Temperaturen steigen auf 23 bis 29 Grad. Die weiteren Aussichten: am Mittwoch stellenweise Schauer und oft bewölkt bis 22 Grad, am Donnerstag mal Sonne mal Wolken und nur einzelne Schauer, maximal 21 Grad. Die Zeit 13.04 Uhr.
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4: Dazu begrüßt sie wieder Christiane Hillebrand. Schön, dass Sie mit dabei sind. Und wir beginnen mit Musik aus Mein Vaterland von Beatrix Smetana aus Böhmens Hain und Flur.

Das war eine Aufnahme mit dem HR-Symphonieorchester unter Leonard Slatkin aus Böhmens Hain und Flur aus dem Zyklus Mein Vaterland von Bedřich Smetana. 13.15 Uhr, Sie hören HR2 Kultur am Montagmittag. Der ARD-Wettbewerb ist gestern zu Ende gegangen und das ist ein Thema hier bei uns an diesem Montagmittag. Wir blicken zurück auf ein paar Highlights. Und außerdem hören Sie nachher das zweite Klavierkonzert von Sergei Rachmaninow, der Musik von Georg Friedrich Händel und als nächstes von Christoph Willibald Gluck. Die Arie de Sesto aus Clemenza di Tito. Und Sie hören hier eine Aufnahme mit Sandri Piu und dem Le Concert de la Loge unter Julien Chauvin.

0: Das war Musik aus La Clemenza, di Tito von Christoph Willibald Gluck. Sandri Pio, die Mezzosopranistin, haben wir hier gehört. Und Le Concert de la Loge unter Julien Chauvin. Gestern Abend ging im Münchner Herkulessaal der 75. internationale Musikwettbewerb der ARD zu Ende. Und beim Finale im Fach Schlagzeug ging es mit einem engen Kopf-an-Kopf-Rennen noch einmal hoch her. Tobias Hell war für uns mit dabei und er wirft noch einmal einen Blick zurück auf die letzten beiden Wettbewerbswochen.
1: Gekämpft wurde beim 75. ARD-Musikwettbewerb buchstäblich bis zum letzten Trommelschlag. Denn bei den Schlagzeugern erlebte man wohl die strengste Jury dieses Jahrgangs. Es war das einzige der vier Fächer, in dem es diesmal nur zwei Kandidaten ins Finale schafften. Eine harte Entscheidung, auch für den Juryvorsitzenden Martin Grubinger.
2: Wir suchen eben nicht nur den Solokünstler, sondern wir suchen Leute, die ein Publikum catchen können. Wie können sie ein Ensemble inspirieren? Wie können sie auf ein Ensemble eingehen? Können sie aber gleichzeitig auch mit dem Publikum irgendwie kommunizieren? Ja? Springt da irgendwie ein Funke über? Und dann natürlich auch, können sie ein großes Schlagzeugkonzert spielen.
1: In den Ohren der Jury war das dem Franzosen Gabriel Michaud am besten gelungen, der seine Emotionen nach dem Finale nur schwer in Worte fassen konnte. Ein Gefühl, das der Orgelgewinner William Fielding sehr gut nachvollziehen kann. Ganz schön ins Schwitzen gekommen ist der junge Brite, denn er hatte nicht damit gerechnet, wie groß der Publikumsandrang in München sein würde. Weshalb es sich für ihn am Ende weniger wie ein Wettbewerb anfühlte, sondern mehr wie ein Konzert.

0: Wie wir Musik wahrnehmen, ist natürlich immer sehr subjektiv. Weshalb das Viatores Quartett am Ende der einzige Juryfavorit blieb, der auch den Publikumspreis bekam. Aber unterschiedliche Meinungen gehören bei einem Wettbewerb dieser Größenordnung eben dazu, wie die Jurorin Veronika Hagen bestätigt.
1: Ja, das Niveau ist unglaublich gestiegen in dieser Zeit. Aber es gibt ja auch Entscheidungen, die nicht alle Juroren tragen. Also ich habe ja auch Leute dabei gehabt, die ausgeschieden sind, die ich gerne weiter gehabt hätte und umgekehrt.
0: Das Publikum musste dagegen keine Kompromisse machen und durfte ganz auf sein Bauchgefühl vertrauen. Wie beim belgischen Fagottisten Jappe den Dievel. Er freut sich neben dem zweiten Platz der Jury ebenfalls über den Publikumspreis.
2: Das ist ein sehr tolles Gefühl. Ich meine, ich bin sehr zufrieden mit, wie es alles gegangen ist. Und ich bin auch froh, dass es das Publikum gefallen hat. Wenn ich im zweiten Satz von Weber spiele, dann stelle ich mich immer vor, dass ich jemand auswähle im Publikum, wofür ich spiele. Das ist quasi wie eine Liebeserklärung. Und es ist einfach schön, wie die Leute dann darauf emotioniert reagieren.

Tobias Hell mit einer kurzen Bilanz des 75. ARD-Musikwettbewerbs. Und wer die Siegerinnen und Sieger noch einmal hören möchte, der hat dazu in den kommenden Tagen gleich mehrfach Gelegenheit. Vom 16. bis 18. September überträgt BR Klassik live die drei Preisträgerkonzerte. Los geht es jeweils zur besten Sendezeit um 20 Uhr. Jetzt haben wir es genau 13.30 Uhr und Musik von Georg Friedrich Händel im Programm. Die Trio-Sonate für zwei Violinen und Basso Continuo in F-Dur, Opus 5 Nummer 6. Und es spielt die Academy of Ancient Music unter Richard Eager.

Die Academy of Ancient Music war das hier mit der Sonate in F-Dur, Opus 5, Nummer 6 von Georg Friedrich Händel. Und wir schauen mal, was heute los ist in der Hörbar. Da heißt es Tim Collins, Molo Franzl und mehr Musik grenzenlos.

How did we get the here? Fragen sich hier musikalisch der Vibraphonist Tim Collins und der Saxophonist und Klarinettist Mullo Franzl. Und genau so heißt auch das neue Album der beiden. Der Titel spielt auf das typische Leben auf Tour von Musikern an. Jeden Tag unterwegs, jede Nacht in einem anderen Hotel, bis man gar nicht mehr weiß, wo man eigentlich gerade ist. Schillernde Klangräume zwischen Jazz, Folk, Latino und Musette-Walzern gibt's also heute Abend in der Hörbar. Und natürlich noch mehr Musik grenzenlos nach den 19 Uhr Nachrichten hier in HR2 Kultur.

Soweit schon mal ein kleiner Höreindruck auf die Hörbar. Jetzt haben wir es 13.44 Uhr und es steht das zweite Klavierkonzert von Sergei Rachmaninow auf dem Programm in C-Moll, sein Opus 18. Solist in der Aufnahme ist Stephen Huff.

0: Stephen Huff war hier Solist im zweiten Klavierkonzert in C-Moll von Sergei Rachmaninow und er wurde begleitet vom Dallas Symphony Orchestra unter Leitung von Andrew Litten.
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0: Heute senden wir ein Gedicht von Carl Corino. Vergangene Woche ist er gestorben, am 8. September im Alter von 83 Jahren. Er war Rundfunkjournalist, Literaturkritiker und Schriftsteller. Von 1970 bis 2002 war Corino als Literaturredakteur des Hessischen Rundfunks tätig. Ab 1985 leitete er die Literaturredaktion. Er war ein Kenner der DDR-Literatur. In seiner Sendung Transit kamen viele Schriftstellerinnen und Schriftsteller aus dem Osten zu Wort. Und Carl Corino schrieb Gedichte. Wir haben im Archiv sein Gedicht Palatorium Scriptorium gefunden. Es geht ums Schreiben, Sprechen und Schweigen. Carl Corino spricht selbst.
2: Parlatorium Scriptorium. Ihr legtet die Fingerspitzen zusammen, formtet ein Dach, das sollte heißen ein Haus. Ihr ahmtet mit Händen den Spitzweg nach, sah aus wie ein Kunnus, das bedeutete Brot. Zeige und Mittelfinger geführt an die Unterlippe war Essen. Lange Stunden des Tages verurteilt zu schweigen, habt ihr geschrieben, gemalt. Was floss aus den Tintenhörnchen an flüssigem Gummi und Ruß, an Sud aus der Schlehenrinde, zerstoßenem blauem Stein, es bleibt oft sprachlos für uns, gelöscht wie vom Eisengallus auf unbeschädigtem Blatt. Korrekt gewiss eure Rechnung über die Fuder an Wein und Wildsauenfleisch, 30 Zentner für die steinernen Rippen des Turms. Nur manchmal ahn ich die Warnung des Zeigefingers im Mund. Cave mendacium, Achtung, Lüge. Die ungeschriebenen Klagen gelegter Bauern und niedergestreckter Konversen, Archive des Schweigens.

Das war Musik von Antonio Caldara, die wir hier gehört haben. Die Sinfonia in G-Moll Nummer 6. Die Akademie für alte Musik hat hier gespielt. Mit der Coppelia-Suite geht unsere Sendung für heute zu Ende mit Musik von Leo Delib. Und dann um 14.30 Uhr, da hören Sie in der Lesung wieder einen Ausschnitt aus dem Roman Unser Haus mit Rutsche von Safia al-Baghdadi. Jetzt aber erstmal die Variation sur un Sam's Love aus der Coppelia Suite mit dem National Philharmonic Orchestra unter Richard Bunning.

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2: Wir schlagen wieder den Roman Unser Haus mit Rutsche von Safia al-Baghdadi auf. Sie hören heute die 16. von 24 Folgen. Die in Paris lebende deutschsprachige Schriftstellerin erzählt darin eine Familiengeschichte zwischen den Kulturen, zwischen Saarbrücken, dem Elsass und dem Irak. Erzählt wird aus der Perspektive der erwachsenen Leila, die auf ihre Kindheit zurückblickt. Die Osterferien des Jahres 1990 hat sie mit ihrer Familie im Irak verbracht. Doch als sie anschließend in der Schule davon erzählt, antwortet die Lehrerin nur schön und es fühlt sich so an, als hätte sie erzählt, sie habe die Ferien zu Hause verbracht. Mit ihren Freundinnen spielt Leila die Reise noch lange nach. Aber wie ergeht es Baba in dieser Zeit? Safia al-Baghdadi liest weiter.
3: Keine Heimkehr. Ich hatte das Land meines Vaters besucht, aber es war gar nicht mehr sein Land gewesen. Zwar kannte er seine Geschichte, einige Bräuche und Sitten, trotzdem hatte er sich wie ein Besucher verhalten. Gestaunt hatte er auf dem Souk, unwissend war er über den Gebetsablauf in der Moschee gewesen und frei erfunden hatte er, weshalb und wie oft man Alis heiligen Schrein umrunden musste. Der Irak war nicht mehr seine Heimat. Wir waren Touristen gewesen, Urlauber, nicht mehr. Klar war es toll gewesen, Oma Leila in die Arme zu fliegen, mit den Cousins in Haus und Garten herumzutoben, das Rauschen der Palmen und das Knacken des Bambus im Wind zu vernehmen und den mysteriösen Tigris zu erkunden, an dessen Ufern echte Krokodile lauern konnten. Aber ich vermisste nichts davon. Was mir fehlte, war das Abenteuer an sich, das wir als Familie erlebt hatten und wie lustig es dabei zugegangen war. Allein die Dinge, die Maman angestellt hatte, die sie sich getraut hatte. Alles war so anders als hier gewesen. Sonderbar, verwirrend und manchmal absurd. Es warf tausend und eine Frage auf und ich verlor mich in Tagträumen, um zu vergessen, wie grau der Alltag seit unserer Rückkehr war. Natürlich konnte der mit keinem Urlaub mithalten. In der Schule konnte mich noch immer niemand leiden und meine Freundinnen sah ich eben viel zu selten. In Bagdad würde das anders sein. Phoebe, Tara und Jana sollten dort einfach bei uns einziehen, wie auch Oma Line. Schließlich musste unsere Villa mit viel Leben gefüllt werden. So groß würde sie bestimmt sein. »Wann ziehen wir nach Bagdad?«, fragte ich Babe, als ich an einem Sonntag mithalf, mein Lieblingsessen zuzubereiten. Zum einen liebte ich es, weil Babe und Maman es gemeinsam kochten, zum anderen, weil es himmlisch schmeckte. Sie nannten es Kebab, doch anders als beim türkischen Imbiss in der Innenstadt war es eher die irakisch-französische Interpretation eines Burgers. Von Maman eigens gebackene Fladenbrötchen, die man in einer Boulangerie hätte ausstellen können, gefüllt mit saftigen Hackfleischbällchen nach Babes Geheimrezept, die er ausgiebig mit dem orientalischen Gewürz Sumak bestreute, dazu Salatblätter, Tomaten und Gurkenscheiben. Als Beilage gab es ofenwarme Chips, Mayonnaise und Ketchup. »Oder ziehen wir nicht mehr in den Irak?«, fragte ich. Das Öl zischte in der Pfanne, während Babe vollkommen darauf konzentriert wirkte, die Fleischbällchen nicht anbrennen zu lassen. »Schwierig«, sagte er schließlich. »Warum?« Der Duft von gebratenem Fleisch stieg mir in die Nase. Und als Maman nun den Ofen öffnete, kam der Duft frisch gebackener Fladen hinzu und ließ mir das Wasser im Mund zusammenlaufen. Fast hätte ich den Faden verloren. »Sag schon!« »Deine Mutter will nicht.« »Maman?« »Geh zur Seite, Lulut, sonst verbrennst du dich.« Sie schob mich vom Ofen weg, um das Blech mit den Fladen herauszuholen und auf der Arbeitsfläche abzustellen. »Warum willst du denn nicht mehr nach Bagdad ziehen, Maman?« Aber ich konnte es mir schon selbst denken. Einfach war es für sie im Irak nicht gewesen. Andererseits war sie mir dort viel unbeschwerter vorgekommen, während sie hier, aus irgendwelchen Gründen, ständig auf alles Acht gab. »Aber du hast dich doch dort so gut amüsiert.« »Sie ist sich zu fein dafür«, sagte Barbe. »Was redest du denn da?«, fragte sie. »Ich fühle mich dort nicht zu Hause, das ist alles.« »Sag ich doch, es ist unter deinem Niveau.« »Amir, wir haben doch schon darüber geredet. Ich verstehe nicht, warum du das jetzt vor den Kindern ausbreiten musst.« »Was denn?«, fragte der Seestern. »Wir ziehen nach New York«, verkündete Barbe feierlich. »Und in Bagdad nehme ich mir nur eine kleine Wohnung oder eine Hotelsuite, für wenn ich dort zu tun habe.« »Allein?«, fragte ich. »Klar allein, mit wem denn sonst?«, fragte Barbe und lachte. »Mit uns!« »Nein, nein, eurer Mutter ist es lieber, dass ihr die Schule in New York besucht.« »Amir«, sagte Maman, »dir ist es auch lieber.« »Wirklich?«, fragte ich. Barbe nickte flüchtig, erhob die fertig gebratenen Fleischbällchen auf einen Servierteller und legte eine neue Runde in die Pfanne. »Warum New York?«, fragte der Seestern. »Weil dort der Hauptsitz der UN liegt«, sagte Barbe. »Der Vereinten Nationen, Nuri. Deswegen müssen wir demnächst in Manhattan wohnen, im Big Apple. Kennst du den Big Apple?« »Aber wann?«, fragte ich Barbe. »Wann ziehen wir dahin?« »Bald, sobald ich für die UN arbeite.« »Aber wann ist das?« »Die müssen mich erst einladen.« »Zu was?« »Zum Vorstellungsgespräch.« »Und wann ist das?« »Na, bald!« Maman nickte. Dann schien das wohl zu stimmen. »Ich will aber nach Bagdad«, rief ich. »Wo soll mein Pferd stehen? In New York gibt es nur Wolkenkratzer. Maman, mein Pferd!« »Was?«, fragte sie. Ich dachte an einen einsam in Bagdad zurückgelassenen Schimmel. Ob meine Cousins sich um ihn kümmern könnten? »Das Pferd steht dann auf dem Dach, in unserem Garten«, sagte Barbe. »Amir!« Maman lachte und hielt sich eine Hand an die Stirn. »Im Big Apple?«, fragte der Seestern. »Auf dem Dach?«, fragte ich. »Ja, über unserem Penthouse, im Schatten von Orangen- und Feigenbäumen.« Ich hatte Mühe, das zu glauben. Und Maman ebenso. Kopfschüttelnd rührte sie Dressing unter den Salat. Barbe aber sagte, »In Amerika ist alles möglich.« »Also vielleicht nicht alles«, sagte Maman. »Doch, Siegfried und Roy, die halten sich echte Tiger«, sagte Barbe, während er die letzte Runde Fleischbällchen aus der Pfanne hob. »Oder Michael Jackson, der hat doch Bubbles, den Schimpansen. Warum dann nicht ein Pferd für Layla?« Ich versuchte mir unser neues Zuhause vorzustellen. Auf dem Dach eines gläsernen Wolkenkratzers ein dicht bewachsener Garten, in dem ein Schimmel gemächlich vor sich hingraste. An der benachbarten Fassade kletterte Michael Jacksons Schimpanse herauf und grüßte. Ich brauchte mehr Zutaten. »Wart ihr denn schon mal dort?« »In New York?«, fragte Barbe. »Nein, noch nicht.« »Setzt euch«, sagte Maman, »sonst wird das Essen kalt.« Maman und die Ölräuber. Nach unserer großen Osterreise in den Irak konnte ich noch so unterschiedliche Urlaubsziele anbieten. Diesen Sommer verreisten wir nicht. »New York«, schlug ich vor. »Das ist zu teuer, Lulut«, sagte Maman. »Dann Mallorca.« »Im Leben nicht. Warum denn nicht? Viel zu viele Touristen.« »Irak? Leila, dort waren wir doch gerade erst.« Irgendwann gab ich mich geschlagen und träumte mich dann eben im türkisfarbenen Kinderbecken des Fechinger Freibads auf dem Rücken meines Plastikdelfins an tropische Sandstrände und in den 50-Meter-Bahnen inmitten all der kraulenden Erwachsenen in eine turbulente Kajakfahrt durch die Stromschnellen des Grand Canyons. bis der Bademeister meinen Delfin und mich aus dem Wildwasser herauspfiff. Doch auf dem harten Beton der Freibadtribünen reiste dann bald darauf der Irak in gewisser Weise zu uns und nicht nur zu uns. War er meiner Lehrerin und meinen Klassenkameraden noch an Ostern gänzlich unbekannt gewesen, ein schwarzes Loch auf der Landkarte ihrer Welt, platzte er am Ende des Sommers umso heftiger in ihre heimeligen Wohnzimmer und Küchen, in ihre Badezimmer und Gedanken hinein. Der Irak war in allen Nachrichten, leider jedoch nicht so, wie ich ihn entdeckt hatte. Ausland, dröhnte es auf Deutsch aus unserem Küchenradio, was mich überraschte, weil bei uns gewöhnlich Mamans französische Sender liefen. Ich war noch verschlafen, in Gedanken bereits dabei, heute das Sprungbecken des Freibads in die Niagara-Fälle zu verwandeln, und Nachrichten, dazu am frühen Morgen, interessierten mich kein bisschen. Schlimmer sogar, sie erinnerten mich an todlangweilige Sozialkunde und daran, dass die schreckliche Schule unvermeidlich bald wieder losgehen würde. Aber dann schnappte ich doch einzelne Wörter auf, einfach weil sie derart unerwartet kamen. Begriffe, von denen ich bis dahin geglaubt hatte, dass sie außerhalb meiner kleinen Welt in Deutschland völlig unbedeutend wären. Irak, sagte die Nachrichtensprecherin, und Saddam Hussein. Sie sprach von irakischen Truppen und von Kuwait, einem Emirat, von dem mir bis dahin nur Barbe erzählt hatte, weil er dort manchmal Geschäfte machte. Vor allem lag Kuwait nicht weit von seiner liebsten Hafenstadt am Persischen Golf, dem sagenumwobenen Basra, für das er sogar den Seestern begeistern konnte und aus dem nicht nur der große Seefahrer Sindbad, sondern auch Oma Leylas Ahnen stammten. Barbe sprach nicht von Basra, er schwärmte davon. Und wenn er Basra aussprach, dann füllten seine Augen sich mit ausufernder Sehnsucht, wie neulich, als er uns zum ersten Mal in die Mensa seiner alten Universität ausgeführt hatte und wir braune Plastiktabletts über einen Metalltresen bis vor die Essensausgabe schoben. Auch da hatte Barbe ähnlich sehnsuchtsvoll auf das lieblos auf seinen Teller geklatschte Kartoffelpüree und die wabbeligen grauen Frikadellen gestiert und die pampige Servierkraft nur so mit Komplimenten überschüttet, als wäre das hier in Wirklichkeit ein Festmahl und sie eine Sterneköchin. Während ich fand, dass der Mensafraß mindestens so unappetitlich roch wie das Menü damals auf unserem Flug nach Bagdad. »Warum sind wir eigentlich nicht auch nach Basra gefahren?«, fragte ich und setzte mich ihm gegenüber an den Tisch. »An Ostern.« Er runzelte lediglich die Stirn und lauschte konzentriert den Nachrichten, als wären die heute für das Beantworten aller Fragen zuständig, aber dort wurde Basra gar nicht erwähnt. Nur Kuwait, Kuwait und immer wieder Saddam Hussein. Barbe wirkte auch nicht, als würde er eine Neuigkeit hören, sondern so, als hinge er schon seit der Nacht am Radio, jede halbe Stunde auf neue Informationen hoffend. »Was ist denn passiert?«, fragte ich. »Warum läuft kein Europa an?«, fragte Maman, die dazukam und wie jeden Morgen als erstes die Milch für unseren Kakao aus dem Kühlschrank holte. »Die haben etwas über den Irak gesagt, da wollte ich wissen, was los ist. Ich stell den Sender später wieder zurück.« »Was ist denn los?«, fragte Maman, warf routiniert die Gasflamme am Herd an und stellte den Topf mit Milch darauf. »Saddam«, sagte Barbe, »ist größenwahnsinnig geworden.« Maman hob eine Augenbraue. »Geworden?« »Er ist in Kuwait einmarschiert.« »Wo?« »Dort, wo deine goldenen Ohrringe herkommen.« »Welche?« »Die mit den Türkisen.« »Ach, ich dachte, die kamen aus Dubai.« Sie holte Margarine, Schinken und Käse, Salat, Tomaten und Gurken aus dem Kühlschrank, um Sandwiches zu machen. Unser Picknick für das Freibad. Gleich nach dem Frühstück wollte sie wie an jedem sonnigen Tag unserer Sommerferien mit Nuri und mir dorthin. »Er hat schon Gründe«, sagte Barbe, obwohl Maman gar nicht nachgefragt hatte. »Die Kuwaitis stehlen irakisches Erdöl.« »Echt?«, fragte ich. »Ja«, sagte Barbe. »Die pumpen das unter der Grenze ab. Außerdem haben sie den Ölpreis in den Keller getrieben. Genau wie die Saudis. Die produzieren auch viel zu viel und machen den Markt damit kaputt.« »Billiges Benzin ist doch gut«, sagte Maman, Margarine verstreichend. Barbe lachte trocken. »Das sagst du, weil du Französin bist.« »Wie bitte?«, fragte Maman über ihre Schulter hinweg, während sie zügig Brotscheibe um Brotscheibe belegte. »Das ist doch gut, dass wir uns nicht jedes Mal ruinieren, wenn ich mit den Kindern ins Freibad fahre, oder etwa nicht?« »Eben nicht«, sagte Barbe bitter. »Das ist nicht gut.« »Warum denn nicht?«, fragte ich hellauf alarmiert, »dass wir nun, da wir doch schon nicht verreist waren, vielleicht nicht einmal mehr ins Freibad kämen und alles nur wegen blöder Erdölpreise.« »Der Irak ist hoch verschuldet bei den Kuwaitis und den Saudis«, echauffierte sich Barbe. »Je billiger das Öl ist, umso schwieriger ist es für ihn, seine Schulden abzubezahlen.« »Man könnte meinen, es wären deine Schulden«, sagte Maman. »Warum hat er denn Schulden?«, fragte ich. »Noch vom Krieg gegen den Iran«, sagte Barbe knapp und griff dann sofort wieder Maman an. »Und von dir könnte man meinen, du willst den Irak ausbeuten.« »Ich?«, fragte sie erstaunt. »Ja, ihr Franzosen seid die Schlimmsten. Ihr tut immer so, als wolltet ihr die Wirtschaft im Nahen Osten ankurbeln. Dabei geht es euch in Wirklichkeit nur um das Erdöl. Um Ressourcen, um günstige Deals geht es euch.« »Wir Franzosen?«, fragte Maman wie vor den Kopf gestoßen. Da kochte die Milch über. Maman stellte eilig das Feuer aus, rettete von der Milch, was zu retten war, und wischte wütend mit einem Lappen am Gasbrenner herum. Ich machte mir Sorgen um meinen Kakao. »Maman, hat die Milch jetzt eine Haut? Maman?« »Claire«, sagte Barbe in einem halbwegs versöhnlichen Ton, »ich will doch nur Geschäfte mit den Irakis machen. Und um Geschäfte zu machen, brauchen sie nun einmal Geld und keine Schulden. Die müssen investieren können.« Maman reagierte kaum. Sie warf lediglich energisch den Lappen in die Spüle und konzentrierte sich dann wieder auf das Zubereiten unserer Sandwiches. »Für mich bitte ohne Tomate, Maman«, sagte ich und hoffte, sie würde mich erhören, ehe es zu spät wäre. »Oder mit, aber dann ohne Schinken.« »Du musst wissen, was du willst, Leila«, sagte sie gereizt, unaufhaltsam weitere Brotscheiben wie am Fließband ausnahmslos mit allen Zutaten belegend. Vom bloßen Hinsehen fühlte ich mich gestresst. Ich konnte mich nicht entscheiden. Eigentlich war es jeden Morgen dasselbe Dilemma. Heute aber war Maman zusätzlich auch noch verstimmt und Barbe rasend, weil Maman angeblich mit allen Franzosen und irgendwelchen Ölräubern den Irak ausbeuten wollte. Und er sagte aufbrausend, »Die Kuwaitis sind dumm und die Saudis auch, gierig und dumm. Seit Monaten beschwert der Irak sich darüber. Aber niemand hat reagiert. Also regelt Saddam das jetzt auf eigene Faust.« »Aber dann ist doch alles gut«, rief ich fast genauso aufbrausend, denn Maman schmierte in Windeseile Brot um Brot und meine Chance auf nur Tomate oder nur Schinken schwand zusehends mit jeder belegten Scheibe. »Billiges Öl, Leila«, wetterte Barbe. »Wer außer Saddam will daran etwas ändern? Deine Mutter? Ganz sicher nicht. Er wird Ärger kriegen.« »Mit Maman?« Ich fand das absurd. »Nein, Leila, mit dem gesamten Westen. Mit Amis, Franzosen, Briten, Deutschen, allen.« »Nur weil Saddam sein Öl zurückbekommen will?« Das fand ich noch absurder. Vor allem aber machten mir Mamans Brote zu schaffen. Ich wollte keinen Schinken mit Tomate essen. Die Tomate weichte den Schinken auf und er bekam dann immer einen widerlichen Geschmack. »Maman?« »Zu spät«, sagte sie und wischte sich die Hände am Küchentuch ab wie ein Metzger, nachdem er ein ganzes Schwein zerlegt hat. »Außerdem ist beides gesund.« Auf unserer Küchenzeile stapelten sich Sandwiches wie für einen mehrtägigen Ausflug, alle ausnahmslos mit Salat, Käse, Tomate und Schinken belegt. Vielleicht hatte Maman in ihrer Schmierwut ja beschlossen, spontan mit dem Seestern und mir bis ganz nach Bagdad zu fahren. Alles nur, um dort Saddam zu zwingen, es doch bitteschön bei billigem Benzin zu belassen. »Für unsere Fahrten ins Freibad!« Bestimmt würde sie ihn mit den Sandwiches foltern. Tomate mit Schinken, von der elendlangen Fahrt durch Hitze und Wüste, alles schön stinkig aufgeweicht. Maman würde sie höchstpersönlich an Saddam verfüttern, ihm mit ihren perfekt manikürten Händen eines nach dem anderen in den Mund stopfen, während sie den Simply Red Song »Money's too tight to mention« in Dauerschleife abspielte, wie bei unseren Fahrten ins Freibad auch immer, bis Saddam endlich röchelnd und japsend klein beigeben würde. »Trink deinen Kakao«, sagte sie und stellte die Tasse vor mir auf dem Tisch ab. Dazu einen Teller mit einer Nutella-Stulle. der erste Lichtblick an diesem Morgen. Sogleich wieder zunichte gemacht von einer dicken Milchhaut auf meinem Kakao. »Wo ist Nuri?«, fragte sie und ging dann wie immer selbst nachsehen. Barbe beugte sich verschwörerisch über den Tisch hinweg zu mir. »Ich weiß, was er vorhat.« »Wer?« »Saddam. Er wird Kuwait zu einer irakischen Provinz erklären und dann mit Saudi-Arabien das Gleiche machen.« »Warum das denn?« »Dann hat der Irak keine Schulden mehr und er kann weltweit den Ölpreis diktieren.« »Kommst du mit ins Freibad?« »Das hätte den Tag vielleicht noch retten können. Barbe planschte gerne mit uns, aber das stundenlange in der Sonne brutzeln langweilte ihn. Wenn überhaupt, bevorzugte er die schattige Wiese mit den Bäumen, während Maman immer auf dem heißen Beton in der prallen Sonne liegen wollte. Ich fragte ihn jedes Mal und meistens verneinte er, wie auch jetzt. »Ich muss mich informieren.« »Du bist doch schon informiert.« »Ich muss aber auf dem Laufenden bleiben.« Ich blickte auf Kakao und Brot vor mir. Alles war wie immer und doch anders als sonst. »Geht es Oma Leila und den Cousins in Bagdad gut?« »Keine Sorge, die leben weit weg von Kuwait.« Barbe horchte auf. Im Radio lief der nächste Bericht über die Lage am Golf. 22 Staaten der Arabischen Liga, darunter Saudi-Arabien, haben in Kairo eine Krisensitzung einberufen. »Das wird dauern«, sagte er spöttisch, »bis die sich einigen, wenn überhaupt.« »Ja?«, fragte ich, aber eigentlich beschäftigte mich. »Willst du meinen Kakao?« »Ich?«, fragte Barbe überrascht. Doch schon zog das Radio ihn erneut in den Bann. Irgendein Experte erklärte irgendetwas, das Barbe offenbar spannender fand.

0: schimpfte. Layla, warum bist du denn noch immer nicht fertig? Trink endlich aus.
1: Safia al-Baghdadi las die 16. von 24 Folgen ihres neuen Romans »Unser Haus mit Rutsche«. Er ist im Hansa Verlag erschienen. Unsere Lesung ist in Kooperation von SR, NDR, MDR und HR entstanden. Das Hörbuch gibt's bei Speaklow. Bis Ende des Jahres können Sie es aber auch komplett und kostenfrei in ARD Sounds abrufen. Morgen geht es dann hier weiter.

Von Johann Christian Bach war das der erste Satz aus seiner Symphonie Opus 18 Nummer 1. The Hanover Band hat hier gespielt unter Anthony Halstead. Mit Musik von Domenico Scarlatti geht diese Stunde zu Ende. Christoph Ulrich spielt die Sonate für Klavier in D-Dur, Kirkpatrick Verzeichnis 160. Und um 15 Uhr, dann nach den 15 Uhr Nachrichten, da hören Sie heute am Montag Menschen und ihre Musik. Und zu Gast ist heute Isabel Faust. Ich sage Tschüss an dieser Stelle. Mein Name ist Christiane Hillebrand. Ich wünsche Ihnen weiterhin gute Unterhaltung und einen schönen Montagnachmittag.

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1: 15 Uhr. Hessen verschlechtert sich beim Bildungsmonitor. Arktis soll Teil der europäischen Sicherheitsordnung werden. Wien Wiesbaden trennt sich von Trainer Daniel Scherning. Das Wetter teils sonnig, teils bewölkt, meist trocken, 20 bis 25 Grad. Mein Name ist Kevin Arnold. Im neuen Bildungsmonitor landet Hessen im bundesweiten Mittelfeld auf Rang 7. Das ist ein Platz schlechter als vorher. Die arbeitgebernahe Initiative Neue Soziale Marktwirtschaft hat das Ranking erstellen lassen. Angeführt wird es von Sachsen, Bayern und Hamburg. Christiane Schulmeier aus dem HR-Landtagsstudio.
2: Anhand von 98 Faktoren werden die Bildungssysteme der Bundesländer aus bildungsökonomischer Sicht bewertet. Eine Stärke des hessischen Bildungssystems sehen die Autoren bei der Integration. Der Zusammenhang zwischen sozialer Herkunft und Bildungserfolg sei geringer als in vielen anderen Ländern. Außerdem verlassen bundesweit in Hessen die wenigsten ausländischen Jugendlichen die Schule ohne Abschluss. Kritik gibt es dagegen an den vergleichsweise geringen Ausgaben für weiterführende Schulen und am fehlenden verpflichtenden Informatikunterricht.
1: Die Arktis soll Teil der europäischen Sicherheitsordnung werden, vor allem um die baltischen Staaten besser schützen zu können. Das ist ein Kernpunkt der neuen EU-Arktis-Strategie, über die europäische Spitzenpolitiker gerade in Finnland beraten. ARD-Korrespondent Andreas Meyer-Feist.
3: Geplant ist der Aufbau einer gemeinsamen europäischen Eismeerflotte. Außerdem geht es darum, Unterseekabel besser vor einer möglichen russischen Sabotage zu schützen. Bundeskanzler Friedrich Merz erklärte, Deutschland sei bereit, in dieser strategisch wichtigen Region neue Verantwortung zu übernehmen. Außerdem geht es um Rohstoffe und Handelswege, die durch das schmelzende Packeis zugänglich werden. Europa dürfe bei der Erschließung dieser Routen und Rohstoffe nicht zu kurz kommen.
1: Wenn Europa bei seiner Strategie zur künstlichen Intelligenz nichts ändert, riskiert es seinen Wohlstand, seine Souveränität und seine Sicherheit. Davor warnt eine Gruppe von Top-Ökonomen und KI-Experten. Die Fachleute haben insgesamt 40 Vorschläge erarbeitet, um Europa handlungsfähig zu machen. Es gibt zwei Hauptansätze. ARD-Korrespondent Fritz Wirbitzki.
4: Im besten Fall entwickelt man eine eigene Spitzen-KI. Dafür braucht es jedoch enorme Investitionen und auch Gelder von außerhalb der EU. Hier ist die Rede von 1,3 Billionen Euro, um konkurrenzfähig zu werden. Falls nicht genug Investitionen zusammenkommen, habe man viel Geld verschwendet und trotzdem keine Spitzen-KI. Deshalb geht es in einem zweiten Ansatz darum, sich den Zugang und auch ein Mitspracherecht bei KI aus dem Ausland zu sichern. Laut der Expertengruppe müsse die EU dafür Unternehmen stärken, die wichtig für die KI-Entwicklung sind.
1: Die Veranstalter der Frankfurter Buchmesse kündigen in diesem Jahr ein erweitertes Eventprogramm an. Insgesamt soll es 10 verschiedene Bühnen geben. Außerdem werden viele bekannte Autorinnen und Autoren in Frankfurt erwartet, zum Beispiel Wolf Biermann, Giselle Pellicot und Colson Whitehead. Gastland ist in diesem Jahr Tschechien. Die Frankfurter Buchmesse beginnt in 3,5 Wochen. Fußball-Drittligist Wien Wiesbaden trennt sich von Trainer Daniel Scherning. Er wurde freigestellt, meldet der Verein heute. Erst einmal übernehmen die bisherigen Co-Trainer Frank Steinmetz und Giuliano Modica, bis ein neuer Cheftrainer gefunden ist. Wien Wiesbaden steht aktuell auf dem letzten Tabellenplatz mit nur 2 Punkten aus 5 Spielen. Das waren die Nachrichten. Das Wetter, Sonne und Wolken und ganz vereinzelt ein kurzer Regenschauer. So sieht das Wetter heute Nachmittag in Hessen aus. Dazu ist es etwas wärmer als gestern, Höchstwerte zwischen 20 und 25 Grad. Die kommende Nacht wird klar oder nur locker bewölkt. Gegen morgen bildet sich örtlich Nebel, Tiefstwerte zwischen 15 und 10 Grad. Morgen löst sich der regionale Nebel schnell auf. Es wird ein überwiegend sonniger Tag und die Temperaturen ziehen nochmal an auf 23 bis 28 Grad. Die weiteren Aussichten ab Mittwoch wird es bewölkter und kühler. Die Zeit 15.04 Uhr.
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5: Wozu sie heute Malte Arkona begrüßt, mit einer der größten Geigerinnen unserer Zeit, die berühmt ist für ihre enorme spielerische Bandbreite und Neugier und die es auch schafft, neue Generationen für klassische Musik zu begeistern. Unlängst schwärmte eine Jugendliche nach ihrem Konzert: Ich habe noch nie jemanden so umwerfend Geige spielen hören. Wir freuen uns auf eine Stunde mit Isabel Faust. Schön, dass du da bist.
6: Ja, ist mir ein Vergnügen.
5: Heute ist die Sendung mal ein bisschen anders als sonst, denn die Musikauswahl, die hat dich derart beschäftigt im Vorfeld, weil du einfach gründlich arbeitest und das ganz besonders gut machen wolltest und es quasi unmöglich fandst, für eine Stunde Musik rauszusuchen.
6: Das hast du jetzt sehr schön gesagt. Ich glaube, ich war auch einen kleinen Tick zu spät.
5: Ich wollte dich gerade retten.
6: Ich bin jetzt ganz offen und ehrlich. Aber es ist tatsächlich so, dass ich das immer ein bisschen unterschätze, obwohl das natürlich nicht das erste Mal ist, dass ich für eine Radiosendung Musik auswählen darf. Es hört sich so ratzfatz, locker, leicht an. Ah, hol doch mal deine Lieblingstracks aus deinem Computer oder aus deinem Spotify oder aus deiner CD-Sammlung. Aber wenn man dann tatsächlich sich begrenzen muss und wirklich die Kleinode finden muss, dann wird es sehr kompliziert, weil man natürlich vom Hundertsten ins Tausendsten kommt, wenn man anfängt zu hören und zu suchen. Und dann auch sich irgendwie entscheiden muss, was möchte ich jetzt diesmal besonders in den Fokus nehmen. Und ich habe mir dann doch ein bisschen schwerer getan, als ich gehofft hatte. Und dann hat es sich ein bisschen hingezogen und jetzt bist du der Leidtragende, weil du erst sehr spät dich vorbereiten konntest.
5: Ja, überhaupt nicht leidtragend, denn ich finde es ja schön, wenn es Überraschungen gibt, auch für mich. Du hast eine Musikauswahl getroffen, die quasi eine Momentaufnahme ist und die so den Übertitel Freundschaften tragen könnte.
6: Ja, ich bin bei der Suche einfach auf die Stücke gestoßen, die mich so in den letzten Wochen beschäftigt haben, und dann habe ich festgestellt, es hat alles entweder mit meinen sehr starken musikalischen Freundesbeziehungen zu tun oder eben ist auch sehr in der Kammermusik verwurzelt. Und dann dachte ich, gut, das wird das Motto für heute.
5: Mhm. Rund ein Drittel deiner Konzerte sind ja kammermusikalisch und du suchst deine Partnerinnen und Partner auch mit danach aus, mit wem du eigentlich nach dem Konzert gerne noch essen gehen möchtest. Zu wie viel Prozent spielt das eine Rolle?
6: Das stimmt. Ich finde, zusammen Musik zu machen, das ist so eine intime Angelegenheit. Das kann ich mir eigentlich nicht vorstellen mit jemandem, der mir von Grund auf unsympathisch ist. Deswegen, ja, man geht dann auch gerne was trinken hinterher.
5: Mhm. Bist du auf Kammermusiktourneen eigentlich weniger allein als auf Tourneen als Solistin mit großen Orchestern?
6: Auf jeden Fall. Auch das spielt natürlich eine Rolle, dass man so ein kleines bisschen sich arrangieren kann, auch auf längeren Tourneen, dass man nicht aufeinander hockt, aber dann eben auch gerne immer wieder Zeit miteinander verbringt, auch mal gerne zusammen essen geht. Also,
5: du lebst sehr klimabewusst, ernährst dich vegan, denkst viel darüber nach, wie man die Natur schützen kann, fährst lieber Bahn als zu fliegen, also fährst dann auch gerne länger und sagst aber ganz kritisch über manche Tiere, die Schafe heute sind nicht mehr das, was sie mal waren. Was machen die denn falsch?
6: Das hat mit den Darmseiten zu tun, natürlich. Erstmal muss ich korrigieren. Klimabewusst, soweit ich kann. Und das ist wirklich etwas, was in meinem Hinterkopf sitzt. Aber bei vielen Gelegenheiten muss ich leider die Flinte ins Korn werfen. Also gerade bei meinem Beruf und meiner Tourneeveranlagung muss ich leider sehr viel fliegen. Und das ist natürlich nicht das, was ich mir als ideal vorstelle. Aber das mit den Schafen hat wirklich mit den Darmseiten zu tun, die ich ja nun auch sehr viel benutze und ganz viel verbrauche. Und ich eigentlich auch immer insgeheim darauf warte, dass man nicht mehr auf diese armen Tiere angewiesen ist, sondern dass irgendjemand dann mal mit einer Seite daherkommt, die eben nicht aus Darm ist, aber genauso klingt. Aber ich glaube, wir sind da noch ein Stückchen von entfernt. Und ich denke, dass die Darmseiten, die unsere großen, sag ich jetzt, Vorfahren auf der Geige benutzt haben, wahrscheinlich doch noch eine andere Qualität mitgebracht haben. Und das hat sicher mit der Umwelt zu tun.
5: Jetzt kommt die erste Überraschung auf den Tisch. Worauf freuen wir uns? Die erste Musik.
6: Ja, das ist eine Aufnahme, die jetzt schon ein paar Jährchen her ist. Und zwar geht es um eigentlich das Schubert-Oktett, was eins meiner absoluten Lieblingsstücke überhaupt ist und was ich sehr früh schon mit historischem Instrumentarium angegangen bin. Und ich habe mir damals die allerbesten Musiker auf diesem Gebiet gesucht, unter anderem den fantastischen Klarinettisten Lorenzo Coppola und Tönis van der Zwart am Horn. Und dieses Schubert-Oktett ist wirklich mit uns gewachsen, bis wir dann endlich uns so weit gefühlt haben, das aufzunehmen. Und für die Konzerte hatte ich einen anderen Musikerfreund von mir, den wunderbaren Komponisten Oskar Strasnoy, gebeten, aus den Menuetten zwei Nummern für eben Oktett zu arrangieren. Und daraus sind so ganz kleine Juwelen geworden. Er hat das mit sehr viel Witz und origineller Stimmführung gemacht. Also wirklich sehr unschubertsch eigentlich. Und auch tricky zu spielen, gar nicht einfach für die Bläser vor allem. Das war eine Herausforderung. Aber ich finde, vor allem dieses Menuett Nummer 3 ist so schön geworden und es ist dann eben auf dieser CD gelandet, quasi als Zugabe. Und ich finde, das wird immer so ein bisschen unterbelichtet, weil natürlich dieses Oktett dominiert. Und jetzt wollte ich mal so einen kleinen Scheinwerfer auf dieses wunderschöne, unglaublich anrührende Menuett werfen.

0: Franz Schubert D89, die Nummer 3 aus den 5 Menuetten, transkribiert für ein Oktett, und zwar Isabel Faust and Friends. Denn Isabel Faust ist heute unser Gast. Und wie ist es eigentlich, mit engen Freunden und Freundinnen zu musizieren? Ist man da gnädiger und weniger kritisch, weil man mag sich ja auch gerne?
1: Nein, ich glaube, man ist eher noch kritischer, weil man sich gut kennt und nicht mehr so unbedingt die Samthandschuhe anziehen muss und einfach direkt zur Sache kommen kann. Mhm. Und dann muss man natürlich der Mentalität der Person angepasst argumentieren. Also ich habe, glaube ich, so ein bisschen den Ruf bei meinen Freunden, dass ich manchmal die Dinge so sehr grad heraushaue.
0: Hattest du das von Anfang an, dass du sofort aussprechen konntest, was du willst? Oder musste man das auch erst lernen? Also zum Beispiel mit 11, das erste große Quartett, ernstzunehmende Quartett, ja gegründet schon als Kind, mit deinem Bruder und mit 2 Menschen, die per Zeitungsannonce noch dazu kamen. Dann wurden Wettbewerbe gewonnen und es wurde richtig ernst. Habt ihr da auch so diskutiert schon?
1: Ja, ich war extrem schüchtern als Kind und behaupte, dass ich das eigentlich auch immer noch bin. Also vielleicht nicht extrem, aber ein bisschen Schüchternheit ist auf jeden Fall mit dabei. Und ich war auch die zweite Geige und ich war die Jüngste in diesem Quartett. Und wir hatten extrem professionellen Unterricht. Also ich denke, es wurde natürlich in der Gruppe auch diskutiert, aber da wurde schon auch von außen Einfluss genommen. Und wir haben dann versucht, die Anleitungen zu befolgen. Diese 5 Jahre Streichquartett waren so ein unglaublicher Glücksfall für mich. Und irgendwie mein ganzes Kapital musikalisch, muss ich sagen. Oder ein großer Teil meines Kapitals.
0: Also viel gelernt, was bis heute ja auch nützlich ist. Hattet ihr damals Quartettvorbilder?
1: Adolf Busch ist einer meiner wenigen ganz großen Heroes. Ich bin wirklich immer zutiefst gerührt, wenn ich ihn spielen höre und auch wenn ich über sein Leben lese, was für ein integrer, aufrecht gehender Mensch das war, auch speziell während des Nazi-Regimes extrem klare Linie verfolgt hat, auch Deutschland dann verlassen hat. Ich will jetzt da nicht zu sehr ausholen.
0: Das Nazi-Regime aber wollte sich schmücken, ne?
1: Ja, er hat,
0: und er hat gesagt, nö.
1: Da gehe ich. Ja, genau. Also es ist eine sehr, sehr faszinierende Person. Beeindruckend, mit welcher unprätentiösen Art er Musik macht. Es geht wirklich überhaupt kein bisschen um Effekthascherei. Es geht wirklich nur um die musikalische Essenz mit unglaublich klarer Phrasierung, Artikulation, sehr sparsamem Vibrato, sehr bewusstem Vibrato-Einsatz, Strenge einerseits, was auch den Notentext anbetrifft. Es geht wirklich nur darum, die Partitur in Musik umzusetzen und sich eigentlich einen Dreck drum zu scheren, wie man sowas auf einer Geige macht. Es ist vielleicht jetzt nicht ganz präzise zitiert, aber ich glaube, er hat gesagt, ich bin ein Musiker, der zufällig auf der Geige Musik macht, so ungefähr. Also die Geige ist Mittel zum Zweck und nicht andersrum. Und das finde ich sehr beeindruckend bei ihm.
0: Und daran hältst du dich ja auch, ne? Du bist gar nicht so für so einen Geigenfetisch, sage ich mal, dass man die so fast als Person vergöttert.
1: Also die Geige an sich ist ein wunderbares Instrument. Zufälligerweise ist das das, was mir als erstes in die Hände geraten ist. Und es hat irgendwie einigermaßen gut funktioniert von Anfang an. Aber ich bin nicht jemand, der komplett fanatisch in jedes Detail, auch instrumentell, einer Geige verliebt ist. Also das ist tatsächlich Mittel zum Zweck auch für mich, ja.
0: Es geht um pure Musik und auf deiner Liste sehe ich, wir hören Beethoven aus dem Streichquartett Nummer 11, Opus 95 in F-Moll, den 4. Satz.

0: Das Busch-Quartett mit dem Beethoven-Streichquartett Nummer 11, Opus 95 in F-Moll, dem vierten Satz daraus. Und was in F-Moll begann, endet in unbeschwertem F-Dur. Genauso unbeschwert sind vor kurzem junge Menschen aus deinem Konzert gekommen, bei dem du das Dvorak-Violinkonzert gespielt hast. Zusammen mit den Münchner Philharmonikern, Peter Popelka hat dirigiert. Wir haben uns auch getroffen. Ich war da auch beteiligt als Moderator. Das muss ich der Transparenz halber ja auch erwähnen. Manche im Publikum sind bestimmt schon klassikaffin, andere völlig neu in dieser Welt. Wie hast du das Konzert wahrgenommen?
1: Ich finde es immer unglaublich rührend, für so viel Jugend zu spielen. Die sind immer so begeistert. Und in diesem Konzert war es auch glücklicherweise so, dass sie sehr konzentriert da saßen. Manchmal hat man natürlich auch mit ein bisschen Unruhe zu kämpfen. Aber das ist dann auch wunderbar, weil wenn da nur ein bisschen der Funke überspringt, dann ist da so viel gewonnen. Und diese Konzerte sind eigentlich fast das Wichtigste, was wir heute ausrichten können an Begeisterung für so eine verstaubte Veranstaltung wie ein klassisches Konzert.
0: Woher kommt das eigentlich, dieses Verstaubte? Was ist denn verstaubt?
1: Also, was heißt verstaubt? Das ist natürlich ironisch meinerseits. Ich finde das gar nicht verstaubt, ich finde das hochaktuell. Aber natürlich ist es irgendwie, es hat mit so vielen Ritualen quasi zu tun. Und ich glaube, für manche jungen Leute ist das befremdlich, dass alle Leute da auf der Bühne so schwarz eingekleidet sind und dann manchmal auch noch mit so einem komischen Frack. Und dann, wenn einem irgendwie eine Phrase gefällt, dann darf man da nicht reinklatschen, sondern dann muss man warten, bis das alles ruhig ist und... Ja, und die Solisten haben auch komische Sachen an. Also ja, ich glaube, das kann einschüchternd wirken und ich glaube, für viele ist das nicht unbedingt faszinierend, sondern eher beängstigend.
0: Machst du dir vorher eigentlich Gedanken, welches Publikum da heute Abend sitzt? Also war das für dich anders, das Dvorak-Violinkonzert zu spielen schon vorher, weil du wusstest, das ist ein Jugendkonzert?
1: Ich würde jetzt gerne sagen, nein. Aber es ist vielleicht nicht ganz wahr. Also doch, ich denke schon, ich glaube, ich kam schon gleich auf die Bühne mit, ich weiß es nicht, ich konnte mich von außen nicht betrachten, aber ich denke, die Jugendlichen haben schon gleich mitbekommen, ah, da ist richtig Musizierlust auf der Bühne. Ich denke, man muss das den Jugendlichen auch wirklich vermitteln, dass wir da auf der Bühne stehen, dass das nicht unser Job ist, den wir da irgendwie absolvieren. Auch dem Orchester das zu übermitteln. Orchestermusiker manchmal auch vielleicht an dem Tag nicht so gut drauf sind oder jetzt sich auch nicht den Solisten ausgesucht haben, sich nicht das Repertoire ausgesucht haben. Ich als Solistin bin da natürlich viel autonomer und kann sagen, ja, mit dem Dirigent ja, aber nee, das Stück will ich nicht. Und dann habe ich schon eine gewisse Kontrolle auch. Bei mir ist es nicht immer so rosig jeden Tag. Ich bin nicht jeden Tag gleich gut drauf. Und dann habe ich vielleicht Kopfschmerzen oder habe schlecht geschlafen. Und dann muss man trotzdem natürlich sehr strahlend auch auf der Bühne sein, damit diese Musik einfach die größtmögliche Chance hat, die Leute zu erreichen. Ich hätte fast gesagt einzufangen, aber ich sage lieber erreichen.
0: Du sprühst gerade mit deinem Gesicht vor Freude, wenn du über Dvorak auch sprichst. Hast du Dvorak auch dabei heute in deiner Überraschungstüte?
1: Oh, yes. Ja, vor kurzem saß ich bei einem Freund zu Hause nach einem Konzert. Wir hatten Bach gespielt mit Cembalo. Und wir saßen hinterher bei ihm zu Hause und haben ein gutes Glas Weißwein genossen. Und er legte dann plötzlich ein Dvorak F-Moll Klaviertrio auf. Und das kam mir dann doch irgendwie bekannt vor. Und dann dachte ich, eigentlich sehr schön gespielt. Wenn ich das jetzt einfach mal so sagen darf.
0: Ja, natürlich.
1: Und ja, und das war tatsächlich das allererste Mal, dass ich mit meinem dann eben langjährigen Klavierpartner Alexander Melnikov und auch meinem langjährigen Freund und Cellopartner Zhong Yan zusammen in der Trio-Formation gespielt haben. Und als ich jetzt bei dem Freund zu Hause saß und das hörte, dachte ich, das kann man überhaupt nicht hören, dass das unsere erste Zusammenarbeit als Trio war. Das klingt so, als ob wir irgendwie immer Trio gespielt hätten. Und es hat sich bewahrheitet, wir haben jetzt immer noch sehr viel als Trio miteinander und in jeglichen anderen Kammermusikformationen zu tun. Aber ich war irgendwie sehr angerührt von dieser sehr, sehr alten Aufnahme und das wollte ich hier auch nochmal anbringen.
0: Und aus diesem Dvorak-Trio hören wir den zweiten Satz.

0: Isabel Faust ist heute zu Gast und sie hat gerade gespielt. Das Dvorak-Trio, natürlich nicht alleine, sondern mit sehr guten Freunden, die auch großes Thema sind bei uns heute. Stimmt es eigentlich, dass du immer nur einen Koffer dabei hast, egal wo es hingeht?
1: Ja. Also habe ich das mal irgendwann mal erzählt?
0: Offensichtlich, ja. Das hast du mal verraten und nimmst immer bügelfreie Sachen mit, weil dich das total nervt unterwegs. Ja,
1: ja, ich kann gar nicht bügeln. Das habe ich mir noch nie angewöhnt.
0: Hast du mal gesungen?
1: Nein.
0: Wolltest du nie?
1: Doch, ich würde sehr gerne. Eigentlich sollte ich mal Gesangsunterricht nehmen.
0: Ja, du liebst Gute Gesang, Idee. Denke ich, oder?
1: Ich liebe Gesang. Als Geiger, glaube ich, hat man den Gesang immer irgendwie als Vorbild. Und manchmal höre ich von den Sängern, dass sie die Geige als Vorbild haben, was ich eigentlich nie verstehen kann. Aber schön. Ich nehme es dann immer als Kompliment. Aber ja, der Gesang ist für uns natürlich, für Geiger, ein absolutes Ideal.
0: Dann lass mich raten, du hast auch Gesang dabei.
1: Ja, ich habe verschiedene Ideale und Vorbilder mitgebracht heute. Eins davon ist auch der absolute Ausnahmesänger Christian Gerhaher, den ich seit vielen, vielen Jahren sehr verehre und auch vor einigen Jahren persönlich kennengelernt habe und verstanden habe, dass er auch von meiner Art zu spielen einiges hält. Und wir haben dann verzweifelt versucht, Repertoire zu finden, was uns vereinen könnte. Das ist nicht ganz einfach. Aber wir haben dann ein wunderschönes Programm zusammengestellt um das Thema Nocturne herum. Christian ist quasi so das singende Pendant zu Adolf Busch für mich. Es geht hier nur um die absolute musikalische Essenz, aber auch mit so einer technischen Perfektion verbunden. Und genau so, wie er singt, möchte ich geigen.

0: Aus Schumanns Liederkreis nach Joseph von Eichendorff, Opus 39, die Nummer 5, Mondnacht, gesungen von Christian Gerhaar und am Klavier war Gerold Huber. Christian Gerhaar studierte Medizin und Gesang. Gäbe es für dich auch noch eine zweite Bahn sozusagen, die du gerne gewählt hättest oder noch wählen kannst, möchtest nebenher?
1: Wow, oh ja. Ich glaube, man müsste unbedingt etwas studieren in Richtung Ökobiologie. Mhm. Also ich glaube, Ingenieur wäre zu hoch für mich. Oder vielleicht nicht ganz meiner Natur entsprechend. Aber da gäbe es wirklich sehr, sehr viele Bereiche, wo unbedingt ein ökologischer Ansatz oder nachhaltiger Ansatz gefordert ist. Und das würde ich, glaube ich, sehr gerne in Richtung Natur, Pflanzen vielleicht vertiefen und eventuell auch studieren. Ja, warum nicht? Die Zeit wird schon noch kommen, weil die Geige ist so ein hochdiffiziles Instrument. Man kann das nicht ewig auf einem gewissen Niveau halten. Ich wurde auch in dem Jugendkonzert gefragt, wie viel ich übe pro Tag. Da gab es natürlich keine Antwort dazu, weil die Tage sind so unterschiedlich getaktet. Aber es war mir auch wichtig, einfach zu sagen, die Geige ist ein Instrument, das lernt man nicht einmal und kann es dann. Und auch ein Violinkonzert lernt man nicht einmal und kann das dann für ewig. Das wird mit dem Alter eigentlich immer schlimmer. Man muss es wirklich, die Muskeln sind nicht mehr ganz so geschmeidig. Man braucht immer länger, bis man sich warm gespielt hat. Also eigentlich wird das immer aufwendiger. Und irgendwann, glaube ich, kommt man halt nicht mehr an dieses Niveau. Und dann setzt für mich sicherlich der Unterrichtsmoment ein und vielleicht gibt es dann Zeit zu studieren. Mhm. Ob das dann noch irgendjemand nutze, ist eine andere Frage.
0: Ach, ganz bestimmt. Wäre es vielleicht doch das Klavier geworden? Das war ja am Anfang, stand das so ein bisschen im Raum bei dir, ganz am Anfang, aber es gab nicht die richtige Lehrkraft. Weil mit Klavier, da müsstest du nicht stimmen die ganze Zeit, du müsstest nichts durch die Gegend tragen. Es wäre doch so viel einfacher.
1: Ja, aber da müsste ich mich immer mit irgendwas begnügen, was da steht, außer ich bin ein Megastar, der sein eigenes Klavier mitbringt. Aber ich glaube, die Zeiten sind jetzt auch irgendwann dann endgültig vorbei. Es wird alles ein bisschen weniger luxuriös und die Mittel werden auch gekürzt. Also ich glaube, es ist ganz gut, wenn man seine eigene Geige hat, wo man weiß, woran man ist. Auch wenn diese Geige jeden Tag ein bisschen anders drauf ist, so wie wir auch. Und auch unter den klimatischen Verhältnissen leiden kann und jetzt beileibe nicht jeden Tag so perfekt klingt, wie man es gern hätte. Und das hat natürlich auch mit einem selber zu tun. Aber nicht nur, das Instrument diktiert auch das Gefühl auf der Bühne.
0: Mhm. Du hast auch Klavier ausgewählt.
1: Ja, ich höre eigentlich sehr, sehr gerne alles andere als Geige. Und ich habe Debussy mitgebracht, andockend an meine Zeit. Ich glaube, ich war 9 Jahre in Frankreich und habe mich damals natürlich sehr mit der französischen Kultur und Mentalität auseinandergesetzt und mich, glaube ich, auch noch viel mehr in die französische Musik hineingehört, speziell auch Fauré. Ich habe damals die Fauré-Sonaten aufgenommen. Da wäre ich vielleicht gar nicht so drauf gekommen, ohne eben mich in dieses Land auch zu verlieben. Aber hier geht es um Debussy und um einen Ausnahmepianisten, der für Debussy auch sehr berühmt wurde, der in Frankreich geboren ist, aber eigentlich Deutscher war und auch in Deutschland gelebt hat. Und das ist Walter Gieseking. Und er ist so außergewöhnlich für diese Musik, finde ich, weil er eine fantastische Palette an unterschiedlichen Anschlägen am Klavier mitbringt und dadurch das Klavier teilweise auch gar nicht wie ein Klavier klingen lässt. Also wenn man die Augen schließt und sich in diese sowieso so unglaubliche imaginative Debussy-Welt hineindenkt und einfach wegträgen lässt in alle diese Geschichten, die da entwickelt werden und Bilder, die man vor Augen hat, dann ist Gieseking der beste Partner dafür. Denn ab und zu klingt dann das Klavier plötzlich mal wie eine Harfe oder wie ein komplett anderes Instrument. Und man fragt sich, wie hat der das gemacht?

0: Isabel Faust ist heute unser Gast. Und Isabel hat eine ganz bunte Mischung und Auswahl getroffen aus ihrem Moment, den sie gerade so erlebt, was sie gerade hört, was sie gerade beschäftigt. Und dazu gehört auch eine Dame, die Livia Nestrovsky heißt. Wer ist das?
1: Das ist die Tochter eines guten Freundes in Sao Paulo. Der gute Freund von mir ist Gitarrist unter anderem und hat mit seiner Tochter vor 20 Jahren ein Album aufgenommen, was er mir geschenkt hat. Und ich habe da reingehört und ich dachte, wow, was für eine Stimme und was für eine tolle Idee. Er hat nämlich einige Lieder aus der Dichterliebe umarrangiert, mit portugiesischen Lyrics versehen. Es sind tatsächlich, wenn ich richtig verstanden habe, Original-Lyrics aus dem 20. Jahrhundert. Und die Klavierstimme hat er an der Gitarre eigentlich mehr oder weniger eins zu eins übernommen und das dann eben auch für seine Tochter so arrangiert. Und inzwischen ist Livia 38, hat, glaube ich, Kultstatus erreicht bei den jungen Hörern in Brasilien. Und ich finde ihre Stimme sensationell schön. Und man könnte natürlich als Klassik-Profi sagen, oh Gott, wie kann man nur an die Dichterliebe ranrühren. Aber das finde ich jetzt irgendwie ein Must, dass wir hier nochmal reinhören und eben auch jetzt nochmal ein kleines bisschen zum Ende der Sendung in eine leichtere Muse übergehen.
0: Ein heißer Tipp für heiße Sommertage von Isabel Faust. Wir hören Livia Nestrovsky, Clara.

0: Livia Nestrovsky mit Clara. Und das ist ein ganz heißer Tipp von unserem Gast Isabel Faust heute. Die Zeit ist leider schon vorbei, Isabel. Das verfliegt auch so ein Stündchen, vor allem mit dir. Du hast so viele tolle Geschichten erzählt und mitgebracht. Vielen, vielen herzlichen Dank für deinen Besuch bei uns im Studio.
1: Das hat mir wirklich sehr viel Spaß gemacht.
0: Danke und alles Liebe und Gute. Livia Nestrovsky hast du auch als Rausschmeißer noch vorbereitet.
1: Ja, das wollte ich unbedingt dann auch nochmal mit reinnehmen. Also wie gesagt, die Aufnahme, die wir gerade gehört haben, ist schon 20 Jahre alt. Und jetzt macht sie auch noch ein bisschen anderes. Und da dachte ich, das ist jetzt eine gute Musik, um sehr beschwingt in den Tag hineinzugehen.
0: Das tun wir. Für Sie am Mikrofon war Malte Arkona und wir beenden das mit Jote Cavaco.

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2: 16 Uhr. Benzin so teuer wie noch nie. Bundesanwaltschaft klagt mutmaßliche Spionen an. Mehrheit der Unternehmen nutzt künstliche Intelligenz. Das Wetter teils sonnig, teils bewölkt, meist trocken, 20 bis 25 Grad. Mein Name ist Kevin Arnold. Benzin ist in Deutschland noch nie so teuer gewesen wie am vergangenen Wochenende. Laut ADAC kostete der Liter Super E10 im Schnitt 2,27 Euro, Diesel 2,40 Euro. ARD-Hauptstadtkorrespondent Philipp Eckstein.
3: Der Bundesregierung bereiten die hohen Preise große Sorgen. Das räumte der stellvertretende Sprecher der Bundesregierung Steffen Mayer ein. Unternehmen und Pendlerinnen und Pendler würden dadurch wirklich sehr belastet. Der Regierungssprecher verwies auf die Situation im Nahen Osten. Die Angriffe auf Ölpipelines und die Blockade von Seewegen seien der Grund für die hohen Preise. Wie und ob die Bundesregierung Entlastungen beim Spritpreis plant, ist aber weiter offen.
2: Hessen ist im sogenannten Bildungsmonitor um einen Platz abgerutscht, auf Platz 7 der 16 Bundesländer. Das neue Ranking wurde heute von der arbeitgebernahen Initiative Neue soziale Marktwirtschaft vorgestellt. Die sieht in Hessen Stärken beim Thema Integration. Der Anteil von ausländischen Schulabgängern ohne Abschluss sei hier so niedrig wie in keinem anderen Bundesland. Verbesserungsbedarf gäbe es dagegen zum Beispiel bei der Digitalisierung in den Schulen. Der Generalbundesanwalt hat am Kammergericht Berlin eine Frau angeklagt, die für Russland spioniert haben soll. Sie sitzt seit Januar in Untersuchungshaft. Ihr wird vorgeworfen, einen russischen Geheimdienstmitarbeiter mit Informationen versorgt zu haben. ARD-Terrorismusexperte Holger Schmidt.
4: Ilona W. betrieb bis zu ihrer Festnahme eine Marketingagentur und galt im Berliner Politikbetrieb als gut vernetzt. Nach ihrer Festnahme tauchten mehrere Fotos von offiziellen Veranstaltungen auf, bei der sie in der Nähe von führenden Politikerinnen und Politikern saß. Mehr als 2 Jahre lang soll W. Kontakte zu einem Mann in der russischen Botschaft in Berlin gehabt haben, der für den russischen Geheimdienst tätig war. Sie soll ihn über hochkarätige Veranstaltungen in Berlin informiert und ihm auch ermöglicht haben, an diesen Veranstaltungen unter falschem Namen teilzunehmen.
2: Die künstliche Intelligenz ist im Alltag deutscher Unternehmen angekommen. Mehr als die Hälfte der Betriebe hat mit mehr als 20 Beschäftigten nutzt KI. Laut einer Bitkom-Umfrage sind das 3-mal mehr als noch vor 2 Jahren. ARD-Korrespondent Martin Polanski.
5: Laut dem Digitalverband zeigt die Studie auch zunehmende Bedenken. So glaubten inzwischen 61% der Befragten, dass Unternehmen ohne KI-Nutzung keine Zukunft haben. 34% machen sich Sorgen, dass die Technologie die Existenz der eigenen Firma gefährden könnte. Gleichzeitig gaben 2/3 der Unternehmen mit KI-Nutzung an, dass sie damit ihre Wettbewerbsposition verbessert haben. Der Digitalverband spricht von einer Mischung aus Zuversicht, aber auch Verunsicherung, die in der Studie zum Ausdruck komme.
2: Die Veranstalter der Frankfurter Buchmesse kündigen in diesem Jahr ein erweitertes Eventprogramm an. Insgesamt soll es 10 verschiedene Bühnen geben. Außerdem werden viele bekannte Autorinnen und Autoren in Frankfurt erwartet, zum Beispiel Wolf Biermann, Giselle Pellicot und Colson Whitehead. Gastland ist in diesem Jahr Tschechien. Die Frankfurter Buchmesse beginnt in 3,5 Wochen. Das waren die Nachrichten. Das Wetter. Sonne, Wolken und ganz vereinzelt ein kurzer Regenschauer. So sieht das Wetter heute Nachmittag in Hessen aus. Dazu ist es etwas wärmer als gestern. Höchstwerte zwischen 20 und 25 Grad. Die kommende Nacht wird klar oder nur locker bewölkt. Gegen Morgen bildet sich örtlich Nebel. Tiefstwerte zwischen 15 und 10 Grad. Morgen löst sich der regionale Nebel schnell auf. Es wird ein überwiegend sonniger Tag. Und die Temperaturen ziehen nochmal an auf 23 bis 28 Grad. Die weiteren Aussichten ab Mittwoch bewölkter und kühler. Maximal 22 Grad. Die Zeit 16.04 Uhr.
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6: Mit Carmen Mikovic. Hallo und willkommen dazu.

Sehr temperamentvoll, das Gewandhausorchester hier. Unter der Leitung von Ricardo Chailly spielte es die Ouvertüre zu Ludwig van Beethovens Fidelio. Was erwartet Sie hier bis 18 Uhr? Hanauer Geschichte beim Daddeln erleben? Das kann man jetzt in einem neuen Computerspiel, das uns Natascha Pflaumbaum nachher vorstellt. Außerdem eine Vorschau auf die Nacht. Ab 1 Uhr unserer Zeit werden ja die Emmy Awards verliehen für die besten aktuellen Fernsehproduktionen. Wer die Favoriten sind, erfahren Sie gegen 16:45. Und in ein paar Minuten schon schauen wir nach Russland. Dort geht die Ära der Goethe-Institute zu Ende, beziehungsweise ist sie schon zu Ende gegangen gestern. Vorher ein kurzer musikalischer Abstecher nach Italien oder vielmehr ins sehr spezielle Musikland von Gioachino Rossini. Sein Duett, der zwei Katzen, Duetto Buffo di Due Gatti, gibt jetzt das Bozen Brass Quintett in einer rein instrumentalen Fassung.

0: 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Die Goethe-Institute, sie fördern den kulturellen Austausch, sie vermitteln Kultur und Sprache Deutschlands. Das tun sie lange schon und weltweit in 100 Ländern, jetzt allerdings nicht mehr in Russland. Dort sind gerade die letzten drei Goethe-Institute geschlossen worden. Für viele Russinnen und Russen bedeutet das nicht nur das Aus einer beliebten Sprach- und Kulturinstitution, sondern auch den Verlust einer wichtigen Brücke nach Deutschland. Stefan Lack über das Aus der Goethe-Institute in Russland.
1: Vor über 30 Jahren hatten die Goethe-Institute in Russland ihre Arbeit aufgenommen. Nun sind die drei verbliebenen Standorte in Moskau, St. Petersburg und Nowosibirsk geschlossen. Alle Mitarbeitenden mussten auf Anweisung des russischen Außenministeriums ihre Arbeit niederlegen und sollten, sofern sie die deutsche Staatsbürgerschaft besitzen, bis zum 13. September das Land verlassen haben. Russlands Außenminister Sergei Lavrov hatte die Maßnahme verhängt. Es sei eine Reaktion auf die Strafmaßnahmen der Bundesregierung im Zusammenhang mit dem versuchten Sprengstoffanschlag auf den Flughafen Leipzig. Berlin macht Moskau dafür verantwortlich. Deswegen muss unter anderem das russische Haus in Berlin seinen Betrieb einstellen. Lavrov bestritt eine Beteiligung Russlands an dem Drohnenvorfall in Leipzig vehement. Deshalb sei es aus seiner Sicht nur konsequent, dass nun die Goethe-Institute geschlossen werden sollten. Aber natürlich werden sie geschlossen, nachdem unser Kulturzentrum von dort vertrieben wird. Nun, sonst respektieren wir uns selbst nicht. Mehr als drei Jahrzehnte hatten die Goethe-Institute in Russland nicht nur das Erlernen der deutschen Sprache gefördert. Die Einrichtungen standen auch für den kulturellen Austausch beider Länder und die Vermittlung eines aktuellen Deutschlandbilds. Bei den Russinnen und Russen erfreuten sie sich einer großen Beliebtheit, wie eine Umfrage unter Besuchern des Goethe-Instituts in Moskau aus dem Jahr 2011 verdeutlicht. Mein Mann arbeitet in Deutschland und ich arbeite in Moskau. Wir reisen mit unseren Kindern oft zu ihm. Also wir beide lernen die deutsche Sprache, um uns besser in Deutschland orientieren zu können und uns mit den Deutschen in ihrer Sprache verständigen zu können. Ich habe schon in verschiedenen Schulen Englisch studiert, aber hier im Goethe-Institut gefällt es mir am besten. Die Lehrmethodik, selbst die Lehrer, also ich finde das klasse. Die Arbeit der Goethe-Institute in Russland war allerdings in den vergangenen Jahren stark eingeschränkt worden. Im Jahr 2023 wurden im Zuge wachsender deutsch-russischer Spannungen, verursacht durch den russischen Angriffskrieg auf die Ukraine, viele Mitarbeiterinnen und Mitarbeiter von Russland ausgewiesen. Viele Ortskräfte mussten zudem entlassen werden. Heike Uhlig, die das Goethe-Institut in Moskau bis 2022 geleitet hatte, kommentierte die Maßnahmen im Deutschlandfunk seinerzeit so.
2: Das ist eine Eskalationsstufe, die natürlich eine Auswirkung hat auf die Tätigkeit, weil man jetzt natürlich sehr viel weniger auch tun kann an den Orten mit einer begrenzten Mitarbeiterzahl.
1: Seitdem konzentrierten sich die Goethe-Institute in Russland auf die Förderung des Deutschunterrichts oder auf die Ausbildung von Lehrkräften. Vieles wurde in den digitalen Raum verlagert. Vor Ort waren vor allem die Bibliotheken eine wichtige Anlaufstelle für interessierte Russinnen und Russen. Die Bibliotheken in Moskau und St. Petersburg zählten allein im vergangenen Jahr 35.000 Ausleihen. Den Besuchern des Goethe-Instituts in Moskau war in der vergangenen Woche deutlich anzumerken, wie sehr sie die Schließung der Einrichtungen bedauern. So wie Lyudmila, angehende Psychologin aus Moskau. Politische Konflikte betreffen aus meiner Sicht eher die große Politik. Die einfachen Menschen sind davon weit entfernt. Natürlich wünschen wir uns bessere Beziehungen zu Deutschland. Ich selbst und meine Angehörigen empfinden weder Feindseligkeit noch Hass gegenüber den Deutschen. Im Gegenteil, wir begegnen ihnen mit Wohlwollen. Deshalb finde ich es sehr schade, dass das Institut schließt. Es war für uns ein Bindeglied zu einem anderen Land, zu einer anderen Kultur und einer anderen Welt. Ein Bindeglied, das es jetzt nicht mehr gibt. Zumindest von deutscher Seite gibt es keine Institution mehr in Russland, die vergleichbar in die russische Zivilgesellschaft hineinwirken.
0: Stefan Lack berichtete aus Russland.

Hier haben Yara Thal und Andreas Grothäusen mal in alle vier Ecken ihres Zimmers geguckt. Les Quatre Coins hieß eins der Stücke aus der Suite Jeux d'enfants von Georges Bizet für Klavier zu vier Händen. An dieser Stelle ein kurzer Blick auf den frühen Morgen in HR2 Kultur. Heute schon gepfiffen, fragen wir da. Ich kann sagen, ja, dem Hund des Kollegen gerade eben. Ja, pfeifen kann fast jeder und jede, aber richtig gut pfeifen, das ist eine Kunst. Als Musik, Signal oder Ausdruck von Lebensfreude begleitet das Pfeifen Menschen in vielen Situationen. Sogar auf Konzertbühnen wird gepfiffen. Mir ist der Name Ilse Werner noch präsent. Morgen früh ist Pfeifen in allen Formen unser Thema in HR2 hingehört. Und wann und wo und warum pfeifen Sie? Auch auf dem Hundespaziergang? Aus Freude oder Anerkennung im Dunkeln? Und welche Rolle spielte das Pfeifen in Ihrer Jugend? Ihren Beitrag können Sie uns heute schon aufs Band, nein, bitte nicht pfeifen, sondern sprechen. 069 155 2225 ist die Nummer. Oder aber Sie mailen uns unter hr2@hr.de. Heute schon gepfiffen? Unser Thema morgen in HR2 hingehört. Zwischen 7 und 9 Uhr. Thank you.

0: Das war eine Polonaise, und zwar aus der Sinfonie D-Dur, Opus 36 von Paul Wranitzky. Die London Mozart Players haben gespielt unter der Leitung von Matthias Barmert. Eine Straße, die es nicht mehr gibt, und trotzdem kann man bald durch sie hindurchlaufen. In Hanau entsteht gerade ein Computerspiel, das Geschichte nicht nur erzählen, sondern erlebbar machen will. Und mittendrin ein 15-jähriger Junge, der auf Spurensuche geht. Echoes of Hanau heißt dieses Projekt. Natascha Pflaumbaum hat sich angeschaut, wie aus historischer Recherche ein spielbares Abenteuer wird.
1: Wir halten uns an die realen Ereignisse, die in der Judengasse stattgefunden haben. Es ist wie so ein Sherlock-Holmes-Adventure, so ein Third-Person-Sherlock-Holmes-Adventure.
2: Oliver Deino bringt es auf den Punkt. Er ist der Geschäftsführer der jüdischen Gemeinde Hanau und hatte die Idee für ein Computerspiel über die Judengasse in Hanau. Der Clou? Die Straße gibt es gar nicht mehr. Häuser, Geschäfte, Wohnungen verschwunden aus dem Hanauer Stadtbild. Im Computerspiel Echoes of Hanau ist diese Straße wieder auferstanden. Die ehemalige Judengasse um das Jahr 1900. Haargenau rekonstruiert.
3: Ich sag mal, es ist ein Herzensprojekt, ist mittlerweile einfach wirklich schon auch ein Leidenschaftsprojekt, weil man einfach gemerkt hat, was man da alles mit reinbringen kann.
2: Das sagt der Mediendesigner Nils Hachmeister von Makers e.V. Er hat das Spiel mitentwickelt. Die Idee ist einfach. Die Spieler schlüpfen in die Rolle des 15-jährigen Karl. Karl kommt neu nach Hanau und erkundet die Judengasse. Er trifft Menschen, hört ihre Geschichten, gerät in Konflikte und muss Hinweise finden, also Quests lösen. Oliver Deino von der jüdischen Gemeinde Hanau hatte die Idee dazu.
1: Wir merken, was für ein Geschichtsbewusstsein mittlerweile an manchen Stellen vorliegt und dass es einfach, so frustrierend es vielleicht an der einen oder anderen Stelle auch ist, dass es neue Wege geben muss, um jüdische Geschichte und jüdische Lebensrealitäten in irgendeiner Weise nahbar zu machen.
2: Oliver Deino spricht von einem Sherlock Holmes Adventure. Der Protagonist Karl muss wie ein Detektiv Rätsel lösen und man schaut ihm dabei über die Schulter. Die Judengasse von Hanau hat der Designer Philipp Lach dafür Haus für Haus digital nachgebaut, auf Grundlage von Karten, Fotografien und historischen Quellen. Die Figuren orientieren sich an Menschen, die tatsächlich dort gelebt haben. Finanziell wird das Projekt vom Land Hessen unterstützt. Der hessische Antisemitismusbeauftragte Uwe Becker sieht gerade im spielerischen Zugang eine Chance, jüdisches Leben anders zu vermitteln.
4: Da liegt, glaube ich, ohnehin ein großes Manko, was das Wissen überhaupt über jüdisches Leben angeht, gerade auch aus der Zeit davorliegend der jüdischen Emanzipation, wo letztlich sehr vieles, was es an geschichtlichem Know-how gibt, was es auch am Wissen über den Beitrag jüdischen Lebens für die Entwicklung Hanaus, Hessens gibt, das ist häufig so gut wie gar nicht vorhanden.
2: Becker sagt, jüdische Geschichte werde häufig fast automatisch mit der Shoah verbunden. In diesem Spiel geht es aber vor allem um jüdischen Alltag in Hanau.
4: Die Neugier, der Reiz, der sonst in Computerspielen grundhaft vorhanden ist, wird übertragen auf die Vermittlung jüdischen Lebens. Und das macht es nochmal besonders.
2: An der Entwicklung des Spiels arbeiten auch Hanauer Schülerinnen und Schüler mit. Sie beschäftigen sich mit Game Design, sozialen Medien und historischen Quellen. Daran sind unter anderem die Eugen-Kaiser-Schule und die Karl-Rehbein-Schule beteiligt. Für Oliver Deino ist das ein wichtiger Teil des Konzepts. Die jungen Erwachsenen sollen am Ende nicht nur das fertige Spiel spielen, sondern selbst daran mitarbeiten.
1: Die Auseinandersetzung mit jüdischem Leben über den Kontext von Gaming, dass Menschen sich nicht nur damit auseinandersetzen können, sondern, und das ist, glaube ich, das Besondere am Ansatz, dass man eben auch spielen kann, dass man selbst programmieren kann, dass man sich selbst mit Game Design auseinandersetzen kann. Das ist, glaube ich, ein Zugang, der mal ein bisschen unkonventionell an das Thema jüdische Geschichte herangeht und damit eben neue Wege schafft, sich mit jüdischem Leben auseinanderzusetzen.
2: Das Spiel wird im November 2026 auf der Plattform Steam veröffentlicht. Dann ist das erste Level spielbar. Der Verein Makers sucht noch Förderer. Dann sollen auch weitere Level entwickelt werden.
0: Toll, Gaming mit der Aussicht, das Game mitzugestalten. Natascha Pflaumbaum über das außergewöhnliche Projekt Echoes of Hanau.

kleiner musikalischer Gruß an die Ehefrau Salut d'amour von Edward Elgar. Gespielt haben der Geiger Daniel Gäde und die Pianistin Xue Su Liu. Musik von Georg Philipp Telemann gibt's jetzt zu hören bei uns in HR2 Kultur am Nachmittag. Das Doppelkonzert F-Dur hat er komponiert für Blockflöte, Fagottstreicher und Basso Continuo. Und wir hören daraus den zweiten Satz mit dem Ensemble Musica Alta Ripa.

0: Panorama, ein Ausschnitt aus der Ballettsuite Dornröschen von Peter Tschaikowski mit den Wiener Philharmonikern unter James Levine. 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Um 1 Uhr deutscher Zeit werden die Emmy Awards verliehen, die wichtigsten Fernsehpreise der USA. Wer darf auf die begehrten Trophäen hoffen? Die Favoritenliste ist so spannend wie lange nicht mehr. Mit dabei sind preisgekrönte Serienhits, große Streaming-Erfolge und auch einige Überraschungen. Antje Sieb stellt die Produktionen vor, die die besten Chancen auf einen Emmy haben.
1: Und schon geht es los.
2: Noah Wyle, Filmemacher und Hauptdarsteller von The Pitt, ist einer der Anwärter auf mehrere Emmys. Die Krankenhausserie, die in einer Notaufnahme in Pittsburgh spielt, ist wegen ihrer Realitätsnähe beliebt. Wyle selbst aus einer ähnlichen Rolle aus Emergency Room bestens bekannt. Die zweite Staffel war dieses Jahr insgesamt 25 Mal nominiert, so viel wie keine andere Serie, und hat 4 Emmys schon in der Tasche. Genau wie Pluribus, einer der Konkurrenten um den Preis für die beste Dramaserie.
3: Sei versichert, Carol. Wir finden heraus, was dich anders macht.
4: Herausfinden, wieso?
3: Damit du dich uns anschließen kannst.
4: Was?
2: In der Science-Fiction-Serie spielt Ray Seahorn eine der wenigen Menschen, die immun gegen ein Alien-Virus ist. Fast alle um sie herum teilen plötzlich alle Gedanken und einen einzigen Willen und wollen sie mit eingliedern ins kollektive Bewusstsein. Die Horrorkomödie Widow's Bay tritt um den Preis als beste Comedy-Serie an.
5: Ich hatte eine Unterhaltung mit dem Mann auf der Fähre. Aha. Und er hat was Seltsames gesagt.
6: Und was?
5: Dass hier schlimme Dinge passieren.
2: Matthew Rhys spielt den Bürgermeister eines Inselorts, der auf Gedeih und Verderb Touristen anlocken möchte. Das trifft allerdings auf Widerstand und auf einen gefährlichen alten Fluch, der auf Widow's Bay liegt. Die Geschichte erinnert nicht ohne Grund ein bisschen an Der weiße Hai. Statt Hai sind es allerdings Gruselgestalten, die dem Bürgermeister einen Strich durch die Rechnung machen wollen. Aber das ein oder andere filmische Zitat aus Spielbergs Klassiker ist trotzdem dabei. Die Serie geht schon mit 8 Emmys etwa für Musik, Kamera und Casting ins Rennen und könnte dem Vorjahressieger Hacks Konkurrenz machen.
7: You know, when you're away from the spotlight, you have time to think about what really matters. Bam! The spotlight!
2: Hacks begleitet in der 5. und letzten Staffel eine alternde Comedy-Diva in Las Vegas und ihre junge Co-Autorin. Hauptdarstellerin Jean Smart hat bisher für jede Staffel einen Emmy gewonnen und gilt auch diesmal als Favoritin. Bei den Miniserien hat die TF St. Louis gute Chancen, nicht zuletzt deshalb, weil ein paar der Preise in dieser Kategorie dieses Jahr schon vorab vergeben wurden. Die Handlung lässt sich ziemlich kurz zusammenfassen. 3 Menschen in der Midlife-Crisis beginnen eine Dreiecksbeziehung und dann ist einer davon tot.
8: Entschuldigung?
9: Was kann ich für Sie tun?
8: Special Crimes. Ich glaube, es war kein natürlicher Tod.
2: Neben Serien werden auch noch andere Programme ausgezeichnet. Stephen Colbert's Late Show hat mit ihrer letzten Saison dieses Jahr bereits 5 Emmys in der Tasche und gilt auch für einen 6. als Favorit.
0: Antje Sieb über die heißesten Favoriten für den diesjährigen Emmy-Regen, der heute Nacht in Hollywood runterkommt. Wer gewonnen hat und was sonst noch so passiert ist, können Sie dann morgen bei uns erfahren. Eine Zusammenfassung der Show gibt es zwischen 8 und 9 Uhr am Vormittag in HR2 Kultur.

Das stürmische Scherzo aus dem zweiten Klaviertrio C-Moll von Felix Mendelssohn Bartholdy war das mit dem Trio Parnassus. Gerade mal ein Jahr alt war Mendelssohn 1810. Aus dem Jahr stammt unsere nächste Musik. Das polnische Och-Orchestra spielt das Menuetto aus Karol Lipinskis Sinfonie B-Dur, Opus 2, Nummer 3 und es dirigiert Dirk Vermühlen.

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2: 17 Uhr. Benzin so teuer wie noch nie. Deutschland und Ungarn wollen enger zusammenarbeiten. Münchner Sicherheitskonferenz bekommt Doppelspitze. Das Wetter: in der Nacht Abkühlung auf 15 bis 10 Grad, morgen bis 28 Grad. Mein Name ist Kevin Arnold. Die Benzinpreise sind aktuell auf einem Rekordhoch und Forderungen nach Konsequenzen werden lauter. Der CDU-Wirtschaftsrat rief das Bundeskartellamt auf, den Kraftstoffmarkt genau zu überprüfen. Zugleich warnte der Lobbyverband vor staatlichen Eingriffen. Mecklenburg-Vorpommerns Ministerpräsidentin Schwesig von der SPD hat ihre Forderung nach einem Preisdeckel für Sprit noch einmal bekräftigt. Es müsse jetzt eine Lösung geben, sagte sie der Rheinischen Post. Ein Liter Super E10 kostete am Wochenende laut ADAC im Schnitt 2,27 Euro, Diesel 2,40 Euro. Im Frühjahr hat es in Ungarn einen Regierungswechsel gegeben. Der Rechtspopulist Orbán war abgewählt worden. Jetzt ist Bundesaußenminister Wadephul in das Land gereist, als erster deutscher Außenminister seit 7 Jahren. Beide Seiten kündigten an, enger zusammenzuarbeiten. Aus Budapest, ARD-Korrespondentin Ruth Kirchner.
3: Außenminister Johann Wadephul sprach nach einem Treffen mit seiner ungarischen Amtskollegin Anita Orbán von einem großen Nachholbedarf, gerade im wirtschaftlichen Bereich. Er nannte den Automobilsektor, Infrastruktur, Elektrifizierung, Kommunikation und Rüstung. In diesen Bereichen wollen beide Länder enger kooperieren. Auch Außenministerin Orbán sprach von einem Neuanfang und einer Wiederbelebung der Beziehungen mit Deutschland.
2: Hessen ist im sogenannten Bildungsmonitor um einen Platz abgerutscht, auf Platz 7 der 16 Bundesländer. Das neue Ranking wurde heute von der arbeitgebernahen Initiative Neue Soziale Marktwirtschaft vorgestellt. Die sieht in Hessen Stärken beim Thema Integration. Der Anteil von ausländischen Schulabgängern ohne Abschluss sei hier so niedrig wie in keinem anderen Bundesland. Verbesserungsbedarf gäbe es dagegen zum Beispiel bei der Digitalisierung in den Schulen. Ein Lehrer aus dem Schwalm-Eder-Kreis sitzt wegen Missbrauchsverdachts in Untersuchungshaft. Das hat die Staatsanwaltschaft Marburg dem HR bestätigt. HR-Reporterin Sabrina Filisch.
4: Der Lehrer soll ein Kind schwer sexuell missbraucht sowie kinderpornografische Inhalte angefertigt haben. Vergangene Woche wurde er festgenommen. In seiner Wohnung haben Beamte des Polizeipräsidiums Nordhessen Computer, Handys und Datenträger sichergestellt, die nun ausgewertet werden. Ob es sich bei dem mutmaßlichen Opfer um ein Kind aus dem schulischen oder aus dem privaten Umfeld handelt, dazu machte die Staatsanwaltschaft auf Anfrage keine Angaben. Ebenso wenig zum genauen Alter des Kindes.
2: Im Rheinland ist ein Kleinflugzeug abgestürzt. Nach Polizeiangaben kamen die 3 Insassen ums Leben. Die Cessna war am Vormittag in den Niederlanden gestartet und stürzte auf ein Feld südlich von Mönchengladbach. Die Ursache ist noch unklar. Experten untersuchen jetzt den Flugschreiber. Den Vorsitz der Münchner Sicherheitskonferenz im nächsten Jahr übernehmen die deutsche Diplomatin Helga Schmidt und der frühere NATO-Generalsekretär Jens Stoltenberg. Der Stiftungsrat hat sich einstimmig für die Doppelspitze entschieden, die den langjährigen Vorsitzenden Wolfgang Ischinger ablöst. Stoltenberg ist jetzt Finanzminister in Norwegen. Schmidt war vor 2 Jahren als deutsche Kandidatin für den Vorsitz der UN-Vollversammlung vorgesehen, musste dann aber Ex-Außenministerin Baerbock weichen. Das waren die Nachrichten. Das Wetter. Heute Abend werden die Wolken immer weniger und es bleibt größtenteils trocken. Die Nacht wird klar oder nur locker bewölkt. Es kühlt ab auf 15 bis 10 Grad. Der Tag morgen startet örtlich mit Nebel. Ansonsten wird es ein überwiegend sonniger Tag und nochmal warm bis sehr warm. 23 bis 28 Grad. Die weiteren Aussichten. Es wird kühler. Mittwoch viele Wolken und einige Schauer bis 22 Grad. Donnerstag mal Sonne, mal Wolken, meist trocken. Maximal 21 Grad. Die Zeit 17.04 Uhr.
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1: Mit Carmen Mikovic, hallo und willkommen.

Die Legende G-Moll Opus 59 Nummer 3 von Antonín Dvořák mit den Bamberger Symphonikern unter der Leitung von Neeme Järvi. Um Insekten in der Stadt geht's gegen Ende dieser Stunde und vorher haben wir zweimal die Frankfurter Buchmesse als Thema. Eine kleine Vorschau auf die Messe gibt's. Sie beginnt in 3 Wochen. Gastland ist Tschechien. Und schon jetzt können Sie eine tolle Ausstellung über tschechische Buchkunst besuchen, zu sehen im Klingspor-Museum. Ich unterhalte mich mit der Leiterin des Museums, Dorothee Ader, gleich nach dieser Musik von Maria Szymanowska. Das ist eine polnische Klaviervirtuosin und Komponistin. Mit 20 hat sie erstmals in den Salons von Paris gespielt, kurz danach geheiratet und sich, man höre und staune, nach 10 Jahren und 3 Kindern wieder scheiden lassen, weil ihr Mann ihre musikalische Karriere torpedierte. Als alleinerziehende Mama hat sie sich dann dennoch in ganz Europa einen hervorragenden Namen gemacht und konnte schon damals, Anfang des 19. Jahrhunderts, als eine der ersten Musikerinnen von ihrem Beruf leben. Cyprian Cazaris spielt die Polonaise F-Moll von Maria Szymanowska.

0: H2 Kultur am Nachmittag, 17 Uhr und gleich 15 Minuten ist es. In 3 Wochen beginnt sie, die Frankfurter Buchmesse. Tschechien ist diesmal der Ehrengast und dieses Land, seine reiche Kunst und Kultur, werden von vielen Seiten beleuchtet in begleitenden Ausstellungen, Lesungen, Konzerten. Das Klingspor-Museum in Offenbach hat schon mal begonnen und widmet sich seit ein paar Tagen in einer neuen Ausstellung der tschechischen Buchkunst. Gezeigt werden ausgewählte Schätze des Kunstgewerbes Museums Prag. Verschiedenste Stile wie Jugendstil, Kubismus oder die rein tschechische Erfindung Poetismus finden ihren Niederschlag in Typografie, Bucheinband, Illustration und Plakat. Aus der Mitte Europas, tschechische Buchkunst von 1900 bis zur Gegenwart, so heißt diese Ausstellung im Klingspor-Museum Offenbach. Und darüber sprechen kann ich mit der Museumsdirektorin Dorothee Ader. Guten Tag, Frau Ader.
1: Hallo, guten Tag.
0: Im Klingspor-Museum Offenbach werden jetzt tschechische Buchbinderkunst und Kunsthandwerk gezeigt, Kinderbücher, Künstlerbücher, Illustration und zeitgenössisches Design. Und das zum allerersten Mal in Deutschland. Ich könnte mir vorstellen, dass Sie sich über diese Ausstellung sehr freuen, Frau Ader. Wie kam es denn zur Zusammenarbeit mit dem Kunstgewerbemuseum Prag?
1: Ja, diese Zusammenarbeit, die geht jetzt zurück auf das Jahr 2024, also vor 2 Jahren, sind wir angesprochen worden von dem Projektteam des Gastlandauftrittes auf der Frankfurter Buchmesse. Da gibt es ein sehr, sehr umtriebiges Projektteam, die eben unheimlich viele Kooperationen auch um die Buchmesse herum geschlossen haben, um Themen des tschechischen Literaturwesens, der tschechischen Buchkunst unterzubringen. Und da gehörten wir eben in den Pool der Institutionen, bei denen das möglich erschien. Das Klingspor-Museum sammelt ja auch Buch- und Schriftkunst ab 1900. Das heißt, auch wir haben eine große Buchaffinität. Wir gucken auf das schöne Buch, auf das gut gestaltete und gut illustrierte Buch. Und da gab es dann eben ein inhaltliches gemeinsames Feld. Und Martin Krassel, der eben der Programmdirektor des Gastlandauftrittes dieses Jahr ist, hat uns dann mit dem Kunstgewerbemuseum UPM in Prag verbunden. Und dann sind meine Kollegin Martina Weiß und ich letztes Jahr nach Prag gefahren und durften da diese wahnsinnig tollen Bestände an Buchkunst des 20. und 21. Jahrhunderts anschauen. Also das war für uns wirklich ein ganz, ganz tolles Erlebnis und so kam diese Zusammenarbeit zustande.
0: So, und jetzt verraten Sie uns doch, warum sollen wir uns ausgerechnet für die tschechische Buchkunst interessieren? Warum sollten wir sie unbedingt kennenlernen? Ganz toll haben Sie schon gerade gesagt.
1: Ja, also Design, Gestaltung, das sind ja immer Themen, die auch ganz, ganz viel mit Leben zu tun haben. Die sind immer auch ein Spiegel von Gesellschaft, sowohl jetzt im Politischen als auch im Privaten. Und Tschechien, beziehungsweise die Tschechoslowakei, ist ja ein Land, in dem sehr, sehr viel los war im 20. Jahrhundert. Es gab viele Umbrüche, all das zeigt sich auch im Design. Und man kann im Grunde, wenn man jetzt die tschechische Buchkunst, das tschechische Grafikdesign der letzten 125 Jahre anguckt, wirklich einen Ritt durch die Kunst- und Ideengeschichte des 20. Jahrhunderts machen. Und das funktioniert auch in unserer Ausstellung gut. Also wir erzählen eigentlich diese Entwicklungen in 17 Kapiteln. Das Museum für Kunstgewerbe in Prag hat die vorbereitet und kann einfach unheimlich viel erfahren darüber auch, welche Fragen sich dieses Land gestellt hat, wie die Gesellschaft strukturiert war, wie auch die politische Situation war. Und das kann man an der Gestaltung ablesen. Und dann gibt es in Tschechien schon auch so ein paar tolle Besonderheiten, zum Beispiel den Poetismus oder auch den Prager Kubismus, also Avantgarde-Bewegungen, die im Grunde aus anderen europäischen Ländern dann auch nach Tschechien geschwappt sind und dort aber halt eine ganz, ganz eigene Ausprägung bekommen haben. Also im Kubismus zum Beispiel hat man nicht Halt gemacht in der bildenden Kunst, in der Malerei oder in der Bildhauerei ist man hängen geblieben, sondern hat sich eben auch mit Architektur beschäftigt, mit anderen angewandten Bereichen und dementsprechend eben auch in der Buchkunst. Also da ist der Kubismus eigentlich eine Reformbewegung gewesen, ähnlich wie der Jugendstil, der wirklich in alle Lebensbereiche so hinein sich zog und das ist eine total interessante Ausprägung, die wir sonst in Europa nicht kennen.
0: Frau Ader, ich bin auch auf das Wort Samizdat gestoßen und da ich auch eine slawische Sprache spreche, das ist was Selbstverlegtes oder ist das irgendwie eine inoffizielle Kultur, Untergrundkultur vielleicht?
1: Ja, genau. Also Samizdat bedeutet selbst verlegt und mit der Niederschlagung des Prager Frühlings ist eben in der Gesellschaft auch wieder Zensur in der Tschechoslowakei hat Einzug gehalten und die Literatur konnte sich nicht so entwickeln, wie man es in einer freieren Gesellschaft vielleicht gesehen hätte. Auch Musik, Theater wurden reglementiert und dann hat sich eine Art Untergrundkultur entwickelt, in dem eben wirklich literarische Werke, aber eben auch Musik, Theaterstücke und so weiter selbst verlegt wurden, indem sie tatsächlich beispielsweise handgeschrieben oder auf der Schreibmaschine getippt wurden und wirklich von Hand zu Hand weitergegeben wurden. Mhm. Und da hat sich eine ganz, ganz tolle, interessante, kraftvolle, widerständige Kultur entwickelt. Und das sieht man natürlich dann auch an diesen Publikationen. Ja, die sind natürlich nicht wahnsinnig durchgestaltet. Die sind einfach selbst gemacht, von Hand zu Hand gegeben und haben eine große politische Aussagekraft.
0: Und die zeigen Sie unter anderem auch. Sie nennen ja diese Ausstellung aus der Mitte Europas. Also Sie haben auch schon gesagt, dass Tschechien natürlich Einflüsse aus ganz Europa bekommen hat. Aber wie hat sich denn die tschechische Buchkunst nach der sowjetischen Besatzung, also nach der samtenen Revolution von 1989 verändert? Gab es da vielleicht sowas wie Nachholeffekte oder einen engeren Anschluss an internationale Kunstbewegungen?
1: Ja, also das war sicherlich eine Befreiung, die man auch in der Gestaltung dieser Zeit sieht. Also es kamen unheimlich viele neue Zeitschriften beispielsweise auf den Markt. Neue Verlage haben ihre Türen geöffnet und das ist alles geprägt von einer großen Experimentierfreude. Und was ich jetzt so als Leiterin von einem Museum, in dem eben Schriftkunst auch so präsent ist, interessant finde, ist, wie sich auch mit Typografie beschäftigt wurde. Also unheimlich experimentelle Wege sind da gegangen worden in Bezug auf Type Design, also Schriftgestaltung, die heute auch noch sehr prägend sind für das tschechische Grafikdesign. Also das ist in dieser Zeit eigentlich gelegt worden und da gehen die Tschechen schon auch eigene Wege.
0: Wenn Sie sagen heute, was sind denn die aktuellsten Stücke dieser Ausstellung?
1: Ich glaube, das jüngste ist von 2024. Das sind Buchcover-Innovative, die wir ausstellen, illustrierte Bücher, Plakate. Eins ist ein Roman von Katharina Tutschkova, Gerta heißt der. Das ist eine Gestaltung von Martin Pezina. Und das sage ich, weil wir am 11. Oktober, nämlich am Buchmessesonntag, die Autorin, also Katharina Tutschkova, bei uns im Museum zu Besuch haben. Da liest sie aus ihrem neuesten Buch, Buch über Bücher. Mhm. Also das ist auch noch eine Einladung zu diesem Programmpunkt.
0: Haben Sie ein Lieblingsexponat in all dieser Pracht?
1: Ja, das ist natürlich immer gar nicht so einfach zu beantworten. Wir haben fast 200 Exponate aus Prag bekommen, also wirklich wahnsinnig viele. Aber ich könnte vielleicht sagen, eins meiner Lieblingsbücher enthält visuelle Gedichte von Václav Havel von 1966 ist dieses Buch. Mhm. Und visuelle Gedichte oder konkrete Poesie entsteht ja immer so aus einzelnen Worten oder Buchstaben oder Satzzeichen, die eben visuell zusammengefügt sind. Und das Bild, das sich dann ergibt, spielt in die Bedeutung mit hinein. Und wir zeigen eine Doppelseite, auf der die Einsteinsche Formel, also E gleich mal C Quadrat, sich zu so einer Wolke verdichtet. Und wenn man genau hinschaut, sieht man, dass diese Wolke eben einem Atompilz ähnelt. Also wir sind ja in den 60er Jahren im Kalten Krieg, nukleares Wettrüsten ist allgegenwärtig gewesen und das ist eben was, was sich da auch in dieser Gestaltung natürlich widerspiegelt.
0: Mhm. Dankeschön, Dorothee Ader, Leiterin des Klingspor-Museums Offenbach. Dort ist noch bis zum 29. November diese schöne Ausstellung zu sehen. Aus der Mitte Europas, tschechische Buchkunst von 1900 bis zur Gegenwart. Wenn Sie also in oder in der Nähe von Offenbach wohnen, können Sie den wahrscheinlich sehr großen Andrang während der Buchmesse vermeiden. Und natürlich lohnt sich auch ein Blick auf die Website, denn es gibt jede Menge flankierender Veranstaltungen.

Strahlende Musik aus dem späten 17. Jahrhundert von dem Wahlengländer Gottfried Keller. Das Ensemble Diderot, verstärkt vom Geiger Johannes Bramsola, spielte Kellers Giaconda für zwei Violinen und Basso Continuo G-Dur. Heute Abend heißt es wieder Musik grenzenlos an der Hörbar.

How did we get here? Fragen sich hier musikalisch der Vibraphonist Tim Collins und der Saxophonist Mulo Franzl. Und genau so heißt auch das neue Album der beiden. Der Titel spielt an auf das typische Leben auf Tour von Musikern. Jeden Tag unterwegs, jede Nacht in einem anderen Hotel, bis man am Ende gar nicht mehr weiß, wo man eigentlich gerade ist. Schillernde Klangräume zwischen Jazz, Folk, Latin und Musette-Walzern gibt's heute Abend an der Hörbar zu erfahren vom Duo-Album How Did We Get Here? Und natürlich gibt's noch viel mehr Musik grenzenlos, wie gewohnt, nach den 19 Uhr Nachrichten hier in

0: Herzvergnügte Musik von Johannes Brahms war das. Das Scherzo aus der Serenade Nummer 2 A-Dur mit dem Scottish Chamber Orchestra unter Charles McCarris. Es ist 5:03. 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Die Frankfurter Buchmesse wirft ihre Schatten voraus. Wenige Wochen vor dem Start laufen die Vorbereitungen auf Hochtouren. Überall Verlage präsentieren ihre Programme. Autorinnen und Autoren bringen ihre Neuerscheinungen in Stellung. Welche Themen die Branche in diesem Jahr bewegen, welche Trends sich abzeichnen und worauf Sie, die Leserinnen und Leser, sich besonders freuen können, das weiß Lars Hofmann.
1: Als Gastland kommt Anfang Oktober Tschechien auf die Buchmesse nach Frankfurt. Mit einem für ein Land mitten in Europa ungewöhnlichen Motto, sagt Simone Bühler von der Buchmesse.
2: Tschechien, ein Land an der Küste, das kommt ganz ursprünglich von William Shakespeare. Er hat in seinem Wintermärchen Böhmen an die Küste des Meeres der Weltliteratur versetzt. Und das hat die tschechischen Organisatoren und Programmmacher dazu inspiriert, Tschechien und tschechische Literatur unter dieses maritime Motto zu stellen.
1: Das sei aber noch nicht alles.
2: Außerdem gibt es einen sehr schönen tschechischen Gruß, der heißt Ahoi. Das tschechische Grußwort Ahoi schreibt sich mit J und nicht mit I. Und die Bedeutung ist Ad honoris Jesu.
1: Das klingt zunächst leicht und spielerisch. Politische Debatten dürfte es auf der Buchmesse trotzdem geben. In Tschechien regiert inzwischen wieder der Rechtspopulist Andrej Babiš. Buchmessendirektor Jürgen Boos verweist allerdings darauf, dass kontroverse Diskussionen seit jeher zur Messe gehören.
3: Und ich glaube, Tschechien ist nur ein Spiegel dessen, was in ganz Mitteleuropa, Westeuropa im Moment passiert. Und diese Auseinandersetzung werden die Autorinnen mitbringen.
1: Für Jürgen Boos gehören solche Diskussionen aber zur Buchmesse dazu. Zuletzt rund um den Ehrengastauftritt Italiens. Und im nächsten Jahr mit Chile dürfte es nicht anders werden. Mindestens genauso wichtig ist für Boos allerdings ein ganz praktisches Thema: die Besucherströme. In den letzten Jahren waren einzelne Hallen auf der Frankfurter Buchmesse zeitweise völlig überlaufen. Die Zahl der Tickets war sogar begrenzt. Vor allem an den Tagen mit vielen Privatbesuchern, also Freitag und Samstag, aber auch noch am Sonntag, dem traditionell letzten Tag der Buchmesse. Jürgen Boos, Direktor der Buchmesse, will überfüllte Hallen und gestresste Besucher in diesem Jahr verhindern.
3: Das war für uns die größte Vorgabe. Es muss sicherer werden. In dem Moment, wo wir Limitationen haben, wir haben in den letzten Jahren immer wieder eine Halle abgesperrt für Stunden. Das wollen wir nicht mehr erleben, sondern wir wollen alles zugänglich haben und haben jetzt über alle Hallen, sagen wir, die Publikumsmagneten verteilt. Das heißt, sie finden in jeder Hallenebene, Erdgeschossebene, Publikumsmagneten. Also ich glaube, da sind wir einen großen Schritt voran.
1: Heißt, die Buchmesse hat ihr Konzept geändert. Im letzten Jahr gab es eine eigene Halle nur für Verlage mit Young- und New Adult-Büchern. Die ziehen seit einigen Jahren massenweise gerade junge Leserinnen an. Und die ganze Festhalle war nur für Signierstunden dieser Autorinnen und Autoren reserviert. In diesem Jahr sind die beliebten Verlage alle ebenerdig auf die Hallen rund um die Agora verteilt, also das große Freigelände auf der Messe. Ziel: die Besucher sollen sich so besser verteilen.
3: Dieses Jahr haben wir lange uns Gedanken gemacht und werden einfach die Agora auch noch stärker mit einbeziehen, auch damit überdachten Möglichkeiten zu signieren. In der Festhalle werden wir mehr Verlage haben, die eher aus dem Unterhaltungs-, Romantasy-, Fantasy-Bereich kommen. Ich glaube, das ist eine wunderbare Kulisse dafür. Wir haben alles ein bisschen rumgeschoben und wir glauben, dass wir somit ein besseres Erlebnis bieten können.
1: Aktuell rechnet die Buchmesse mit ähnlich vielen Ausstellern wie im vergangenen Jahr. Und auch die Ticketverkäufe bewegen sich bislang auf dem gleichen Niveau wie 2025. Auch dieses Mal sollen große Namen das Publikum anlocken. Der amerikanische Autor Colson Whitehead, Giselle Pellicot, Jenny Erpenbeck, Volker Schlöndorff oder Wolf Biermann. Bei der Eröffnung der Buchmesse werden der tschechische Kulturminister sowie Kulturstaatsminister Wolfram Weimar erwartet. Auch Weimar hat in der Buch- und Kulturszene zuletzt Debatten ausgelöst. Kritiker warfen ihm vor, bei der Vergabe des Deutschen Buchhandlungspreises bestimmte Buchhandlungen nicht berücksichtigt zu haben.
0: Ja, das war im März vor der Leipziger Buchmesse. Hoffen wir, dass es in Frankfurt ohne Skandale geht. Am 7. Oktober geht's los fürs Fachpublikum. Wir Lesefans können dann vom 9. bis zum 11. Oktober gucken bei der Buchmesse Frankfurt. Lars Hofmann hat schon mal geschaut, was alles angeboten ist. Das Ostbotnische Kammerorchester hören wir jetzt unter Juha Kangas mit dem Presto aus dem Divertimento F-Dur von Wolfgang Amadeus Mozart.

0: Ein richtiger Wirbelwind ist dieses Menuetto aus dem Klavierquartett C-Moll von Robert Schumann. André Previn war am Flügel und Yang Akim, Heiichiro Oyama und Gary Hoffman haben ihn an Violine, Viola und Cello unterstützt. Was haben Sie uns geplagt im Sommer? Wespen auf dem Kuchen, Mücken im Schlafzimmer, Fruchtfliegen in der Küche. Die meisten Insekten sind nicht gerade beliebt beim Menschen und doch sind sie selbstverständlich nützlich und im Ökosystem unverzichtbar. Auch und gerade in der Stadt leben und gedeihen unzählige Insekten. Ihnen sind Forschende in Frankfurt auf der Spur. Und darüber hat Anja Galonska für das Wissensmagazin Quarks berichtet. Christoph Schäffer hat ihren Beitrag fürs Radio bearbeitet.
1: Ich fürchte mich manchmal ein bisschen davor, wenn irgendeine Riesenwanze da angeflogen kommt.
2: Ich finde die ganz toll, sind sehr nützlich.
3: Ameisen, manchmal sind die eine Plage.
4: Ich bin jetzt nicht der Superfan, aber sie sind nötig und insofern sollten wir mehr haben wahrscheinlich.
5: Meinungen über Insekten in der Stadt. Doch wie passt das zusammen?
6: Wenn man an Frankfurt denkt, dann denkt man natürlich erstmal an Hochhäuser und eine echte Skyline, vielleicht auch an große Bankenmetropole.
5: Sagt der Insektenforscher Steffen Pauls von der Senckenberg-Gesellschaft.
6: Frankfurt ist natürlich viel mehr. Und wenn ich jetzt so an Insektenhabitate denke, dann gibt es halt auch sehr, sehr viel Grün in Frankfurt. Ja, wir haben viele Parkanlagen, wir haben viele Kleingärtenvereine, wir haben den Grüngürtel um die Stadt herum.
7: Ich mag die Insekten, weil die einfach für die gesamte Natur notwendig sind, auch sehr hübsch sind und zum Beispiel auch wieder Nahrung für die Singvögel darbieten.
5: Sagt die Kleingärtnerin Barbara David.
7: Zum Beispiel habe ich in diesem Jahr neu den Admiral gesehen, das ist ein Schmetterling, worüber ich auch sehr stolz bin. Zum ersten Mal erschien das Taubenschwänzchen. Das ist ein Falter, der sieht eigentlich aus wie ein kleiner Kolibri.
5: Barbara Davids Garten war einer von 17, die Steffen Pauls und sein Team untersucht haben. Die Forscher wollten herausfinden, wie viele Insektenarten kommen tatsächlich in Städten vor. Gibt es zwischen Beton und Asphalt regelrechte Insekten-Hotspots? Zusätzlich waren sie auf 18 Wiesen und Grünflächen in Frankfurt unterwegs. Mehr als 2000 Proben kamen zusammen. Dafür mussten sie die Insekten gar nicht fangen. Ihnen reichten die Hinterlassenschaften auf Blüten, sagt Steffen Pauls.
6: Da kann man sich gut vorstellen, dass die Hirte da mal eine Schuppe oder eine Zelle oder ein Haar oder so verlieren. Oder auch vielleicht mal Wasser lassen müssen. Genau diese Spuren, diese Zellen, die enthalten natürlich die Erbinformationen von den Insekten.
5: Im Labor werteten die Wissenschaftler die genetischen Spuren aus. Für rund 12.000 heimische Insektenarten gibt es bereits einen genetischen Steckbrief. So lässt sich bestimmen, wer auf den Blüten unterwegs war.
8: Wir haben 546 Arten insgesamt nachgewiesen und da waren auch relativ viele seltene dabei. Wir hatten zum Beispiel 12 Wildbienenarten dabei, die selten sind oder auf der roten Liste stehen. Wir hatten auch 27 Käferarten, die selten sind.
5: Wie kann das sein? Städte als Hotspots für Insekten?
6: Das liegt primär daran, dass es in Städten auf kleinem Raum viele Strukturen gibt. Und entsprechend finden viele verschiedene Arten Habitate. Und wenn man das jetzt vergleicht mit einem außerstädtischen Naturraum, da sind die Flächen alle größer. Da gibt es auch sehr viele Strukturen, aber oft nicht auf diesen kleinen Räumen, wie es in der Stadt der Fall ist.
5: Und bei Barbara David? Ihr Garten war bei den Insekten besonders beliebt. 51 verschiedene Arten konnten die Forschenden hier nachweisen.
7: Ich bin stolz und froh über jedes Insekt, das hier lebt, das ich hier finde.
5: Doch im Forschungsprojekt ging es nicht nur um Insekten. Die Biodiversitätsforscherin Marion Mehring vom Institut für sozialökologische Forschung in Frankfurt hat untersucht, was die Menschen über sie wissen und was sie von Insekten halten. Nur lästig oder auch nützlich? 1200 Frankfurterinnen und Frankfurter wurden dazu befragt.
9: Überraschend war für uns, dass eben insgesamt das Bewusstsein für Insekten und auch ein Bewusstsein für das Insektensterben schon sehr stark vorhanden ist.
5: Viele wissen tatsächlich, was Insekten hilft, einige, was man selbst für Insekten tun kann und manche setzen es auch um.
10: Ja, ganz viele Blumenpflanzen, überhaupt pflanzen viel, auf dem Balkon, auf der Terrasse.
11: Letztes Jahr habe ich bei uns im Vorgarten Wiese ausgesät statt Rasen.
12: Es gibt so gelbe Schilder in der Stadt, wo drauf steht Wiese für Insekten. Und in Grüneburg Park gibt es einige davon.
5: Genau solche kleinen Grünflächen können für Insekten entscheidend sein. Über die ganze Stadt verteilt bilden sie sogenannte Trittsteine. Orte, an denen die Tiere Nahrung finden und von denen aus sie weiterziehen können. Da zählt tatsächlich fast jede Blüte, sagt Marion Mehring.
9: Das wissen viele Menschen eigentlich nicht. Das auch mit einem Balkon, wenn sie einen Balkon haben oder ein Fensterbrett. Und da wirklich zu schauen, dass über das ganze Jahr hin Nahrungsangebot für die Insekten vorhanden ist, das ist ein ganz toller und wichtiger Beitrag.
0: Das Insektenparadox, klein, lästig, unverzichtbar. Auch diese Folge von Quarks gibt es in der ARD-Mediathek. Ja, und wenn die Wespe einen Kuchen in einem Pariser Café umschwärmen sollte, ist das wahrscheinlich irgendwie netter und besser auszuhalten. Wir versuchen das jetzt mal musikalisch. Sous le ciel de Paris.

Ta Chanson Sous le ciel de Paris von Hubert Giraud, mal instrumental mit dem Klarinettisten Daniel Ottensamer und den Münchner Symphonikern unter der Leitung.

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2: 18 Uhr. Irans Atomchef kann nicht an IAEA-Konferenz teilnehmen. Anwalt bekommt Bewährungsstrafe für Einschleusen reicher Menschen. Außenminister Wadefuhl in Ungarn. Das Wetter in der Nacht 15 bis 10 Grad. Morgen örtliche Nebel, dann überwiegend sonnig bis 28 Grad. Mein Name ist Katja Irle. Der Chef der iranischen Atomenergiebehörde Islami hat nicht wie ursprünglich geplant zur Generalkonferenz der Internationalen Atomenergiebehörde kommen können. Für ihn gilt zwar ein Einreiseverbot in alle UN-Staaten, doch Österreich hatte für das Treffen in Wien um eine Ausnahme beim UN-Sicherheitsrat gebeten. ARD-Korrespondent Oliver Schosch.
3: Doch dann kam heraus, dass auf Druck der USA die Reise Islamis verhindert wurde. Der ständige Vertreter der USA bei den internationalen Organisationen in Wien, Griffiths, teilte mit, dass die USA bei Islami eine mangelnde Kooperation mit den IAEA-Inspektoren sehen und außerdem hätte der Iran die IAEA als Propagandabühne genutzt, so Griffiths. Der Iran zeigte sich empört. Das Außenministerium in Teheran bestellte einen österreichischen diplomatischen Vertreter ein.
2: Die Benzinpreise sind aktuell auf einem Rekordhoch und Forderungen nach Konsequenzen werden lauter. Der CDU-Wirtschaftsrat rief das Bundeskartellamt auf, den Kraftstoffmarkt genau zu überprüfen. Mecklenburg-Vorpommerns Ministerpräsidentin Schwesig von der SPD hat ihre Forderung nach einem Preisdeckel für Sprit noch einmal bekräftigt. Es müsse jetzt eine Lösung geben, sagte sie der Rheinischen Post. Ein Liter Super E10 kostete am Wochenende laut ADAC im Schnitt 2,27 Euro, Diesel 2,40 Euro. Das Landgericht Frankfurt hat einen Anwalt verurteilt, der Menschen aus dem Ausland eingeschleust und damit Hunderttausende Euro verdient hatte. Er bekommt 2 Jahre auf Bewährung. Das Gericht hat 2 Komplizinnen zu Bewährungsstrafen verurteilt. Ein Dritter muss eine Geldstrafe zahlen. Felix Wendt aus der Nachrichtenredaktion.
4: Außerdem wird gegen den Frankfurter Anwalt ein Berufsverbot über 4 Jahre verhängt. Der Mann hatte Gebäude in Pirmasens in Rheinland-Pfalz und in Saarbrücken gekauft oder gemietet. Über Scheinunternehmen, falsche Arbeitsverträge und Scheinwohnsitze konnte er so wohlhabende Menschen aus dem Ausland einschleusen. Der Fall hatte auch für Schlagzeilen gesorgt, weil die Stadt Pirmasens selbst auf die Schleuser hereingefallen war und ihnen ehemalige Sozialwohnungen verkauft hatte.
2: Bundesaußenminister Wadefuhl ist nach Ungarn gereist, als erster deutscher Außenminister seit 7 Jahren. Beide Seiten kündigten an, enger zusammenzuarbeiten. Aus Budapest, ARD-Korrespondentin Ruth Kirchner.
5: Außenminister Johann Wadefuhl sprach nach einem Treffen mit seiner ungarischen Amtskollegin Anita Orban von einem großen Nachholbedarf, gerade im wirtschaftlichen Bereich. Er nannte den Automobilsektor, Infrastruktur, Elektrifizierung, Kommunikation und Rüstung. In diesen Bereichen wollen beide Länder enger kooperieren. Auch Außenministerin Orban sprach von einem Neuanfang und einer Wiederbelebung der Beziehungen mit Deutschland.
2: Deutschland und Polen feiern das 35. Jubiläum des deutsch-polnischen Nachbarschaftsvertrags mit einer besonderen Aktion. Ab morgen vergeben Berlin und Warschau insgesamt 60.000 kostenlose Zugtickets an 18- bis 27-Jährige. Wer ein Ticket erhält, kann zwischen November und Oktober 2027 an 7 flexiblen Tagen im jeweiligen Nachbarland reisen. Hin- und Rückfahrt ins Heimatland sind ebenfalls kostenlos. Das waren die Nachrichten. Das Wetter. Am Abend immer weniger Wolken, es bleibt größtenteils trocken, in der Nacht oft klar, es kühlt ab auf 15 bis 10 Grad. Morgen erst Nebel, dann überwiegend sonnig und warm bei 23 bis 28 Grad. Die weiteren Aussichten: Es wird kühler, Mittwoch viele Wolken, einige Schauer bis 22 Grad, am Donnerstag mal Sonne, mal Wolken und meist trocken bis 21 Grad. Die Zeit, es ist 18.04 Uhr.
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7: Ich merke, dass ich eine Stimme habe und die auch äußern möchte.
8: Ich finde auch, dass man ziemlich festgefahren ist in der eigenen Meinung. Und die andere Meinung, die lässt man eigentlich nicht zu.
9: Tiefe Skepsis.
10: Es wird nicht mehr miteinander gesprochen, es wird nur noch übereinander gesprochen.
9: Weil es eine tiefe Skepsis sozusagen gegenüber der Rhetorik des politisch-medialen Betriebs gibt.
11: Wir sind lange genug angelogen worden.
12: Einfach mal darüber reden, dass vieles Schrott ist, was da in Social Media unterwegs ist.
6: Ja, was stimmt und was nicht stimmt, das kann man eigentlich nachprüfen durch Beobachten, Nachfragen, Hinterfragen. Und dann sind Tatsachen von Behauptungen oder gar Lügen klar zu unterscheiden, sollte man meinen. Aber Gefühle sind manchmal stärker als Tatsachen und das erleben wir seit längerer Zeit schon in den sozialen Netzwerken. Sie haben die Wahrnehmung verändert, Meinungen werden über Tatsachen gestellt, die werden wiederum angezweifelt und KI hat das Ganze nochmal unübersichtlicher gemacht. Aber wenn wir uns nicht mehr gemeinsam auf Tatsachen einigen können, dann reden wir aneinander vorbei und dann kann auch eine Demokratie auf Dauer nicht so richtig funktionieren. Wir brauchen aber eine gut informierte Öffentlichkeit, um Entwicklungen zu verstehen, einordnen zu können. Und dazu brauchen wir auch eine Medienlandschaft, die unabhängig und auf Basis von Tatsachen arbeitet. Emotionen statt Fakten, welchen Journalismus brauchen wir? Das ist der Titel dieser Sendung. Und zum ersten Mal tun sich ARD und ZDF und private TV-Sender und viele Zeitungen und Fachverlage zusammen, um die Bedeutung von unabhängigem Journalismus hervorzuheben, unter dem Motto: Demokratie braucht viele Stimmen. Und auch diese Sendung ist ein Teil dieser Aktion, weil wir eben eine wichtige Stimme sind und viele Menschen an uns auch hohe Erwartungen haben. Julia Kritjan ist Programmdirektorin des Hessischen Rundfunks, hat also alles im Blick, was wir hier im Radio oder im Fernsehen und online und auf Social Media im HR machen und anbieten. Und sie muss natürlich auch selbst immer up to date sein, was in der Welt passiert. Ich habe sie gefragt, wo sie denn heute überall reingeschaut hat und sich informiert hat über Hessen, Deutschland und die Welt.
13: Ich war ja auch mal tagesaktuell als Journalistin tätig. Insofern bin ich tatsächlich Nachrichtenjunkie. Ich habe heute Morgen HR Info gehört und dann gucke ich über den Tag auf die Homepages der Verlage, also tatsächlich auch die Bild, um zu gucken, was haben die für Themen, Spiegel, Süddeutsche und Hessenschau online oder Social. Also ich gucke tatsächlich sehr viel.
6: Und verlieren Sie sich dann auch das ein oder andere Mal dann im Handy auf einer Social-Media-Plattform?
13: Also es gab eine Zeit, da habe ich Instagram gelöscht. Das kann ich jedem empfehlen.
6: Ah ja, kein Instagram-Mitglied mehr. Also Sie haben da keinen Account mehr.
13: Doch, ich habe den immer noch. Ich habe es auch nur zeitweise mal ausprobiert, so eine Art Digital Detox.
6: Mhm. Es gibt jedenfalls viele Möglichkeiten, sich heutzutage zu informieren. Es ist sehr vielfältig geworden. Es ist auch unübersichtlicher geworden. Manchmal verwirrender, wenn man sich in Social Media eben dann doch verliert. Und dann kommen Menschen ins Grübeln und fragen sich vielleicht, was stimmt? Wem kann ich glauben? Wem kann ich vertrauen? Frau Kritjan, warum sollte man uns, dem HR, dem öffentlich-rechtlichen Rundfunk, vertrauen?
13: Wir haben ein Alleinstellungsmerkmal als Öffentlich-Rechtliche. Wir sind für alle da. Wir gehören der Gemeinschaft. Die Gemeinschaft bezahlt ja auch für uns. Und das heißt, wir sind ausschließlich den Menschen verpflichtet, keinen Wirtschaftsinteressen oder politischen Interessen. Und das ist ein hohes Gut. Wir haben gesetzliche Leitplanken. Wir müssen ausgewogen berichten. Vier-Augen-Prinzip gehört dazu. Sorgfältig recherchieren, Quellen überprüfen, aber eben auch fair berichten. Und wenn wir das nicht tun, dann kann sich jeder und jede, der sagt oder die sagt, das stimmt doch gar nicht, da war ein Fehler drin, kann sich beschweren bei unserem Hörer- und Zuschauerservice oder direkt bei unserem Kontrollorgan, dem Rundfunkrat. Da gibt es einen Beschwerdeausschuss, der bearbeitet es auch sehr neutral und auch kritisch. Die schauen da genau nach, was wir gemacht haben, warum wir es gemacht haben. Und dann haben wir noch eine Fehlerseite, auf der wir wirklich veröffentlichen, wo wir selber sagen, wir sind auch nur Menschen, da ist was nicht gut gelaufen. Und das wollen wir tatsächlich auch transparent machen und unsere Arbeit dadurch auch erklären.
6: Vertrauen ist aber auch Gefühlssache, richtig? Also man merkt ja immer wieder, die Leute oder viele Menschen verlieren das Vertrauen in die öffentlich-rechtlichen Medien.
13: Menschen folgen ja einem Regelmenschen, also insofern ist Vertrauen auch ein Faktor, wie gut kenne ich etwas. Und der HR ist ja so eine Art Vertrauensanker für Hessen. Wir sind das Gedächtnis von Hessen. Wir sind schon da, wo die Menschen sind, mit Kolleginnen und Kollegen in der Region. Und wir versuchen auch, die Themen aufzugreifen, die Hessen beschäftigen. Und insofern glaube ich tatsächlich, dass ein Haus wie der Hessische Rundfunk als Regionalsender auch eine hohe Funktion hat in dieser Demokratie, wirklich auch für ein Fundament an verlässlicher Information zu sorgen und den Menschen zu signalisieren, wir geben dir Orientierung, verlässlich, vertrauensvoll und gut recherchiert.
6: Jetzt haben wir die Sendung ja genannt, Emotionen statt Fakten, Fragezeichen, welchen Journalismus brauchen wir? Auch wir kommen ja ohne Emotionen nicht aus. Wir wollen unterhalten, wir wollen die Leute packen, wir wollen, dass die Menschen dranbleiben. Also Emotionen wollen wir wecken und gleichzeitig wollen wir auch sachlich berichten. Ist das nicht auch ein Widerspruch?
13: Wir wollen es ja nicht alles auf einmal auf allen Ausspielwegen, sondern wir schauen ja schon sehr konkret. Also eine lineare Hessenschau, unser Nachrichtenformat hat andere Kriterien. Da gilt ganz klar Trennung zum Beispiel von Meinung und Fakten. Wenn es dann Kommentar gibt, dann wird es deutlich gemacht und gekennzeichnet. Und natürlich auf Social zum Beispiel, Hessenschau oder Tagesschau, wir sind ja längst auch auf sozialen Plattformen unterwegs. Da muss man sich natürlich ein Stück weit danach richten, was für Bedürfnisse haben junge Menschen, wie konsumieren die eben auch Informationen und Nachrichten, längst ja vor allem über die Plattformen. Und natürlich schaut man da, dass man eine Ansprache wählt und Themen wählt, die nah an den Menschen sind, aber eben trotzdem öffentlich-rechtlichen Qualitätskriterien entspricht. Und vor allem auch dafür sorgt, dass sich möglichst viele Menschen in unseren Angeboten gehört und gesehen fühlen.
6: Und immer mehr Menschen informieren sich eben auch nur noch über Social Media. Das wäre per se auch nicht das Problem. Aber das Problem ist eben auch die Flut an ungeprüften Geschichten, denen man da eben auch begegnet. Fake-Geschichten, Lügengebäude, Verschwörungstheorien, die da verbreitet werden. Was können wir dem entgegensetzen?
13: Das ist tatsächlich eine große Herausforderung, nicht mal nur für uns als Medien, sondern für die Demokratie insgesamt. Insofern gilt da ganz klar Medienkompetenz. Das wünschen sich zum Beispiel auch viele Eltern in Hessen, haben wir in einer unserer letzten Umfragen bei HR Fragt herausgefunden, als Schulfach Medienkompetenz. Und der HR ist da auch unterwegs mit einem Angebot hier in Frankfurt und demnächst, das darf ich schon verraten, auch in Kassel, sodass auch in Nordhessen sehr viele Schulklassen zum HR kommen können, um wirklich herauszufinden, wie merke ich denn, ist diese Quelle verlässlich? Wie kann ich auch selber meinen Medienkonsum steuern und regeln und worauf muss ich achten?
6: Warum gibt es diese Kampagne jetzt so unterschiedlicher journalistischer Medien gerade jetzt? Da sind ja wirklich ganz unterschiedliche Player dabei, von der Lokalzeitung über regionale Tageszeitungen, private TV-Sender und eben auch wir, ARD und ZDF. Wir sind ja auch Konkurrenten. Warum tun sich gerade jetzt alle zusammen?
13: Ja, ich glaube, Sie haben es gesagt, wir sind Konkurrenten, aber wir haben auch eine gemeinsame Überzeugung. Das ist der hohe Wert von verlässlicher Information und Journalismus für die Demokratie. Morgen ist der Internationale Tag der Demokratie und wir befinden uns in einem Wahlzeitraum, in einem Wahlkontext, Landtagswahlen, gestern Kommunalwahlen in Niedersachsen. Und gerade wenn es um Wahlen geht, dann ist unsere Aufgabe als Medien ja schon, dafür zu sorgen, dass informierte Bürgerinnen und Bürger Entscheidungen treffen können. Also wirklich ein Fundament an verlässlichen Informationen zu befassen und zu schaffen. Weil das ist ja am Ende das, worauf wir uns alle verständigen sollten, dass es Fakten gibt, denen man vertraut, gemeinsam als Gesellschaft. Und deswegen ist es wichtig, hier auch die Rolle von Medien für die Demokratie deutlich zu machen. Und das ist der Sinn dieser Kampagne.
6: Und jetzt haben wir die Wahlergebnisse gesehen in Sachsen-Anhalt und haben da die AfD als stärkste Partei mit fast 44%. Und die sagt ja, sie will den öffentlich-rechtlichen Rundfunk stark beschneiden. Welche Herausforderungen sehen Sie da?
13: Ja, man muss immer sagen, wer den öffentlich-rechtlichen Rundfunk in Frage stellt, der zielt ja auf das gesamte duale Mediensystem, um das uns auf der Welt viele Länder beneiden, weil so ein starkes, vielfältiges und auch selbstbewusstes Mediensystem haben gar nicht mehr viele Länder weltweit. Und er greift auch einen Vertrauensanker an. Ich habe das ja schon versucht zu erklären. Der HR ist zum Beispiel für Hessen ein Gedächtnis dieses Landes auch. Er ist auch ein Kit für die Gesellschaft. Wir erreichen jeden Tag 80% der Menschen in Hessen. Wo gibt es noch Institutionen, die so breit die gesamte Bevölkerung erreichen und auch einen Austausch anstoßen? Und insofern sind wir, ob es jetzt Drehorte gibt, die wir bundesweit oder auch international aus Hessen sichtbar machen oder mit Kulturangeboten wie unser Sinfonieorchester oder Ähnlichem. Also wir sind schon ein Angebot für ganz Hessen, für alle Menschen. Das ist die Herausforderung, vor der wir auch stehen. Und das besser zu erklären und auch wirklich nah bei den Menschen zu sein, das ist etwas, was wir leisten wollen und was auch verloren ginge, wenn man solche Vorhaben hat.
6: Und trotzdem gibt es ja auch viele Menschen, die immer mehr auf den öffentlich-rechtlichen Rundfunk auch schimpfen. Und dann kommen wir wieder zu dem Begriff Vertrauen und weniger Vertrauen. Wie können wir denn Vertrauen zurückgewinnen oder überhaupt erstmal wieder mehr Vertrauen schaffen, wenn, wie wir in Sachsen-Anhalt erleben, ein Teil der Bevölkerung uns gar nicht mehr zuhören will?
13: Also ich sage immer einerseits, das Vertrauen ist sehr hoch. Das wird oft unterstellt, dass uns so viele Menschen gar nicht mehr vertrauen. Aber darauf darf man sich überhaupt nicht ausruhen, ganz im Gegenteil. Wir hören ja auch immer wieder, dass Menschen sagen, meine Lebensrealität, das, was ich in meinem Umfeld erlebe, meine Perspektive, das kommt zu wenig vor in den Medien und auch in ARD und ZDF. Und deswegen versuchen wir sehr stark rauszugehen und haben da jetzt verschiedene neue Dialogformate auch angeboten. Wir sind zum Beispiel ab morgen in Dietzenbach mit einem Pop-up-Studio vor Ort. Da kann jeder vorbeikommen und jede herzlich eingeladen, hiermit auch nochmal hier auf dem Sender, um uns wirklich zu sagen, was fehlt euch denn in unseren Angeboten? Welche Themen haben wir vielleicht auch nicht genug gesehen? Wir sind mit dem Bus unterwegs in Dietzenbach mit der Einladung, zeig uns dein Dietzenbach, zeig uns den Ort, der dir besonders viel bedeutet. Und wir haben mit HR Fragt zum Beispiel eine digitale Community gebaut, die wir regelmäßig befragen, welche Themen Hessen bewegen, um da auch wirklich ja, so ein bisschen das Ohr auf der Schiene zu haben. Und ich glaube, das ist die größte Herausforderung, Menschen zu zeigen, dass sie teilhaben an einem demokratischen Diskurs, an einer Öffentlichkeit, dass wir dafür da sind, ihren Perspektiven, ihren Wünschen und auch ihrer Kritik eine Stimme zu geben. Und wenn uns das gelingt, dann sind wir eben dieser Vertrauensanker und sonst müssen wir noch mehr an uns arbeiten.
6: Julia Kretjan, Programmdirektorin des Hessischen Rundfunks, über die Herausforderungen, vor denen der Hessische Rundfunk und der öffentlich-rechtliche Rundfunk insgesamt stehen. Emotionen statt Fakten, Fragezeichen. Welchen Journalismus brauchen wir? Das ist das Thema heute bei der Tag.

0: Und wir haben das ja eben schon angesprochen, immer mehr Menschen holen sich ihre Informationen, die manchmal gar keine sind, in den sozialen Netzwerken, vor allem junge Menschen, damit sie sich besser orientieren können und auch besser beurteilen können, was da geschieht im Netz, hat der Hessische Rundfunk seit dem letzten Jahr den sogenannten Creator Room geschaffen, in dem die jungen Leute sich selbst ausprobieren können und viel lernen können über die Funktionsweise von Social Media und auch lernen können, wie Journalismus gemacht wird. Alicia Lindhoff war bei der Eröffnung dabei.
1: Jo, ihr freshen Kids, ich bin's, euer Chef, der Kultusminister Friesi Armin.
2: Der Mann auf dem Bildschirm sieht definitiv aus wie Hessens Kultusminister Armin Schwarz. Und die Stimme stimmt auch. Aber ist er es wirklich? Moderator Noel Schmidt lässt das Publikum abstimmen.
3: Ist das Fake oder Fakt? Was glaubt ihr?
2: Das Video ist Fake, generiert mit künstlicher Intelligenz. Mit Zustimmung des echten Armin Schwarz. Der CDU-Politiker ist für die Eröffnung des Creator Rooms ins Funkhaus des HR gekommen und begutachtet schmunzelt seinen täuschend echten KI-Doppelgänger. Auch viele Schülerinnen und Schüler aus ganz Hessen sind heute dabei. Für sie ist der Creator Room gemacht. Hier lernen Schulklassen in vierstündigen Workshops, wie verbreitet Desinformation im Netz ist und wie sie erkennen können. Die 13-jährige Feline aus Alsbach-Hähnlein findet das gut.
4: Ich falle ziemlich schnell auf Sachen rein, muss ich sagen. Also Aprilscherze gab es ganz viel im Internet und da bin ich auch auf manche Dinge reingefallen. Dass Donald Trump zum Beispiel irgendeinen Ort in Hessen einnehmen will oder sowas.
2: Oft sind es beängstigende Gerüchte, die auf Social Media die Runde machen, sagt der 17-jährige Lino aus Frankfurt. Dass der dritte Weltkrieg gerade ausbricht zum Beispiel.
5: Es gab auch bei TikTok oft sowas, dann wurde dann gesagt, Achtung, an diesem Tag passiert was. Man weiß so im Hintergrund irgendwie irgendwas, das schon nicht mehr stimmt, aber es verbreitet sich halt trotzdem, dann ist irgendwie auf TikTok jedes 10. Video darüber.
2: Henning Eichler hat beim HR das inhaltliche Konzept für den Creator Room erarbeitet und dafür auch viel mit Jugendlichen gesprochen. Er hat festgestellt,
6: dass Jugendliche da oft desorientiert sind und dann auch ein bisschen erleichtert sind, wenn wir einfach mal darüber reden, dass vieles Schrott ist, was da in Social Media unterwegs ist. Und unser Job ist eben, ihnen das Rüstzeug mitzugeben, sich souveräner und sicherer im Netz zu bewegen.
2: Dafür werden die Jugendlichen im Creator Room auch selbst aktiv. Zuerst bekommen sie die Aufgabe, selbst eine Fake News zu produzieren. Im nächsten Schritt erarbeiten sie in Teams einen journalistischen Beitrag, wie er etwa im HR gesendet werden könnte.
6: Und danach merken sie eben, okay, eine Fake News ist schnell gemacht und schnell in die Welt gesetzt, aber einen journalistischen, profunden Beitrag, der faktenbasiert ist, zu recherchieren und zu produzieren, das ist halt echt richtige Arbeit. Und das ist so ein Lerneffekt, den die Schülerinnen und Schüler einfach durchs Machen dann auch mitnehmen.
2: Die 14-jährige Kiana Jafari hat schon vor der Eröffnung an einem Probeworkshop teilgenommen und dabei mit anderen einen eigenen Film produziert, der zur Eröffnung gezeigt wird. Und in dem sie humorvoll Desinformationen über den Creator Room selbst verbreiten.
7: Genau. In Wirklichkeit ist der sogenannte Creator Room nämlich eine gewaltige Fake News-Maschine.
2: Dabei hat Kiana zum Beispiel gelernt, wie ein sogenannter Greenscreen funktioniert. Also eine grüne Wand, vor der man sich filmt und auf die man später im Video jeden beliebigen Hintergrund projizieren kann. Sie hat jetzt eine Idee, wie sie erkennen kann, ob jemand mit dieser Technik gearbeitet hat.
8: So, es sieht in den meisten Fällen realistisch aus, aber es kann halt auch mal sein, dass vielleicht andere Geräusche da sind oder dass irgendwie irgendwas durchs Bild vielleicht kommt. Daran merkt man das halt auch vor allem, dass was Fake ist.
2: Die Workshops im Creator Room des HR sind für alle Schulen in Hessen ab Jahrgangsstufe 8 kostenlos und können an 3 Tagen in der Woche vormittags oder nachmittags gebucht werden über www.hr.de/bildungsbox.
0: Alicia Lindhoff aus dem Creator Room des Hessischen Rundfunks. Ja, und einer, der von Anfang an dabei war bei der Entwicklung dieses Formats, ist Henning Eichler, Professor für medienadäquate Inhalteaufbereitung an der Hochschule für Technik, Wirtschaft und Kultur in Leipzig. Wir haben Sie gerade im Bericht gehört. Welchen Eindruck hatten Sie da von den jungen Leuten? Hat Social Media Sie leichtgläubiger gemacht oder vielleicht sogar eher kritischer?
6: Ich glaube, kritischer und vor allen Dingen auch verunsichert grundsätzlich, weil im Alltag der Jugendlichen, wenn sie Social Media nutzen, prasseln ja alle möglichen Arten von Quellen und Anbietern und auch Journalismus auf sie ein und es fällt unheimlich schwer zu unterscheiden. Ist das jetzt Journalismus, dem ich vertrauen kann? Ist das eine faktenbasierte, zuverlässige Quelle oder ist das ein Influencer? Ist das einfach nur Entertainment? Das kommt ja alles völlig unkuratiert und ohne jeden Kontext im in der For You-Page auf TikTok oder auf Instagram auf diese Jugendlichen ein und die haben große Schwierigkeiten, selbst schnell zu urteilen und zu unterscheiden, ist das jetzt etwas, dem ich vertrauen kann oder dem ich nicht vertrauen kann. Also es gibt so eine große grundsätzliche Verunsicherung, habe ich festgestellt.
0: Die ja auch wiederum zum Problem werden kann. Man könnte ja im ersten Moment denken, ist ja gut, dass die kritisch sind. Aber das Problem ist dann, dass sie gegenüber allem kritisch sind.
6: Ganz genau. Also so als eine Art Schutzmechanismus habe ich dann oft in den Workshops mit den Schulklassen beobachtet, dass sie dann berichten, dass sie eben gar nichts mehr vertrauen und all das, was sie in Social Media sehen und beobachten und nutzen, eben nur noch so als Entertainment oder Spaß einschätzen und sich überhaupt nicht mehr die Mühe machen, zu unterscheiden, kann ich dem vertrauen, kann ich daraus irgendwas ziehen, ist das zuverlässig oder ist das einfach nur irgendwelcher Kram, dem ich besser nicht vertrauen sollte. Und um nicht in diesen ständigen Zwiespalt zu kommen, reagieren viele Jugendliche dann so, dass sie sagen, okay, ich nehme das alles nicht mehr so wirklich ernst, was dann natürlich auch bedeutet, dass sie zuverlässigen Journalismus nicht mehr ernst nehmen und das auch nicht mehr Teil ihrer Meinungsbildung wird.
0: Sie werden dann im Umkehrschluss nicht unbedingt die Tageszeitung in die Hand nehmen oder eine Nachrichtensendung im Fernsehen schauen, um sich dann wieder ordentlich zu informieren. Also da kriegen wir ein richtiges Problem.
6: Ja, also traditionelle Medien, lineares Fernsehen, Radio, Tageszeitung ist bei Jugendlichen die absolute Ausnahme. Das ist eher Zufall. Wenn sie mit den Eltern mal im Auto unterwegs sind und dann das Autoradio läuft, dann kriegen sie das mit. Aber wir wissen aus aktuellen Erhebungen, dieser Reuters Digital News Report zum Beispiel, der jedes Jahr weltweit erhoben wird, hat zum Beispiel jetzt einen Kipppunkt gezeigt, dass Menschen zwischen 18 und 35 Jahren zum ersten Mal mehrheitlich Social Media nutzen, um sich aktuell zu informieren. Und das ist ein Trend, der sich natürlich in ältere Gruppen auch fortsetzen wird.
0: Umso besser müssen die Inhalte sein, umso vertrauensvoller, damit die Menschen eben auch dann dem glauben und vertrauen, was dort berichtet wird. Ihre Professur heißt ja medienadäquate Inhalte vor Aufbereitung. Warum ist es so wichtig, das zu erforschen?
6: Naja, weil wir inzwischen in einer, Medienwissenschaftler nennen das, hybriden Medienlandschaft leben. Also wir hatten ja vor der Digitalisierung und vor Social Media hatten wir ja einen großen Bereich von professionellen Medienanbietern, die so nach diesem Selbstverständnis der Gatekeeper gearbeitet haben. Also die haben entschieden, welche Themen sind für die Öffentlichkeit wichtig, was müssen wir aufbereiten, was stellen wir zur Diskussion sozusagen und was fliegt raus. Das gibt's in dieser hybriden Medienlandschaft nicht mehr. Jeder kann veröffentlichen, jeder kann publizieren. Diese Unterscheidung ist aufgeweicht. Es gibt sogenannte Newsfluencer, die also in YouTube sowas wie Journalismus machen, manchmal aber auch von sich behaupten, sie seien gar keine Journalisten, aber de facto doch journalistische Angebote machen. Und insofern ist es ganz entscheidend, nicht nur aus NutzerInnensicht auch klar zu machen, hier gibt es Unterschiede, sondern auch für Menschen, die zukünftig Medien produzieren, deutlich zu machen, was Qualitätsstandards sind und was es bedeutet, vertrauenswürdige Informationen und Nachrichten zu produzieren und zu konzipieren.
0: Wie macht man das dann ganz praktisch? Wie bereitet man am besten Inhalte auf, damit sie auffallen auf der einen Seite in Social Media, im Gedächtnis bleiben und dann auch noch als vertrauensvoll erachtet werden?
6: Ja, das ist im Prinzip schon genau das Spannungsfeld, in dem jetzt Journalismus ganz oft steckt, weil Journalisten ja natürlich auch in Social Media präsent und aktiv sein müssen. Die öffentlich-rechtlichen Medien haben sogar explizit den Auftrag dazu, auf allen relevanten Plattformen präsent zu sein. Das heißt eben auch auf kommerziellen Plattformen. Und das bedeutet, dass man die journalistischen Qualitätsstandards, die ja eben im Interview mit Frau Kittjan auch schon angesprochen wurden, dort auch realisiert werden sollen. Das funktioniert aber nicht so einfach, weil die kommerziellen Plattformen, insbesondere Social Media, ja nach ganz anderen Prinzipien funktionieren. Also das sind ja eigentlich Werbeplattformen, die Inhalte nur als Schmiermittel nutzen, um damit eben Aufmerksamkeit, Reichweite zu generieren, um Werbeflächen zu verkaufen. So, das heißt also, die journalistischen Inhalte, bei denen es ja eher um Tiefgang geht, um Ausgewogenheit, um Vielfalt, die passen überhaupt nicht damit zusammen, wie diese ökonomischen Prinzipien funktionieren, wo es eben um Emotionalisierung geht, um Interaktion, um Polarisierung, um Vereinfachung. So, und in diesem Umfeld muss Journalismus sich aber irgendwie behaupten. Und das ist tatsächlich ein Dilemma. Ich habe das auch erforscht an öffentlich-rechtlichen Redaktionen, die für Social Media ganz gezielt Inhalte machen. Und ich habe in vielen Beobachtungen und Interviews auch immer wieder gehört, das ist ein täglicher Kampf eigentlich. Wie weit gehen wir in diese Plattformlogiken rein? Wie weit passen wir uns an? Und wie weit können wir unsere bewährten journalistischen Standards aufrechterhalten?
0: Wie kann man da ordentlich mitspielen, ohne sich zu verbiegen? Das ist die Frage. Wie lösen das denn zum Beispiel der Hessische Rundfunk und die ARD? Gibt es da Angebote, gibt es da Strategien, da einen Weg zu finden?
6: Ja, also das ist nicht einfach, eine Plattformstrategie dafür zu entwickeln. Viele Jahre gab es so einen Trend der Euphorie. Wir gehen in Social Media, da erreichen wir die jungen Leute. Da gibt es ja auch erfolgreiche Formate. Also Funk als das zentrale Inhaltenetzwerk von ARD und ZDF hat da ja auch viele sehr erfolgreiche journalistische Angebote publiziert. Jetzt gibt es aber seit einiger Zeit so eher ein reflektiertes, kritisches Nachdenken darüber, wie stark sollten wir als Öffentlich-Rechtliche eigentlich in den kommerziellen Plattformen vertreten sein? Wie können wir uns da zurückziehen und können wir vielleicht auch eigene, unabhängige Angebote machen? Es gibt jetzt zum Beispiel einen Versuch von Funk, auch auf Mastodon, also im Fediverse, unterwegs zu sein, das eben nicht werbegetrieben funktioniert. Es gibt ein internationales Forschungs- und Entwicklungsprojekt, den sogenannten Public Spaces Incubator. Das sind 6 öffentlich-rechtliche Institutionen weltweit, die arbeiten zusammen, um sogenannte digitale Debattenräume aufzubauen. Das heißt, unabhängig von Social Media Nutzerinnen und Nutzern die Möglichkeit zu geben, über Beiträge, über Inhalte zu diskutieren, mit den Redaktionen in den Austausch zu kommen und das alles eben in eigenen Infrastrukturen, um aus diesen Plattformlogiken rauszukommen. Das sind so 2 Beispiele dafür, wie es jetzt ja vielleicht so etwas wie ein Umdenken gibt in Richtung Unabhängigkeit.
0: Dazu muss man natürlich dann erstmal wieder an die Nutzerinnen und Nutzer kommen. Das wird ja das Schwierige sein.
6: Das ist das große Problem, insbesondere jüngere Menschen. Ich sehe das natürlich bei meinen Kindern und das werden viele andere auch kennen. Wer auf TikTok und Insta unterwegs ist, den kriege ich nicht in die ARD-Mediathek zum Beispiel. Also das ist einfach eine Riesenschwierigkeit, diese Mediennutzungsroutinen zu ändern und Menschen zu zeigen, dass es vielleicht woanders auch wertvolle Erfahrungen und wertvolle Zeit gibt, sich mit journalistischen Inhalten zu befassen. Die müssen ja nicht immer nur trocken und faktenorientiert sein. Die können ja auch subjektiv und emotional sein und trotzdem viel Informationen vermitteln. Es gibt so diesen Spruch, Emotionen sind das Pferd, das die Fakten trägt. Also das machen ja auch inzwischen viele Redaktionen, dass sie ganz bewusst einen subjektiven Zugang wählen, um sozusagen hintenrum Informationen und Fakten dann zu erzählen.
0: Und da muss man dann wieder aufpassen, dass man nicht in die Falle tappt und zu sehr auf die Emotionen schaut und auf die Klickzahlen. Wie viel Emotion, wie viel Zuspitzung, wie viel Vereinfachung ist dann erlaubt?
6: Das ist natürlich eine Frage, die man nicht pauschal beantworten kann. Das ist wieder etwas, was Redaktionen im Alltag aushandeln müssen und wozu sie auch wirklich ethische Leitlinien brauchen. Das fehlt aus meiner Sicht auch, insbesondere beim öffentlich-rechtlichen Rundfunk, dass man sich mal Gedanken darüber macht, wie wollen wir eigentlich mit welchen ethischen Standards in dieser kommerzialisierten digitalen Welt unterwegs sein? Wo sind unsere Grenzen? Und ich glaube, das kann man nur von Format zu Format wieder neu definieren. Also welche Menschen wollen wir erreichen? Wie viele Menschen wollen wir erreichen? Über welche Plattformen? Und dann müssen sich Redaktionen jeweils Gedanken darüber machen, wie weit wollen sie gehen in der Emotionalisierung? Und wie kriegt man Emotionen mit Fakten auch wieder geschickt verknüpft, sodass sich faktenorientiertes und subjektives gegenseitig ergänzt? Das ist ja die große Kunst.
0: Welche Art von Journalismus brauchen wir, um die Demokratie tatsächlich zu stärken und zu schützen? Ist eine große Frage, die wir uns heute stellen.
6: Ja, ich glaube, wir haben eben in dem Interview mit Frau Kritjan schon viele wichtige Punkte gehört, die ich auch eigentlich nur bestärken kann. Also wir brauchen eine klare Haltung zu Standards, Unabhängigkeit, Vielfalt, Transparenz, was die Quellen anbelangt, Ausgewogenheit. Das geht ja nicht verloren, das ist ja auch in Social Media wichtig. Ich glaube, Nähe ist ganz entscheidend. Ich habe diesen Ausdruck Tischreporter vor einer Weile mal gehört und finde den ehrlich gesagt ziemlich unglaublich, weil das ein Widerspruch ist. In sich ist. Ein Reporter muss rausgehen, der soll nicht am Tisch sitzen. Also Nähe, rausgehen, den Menschen zuhören, den Menschen zuschauen, das macht schon viel aus, vor Ort sein und auch dialogisch und partizipativ arbeiten als Journalisten wird ganz wichtig sein. Der Hessische Rundfunk und andere machen das ja auch viel mehr, rauszugehen und in solche Formate zu gehen, wo man mit Menschen zusammen redet. Das ist ein wichtiger Punkt. Dann so lösungsorientierter Journalismus oder auch konstruktiver Journalismus ist ein wichtiger Baustein in diesem in dieser ganzen Gemengelage, um eben auch neue Arten von Qualitäten zu etablieren. Fact-Checking ist ein ganz neues Berufsbild für Journalistinnen und Journalisten, was zunehmend wichtiger sein wird und auch eine große Aufgabe sein wird. Weniger Tempo, nicht auf alles draufspringen, sondern vielleicht auch mal zu sagen, wir wechseln nicht schon wieder das Thema, sondern wir gehen da jetzt mal tiefer rein. So in der Hoffnung, dass Nutzerinnen und Nutzer dann auch merken, davon hatte ich jetzt irgendwie mehr, da habe ich mehr Erkenntnis draus gezogen, als schon wieder weiter zu swipen. Also das sind natürlich hehre Ziele irgendwie, aber ich glaube, es bleibt nichts anderes übrig, als die im Alltag immer wieder zu realisieren und darauf zu hoffen, dass Menschen das erkennen, zusammen mit so einem Dreiklang von: Es muss mehr Regulierung geben der kommerziellen Plattformen, das kann aber nur EU-weit funktionieren. Eigene Infrastrukturen, die ich gerade schon genannt habe, müssen aufgebaut werden. Dann Medienbildung, was wir schon gehört haben, sowas wie der Creator Room oder auch Journalismus macht Schule, ist zunehmend wichtig. Aber auch, was ich immer wieder feststelle, dass das, was Eltern vorleben, ganz entscheidend ist. Also wenn Kinder und Jugendliche merken, ist es irgendwie ganz wichtig, den ganzen Tag an diesem Smartphone rumzuscrollen, weil das Mama und Papa machen, dann wollen die das natürlich auch. Also so ganz einfache Sachen wie beim Abendessen mal das Handy für eine halbe Stunde weglegen oder sich mal darüber unterhalten, wann gibt es Nutzungszeiten und wann ist das Ding mal weg und aus. Das können auch die Schulen und Medienbilder nicht alles leisten, das müssen auch Eltern leisten.
0: Vielen Dank, Henning Eichler, Professor für medienadäquate Inhalteaufbereitung an der HTWK, der Hochschule für Technik, Wirtschaft und Kultur in Leipzig. Danke. 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Wir schauen jetzt mal in Hanau vorbei, denn da gibt es eine Lokalzeitung, die seit längerer Zeit ihre Arbeit macht, und zwar seit über 300 Jahren. Und damit ist der Hanauer Anzeiger die älteste Zeitung Hessens und die drittälteste in Deutschland. Marcel Ronge über die Rezepte für einen Erfolg, der schon so lange anhält.
9: Der Hanauer Anzeiger erscheint seit über 300 Jahren und ist für viele Menschen mehr als nur eine Zeitung.
10: Ich bin auch ein bisschen konservativ. Ich lasse mir die Zeitung immer noch kommen und zustellen, weil ich das Papier morgens brauche zum Frühstück. Und das Digitale ist nicht so mein Ding, weil irgendwo bin ich verbunden mit der Zeitung. Das ist so Historie und das möchte ich auch beibehalten. Ne?
9: Seit jetzt 51 Jahren liest Manfred Nitschke aus Bruchköbel den Hanauer Anzeiger so gut wie täglich. Ihm ist wichtig, was in seiner Heimat geschieht.
10: Das, was sich in Bruchköbel im Tagesgeschäft abspielt, also zum Beispiel auch Unfallmeldungen und so weiter, wie das zustande kam, oder gibt ja auch Einsätze Feuerwehren. Und ansonsten, wie gesagt, die Politik, wie sich dann praktisch der neue Stadtrat jetzt hier aufstellt, wie die Politik in Bruchköbel gestaltet wird.
9: Und genau das ist der Kern des Lokaljournalismus. Er berichtet nicht über die ganze Welt, sondern über das, was direkt vor der eigenen Haustür passiert. In der Redaktion des Hanauer Anzeigers wird täglich entschieden, welche Themen die Menschen bewegen. Yvonne Backhaus-Arnold ist Redaktionsleiterin beim Hanauer.
11: Lokaljournalismus ist so wichtig, weil wir sind ganz nah an den Menschen dran. Kein anderes Medium sonst ist so nah dran wie wir und das über einen so langen Zeitraum. Wenn man jetzt sieht, wir werden dieses Jahr 301 Jahre und sind über Generationen in den Familien. Und da ist man einfach ganz nah dran an den Themen, an den Orten und an den Menschen. Und das macht das Lokale aus.
9: Und dieses nah dran sein hat sich in den letzten Jahren durchaus etwas verändert. Schließlich liegt die Zeitung mittlerweile nicht mehr bei jeder Familie ausgedruckt auf dem Küchentisch.
11: Wir machen viel mehr als früher Formate mit Lesern, also Gesprächsrunden, Podiumsdiskussionen, Redaktion vor Ort. Morgen haben wir zum Beispiel eine Geschichte in der Zeitung, wo unsere Leser, bevor das neue Freibad in Hanau eröffnet, dürfen die als Erste das Freibad testen. Das sind so Aktionen, die hat es wahrscheinlich vor 50 Jahren nicht gegeben.
9: Der Kontakt mit den Leserinnen und Lesern ist ein Teil des Jobs, sagt Jens Döll als Lokalredakteur beim Hanauer.
12: Man erlebt vor allem die Nähe der Menschen, dass Menschen auch aktiv auf uns zukommen, weil sie Hilfe brauchen, weil sie Geschichten erzählen wollen. Und wir erleben auch, dass wir immer mal wieder gefragt werden, ob wir an Geschichten noch dran sind. Also nicht nur dieses, man kommt einmal hin und berichtet drüber, sondern dass es sich manche Sachen über lange Prozesse und dass man dann natürlich bei komplexeren Sachen auch lange dran ist und ja in die Geschichten richtig eintauchen kann.
9: Nah dran sein und dran bleiben, das macht der Hanauer Anzeiger jetzt schon seit über 300 Jahren als älteste Tageszeitung in Hessen und will das auch noch möglichst lange erfolgreich weiterführen.
0: Marcel Ronge über den Hanauer Anzeiger, eine über 300 Jahre alte Tageszeitung. Das muss man auch erstmal schaffen. Ganz so lange gibt es die Mitteldeutsche Zeitung und die Volksstimme noch nicht, aber die beiden haben trotzdem schon eine lange Tradition. Es sind die beiden wichtigsten Regionalzeitungen für Sachsen-Anhalt. Und Marc Rath ist ihr Chefredakteur. Guten Tag.
13: Ja, guten Tag, Herr Mastrocola.
0: Herr Rath, eben haben wir gehört, was die Leserschaft des Hanauer Anzeigers honoriert. Berichte über die eigene Gemeinde, was war in der Nachbarschaft los, was gab es von Feuerwehr und Polizei Neues. Also ganz nah dran sein, haben wir eben auch von Professor Eichler gehört. Das ist bei Ihnen wahrscheinlich ganz ähnlich.
13: Das ist auch unser Motto. Man muss sagen, vielleicht sind doch dann die Lokalzeitungen so das letzte Lagerfeuer, was es noch hat, wenn woanders doch eine Infrastruktur wegbricht, der Bäcker nicht mehr vor Ort ist, Vereine vielleicht auch oder die Schule nicht mehr da ist, Vereine sich auch manchmal auflösen müssen aus Altersgründen. Wir sind immer jeden Tag noch da und wir berichten eben auch darüber, was sich vor Ort tut.
0: Wie geht das bei Ihnen in Zeiten, wo immer mehr Menschen ins Digitale wechseln? Wie können Sie die vielen Lokalredaktionen, ich glaube über 30 übers Land verteilt, wie können Sie die aufrechterhalten?
13: Also man muss ja sagen, Lokaljournalismus ist eben nicht nur Zeitung, sondern es ist eben, sind alle Kanäle. Und wenn irgendwo eine Rauchsäule aufsteigt, dann wollen die Menschen wissen, wo brennt es denn da? Da wartet man nicht, bis am nächsten Tag die Tageszeitung erscheint. Und wenn wir dann sagen, geht auf unsere Portale, guckt auf unsere Nachrichten, schaut in unsere Social-Media-Kanäle rein, ihr findet da was, sie finden da was, dann ist das eben genauso auch Bestandteil unserer Arbeit. Und insofern geht es darum, wirklich weiterhin, und das sehen wir genauso wie die Kolleginnen und Kollegen in Hanau. Das Gedruckte ist immer noch sehr viel wert für viele Menschen, vor allen Dingen für ältere Menschen. Die Jüngeren greifen nicht zum Papier, aber die wollen auch wissen, was in ihrer Region los ist. Und von daher können wir heute mit der Vielfalt der Kanäle auch wirklich Journalismus für 18- bis 88-Jährige machen. Denn die Älteren unter uns, ich gehöre auch dazu, mal ganz ehrlich, als wir so 20, 30 waren, war das spannend, was in so einer gedruckten Zeitung passierte. Eher nicht. Ne? Und da haben wir jetzt aber einfach die Gelegenheit, auch anders zu agieren.
0: Spannend ist in Anführungsstrichen das, was in Ihrem Bundesland passiert ist. Die Wahlergebnisse, auf die spiele ich an, fast 44%, 41,8, ja. fast 44% für die AfD. Das ist dann vermutlich auch ein großer Teil Ihrer Leserschaft.
13: Ja klar, das zieht sich bei uns auch quer durch und ist auch Teil unseres Alltags. Auch damit müssen wir umgehen. Das sind eben auch, Journalismus ist nicht mit Wattebäuschen so umherwerfen, sondern es gehört auch dazu, genau hinzugucken, Strukturen zu erkennen, darüber auch zu Bericht erstatten, damit sich Menschen ein Urteil bilden können. Wie sie dann hinterher entscheiden, sieht man es bei so einer Wahl, geht vielleicht auch so aus, wie das, glaube ich, jetzt nicht jeder so auf dem Ticket hatte. Aber auch damit müssen wir am Ende letzten Endes umgehen.
0: Was haben Sie denn für ein Bild von Ihrer Leserschaft? Sind die Menschen noch für Fakten und sachliche Berichterstattung empfänglich? Wie erreichen Sie die Leute?
13: Also die Menschen wollen vor allen Dingen ernst genommen werden. Auch wir sind ganz viel unterwegs, nicht nur dadurch, dass wir 32 Lokalredaktionen im ganzen Land haben, die Kolleginnen und Kollegen auch nochmal regional in Teilen zugeteilt sind, sodass so jede Gemeinde auch oder jede Stadt dann auch ihren Berichterstatter oder Berichterstatterin hat. Das ist ganz wichtig, da auch ansprechbar zu sein. Und das ist eben auch Politik in Teilen oder verloren gegangen, gerade in Sachsen-Anhalt, weil es eben auch flächenmäßig sehr dünn besiedelt ist und es kaum eine Parteistruktur gibt. Und das erklärt auch einen Teil dieses Wahlerfolgs, den die AfD da jetzt eingefahren hat. Und wir versuchen eben, sind auch mit zwei Redaktionsmobilen im Land unterwegs, damit wir auch noch wirklich auf Dorfplätze, vor Jugendzentren, Seniorenheimen und Ähnlichen auch Präsenz zeigen können. Das haben wir jetzt gerade gestartet, auch im Rahmen dieser Aktion jetzt. Und werden das aber unabhängig von Wahlen, unabhängig von Aktionswochen auch weiter fortsetzen.
0: Nach all dem, was Sie als Journalist in Sachsen-Anhalt erfahren und was Sie auch von Ihren Reporterinnen, Reportern erzählt bekommen, was haben Sie für eine Einschätzung zu diesem Wahlergebnis? Warum haben fast 44% aus Ihrer Sicht AfD gewählt?
13: Ich will es mal am persönlichen Beispiel festmachen. Ich wohne zwar auch in der größten Stadt des Landes, in Halle, wenn ich im Süden des Landes unterwegs bin, gucke da auf ein Viertel, da haben 40% die Grünen gewählt. Ich wohne aber, das ist mein Hauptwohnsitz, in einer ganz kleinen Gemeinde an der Elbe im nördlichen Teil des Landes, in der Altmark. Da haben vor anderthalb Wochen 70% der Menschen die AfD gewählt. Das sind 300, die da leben. Und habe ich in den 10 Jahren, wo ich da lebe, noch nie eine Partei gesehen, außer der AfD. Die hat da Wintergrillen gemacht. Da gehen dann auch ganz viele Leute hin, weil wenn auf dem Dorf was los ist, dann guckt man sich das an. So hat eine Partei auch Bindungen geschaffen und diese Bindungen zahlen sich am Ende auch buchstäblichen Wählerstimmen aus. Das sind nicht alles Mini-Höckes, die da rumlaufen, weder die, die da kandidiert haben, und erst recht nicht die, die sie gewählt haben.
0: Wie sehr hat sich dadurch Ihre Arbeit auch verändert? Vielleicht an dem Beispiel, wie klingen denn Ihre Leserbriefe mittlerweile?
13: Also Leserbriefe bilden auch letztendlich einen Querschnitt dessen ab, wie das Wahlergebnis ausgegangen ist. Da sind dann meistens, weil es eine Bewegung ist, auch AfD-Anhänger oder welche, die da Sympathie für haben beziehungsweise Verständnis dafür haben oder darauf hingewiesen haben, dass die Wahl so ausgehen könnte. Die waren am Ende schon in der Mehrheit. Also man konnte auch anhand von Leserbriefen eine Stimmung halt auch sehr wohl schon sehen, wie sie sich abgezeichnet hat.
0: Menschen ernst nehmen, in den Dialog gehen. Sie haben gesagt, Sie machen das auch mit Ihren Lokalredaktionen. Wie optimistisch sind Sie denn, dass Menschen in Zukunft wieder, ich sag mal, den Fakten einen höheren Stellenwert einräumen als Gefühlen oder gar Instinkten?
13: Ich will denen gar nicht absprechen, dass sie nicht auch Fakten zur Kenntnis nehmen. Das springt vielleicht auch ein bisschen zu kurz, auch wenn der Wahlkampf stark von Emotionen überlagert war, was erfolgreiche Wahlkämpfe übrigens immer sind. Nur in diesem Fall war es eine Partei, die gesichert rechtsextrem gilt und in dieser Einstufung halt auch hat. Das ist sozusagen die neue Qualität. Und es kommt darauf an, dass wir ja diesen Dialog weiter sehr intensiv führen über alle Bereiche hinweg. Da ist Zeitung aber auch ein wichtiger Ankerpunkt, und auch alle Kanäle einer Zeitung, also die wir journalistisch haben. Das setzt aber auch die Gesellschaft, muss das auf vielen Ebenen machen. Man kann sich nicht abschotten. Das ist, glaube ich, sehr wichtig. Und wenn man das dann ernst nimmt und auch einfach ja auch zulässt, dass es unterschiedliche Meinungen gibt, sich auch ausreden lässt gegenseitig und versucht, den anderen etwas zu verstehen, nicht um ihn am Ende diese Meinung auch zu übernehmen, aber um irgendwo nicht sprachlos zurückzubleiben und sich in irgendwelche Wagenburgen zurückzuziehen. Ich glaube, das ist sehr wichtig für ein weiteres Zusammenleben in dieser Gesellschaft und ich hoffe, dass wir dazu auch einen Beitrag leisten können.
0: Wie hart sind denn da Ihre Auseinandersetzungen vielleicht auch innerhalb der Redaktion? Was kriegen Sie damit?
13: Also das ist ein Prozess, der natürlich auch in so eine Redaktion reinschwappt. Da gibt es auch unterschiedliche Meinungen. Wir diskutieren das auch sehr intensiv mit einzelnen Kolleginnen und Kollegen oder mit den Teams. Wir bieten da auch Hilfestellungen an, wo das nötig ist. Wir haben auch sehr viel Hintergrundinformationen zusammengestellt, beziehungsweise einige Gesprächspartner halt eingeladen, die dann auch den Kolleginnen und Kollegen das erzählt haben, sodass man auch da einerseits ein großes Wissen hat. Nur dann kann man vernünftige Urteile fällen, kann auch vernünftig arbeiten. Und wir sind auch so verzahnt, dass wenn man Expertenwissen nötig ist, dann auch unsere zentralen Reporter, die hier zum Beispiel im Landtag in Magdeburg aktiv sind, dass die dann auch ansprechbar sind und man auch Geschichten zusammenschreibt zwischen dem Lokalen und eben der Mantelredaktion. Da gibt es keine Trennung, sondern das macht uns dann am Ende auch stark, wenn wir da aus verschiedenen Blickwinkeln drauf gucken und unser geballtes Wissen auch dann am Ende zusammentragen.
0: Marc Rath, Chefredakteur der Mitteldeutschen Zeitung und der Volksstimme, die beide in Sachsen-Anhalt erscheinen, über die Herausforderungen der lokalen und regionalen Berichterstattung bei den Zeitungen mit besonderem Fokus natürlich auf das, was in Sachsen-Anhalt politisch und gesellschaftlich gerade passiert. Vielen Dank Ihnen. 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Wer eine Tageszeitung liest oder eine Nachrichtensendung im Fernsehen sieht oder im Radio hört, erfährt eigentlich immer das Wichtigste, was gerade passiert in der Region, bundesweit oder im Ausland. Journalistenteams bzw. Redaktionen haben dann zusammen entschieden, was wichtig war und ist, haben Quellen geprüft und entschieden, wie dann darüber berichtet wird. Wer Social Media konsumiert, vertraut dem Algorithmus. Mein Kollege Nasir Mahmoud hat einen Tag den Test gemacht und sich nur bei Social Media informiert.
14: Welche Nachrichten erreichen mich, wenn ich mich nur über Instagram informiere, aber auf klassische Medien verzichte? Ich mache den Selbstversuch. Gerade bei jungen Menschen spielt dieses Szenario eine immer größere Rolle, sagt auch Medienwissenschaftler Dr. Pascal Schneiders.
15: Bei den 18- bis 24-Jährigen sind es fast 50%, die Instagram informierend nutzen. Sie nutzen eben nicht mehr nur journalistische Medien als Informationsquelle.
14: 17% der 18- bis 24-Jährigen nutzen laut Reuters Digital News Report sogar nur soziale Medien als einzige Nachrichtenquelle. Mein kurzer Selbstversuch ist natürlich keine wissenschaftliche Studie und mein Instagram-Feed dürfte als Journalist nachrichtenlastiger sein als der der Durchschnittsbevölkerung. Und doch, abgesehen von unterhaltenden Inhalten, ist mein Instagram-Feed einige Tage nach der Wahl, was Nachrichten angeht, fast monothematisch. Sachsen-Anhalt in den unterschiedlichsten Formen, selbst bei internationalen Posts.
16: Why is everyone talking about a regional election in Germany?
14: Interessant ist, ich sehe nicht nur viele Posts, die Menschen, denen ich folge, geliked, geteilt oder kommentiert haben. Ich sehe überwiegend meinungsstarke Posts und Reels und solche, die kontrovers in den Kommentaren diskutiert werden.
17: Das ist auch ein komisches Demokratieverständnis, wenn man der größten deutschen Partei nach dem ersten eigenen Sieg für immer jede Chance auf einen Wahlsieg abspricht.
14: Dass sich diese Inhalte durchsetzen, überrascht Medienwissenschaftler Pascal Schneiders nicht.
15: Wenn wir uns dann anschauen, womit interagieren die Leute eigentlich, dann sind es doch eher die emotionaleren, die wenig ausgewogenen, die kontroversen Inhalte, die dann eben auf Zuspruch stoßen.
14: Mit einigem Gescrolle finde ich immerhin noch einige Posts zur Haaretz-Recherche zum israelischen Premierminister, einen Post zu Jens Spahns neuer Rolle im Haushaltsausschuss und zwei Posts zum schlechten Abschneiden Deutschlands in der PISA-Studie. Auffällig, die Inhalte interessieren mich, aber die Posts sind nicht alle tagesaktuell, teilweise sind sie sogar ein paar Tage alt. Die Meinungsbeiträge entsprechen entweder meiner eigenen Meinung oder wurden von Menschen kommentiert, denen ich folge. Andererseits finde ich wenig Gegenpositionen und wenig journalistisch neutrale Berichterstattung. Zum Schluss vergleiche ich auf den Webseiten von Tagesschau, Spiegel und Süddeutsche dann, was an diesem Tag in meinem Feed unter anderem völlig gefehlt hat. Berichte zur geplanten Höhe des Bundesverteidigungsetats, die Hausdurchsuchung beim Berliner SPD-Kandidaten Krach oder internationale Nachrichten wie die Zerstörung 5 iranischer Öltanker durch die USA. Und auch regionale Nachrichten sind an diesem Tag völlig untergegangen. Nachrichten, die Journalistinnen und Journalisten nach Kriterien wie Relevanz, Informationswert und Aktualität ausgesucht, geprüft und möglichst ausgewogen und sachlich berichtet haben oder bei Meinungsbeiträgen eben klar kennzeichnen müssen. Anders als bei den Algorithmen von Social-Media-Plattformen, die das Ziel haben, dass ich möglichst lange auf der Plattform bleibe und möglichst viel interagiere. Wie genau die Algorithmen von Social-Media-Plattformen entscheiden, was wem angezeigt wird und was nicht, bleibt undurchsichtig. Hier könnte der sogenannte Digital Services Act der EU abhelfen, also die EU-Verordnung, die digitale Plattformen reguliert. Zum einen, um darüber Zugang zu den Daten der Plattformen zu erhalten, und wenn man Plattformen dadurch verpflichtet, die Personalisierung der Inhalte anzupassen, sagt Pascal Schneiders.
15: Man könnte vielfaltsorientierte Empfehlungssysteme fördern und da gibt es auch schon erste Forschung, die auch zeigt, dass das durchaus positive Effekte haben kann auf die Meinungsbildung beispielsweise.
14: Bis dahin bleibe ich aber dabei, mich nicht nur in den sozialen Medien über die Nachrichten des Tages zu informieren.
0: Der Selbstversuch meines Kollegen aus der Politikredaktion, Nasir Mahmoud, er hat sich einen Tag lang nur über soziale Medien informiert. Das tun viele Menschen mittlerweile und das hat Folgen für die Art, wie Menschen wirklich Wirklichkeit wahrnehmen und was sie für wahr halten und was nicht. Und wenn wir uns dann als Gesellschaft nicht mehr auf Grundlagen einigen können und aneinander vorbeireden, dann ist das ein Problem. Nikolaus Jakob ist Kommunikationswissenschaftler, Geschäftsführer des Instituts für Publizistik an der Uni Mainz und auch Co-Autor einer Langzeitstudie zum Medienvertrauen. Guten Tag.
18: Guten Abend, ich grüße Sie.
0: Guten Abend, Herr Jakob. Also reden wir über Vertrauen. Wie groß ist das Vertrauen in den öffentlich-rechtlichen Rundfunk in Deutschland?
18: Da haben wir über die letzten 10 Jahre 2 generelle Befunde. Der erste Befund ist, keine andere Medieninstitution in Deutschland genießt so hohes Vertrauen wie der öffentlich-rechtliche Rundfunk. Nicht eine. Der andere Befund ist, kaum ein anderes System hat so viel Vertrauen eingebüßt in den letzten 10 Jahren. Das ist also der gemischte Befund. Sie haben immer noch 2/3 bis 3/4 der Befragten, die je nach Jahr sagen, ja, dem öffentlich-rechtlichen Rundfunk vertraue ich ganz besonders. oder grundsätzlich. Und gleichzeitig haben sie zwischen 2017 und jetzt, also gut und gerne 10 Jahre, einen Rückgang um 11 Prozentpunkte von, ich glaube, 72 auf 63. Nee, warten Sie mal, es waren 61% sogar nur. Also eine deutliche Einbuße an Vertrauen.
0: Die Größenordnung ist klar. Ja, gibt es da auch regionale Unterschiede? Also beispielsweise mit Blick auf Sachsen-Anhalt, Westdeutschland, Ostdeutschland?
18: Ja, die Unterschiede sind ganz klar erkennbar. Das Niveau an Vertrauen ist in den ostdeutschen Bundesländern grundsätzlich niedriger. Erstens ins gesamte Mediensystem, zweitens auch in den öffentlich-rechtlichen, aber auch in die Zeitungspresse und alle anderen. Und in diesen Bundesländern ist insgesamt auch der Rückgang ein Tick stärker als im Westen. Das haben wir tatsächlich auch, ja.
0: Warum ist dieses Vertrauen verloren gegangen?
18: Das hat viele Gründe. Teile dieses Komplexes sind hausfabriziert im öffentlich-rechtlichen Rundfunk. Ich verweise auf die Causa Schlesinger. Ich verweise auf die Publikumszusammensetzungen bei Talkshows. Ich verweise auf die Diskussion um die Nähe des Norddeutschen Rundfunks zur Staatskanzlei. Andere Teile sind nicht hausgemacht. Die haben etwas mit der Struktur des Mediensystems zu tun, damit, dass man den Öffentlich-Rechtlichen bezahlen muss und nicht einfach abwählen kann, wie eine Zeitung, auf die man keine Lust mehr hat. Und andere wiederum sind natürlich auch Folge gezielter strategischer Kommunikation von Gegnern und Hassern des öffentlich-rechtlichen Rundfunks. Also da ist natürlich auch viel Unrat über den Funk ausgeschüttet worden, da ist viel angezündet worden, da ist viel versucht worden, ihn zu desavouieren, und so muss der öffentlich-rechtliche Rundfunk teilweise in Eigenverschulden, in strukturellen Problemen, aber sehr stark auch in massivem Gegenwind navigieren. Und das macht das Problem so groß.
0: Was erwarten die Menschen denn von uns, von der Berichterstattung des öffentlich-rechtlichen Rundfunks?
18: Also, das ist im Grunde eine hohe Erwartung, viel höher als an andere. Ich habe es eben gesagt. Wenn Sie Erwartungen an eine Zeitung betrachten, dann sagen die Leute, na gut, das ist Außenpluralismus, da gibt es linke und rechte Zeitungen, ich suche mir die, auf die ich Lust habe, und wenn ich keine Lust habe, dann wähle ich die ab, dann muss ich die gar nicht mehr bezahlen, was juckt's mich. Bei Ihnen ist das ein anderes Problem. Sie sind einerseits ein Stück weit schon fast Teil der Verfassungsordnung, das ist jetzt übertrieben formuliert, aber doch der politischen Ordnung ganz, ganz massiv. Sie sind gleichzeitig auch Gegenstand der Kontoführung jedes Bundeshaushaltes. Irgendwo da draußen rechnet jeder mit Ihnen und mit Ihren Gebühren, und gleichzeitig müssen Sie Binnenpluralismus gewähren. Also Sie müssen im Grunde innerhalb des Programms die Vielfalt der Gesellschaft abbilden. Sie müssen Grundversorgung leisten. Sie haben den Auftrag, zwei großen ethischen, normativen Komplexen zu genügen. Sie müssen dem Gemeinwohl dienen auf der einen Seite und, ich sage es pathetisch, der Wirklichkeitsdarstellung, der Wahrheit auf der anderen Seite dienen. Das gilt zwar für alle Journalisten, für jeden Journalisten im Grunde, dass er dem Gemeinwohl dienen muss und der Wirklichkeit oder der Wahrheit, aber für Sie eben in ganz besonderem Maße wegen der Ansprüche, die unser Staat an Sie stellt.
0: Ich spüre gerade die gesamte Last, Herr Jakob.
18: Ja.
0: Mehr Transparenz, besser erklären, was

0: Wenige. Die allermeisten, mit denen wir uns beschäftigen sollten, sind Menschen, die haben ein Grundvertrauen gehabt und es irgendwo mal verloren. Und diese Menschen, die sind für Transparenz, für Ehrlichmachung, dass sie sich ehrlich machen, ja, auch als Funk transparent sind, zeigen, wie sie arbeiten. Die sind für Kommunikationsangebote, auch lokale Kommunikationsangebote, Niedrigschwelligkeit, auf sie zugehen, für Grassroots-Journalismus, also das Aufgreifen der Besorgnis der Bevölkerung, Scharnierfunktionen zwischen Journalismus und Politik, durchaus empfänglich für einen stärker anwaltschaftlichen, einen transparenteren, einen Journalismus, der sich auch in ihren Dienst stellt. Da können sie von den, ich sag mal, 30%, die sehr, sehr große Vorbehalte gegen den öffentlich-rechtlichen Rundfunk haben, bestimmt die Hälfte abholen. Aber man darf auch nicht naiv sein. Es sind ja doch mehr als 10% meiner Wahrnehmung nach sehr fundamental in der Opposition.
1: Wie können wir denn als Öffentlich-Rechtliche, die wir von den Bürgerinnen und Bürgern direkt finanziert werden, Vertrauen zurückgewinnen oder vielleicht müssen wir auch sagen neu gewinnen?
0: Ja. Ja, genau, das ist eine große Aufgabe und die ist nicht zu Ende erforscht. Da haben wir viele, viele Fragestellungen. Ich habe es eben gerade erläutert. Ich glaube, bei einigen können sie es gar nicht zurückgewinnen, wenn da wirklich festgefügte Weltsysteme sind, die sich über die letzten Jahre und Jahrzehnte sozusagen, es gibt ja auch Antidemokraten, die wollen ihren Kaiser zurück und so fort. Da brauchen wir nicht versuchen, ja. Es gibt aber welche, die sind zum Beispiel infolge von Corona oder infolge des Ukraine-Kriegs oder anderer Kontexte abgefallen von einem Vertrauen, das da war. Da, glaube ich, kann man mit Argumentation, Transparenz und klassischem, neutralem, gutem Journalismus arbeiten. Aber wir dürfen nicht vergessen, es kommen ja auch immer wieder viele neue Zuschauerinnen und Zuschauer nach. Viele Menschen werden geboren, immer noch auch in diesem Land werden Fernsehzuschauer, schauen Logo, Kindernachrichten, schauen ihre öffentlich-rechtlichen Angebote, sehen, wie sie in den Schulen agieren. Und da sind solche Initiativen, die journalistische Arbeit auf der Ebene schon der Schule verdeutlichen, erklären, vermitteln, unfassbar wichtig, weil damit Sozialisation stattfindet und schon junge Menschen wieder daran gewöhnt werden, dass es so etwas gibt wie einen Rundfunk, dass man dem vertrauen kann, dass der bestimmten Prinzipien folgt. Und da ist natürlich ganz viel wieder zu gewinnen und neu zu erschaffen an Vertrauensstrukturen.
1: Nikolaus Jakob, Geschäftsführer des Instituts für Publizistik an der Uni Mainz und Kommunikationswissenschaftler. Vielen Dank Ihnen.
0: Ich danke Ihnen.
1: Emotionen statt Fakten, welchen Journalismus brauchen wir? Das war dieser Tag mit einem Thema und vielen Perspektiven. Und wie immer an dieser Stelle gibt es unseren Tipp zum Weiterhören. 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Und wenn Sie Kontakt mit unserer Redaktion aufnehmen wollen, Sie Fragen haben, Kritik loswerden wollen, gerne einfach auf hr2.de oder hrinforadio.de vorbeischauen. Da gibt es unsere Kontaktdaten und wenn Sie wollen, können Sie sich auch für unsere Dialogmail anmelden. Da erfahren Sie dann schon vorher, mit welchen Themen wir uns in der jeweils folgenden Woche beschäftigen. Mein Name ist Riccardo Mastrocola. Ich wünsche Ihnen noch einen schönen Tag.

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2: 19 Uhr. Reiche bekräftigt Nein zu neuem Tankrabatt. Erstmals nicht nur Freiwillige in Bundeswehrbrigade in Litauen. Urteile im Prozess gegen Schleusergruppe. Das Wetter in der Nacht meist klar, 15 bis 10 Grad. Morgen erst örtlich Nebel, dann überwiegend sonnig bis 29 Grad. Mein Name ist Katja Irle. Trotz der steigenden Spritpreise sieht Bundeswirtschaftsministerin Reiche keinen Spielraum für einen neuen Tankrabatt. Die CDU-Politikerin sagte den Sendern RTL und NTV, das sei in der Bundesregierung gemeinsam entschieden worden. Aus Reiches Sicht wäre es besser, Energiesteuern zu senken oder Pendler mit Direktzahlungen zu entlasten. Diese Vorschläge sind aber in der Regierungskoalition umstritten. Die Spritpreise in Deutschland waren am Wochenende auf ein Rekordhoch gestiegen. Verteidigungsminister Pistorius ordnet verpflichtende Versetzungen in die neue Panzerbrigade nach Litauen an. Es würden mehrere hundert Bundeswehrangehörige gebraucht. Nur 80% der Stellen hätten durch Freiwillige besetzt werden können. ARD-Hauptstadtkorrespondent Mario Kubina.
3: Dem Ministerium zufolge fehlen noch Spezialkräfte, etwa in der Logistik und in Sachen IT. Deshalb die Verpflichtungen. Verteidigungsminister Pistorius ist sich sicher, dass die neue Brigade wie geplant Ende nächsten Jahres voll einsatzbereit sein wird. Dann sollen rund 4.800 Soldatinnen und Soldaten sowie 200 zivile Bundeswehrbeschäftigte in Litauen stationiert sein. Ziel ist es, Russland von einem Angriff auf die NATO-Partner im Baltikum abzuhalten.
2: Der Chef der iranischen Atomenergiebehörde Islami hat nicht wie ursprünglich geplant zur Generalkonferenz der internationalen Atomenergiebehörde kommen können. Für ihn gilt zwar ein Einreiseverbot in alle UN-Staaten, doch Österreich hatte für das Treffen in Wien eine Ausnahme beim UN-Sicherheitsrat gebeten. ARD-Korrespondent Oliver Schusch.
4: Doch dann kam heraus, dass auf Druck der USA die Reise Islamis verhindert wurde. Der ständige Vertreter der USA bei den internationalen Organisationen in Wien, Griffiths, teilte mit, dass die USA bei Islami eine mangelnde Kooperation mit den IAEA-Inspektoren sehen und außerdem hätte der Iran die IAEA als Propagandabühne genutzt, so Griffiths. Der Iran zeigte sich empört. Das Außenministerium in Teheran bestellte einen österreichischen diplomatischen Vertreter ein.
2: Ein Lehrer aus dem Schwalm-Eder-Kreis sitzt wegen Missbrauchsverdachts in Untersuchungshaft. Das hat die Staatsanwaltschaft Marburg dem HR bestätigt. HR-Reporterin Sabrina Filisch.
5: Der Lehrer soll ein Kind schwer sexuell missbraucht sowie kinderpornografische Inhalte angefertigt haben. Vergangene Woche wurde er festgenommen. In seiner Wohnung haben Beamte des Polizeipräsidiums Nordhessen Computer, Handys und Datenträger sichergestellt, die nun ausgewertet werden. Ob es sich bei dem mutmaßlichen Opfer um ein Kind aus dem schulischen oder aus dem privaten Umfeld handelt, dazu machte die Staatsanwaltschaft auf Anfrage keine Angaben. Ebenso wenig zum genauen Alter des Kindes.
2: Vor dem Landgericht Frankfurt ist ein Prozess gegen eine Schleusergruppe zu Ende gegangen. Ein Anwalt wurde zu 2 Jahren Haft auf Bewährung und einem 4-jährigen Berufsverbot verurteilt. Auch gegen 2 Komplizinnen wurden Bewährungsstrafen verhängt. Ein weiterer Mann muss eine Geldstrafe zahlen. Der Anwalt hatte Wohnungen und Büros in Pirmasens in Rheinland-Pfalz und in Saarbrücken gekauft oder gemietet. Über Scheinfirmen hatte er dann wohlhabende Menschen aus dem Ausland eingeschleust. Das waren die Nachrichten. Das Wetter. In der Nacht oft klar, örtlichen Nebel. Es kühlt ab auf 15 bis 10 Grad. Auch morgen erst Nebel, dann überwiegend Sonne und warm bei 23 bis 29 Grad. Die weiteren Aussichten, es wird kühler, Mittwoch viele Wolken, einige Schauer bis 22 Grad. Am Donnerstag mal Sonne, mal Wolken, maximal 21 Grad. Die Zeit 19.04 Uhr.

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1: Heute mit Martin Kersten. Hallo und herzlich willkommen. Wer vom französischen Chanson spricht, der kommt früher oder später auch auf ihn zu sprechen. Charles Aznavour.

J'ai connu, ein Chanson von Charles Aznavour, in dem er all das anprangert, was Menschen anderen Menschen anzutun vermögen. All die Völkermorde und unvorstellbaren Grausamkeiten des 20. Jahrhunderts zum Beispiel. Aznavour, als in Paris geborener Armenier, wusste, wovon er sang. Er hatte den Zweiten Weltkrieg miterlebt und sicherlich hatte er auch den Genozid seines eigenen Volkes vor Augen, Anfang des vorigen Jahrhunderts begangen, im Namen des Osmanischen Reiches. Charles Aznavour, Jahrgang 1924, war nicht zuletzt auch ein singender Zeitzeuge des 20. Jahrhunderts. 94 Jahre ist er alt geworden. Mit unserem nächsten Stück bleiben wir noch ein bisschen in Frankreich bzw. in der Achse zwischen Frankreich und dem Balkan oder auch dem südlichen Kaukasus. Trame des Balkans heißt die folgende Band, die tatsächlich in Frankreich zu Hause ist, aber mit ihrer Musik die Fühler weit ausstreckt in Richtung Osteuropa. Hier ist Trame des Balkans zusammen mit Sängerin Mélissa Sandman und dem Titel Maman.

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Es gibt Neues von Ingo Pohlmann, kurz Pohlmann. Beweggründe heißt das neue Album des Hamburgers, ist vor kurzem erschienen. Und darauf habe ich dieses, wie ich finde, sehr bewegende Liebeslied gefunden. Du kannst dir meiner Liebe sicher sein. Gitarristin Jule Malischke hatten wir davor gehört. Außerdem das Septetto Santiago aus Kuba und Tim Collins im Duo mit Mulo Franzl. Und das ist jetzt der Moment, endlich zu enthüllen, wer denn unsere Fokuskünstler sind in dieser Hörbar-Ausgabe von HR2 und SWR Kultur. Wer öfters mal bei uns reinhört, der weiß es ja. Wir picken uns immer ein aktuelles Album, einen aktuellen Act heraus und stellen das dann mit ein paar Aufnahmen etwas näher vor. Und heute ist das eben dieses Duo. Der New Yorker Vibraphonist Tim Collins gemeinsam mit Mulo Franzl, Saxophonist und Klarinettist aus München. Viele werden ihn kennen als Teil des Ensembles Quadro Nuevo. Die beiden sind sich irgendwo mal auf einer Tournee über den Weg gelaufen, haben immer Kontakt gehalten und gemeinsam Musik gemacht. Und jetzt war wohl der Zeitpunkt gekommen, endlich ein ganzes Duo-Album zusammen aufzunehmen. Gesagt, getan. How Did We Get Here heißt das fertige Werk. Vorhin haben wir daraus schon den Titel St. James Infirmary gehört, einen alten Jazz-Standard. Aber es gibt auch eigene Kompositionen darauf von jedem der beiden Musiker. Und das folgende Stück hat zum Beispiel Vibraphonist Tim Collins geschrieben. Und es ist das Titelstück. How Did We Get Here?

Ellie Bisker und Jeff Morris alias Charming Disaster. Das Gothic-Folk-Duo aus New York mit dem East River Ferry Waltz. Viele ihrer Songs pflegen einen ziemlich schwarzen Humor und könnten direkt aus einem gruseligen Groschenroman stammen oder aus einer Mörderballade. Und trotzdem überwiegt bei den beiden eigentlich, wie ich finde, immer das Augenzwinkern eher als das Makabre. Was sonst noch so alles in dieser Hörbar seinen Platz gefunden hat, das sehen Sie am besten auf der Hörbar-Playlist im Netz, auf den Seiten der beiden beteiligten Kulturwellen, die diese Sendung co-produzieren, und das sind HR2 und SWR Kultur. 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Zum Abschluss gibt's nochmal Musik vom neuen, sehr empfehlenswerten Album How Did We Get Here des Duos Tim Collins und Mulo Franzl an Vibraphon und Saxophon. Auch eine Kombination, die man so gar nicht so oft hört. Ursula's Lullaby heißt das Stück, geschrieben von Tim Collins. Mein Name ist Martin Kersten. Machen Sie's gut.

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2: Um 20 Uhr mit Katja Irle. Bundesfinanzminister Klingbeil pocht bei der geplanten Übernahme der Commerzbank auf Bedingungen. Darüber hat Klingbeil in Berlin zum ersten Mal mit UniCredit-Chef Orcel gesprochen. Er will die Commerzbank übernehmen. ARD-Hauptstadtkorrespondent Jakob Mayer.
3: Man stehe in dieser unsicheren Zeit an der Seite der 40.000 Beschäftigten der Commerzbank, betonte Klingbeil. Und man erwarte, dass die Commerzbank eine börsennotierte Aktiengesellschaft mit Sitz in Frankfurt am Main bleibe. Die UniCredit ist vor 2 Jahren bei der Commerzbank eingestiegen und kontrolliert inzwischen fast 50% der Anteile. Der deutsche Staat hat sich während der weltweiten Finanzkrise an der Commerzbank beteiligt und hält noch rund 12% der Aktien.
2: Trotz der steigenden Spritpreise sieht Bundeswirtschaftsministerin Reiche keinen Spielraum für einen neuen Tankrabatt. Die CDU-Politikerin sagte den Sendern RTL und NTV, das sei in der Bundesregierung gemeinsam entschieden worden. Aus Reiches Sicht wäre es besser, Energiesteuern zu senken oder Pendler mit Direktzahlungen zu entlasten. Diese Vorschläge sind aber in der Regierungskoalition umstritten. Die Spritpreise in Deutschland waren am Wochenende auf ein Rekordhoch gestiegen. Um die deutsche Panzerbrigade in Litauen vollständig aufzubauen, ordnet Verteidigungsminister Pistorius jetzt auch verpflichtende Versetzungen an. Sein Ministerium teilte mit, es würden mehrere hundert Soldatinnen und Soldaten und andere Angehörige der Bundeswehr gebraucht. Mit Freiwilligen hätten bis jetzt nur knapp 80% der Stellen in Litauen besetzt werden können. Das Landgericht Frankfurt hat einen Anwalt verurteilt, der Menschen aus dem Ausland eingeschleust und damit Hunderttausende Euro verdient hatte. Er bekommt 2 Jahre Haft auf Bewährung. 2 Komplizinnen und ein weiterer Mann wurden zu Bewährungs- und Geldstrafen verurteilt. Felix Wendt aus der Nachrichtenredaktion.
4: Außerdem wird gegen den Frankfurter Anwalt ein Berufsverbot über 4 Jahre verhängt. Der Mann hatte Gebäude in Pirmasens in Rheinland-Pfalz und in Saarbrücken gekauft oder gemietet. Über Scheinunternehmen, falsche Arbeitsverträge und Scheinwohnsitze konnte er so wohlhabende Menschen aus dem Ausland einschleusen.
2: Missbrauchsverdacht gegen einen Lehrer aus dem Schwalm-Eder-Kreis. Der 58-Jährige wurde in der vergangenen Woche festgenommen und sitzt mittlerweile in Untersuchungshaft. Das hat die Staatsanwaltschaft Marburg dem hr bestätigt. Der Lehrer soll ein Kind sexuell missbraucht haben. Außerdem geht es bei den Ermittlungen um Missbrauchsdarstellungen. Weitere Angaben machte die Staatsanwaltschaft im Moment nicht. Das waren die Nachrichten. Das Wetter. In der Nacht oft klar, örtliche Nebel. Es kühlt ab auf 15 bis 10 Grad. Auch morgen erst Nebel, dann überwiegend sonnig bis 29 Grad maximal. Die weiteren Aussichten. Es wird kühler, Mittwoch viele Wolken und einige Schauer bis 22 Grad maximal. Die Zeit gleich 20.03 Uhr.
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5: Vor 2 Tagen sind sie in Wismar zu Ende gegangen, die Festspiele Mecklenburg-Vorpommern. Das Klassikfestival besticht unter anderem durch außergewöhnliche Spielstätten entlang der Ostsee und der mecklenburg-vorpommerschen Seenlandschaft. Einer dieser Orte war in diesem Jahr die Seemannskirche in Prerow auf dem Darß. Dort hat am 3. September die Geigerin Vivian Hagner mit 3 Kollegen Klavierquartette gespielt. Diesen Abend hat NDR Kultur aufgezeichnet und damit herzlich willkommen am Mikrofon begrüßt sie Miriam Stolzenwald. Vivian Hagner pflegt eine ganz besondere Verbindung zu den Festspielen Mecklenburg-Vorpommern.
6: Ich glaube sogar, dass die Festspiele in Mecklenburg-Vorpommern die treuesten überhaupt sind und mit denen ich am längsten überhaupt verbunden bin, was so meinen Weg als Geigerin anbetrifft. Damals hat mich ja der Matthias von Hülsen, wenn man so will, entdeckt, als ich in so einem Abschlusskonzert in Hamburg gespielt hatte bei der Deutschen Stiftung Musikleben, als es darum ging, dass wir jungen Musikerinnen und Musiker dort um ein Instrument bewerben konnten. Und da hat er meine Schwester und mich damals eingeladen für ein Konzert der Jungen Elite. das war so, was weiß ich, 96 vielleicht. Und seitdem haben mich die Festspiele tatsächlich jedes Jahr ohne Unterbrechung eingeladen. Und ja, ich könnte nicht dankbarer sein und glücklicher, so ein, ja, aus den Kinderschuhen schon längst entwachsenes, also wirklich eines der großen deutschen Musikfestivals, so eng verbunden sein zu dürfen.
5: Mit dem ehemaligen Festspielintendanten Matthias von Hülsen hat Vivian Hagner vor mehr als 10 Jahren eine eigene Kammermusikreihe in Polen gegründet. Das Krzyżowa Music Festival findet jedes Jahr im Spätsommer statt. Bei einem Gastkonzert ihres Festivals in Prerow präsentierte die Geigerin zusammen mit Martin Moriarty, Eckhard Runge und Yannick Raffalimanana Gustav Mahlers Klavierquartett A-Moll.

0: Das einzige instrumentale Kammermusikwerk von Gustav Mahler. Das Klavierquartett in A-Moll, hier gespielt von Vivian Hagner, Geige, Martin Moriarty, Bratsche, Eckhard Runge, Cello und dem Pianisten Yannick Raffalimanana. Die kleine Seemannskirche in Prerow, wo dieses Konzert stattfand, liegt nicht weit von der Ostsee entfernt. Passend zum Namen hängt über den Köpfen der Gemeinde ein großes Modellsegelschiff. Mit einem ähnlichen Segelschiff ist vielleicht auch der polnisch-französische Komponist Alexandre Tanzmann in der Welt unterwegs gewesen. Er war ein Kosmopolit und hat sich an vielen Orten von verschiedenen Stilen inspirieren lassen. Das spiegelt sich auch an seiner Suite Divertissement für Klavierquartett, meint Vivian Hagner.
1: Ich habe manchmal das Gefühl, es ist, als ob man auf so einem bunten Markt ist und irgendwie ganz vieles mitbekommt, eben auch zum Beispiel diesen Marsch im ersten Satz, der halt nicht ganz ernst gemeint ist oder nicht ganz ernst gemeint sein kann. Oder viele kleine Eindrücke, kleine Ideen. Und die mittleren Sätze sind durchaus ganz, ganz charmante Melodien, durchaus auch in der Geige, aber auch im Klavier und in den anderen Instrumenten. Dann gibt es eben ein süßes kleines Scherzino und eben dieses Nocturne ist dieses nächtliche Stück, was fast schon ein bisschen düster, unheimlich wird und wo man dann so das Gefühl hat, man kann durchaus beobachten, wo dann nachts irgendwie etwas passiert, wo man nicht ganz sicher ist, ist es jetzt was Reelles oder nicht Reelles. Also diesen vierten Satz, den fanden wir vier, die wir das hier gespielt haben, am inhaltsreichsten, einfach was die Aussage anbetrifft.

0: Die Suite Divertissement für Klavierquartett von Alexandre Tanzmann. Die Geigerin Vivienne Hagner, der Bratschist Martin Moriarty, der Cellist Eckhard Runge und der Pianist Yannick Raffalimanana haben sie am 3. September in der Seemannskirche in Prerow gespielt. Für den Abschluss ihres Konzertes hatten Vivienne Hagner und ihre Kollegen das berühmte zweite Klavierquartett von Antonín Dvořák ausgesucht. Für die Geigerin ein beeindruckendes Werk.
1: Das war ja sein zweites Klavierquartett bereits und da hat er sich ja durchaus Zeit gelassen nach dem ersten, das er geschrieben hatte und das durchaus auch ganz erfolgreich war. Und Dvořák kannte ganz sicherlich schon die Klavierquartette von Brahms, die unglaublich großen Werke, und hat dann, aber nachdem er von seinem Verleger lang genug drum gebeten worden war, dieses zweite Klavierquartett geschrieben. Und das ist wirklich gefüllt mit den schönsten Melodien, also Dvořák, wie man ihn quasi typischer nicht erleben kann. Man hört eben das Feuer des ersten Satzes, symphonisch gedacht, und das mit den vier Instrumenten von größter Intensität bis zu den intimsten, unglaublich berührenden Melodien, die oft in den Streichinstrumenten sind, also natürlich die berühmten Bel Canto-Passagen im Cello, die ja wirklich zu den schönsten gehören, die man sich vorstellen kann. Dann, das ist wirklich mitreißend, also im Grunde vom ersten Satz über die mittleren beiden, über den langsamen gesanglichen Satz und dann das Scherzo bis zum Finale. Also ich würde sagen, da kann man mal wirklich so ein Leben durchleben.
0: Vielleicht reißt auch Sie diese Musik mit und Sie können Vivienne Hagner und den anderen drei Musikern durch ein ganzes musikalisches Leben folgen.

0: Das Wetter draußen rau, aber die Stimmung drinnen wohlig. In dieser Atmosphäre erklang am 3. September Antonín Dvořáks zweites Klavierquartett in der Seemannskirche im mecklenburgischen Prerow. Die Interpreten waren Vivian Hagner Geige, Martin Moriarty Bratsche, Eckhard Runge Cello und Yannick Raffalimanana Klavier. Eine Aufzeichnung von NDR Kultur für das Konzert im ARD Radio Festival. Erst zwei Wochen zuvor hatten sich in Hannover SchlagzeugerInnen aus aller Welt beim Überschlagfestival getroffen. Das findet alle zwei Jahre statt, in diesem Sommer zum dritten Mal. Zu den eingeladenen Künstlern gehörte auch Simone Rubino, obwohl er gar nicht so recht ins Schema passt. Denn der Italiener ist nicht nur Perkussionist, sondern auch Countertenor. Für die Eröffnung seines Konzertes am 21. August in der Marktkirche hatte er eine Lautensuite von Johann Sebastian Bach ausgewählt, ohne Gesang.
1: Ich werde oft gefragt, warum spielst du im Arrangements, warum spielst du Bach auf dem Marimbaphon? Das braucht man eigentlich nicht. Ich bin nicht dieser Meinung tatsächlich, weil wir müssen verstehen, woher dieser heutige Kontext herkommt. Wir müssen aber, glaube ich, nicht nur logisch und rational das verstehen, sondern wir müssen auch als Musiker die Chance haben, das zu erfahren, klanglich, körperlich zu erleben. Und deswegen finde ich es so wichtig, besonders bei der Barockmusik und besonders Bach, auch wenn ein Arrangement ist, auf dem Marimbaphon zum Beispiel spielen zu können, weil es gibt manche Prinzipien, die man nicht mit der zeitgenössischen Musik für Schlagzeug lernen kann. Also man findet manche Prinzipien bei Stockhausen, Xenakis gar nicht eigentlich. Aber als Musiker muss man diese Prinzipien kennen. Und wie gesagt, nicht nur rational kennen, also nicht nur vom Kopf, sondern man muss sie richtig erlebt haben und gefühlt haben und nicht nur gehört haben. Und deswegen tue ich das tatsächlich. Und um auch natürlich mehr die Musikgeschichte kennenzulernen.

0: Die Lautensuite in E-Moll von Johann Sebastian Bach in einer Bearbeitung für Marimba, gespielt von Simone Rubino. Damit hatte der Schlagzeuger das Publikum in Hannover eingestimmt, bevor er Bearbeitungen für seine besondere Besetzung präsentierte: Schlagzeug und Countertenor. Das Spannende ist für ihn, dass man als Sänger Töne jederzeit verändern kann. Im Gegensatz zum Schlagzeug, wo ein bereits angeschlagener Ton nicht mehr beeinflussbar ist.
1: Ich bin natürlich ein ausgebildeter Schlagzeuger und man lernt als Hauptinstrument natürlich Marimbafon mit vier Schlägeln spielen. Aber nebenbei, als ich angefangen habe zu studieren, ich war ungefähr so 11. In Italien dürfte damals man mit 11 anfangen, ein musikalisches Bachelor im Konservatorium neben der Schule quasi, konnte ich im Theaterhaus Turin singen, Kinderchor quasi. Und schon da eben gab es diese Beziehung zwischen Gesang und Schlagzeug. Dann natürlich wegen Studium und auch meine Karriere. Schlagzeug hat immer mehr und mehr Platz genommen. Aber diese Gesanglichkeit, besonders auf dem Marimbafon, konnte ich immer spüren. Und das ist etwas, woran ich sehr, sehr viel gearbeitet habe.
0: Genau das wurde deutlich hörbar bei der Musik, die Simone Rubino mitgebracht hatte. Von Antonio Vivaldi, Antonio Sartorio und Claudio Monteverdi. Das Publikum in der Marktkirche in Hannover saß wie gebannt. Im Raum hätte man eine Stecknadel fallen hören können.

0: Es war eine besondere Spannung, die der Schlagzeuger und Countertenor Simone Rubino beim Überschlagfestival in Hannover kreiert hat. Zuletzt mit drei barocken Arien, Si dolce il tormento von Claudio Monteverdi und davor von Antonio Vivaldi, Vedrò con mio diletto aus Il Giustino. Außerdem aus der Oper L'Orfeo von Antonio Sartorio, Orfeo tu dormi. Die Körperspannung, die musikalische Spannung, damit setzt sich Simone Rubino viel auseinander.
1: Als Schlagzeuger, was ich sehen kann in der Universität, wo ich unterrichte, die meisten Schlagzeuger werden fast kaum das Zwerchfell nutzen. Was eigentlich einer der Hauptmuskeln ist, ist eigentlich die Mitte unseres Körpers. Als Sänger braucht man unbedingt diese Stütze, diese Kraft vom Zwerchfell. So konnte ich tatsächlich lernen, diese Muskel auch in einem Schlag rein zu integrieren, obwohl ich den eigentlich nicht bräuchte. Ja, beide Sachen zu kombinieren ist tatsächlich extrem kompliziert, weil man braucht doppelt so viel Kraft. Also das merke ich tatsächlich, wie wichtig ist die Vorbereitung am Tag davor, beziehungsweise auch zwei Tage vorher, indem ich einfach wenig spreche, um die Stimmbänder zu schonen und wirklich Energie zu sammeln.
0: Deshalb hat Simone Rubino auch die rein instrumentale Allemande aus der Cembalo-Suite in A-Moll von Jean-Philippe Rameau dazwischen geschoben, bevor er am Schluss zwei weitere Lieder von Lamberto Curtoni sang.

Das zutiefst beeindruckte Publikum in Hannover feiert den Schlagzeuger und Countertenor Simone Rubino. Das waren La Preghiera più alta und Io guardo spesso il cielo von Lamberto Cortoni in einer Version für Marimba und Gesang. Eine Aufnahme vom 21. August beim Überschlag-Festival in Hannover in der Marktkirche. Sie hören das Konzert im ARD-Radio-Festival, heute mit Aufnahmen aus Norddeutschland. Ein weiteres Highlight beim Überschlag-Festival war das Konzert der Gruppe O Percussion. Die 6 Schlagzeuger sind allesamt Mitglieder der Bayerischen Staatsoper, treten aber auch als Perkussionsensemble auf, mit Musik von Jazz über Barock bis lateinamerikanische Rhythmen. In Hannover gaben sie ein energiegeladenes Konzert. Zwischen den Stücken sorgten sie reihum für unterhaltsame Moderationen. Schon mit den ersten Takten, einer Bearbeitung des C-Moll-Präludiums aus Bachs wohltemperiertem Klavier, begann der ganze Saal zu grooven.

Guten Abend. Guten Abend, meine Damen und Herren. Herzlich willkommen im Bahnhof 1. Wir freuen uns sehr, hier zu sein. Wir sind die Schlagzeuger der Bayerischen Staatsoper und wir heißen Opercussion. Danke. Wir freuen uns, dass ihr alle hier sind. Wir freuen uns, dass wir dieses Jahr mitspielen dürfen in dieses schöne Festival in eurer Stadt Hannover. Wenn Sie es noch nicht wussten, haben wir gerade ein Stück gespielt von einer der allergrößten Komponisten aller Zeiten. Das hat mein Professor immer erzählt früher in der Hochschule. Es war Johann Sebastian Bach. Genau, der allergrößte übrigens. Und das war das Präludium Nummer 2 in C-Moll aus das wohltemperierte Klavier. Dann wisst ihr das auch. Der nächste Komponist war ein sehr großer Fan von Johannes Sebastian Bach, hat sogar Stücke von ihm gespielt und auch aufgenommen, allerdings ganz anders, weil er ist nämlich einer der Größten aus dem modernen Jazz. Und er heißt Chick Corea. Und von ihm werden wir heute ein Stück spielen und vielleicht zwei. Aber das erste heißt auf jeden Fall La Fiesta. La Fiesta.

Könnt ihr mich alle hören? Als nächstes spielen wir ein Stück, das trägt den Namen Rhythm and Changes. Und es hat Folgendes damit auf sich, und zwar kennen alle George Gershwin, der hat eine Melodie geschrieben, die werden sie auch alle kennen, I Got Rhythm. Und wie das in der Musik so ist, Musiker lassen sich von anderen Musikern inspirieren. Und George Gershwin hat viele Musiker mit seiner Melodie inspiriert. Die haben alle über die Akkordfolge andere Melodien geschrieben, und zwar Charlie Parker, Sonny Rollins. Das sind alles sehr schöne Stücke. Wir konnten uns nicht entscheiden und deswegen haben wir einfach entschieden, dass wir die alle gleichzeitig spielen. Das Arrangement kommt von Carlos Vera. Der würde Ihnen das jetzt selber ansagen, aber der musste mir gerade mein Vibraphon hinstellen, deshalb hatte der dafür keine Zeit leider. Ja, dieses Festival ist toll, um sich inspirieren zu lassen von anderen Musikern. Gestern haben wir uns das Eröffnungskonzert angehört, das war wirklich toll. Und wir dachten uns, ja, wie können wir uns noch mehr mit dem Publikum verbinden und mit diesem Festival? Und da hatten wir eine prima Idee und ich sehe gerade schon Philipp Kuhnke hier vorne, der künstlerische Leiter dieses Festivals. Der ist auch Schlagzeuger. Und wir dachten, das wäre doch eine super Idee, wenn der mit uns zusammen eine Nummer spielt. Es ist mir eine große Ehre, dich hier begrüßen zu dürfen und dir die Noten überreichen zu dürfen. Und wenn du die dir schon mal anschaust da drüben am Glockenspiel, sage ich noch das zweite Stück an, was wir danach spielen. Das ist die Night in Tunisia von Gillespie. Wir spielen eine Version im 7/8-Takt, sonst wäre es ja langweilig, und viel Spaß beim Mitklopfen und ja, genau.

0: Dankeschön.
1: Also. Das war eine Fassung von An Ein Tunisia von Dizzy Gillespie in einem 7/8-Takt und dann Songo und dann Samba. Es waren unglaublich viele Rhythmen da. Also sein Tribut an Dave Samuels und Caribbean Jazz Project, was Carlos immer so geliebt hat und hat das für uns transkribiert, so eine Bearbeitung. Was wir jetzt spielen werden, wir reisen jetzt nach Mexiko. Und das ist unsere CD, das heißt auch Original Grooves. Das haben wir vor ein paar Jahren aufgenommen. Das ist die erste CD von Kammermusik-Reihe von der Bariststaatsoper. Für uns war eine große Ehre, weil ein Orchester, die 500 Jahre alt ist und mit einer riesigen Tradition, lässt die die erste CD von Kammermusik-Reihe mit einem Schlagzeugensemble und gerade mit ein bisschen Latin Jazz. Das war alles ein bisschen besonders. In dieser CD machen wir eine Reise durch ganze Südamerika, Lateinamerika, meine ich, von Mexiko bis Chile unten. Und es gibt zwei Tracks hier, die wir sehr, sehr gerne spielen. Und das ist ein Rascapetate und El Piri. Das sind zwei Musik, die immer in Mexiko auf die Straße, vor allem im Süden von Mexiko, an der Grenze mit Zentralamerika schon, das wird schon die Marimba zu Hause sein. Wenn man läuft auf die Straße, dort man sieht Musikanten auf der Straße mit diesen riesigen Sombreros meistens und dann spielen drei oder vier Leute auf einer Marimba. Und das ist ein absolutes Highlight und folklorisches Instrument. Dann haben wir ein paar Bearbeitungen bekommen dafür und das haben wir das aufgenommen. Und die erste Nummer heißt El Piri. Und dann spielen wir El Rascapetate. Und in der Rascapetate werden Sie eine ganz besondere Fassung erleben, weil Maxim und ich, wir werden ein bisschen reisen. Auf diese mexikanische Musik reisen wir nach Venezuela und spielen wir ein bisschen Joropo dabei. Und das ist ein venezolanisches Rhythmus. Das werden schon erkennen, was wir da vorne machen. Viel Spaß bei El Piri und Rascapetate. Applaus

Auszüge aus dem Konzert mit der Gruppe O Percussion, die beim Überschlag-Festival in Hannover mit einem atemberaubenden Konzert für Jubelstürme beim Publikum sorgte. Ein Mitschnitt vom 20. August im Ballhof 1. Damit endet dieser Konzertabend vom Norddeutschen Rundfunk. Am Mittwoch können Sie im ARD-Radio-Festival live aus der Hochschule für Musik und Theater München das Preisträgerkonzert des ARD-Musikwettbewerbs verfolgen. Ich verabschiede mich. Mein Name ist Miriam Stolzenwald. Einen schönen Abend noch.

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1: Um 23 Uhr mit Klaas Christoffersen. Am Ölmarkt ist wegen des Iran-Kriegs keine Entspannung in Sicht. Experten rechnen deshalb mit weiter steigenden Preisen, nicht nur an den Zapfsäulen. Anja Kohl aus Frankfurt am Main zu den möglichen Folgen für die Wirtschaft und die Verbraucher hierzulande.
2: Zunächst ganz direkt, Tanken, Heizöl, auch Gas werden teurer. Teures Öl aber bleibt nicht an der Zapfsäule hängen. Es verteuert die Produktion, es verteuert den Transport und damit voraussichtlich ganz viele Dinge gleich mit. Und so droht ein neuer Inflationsschub. Die Zinsen könnten auch weiter steigen. Und je länger all das dauert, desto mehr wird das Ganze zum Konjunkturrisiko. Wir sehen, der Konflikt weitet sich aus, aber es ist offen, wie substanziell und wie langwierig das dann sein wird.
1: Bundeskanzler Merz hat seine Kritiker in der eigenen Partei zu Disziplin aufgerufen. Beim Arktis-Gipfel in Finnland warnte er davor, dass Sicherheitsfragen in Europa in den Hintergrund gedrängt werden, weil über ihn diskutiert wird. Mehrere Unionspolitiker stellten sich demonstrativ hinter den Kanzler. Die CDU steckt nach dem schlechten Abschneiden in Sachsen-Anhalt in einer tiefen Krise. Es soll auch Spekulationen über einen Sturz des Kanzlers gegeben haben. Verteidigungsminister Pistorius will ab sofort auch Soldaten für die Litauen-Brigade verpflichten. Nach Angaben des Ministeriums geht es um eine Zahl im mittleren dreistelligen Bereich. Aus Berlin, Mario Kubina.
3: Die Dienstposten in der neuen Brigade

0: seien zwar schon zu rund 80% besetzt auf freiwilliger Basis, aber dem Ministerium zufolge fehlen noch Spezialkräfte, etwa in der Logistik und in Sachen IT. Deshalb die Verpflichtungen. In Frage kommen demnach auch Kommandierungen für eine kurze Zeit. Verteidigungsminister Pistorius ist sich sicher, dass die neue Brigade wie geplant Ende nächsten Jahres voll einsatzbereit sein wird. Ziel ist es, Russland von einem Angriff auf die NATO-Partner im Baltikum abzuhalten.
1: Die Bundesanwaltschaft hat in Berlin Anklage gegen eine mutmaßliche Spionin Russlands erhoben. Mehr als 2 Jahre soll die Frau Kontakte zu einem Mann in der russischen Botschaft in Berlin gehabt haben, der für den Geheimdienst tätig war. Neben Informationen soll die Deutsch-Ukrainerin ihm auch Zugang zu hochkarätigen politischen Veranstaltungen in Berlin verschafft haben. Die Angeklagte wurde im Januar in Berlin festgenommen und sitzt seitdem in Untersuchungshaft. Das waren die Nachrichten. Das Wetter in Deutschland. Nachts häufig trocken, gebietsweise Nebel, im Nordwesten etwas Regen, Tiefstwerte 16 bis 7 Grad. Morgen überwiegend freundlich und trocken, am Abend von der Nordsee her Schauer, Höchstwerte 20 Grad in Nordfriesland bis 30 Grad am Kaiserstuhl. Am Mittwoch Schauer oder Gewitter, zeitweise sonnig bei Werten von 16 bis 25 Grad und am Donnerstag am Abend von Nordwesten her Regen bei 16 bis 24 Grad. Es ist 23.03 Uhr.
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3: Und herzlich willkommen zu dieser Sendung mit
4: Beate Samson,
5: Ulrich Habersetzer und
3: Roland Spiegel.
5: Wer die Wahl hat, hat es besser.
4: Das finden wir auf jeden Fall und setzen es hier in musikalischer Hinsicht um, denn
3: wir wählen aktuelle Jazzalben aus.
5: Und überraschen uns gegenseitig mit den Jazz-Neuerscheinungen, die uns besonders faszinieren.
4: Was die anderen beiden jeweils mitgebracht haben, wissen wir dabei nicht.
3: So funktioniert, hören wir Gutes und reden darüber.
5: Unsere 2022 mit dem Deutschen Radiopreis ausgezeichnete Sendung von BR Klassik.
4: Heute im ARD Radiofestival Jazz.
3: Eine Sendung, die auch ein Ratespiel ist für Sie und für uns und zugleich
4: eine Chance zum ganz unmittelbaren Austausch über besonders gelungene Töne.
5: Frei, ohne Einschränkungen und spontan ist dieser Austausch.
3: Der geht jetzt los. Beate Samson beginnt.
4: Und jetzt stellt euch mal auf was Schönes ein.

0: hören wir Gutes und reden darüber. Ja, ich würde sagen, wir haben was Gutes gehört. Und zumindest ein Mensch hier im Studio von uns dreien, der grinst wie ein Honigkuchenpferd und hat mindestens das Stück erkannt. Aber ich habe ihn auch tatsächlich im Verdacht, dass er möglicherweise dieses Album für heute auch ausgesucht hätte. Wie schaut's aus, Uli Habersetzer?
1: Also sagen wir es mal so, ich wäre ganz anders eingestiegen. Ganz, ganz anders. Aber ich habe das Gefühl, dass wir da ein ähnliches Gespür hatten für ein Album, das heute in dieser Sendung unbedingt vorkommt.
0: Unbedingt. Und das Schöne ist, ja, entschuldige,
1: Nein, es ist so schön, weil bei mir wäre es auch so gewesen, dass ich ein Stück ausgesucht hätte, wo ganz viele Personen noch nicht dabei sind, was ja hier auch der Fall ist. Es fehlen noch ein paar.
0: Es fehlen noch ein paar Personen?
1: Ja.
0: Bist du sicher?
1: Oh.
0: Gut, fragen wir mal.
1: Wir schauen mal.
0: Ja, die Spannung steigt, ja genau. Fragen wir mal Ronald Spiegel, du hast ja während die Musik gelaufen ist eigentlich irgendwie zu uns zur Kenntnis gebracht, dass du nicht weißt, was es ist. Aber was hast du gehört?
2: Also einen sehr schönen Dialog oder ein Verschmelzen auch zeitweilig von einem Kontrabass und einem Tenorsaxophon. Und Uli, schüttel den Kopf, ist es doch keins?
1: Doch, würde ich sagen, ja, unbedingt.
2: Und ich habe gerätselt, wer es ist, habe mich dann aber einfach der Musik hingegeben, weil ich finde, erstmal ist es egal, wer das ist. Es ist unglaublich schön gespielt mit so einem ganz eigenen Witz der Phrasierung und des Antwortens aufeinander und auch klanglich sehr schön. Mir gefiel von beiden Instrumenten die Klangbehandlung beziehungsweise von beiden Instrumentalisten. Ja, und jetzt bin ich sehr gespannt. Aber ich glaube, das ist ein Album, das mir bisher entgangen ist, weil an dieses Stück würde ich mich wahrscheinlich doch erinnern.
0: Ich kann vielleicht dazu sagen, weil du das Wort Dialog gesagt hast, eine der spielenden Personen sagt über die andere der spielenden Personen, nämlich die Person am Bass, dass diese Person eine so besonders schöne, offene Art und Weise hat des Spiels. Also nicht die Richtung stoisch angibt, sondern es offen lässt und deswegen entsteht auch so ein schöner Dialog. Übrigens hier bei einem Stück aus der Jazzgeschichte. Es ist ein Stück von John Coltrane.
1: Genau, und deswegen schauen wir mal, was heute in der Sendung noch passiert. Es ist sehr, sehr schön. Ich bin jetzt gerade drauf gekommen. Ich war auf einem bisschen anderen Trichter.
0: Ja, okay.
1: Aber wir werden uns, annähern.
0: Genau.
1: Ja, super,
0: aber ich sag
1: hervorragend.
0: Mal, sag mal ganz kurz, gut. Ihr habt also eine Fassung eines Stücks von John Coltrane gehört.
1: Das ich kenne das Stück.
0: 26-2. Yes. Ja, deswegen hast du so geleuchtet, ne?
1: Weil
0: kenne ich. Dann weißt du auch die Geschichte des Stücks wahrscheinlich, ne?
1: Also erzähl mal du.
0: Also John Coltrane ist natürlich uns allen ein Begriff. Am 23. September feiern wir seinen 100. Geburtstag. Er hat unter anderem auf Miles Davis' Album Kind of Blue mitgespielt. Er hat das wunderbare A Love Supreme in die Welt gesetzt. Und dieses 26-2, das hat er 1960 aufgenommen. Da war er 34 Jahre alt, zusammen mit dem Pianisten McCoy Tyner, mit Steve Davis, mit Elvin Jones. Und es wurde aber erst 1970 posthum veröffentlicht, denn John Coltrane ist ja sehr jung gestorben auf einem Album namens The Coltrane Legacy. Aber wie gesagt, andere Fassung, ganz klar, ganz deutlich. Und jetzt hören wir eine weitere, ganz andere Fassung eines ziemlich bekannten Jazz-Standards.

0: vorbei. Ich kann nur sagen, ja, schade, ne? Also ich muss sagen, wir hören ja hier sehr Deluxe mit Kopfhörern, so dass man richtig in die Musik sich hineinbegeben kann. Ich wünsche Ihnen, liebe Hörerinnen und Hörer, dass Sie auch eine schöne Hörsituation haben, denn es gibt viel zu entdecken, oder?
1: Ja, also ich fand die vielen Farben dieses Saxophons so unglaublich schön. Und dann auch die Intonations- und Geschmackssicherheit des Bassisten. Das ist fantastisch. Mhm.
2: Ich glaube, er sollte Bassistin sagen.
0: Ich glaube, du musst Bassistin sagen.
1: Der Person am Bass.
0: Genau. Ich glaube, ich löse jetzt mal auf. Ich kann an dieser Stelle, ich muss jetzt mal ein bisschen Thrill, noch Zusatzthrill hier reinbringen. Es gibt Dinge, die im Kopf von meinem Kollegen Ulrich Habersetzer vorgehen.
2: Die sind völlig absurd.
0: Die sind völlig absurd.
2: Und der Wahnsinn.
0: Er platzt fast, aber er kann sie uns nicht sagen.
2: Nein,
0: das kann alles nicht offenbart werden. Aber was wir jetzt offenbaren, ist, wen Sie hier gerade gehört haben. Es ist die Kontrabassistin Linda May Han Oh zusammen mit der Tenorsaxophonistin Melissa Aldana. Und die beiden haben ein Album aufgenommen, das am 21. August erschienen ist, mit dem schönen Titel Beneath Lifted Skies. Also das kann man so übersetzen mit unterhalb des hochgehobenen Himmels. Also erinnert mich ein bisschen an Asterix und Obelix, die immer Angst hatten, dass der Himmel ihnen auf den Kopf fallen könnte.
2: Ja, aber andersrum, sie sind nach oben gefallen. Ja,
0: genau. Und unter diesem Himmel, unter diesem hochgehobenen, verbergen sich all die schönen oder etliche der schönen Stücke aus der Jazzgeschichte, die sie ausgesucht haben für dieses Album. Das sind insgesamt 15 Titel, ungefähr 55 Minuten Spielzeit. Sie bleiben immer zu zweit, anders als vorhin angenommen, im ersten Affekt. Es sind Stücke von Wayne Shorter, Herbie Hancock, Sam Rivers, Bud Powell, Charlie Parker und Dizzy Gillespie, Thelonious Monk, etwas aus Billie Holidays Feder, Gigi Grice hat auch was geschrieben, was da drauf vorkommt. Bebop und Swing sind also quasi unter diesem hochgehobenen Himmel zu finden. Und außerdem spielen sie noch drei Improvisationen und eine Komposition von Linda May Han Oh. Ja, und haben sich entschieden wirklich für dieses Format, das ja auch ein Format ist, das muss man erstmal ausfüllen können. Denn es fehlt ja viel. Also
2: theoretisch.
0: Theoretisch, ja.
1: Und es schafft aber auch viel Raum für ganz feine Nuancen. Und die haben ja beide.
0: Genau.
1: Mich wundert es jetzt auch nicht, wenn ich die beiden Namen höre, dass es dermaßen gut ist. Aber ich wäre nicht drauf gekommen.
0: Erkennt man das, ja, genau. Also Melissa Aldana, 1988 in Santiago de Chile geboren, kam 2005 mit 17 zum ersten Mal auf ein Jazzfestival, wurde dann in die USA geschickt, Berklee College of Music. 2013 hat sie mit 24 Jahren als erste Instrumentalistin überhaupt und als südamerikanische Musikerin die Thelonious Monk International Jazz Saxophone Competition gewonnen und hat dann seitdem wirklich eine ganze Reihe von außerordentlich starken Alben herausgebracht als Bandleaderin. Linda May Han Oh, geboren in Malaysia, 1984 aufgewachsen in Australien, ist auch in jungen Jahren zum Studium nach New York gekommen. Das ist auch der Ort, an dem sie sich kennengelernt haben. Und auch sie, also sie hat gespielt mit wirklich großartigen Musikern wie zum Beispiel Dave Douglas und Joe Lovano, mit Terry Lynn Carrington. Sie war in der Pat Metheny Group eine ganze Zeit lang. Aber sie ist auch Komponistin für Kammermusik auch zum Beispiel. Denn sie ist aufgewachsen mit Klavier, Klarinette und Fagott. Sie ist also eine Allrounderin und hat auch 5 eigene Alben als Bandleaderin herausgebracht. Und jetzt haben sie sich also getroffen, um ja, den Ahnen des Jazz, den Allgegenwärtigen, den immer Daseinenden, denjenigen, aus denen man als Musikerin, als Musiker heutzutage noch permanente Inspiration schöpfen kann und auch als Zuhörerin, finde ich. Und was wir gerade gehört haben, hast du es erkannt, Roland? Den chromatischen Aufgang?
1: Ja, aber ich stehe auf dem Schlauch.
0: Okay.
1: Auf dem chromatischen Schlauch.
0: Ja, der chromatischen. Also es ist Duke Ellingtons Sound of Love. Es ist eine Komposition eines großen Bassisten Charles Mingus. Er hat es 1974, kurz nach dem Tod von Duke Ellington, aufgenommen. Und er zitiert da drin zum Beispiel, und das ist der chromatische Aufgang, Lush Life. Mhm. Und es heißt sogar, aber das habe ich nicht erkannt, dass da irgendein bisschen Take the A-Train noch mit drin stecken könnte. Und ein bisschen
2: langsam.
0: Black, Brown and Beige, ja, ganz verlangsamt. Und Charles Mingus war ja ein genialer Musiker, ein ganz exzessiver und auch ganz tief empfindender und auch sehr zwiegespaltener Mensch. Und er hat Nur noch kurze Anekdote, ja, bei Duke Ellington gespielt, als er selber 21 Jahre alt war. Für ganz kurze Zeit. Duke Ellington hat ihn in sein Orchester geholt. Wenige Tage später gab es einen Zoff, den er dann hatte, also Charles Mingus mit dessen Posaunisten Juan Tisol. Und dann hat Duke Ellington ihn rausgehauen aus der Big Band. Aber Mingus ist immer sein großer Verehrer geblieben und hat ja dann auch das Album Money Jungle mit ihm aufgenommen. Also viel Geschichte steckt hier drin. Und ich würde jetzt sagen, angesichts der fortlaufenden Zeit,
2: ja,
0: würde ich noch ein ganz klitzekleines 1:30 für Linda Mahan-O und Melissa Aldana und einen letzten schönen Klassiker aus ihrem Album Beneath Lifted Skies.

0: I'll Be Seeing You, gespielt von
1: Linda Mahan O und Melissa Aldana. Und das Schöne war, in diesen 1,30 wurde hier der Text mitgesungen, bis Uli Havasetz da draufgekommen ist, wie das Stück heißt. Das ist alte Schule, Jazz, History sozusagen. Ja, genau. Und wir hören immer noch Gutes und reden darüber und jetzt über Musik, die Roland Spiegel mitgebracht hat.
0: Was völlig anderes, und ich bin sehr gespannt, was ihr für Gesichter macht und hinterher dazu sagt.

0: Ja, Beate Samson, Olli Habersetzer, wie ist der Zustand eurer Rührung bei dieser Musik?
1: Ich würde sagen, sogar geschüttelt, nicht nur gerührt.
2: Genau. Ja, wunderbar. Wir sind ganz offensichtlich heute einfach so, ohne dass wir es abgesprochen haben, in einer Jazz-Klassiker-Sendung gelandet. Und was für ein schöner und dann auch was für eine schöne Darreichungsform. Und ich habe schon ein bisschen gerätselt, wer da so ausdrucksstark, aber eben nie over the top singt, ja, also so mit auch hier so wunderbaren Nuancen und dann diese schönen, sonoren Tiefe, ja, und durch alle Register gehend, auch mit verschiedenen Schattierungen in der Stimme und natürlich, ja, also diesen Text, diese große Liebeserklärung, wo man sagt, ja, das wünscht man jedem Menschen, dass mal so an sie oder ihn hingefühlt wird, sozusagen, ja, möglichst haltbar auch noch vielleicht am Ende. Und ich habe eine Vermutung, was die Sängerin anbelangt und vielleicht auch eine Vermutung, was den Pianisten anbelangt, aber Uli Habersetzer hat, glaube ich, der weiß es.
1: Also
2: schon.
1: Ich sage mal so, das wäre meine Musik 2 gewesen. Also deswegen, also sozusagen das zweite Stück, das ich eingeplant hätte, aber deswegen weiß ich, wer hier gesungen hat und Klavier gespielt hat. Aber ich finde es wirklich eine ganz fantastische, ja, Version dieses Stücks und auch eine ganz tolle Verneigung vor der ursprünglichen Version des Stücks. Denn die klingt ganz anders, aber hat doch irgendwie eine ähnliche Intensität. Und die ursprüngliche Version, also es gibt natürlich sehr viele ursprüngliche Versionen, aber die nimmt ganz konkret Bezug auf eine.
2: Okay, ist das ein Tribute-Album dann für eine Person möglicherweise?
1: Ja, ja. Genau.
2: Gut, okay.
1: Und die kam heute schon vor in der Sendung, die Person. Die wurde schon erwähnt, also für die das Album sozusagen aufgenommen worden ist.
2: Okay, alles klar. Und diese Person, der Tribute gezollt wird, ist ein Instrumentalist möglicherweise und gar nicht mal eine Sängerin oder ein Sänger.
0: Oder um jetzt euch nicht mehr länger zappeln zu lassen oder erst recht noch zappeln zu lassen, man könnte ja jetzt das zweite Stück, das ich ausgewählt habe, mal anspielen. Das kann man nicht ganz hören. Und dann, glaube ich, wisst ihr bedeutend mehr.
2: Okay, all right.
0: Denn von genau dieser Person stammt die Komposition, die wir jetzt hören.

0: Beate Simpson, Uli Habersetzer. Anmerkungen zu dieser Musik.
1: Okay, also ich habe, als das Stück begonnen hat, habe ich mir gedacht, das klingt wie ein fragmentiertes Giant Steps von John Coltrane wäre das dann. Also dann ist es ein Album, das John Coltrane gewidmet ist. Ich glaube aber trotzdem, dass die Motivation des Albums von dem Pianisten oder der Pianistin kommt. Also weil jetzt toller Saxophonist oder tolle Saxophonistin, aber vorher Gesang und so weiter. Also vielleicht eine Art Album, zu der viele Gäste eingeladen werden, um quasi über John Coltrane zu reflektieren. Ich habe eine Vermutung, wer die Sängerin war. Ich habe keine Vermutung, wer hier Saxophon gespielt hat.
0: Max, die Sängerin war...
2: Von zwei Kollegen hier in diesem Studio.
3: Da ich dieses Album auch mitgebracht hätte, weiß ich ja, welche Personen spielen. Also insofern ist es schön, deine Vermutung zu hören, weil ich könnte es ja nur auflösen.
1: Ja. Genau.
0: Mach doch mal, äußere doch mal die Vermutung mit
1: also
0: der Sängerin.
1: Mit der Sängerin habe ich die Vermutung, dass es Diane Reeves war, tatsächlich.
0: Wunderbar.
3: Fantastisch.
1: Ja, okay. Yay. Gut, das ist ein Treffer.
3: Ja.
1: Und bei dem Pianisten könnte ich mir vorstellen, weil er auch, glaube ich, sowas schon auch mal gemacht hat und weil auch der Stil zu ihm passen würde und auch zu seiner gentleman-like Art und wie erfahren er ist und auch wie alt er schon ist, hätte ich gedacht, vielleicht Kenny Barron, aber damit liege ich nicht richtig. Ich sehe schon, okay.
0: Sag mal, das ist jemand anders.
1: Ja.
0: Und vielleicht darf ich schon mal so weit aufklären, die Hauptinitiative für das Album ging vom Saxophonisten aus.
1: Okay.
0: Der Pianist heißt Joey Calderazzo.
1: Okay.
0: Und der Saxophonist heißt Brian Ford Marsalis.
1: Oh.
0: Und eigentlich sind da noch mehr Leute dabei, weil sein Quartett, das Brian Ford Marsalis Quartett und Diane Reeves verbeugen sich hier vor einem klassischen Album des Saxophonisten John Coltrane mit einem Sänger, nämlich Johnny Hartman, einem Album, das im Jahr 1963 erschien, am 7. März 1963 aufgenommen, das hieß John Coltrane and Johnny Hartman. Und auf diesem Album jetzt, das Dedicated to You heißt, sind Stücke drauf, die John Coltrane mit Johnny Hartman auf diesem klassischen Album gespielt hat oder interpretiert hat. Und noch zusätzliche Stücke wie das eben gehörte Central Park West. Das ist ein Geschwisterstück zu Giant Steps, weil es auch mithilfe von 2-5-1-Verbindungen durch verschiedene Tonarten gleitet.
3: Und übrigens auch ein Geschwisterstück zu 26-2, das auch auf dem Album drauf ist, mit dem die Sendung begonnen hat. Und soweit ich in Erinnerung habe, spielen sie auf dem Album 26-2 auch zu Anfang im Duo mit Kontrabass und Saxophon. Deswegen ging ich am Anfang der Sendung davon aus, du hast auch dieses Album rausgesucht. Ja. Also, aber so kann man sich täuschen.
0: Unbewusst
3: alles hat miteinander zu tun.
0: Unsere Gedanken miteinander verzahnt bei der Vorbereitung dieser Sendung. Jetzt gäbe es noch ein wunderschönes drittes Stück,
3: unbedingt,
0: das wir unbedingt hören sollten. Und das wurde in dieser Sendung auch schon genannt. Und ich finde es unglaublich schön, wie Diane Reeves hier die Melodie und den Text interpretiert. Da geht es mir ganz warm den Rücken herunter. Und ich bin gespannt, ob euch und Ihnen auch.

0: Lush Life, ein ganz großer Klassiker von Komponist Billy Strayhorn, hier gesungen von Diane Reeves, am Klavier begleitet von Joey Calarazzo und am Saxophon begleitet von Branford Marsalis. Ansonsten wären in dieser Band auch noch der Bassist Eric Rivers und der Drummer Justin Faulkner dabei. Und leider habe ich lauter Stücke ausgesucht, in denen die beiden nicht vorkommen. Ich entschuldige mich bei beiden, aber ich musste einfach diese Stücke vorstellen. Und Lush Life konnten wir hier leider nicht ganz ausspielen, aber ich empfehle zu Hause das ganze Album nachzuhören. Es heißt Dedicated to You, the Branford Marsalis Quartet mit Diane Reeves, erscheinend am 18. September dieses Jahres, in 4 Tagen also.
1: Und vielleicht noch ein kleiner Ausblick. Im November wird diese Band in genau dieser Besetzung auf Tour sein. Und es gibt 3 Deutschland-Termine in Monheim am Rhein, in München und in Frankfurt. Und ich denke, da sollte man vielleicht hingehen.
2: Ja, und es war jetzt in Hören wir Gutes und Reden darüber, waren es amerikanische Stars, die wiederum gehuldigt haben sozusagen. Mhm. Also denen, die vor 2 bis 3 Generationen zuvor die Musik zur Welt gebracht haben. Diese Musik. Also kann man bei Coltrane schon sagen.
1: Ja, unbedingt. Also, sowieso.
2: Und jetzt sind wir natürlich sehr gespannt, wie es weitergeht, wenn du, Uli, jetzt noch was hinzuzufügen hast.
1: Ich bin auch einfach gespannt, was ihr zu dieser Musik sagt. Und ich sag Musik ab.

0: Ja, was habt ihr gehört?
1: Ich habe Stimmungsmusik gehört, die wie ein Flanieren, wie ein unter rauschenden Bäumen laufen. Also so wirklich so, ja, was einen so hebt und auch trägt und was so eine Leichtigkeit hat und was so ganz ineinander verflochten stattfindet und mit einer Bassstelle, würde ich jetzt mal sagen, also einer Bassperson, sagen wir mal ganz vorsichtig, ja, so, die wahnsinnig gerne in den hohen Lagen und sehr schön spielt. Für mich erstaunlich, also entweder ich habe es ein bisschen an den Ohren, ja, ich fand es relativ leise gemischt, den Bass, also so, was irgendwie für den Fluss der Musik schon ganz schön war. Ich hätte mir gewünscht, die hätte es halt auch ein bisschen weiter vorne sein können, so, genau. Und ein sehr, sehr schönes Klavier und ein sehr schönes Saxophon. Ich habe gar keine Ahnung, wen ich gehört habe.
0: Ja, mir haben die Klangmischungen in dieser Aufnahme gefallen, also die wunderschön aufgenommene Klanglichkeit des Klaviers, der sehr schön intonierte Kontrabass und eben auch dieses Saxophon, das in vielen sehr feinen Nuancen gespielt war. Und wie das ineinander griff, hat mich sehr beeindruckt und auch sehr innerlich bewegt. Es gab auch so Stellen, in denen die Musik so quasi absichtlich wegrutschte in eine andere Sphäre. Und das hat mir unglaublich gut gefallen. Und ich könnte überhaupt nicht sagen, wer da gespielt hat, aber wahrscheinlich sind es Leute, die wir unbedingt kennen müssten. Es ist jedenfalls eine sehr schöne und sehr eigene Musik, weil sie nämlich im Unterschied jetzt zu den anderen beiden Alben, die wir vorgestellt haben, nicht jetzt für mich offen erkennbar auf einen traditionellen Klang zurückgreift, sondern eigentlich so eine ganz eigene Sphäre schafft, die vielleicht gar nicht so jazzzentriert ist, sondern ein bisschen über den Jazz hinausgeht.
2: Also ich löse auf, weil ich habe nur noch ein Stück dabei. Ich fange mal an mit dem Titel des Stücks, das heißt Draw You in Stars. Und wenn man das in die Übersetzungsmaschine eingibt, heißt es, lass dich von den Sternen anziehen. Also es ist eigentlich ein sehr poetischer, sehr sprechender Titel, finde ich auch ganz, ganz schön. Und ich sag mal so, es steckt, glaube ich, schon eine große Figur der Jazz-Tradition dahinter, die wir alle kennen. Vielleicht noch am Rande, die Person, die Saxophon gespielt hat, hat Saxophon angefangen, nachdem sie John Coltrane gehört hat. Also der Meister zieht sich durch die Sendung durch. Und wir haben das Trio des englischen Saxophonisten Andy Shepherd gehört. Andy Shepherd hat hier Tenorsaxophon gespielt, Rita Marco Tulli, eine italienische Pianistin, Klavier, und Michel Benita, ein Bassist aus Algerien, der aber in Frankreich aufgewachsen ist, am Kontrabass. Und das Album heißt Salt Catchers, also Salzfänger. Und das nimmt Bezug auf eine ganz schöne Sache. Andy Shepherd lebt schon ganz lang in Portugal und er hat für die Universität in Aveiro, das ist eine portugiesische Stadt an der Küste, ein Projekt gemacht und war dort. Und dort gibt es ganz viele Salinen. Und da gibt es eben quasi Salzfänger, also Menschen, die in den Salinen arbeiten und eben das Salz sozusagen heranschaffen. Und er hat da in einem Museum Bilder gesehen und die haben ihn dazu inspiriert. Das Stück Salt Catchers hören wir auch gleich noch. Und es ist für mich so eine ganz warme Musik, eine Musik, die auch schon Bezug nimmt zu der Person, mit der Andy Shepherd ja fast 40 Jahre lang zusammengespielt hat, nämlich Carla Bley, die Pianistin. Und er schreibt auch eben im Text dazu, es gab eben den Moment der Pandemie 2020, aber eigentlich beginnt das schon vorher, denn im Herbst 2019 hat Carla Bley aufgehört zu spielen. Und dadurch ist für ihn ein totales Loch entstanden, weil er ja viel mit der Band, mit dem Trio Carla Bley, Klavier, Steve Swallow, Kontrabass und Andy Shepherd, Tenor und Sopransaxophon, zusammengespielt hat. Und dann hat er selbst Musik geschrieben. Es gab noch einen, ich sage mal jetzt, Verlust in seiner Band, aber der ist nicht so schlimm. Er hat seinen Drummer, Seb Roachford, hat er verloren, aber er hat ihn verloren an Patti Smith. Also der ist, hat die Band gewechselt und spielt jetzt bei Patti Smith. Und deswegen stand er sozusagen erstmal ohne Schlagzeuger da und hat sich überlegt, naja gut, dann mache ich auch was ohne Schlagzeug. Und da ist dieses Trio rausgekommen und es ist einfach eine unglaublich schöne Musik. Sie ist in dem Stück auch sehr, sehr harmonisch. Es gibt auch Stücke, die sind sperriger. Es gibt ein ganz tolles Stück, das dauert aber zu lang für diese Sendung. Das heißt This Two Three Hills. Das ist quasi fast eine Suite aus mehreren Teilen, dauert über 9 Minuten, wo ganz viele verschiedene Farben drin vorkommen. Es gibt auch ein Stück, das heißt Those That Left. Also da verneigt er sich, denke ich, schon auch vor, ja, Menschen, die dann eben ihn verlassen haben. Und er hat auch die Komposition Lawns von Carla Bley auf dem Album. Das hören wir jetzt aber nicht. Das Schlussstück ist das Titelstück des Albums Salt Catchers. Da wird er auch Sopransaxophon spielen. Dann haben wir auch dieses Instrument nochmal in anderer Färbung
0: als
2: in dieser
0: vorhin
2: Sendung.
0: Bei Lush Life.
2: Genau.
1: Ich finde es ganz schön, dass wir heute in der Sendung Musik hatten, die gespielt wurde von Menschen, die sich haben inspirieren lassen von Menschen, die nicht mehr unter uns weilen, aber deren Wirkung und Wirken immer weiter als Inspiration dient. Ja, so. Und was so Schönes daraus entsteht, aus dieser Verbindung, dass die Vergangenheit zu nehmen und sie zu einem Jetzt auch umzuformen. Ich fand, das war bei allen drei Alben, die vorgestellt wurden,
2: absolut
1: gegeben. Und jetzt natürlich auch am Ende noch diese schöne nochmal Stimmungsmusik und noch dazu Portugal, also großes Sehnsuchtsland, glaube ich, für viele. Mhm. Man sieht es regelrecht vor sich, diese Küstenabschnitte, die Salinen und so weiter. Und ich bin gespannt, was wir jetzt dann vor unseren inneren Augen mit Ihnen zusammen, liebe Hörerinnen und Hörer, was da entstehen wird bei unserer Schlussmusik. Bei Hören wir Gutes und reden darüber.
2: Das nächste Mal gibt's uns in ARD Spotlight wieder am 18. Oktober. Das wollte ich noch sagen.
1: Und wir verabschieden uns an dieser Stelle und lassen die Musik sprechen. Wir sind
0: Roland Spiegel,
2: Ulrich Habersetzer und
1: Beate Samson.
0: Und in der Technik Barbara Plendl. Vielen Dank.
2: Und jetzt noch viel Vergnügen mit Andy Shepard, Sopransaxophon, Rita Marcotulli, Klavier und Michel Benita, Kontrabass mit Salt Catchers.

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1: Um 24 Uhr mit Karin Schumacher. Die SPD fordert eine befristete Preisbremse für Benzin und Diesel. In einem Positionspapier heißt es, es brauche so eine Deckelung, um die Gewinnmargen der Mineralölgesellschaften zu begrenzen. Vorbild könnten Belgien und Luxemburg sein. Außerdem sollten die Sondergewinne der Konzerne mit einer Übergewinnsteuer abgeschöpft werden. Bundeswirtschaftsministerin Reiche dagegen schlägt die Entlastung von bestimmten Bevölkerungsgruppen durch Direktzahlungen vor. Derzeit ziehen Sprit- und Gaspreise auf Rekordniveau wieder an. Die Ukraine und Russland wollen offenbar keine Energieanlagen mehr im jeweils anderen Land angreifen. Das hat US-Präsident Trump bekannt gegeben. Aus Moskau gab es bisher keine Reaktion. Der ukrainische Präsident Zelensky schrieb, ein deeskalierender Schritt mit Blick auf die Infrastruktur könne ein erster Schritt in Richtung Frieden sein. Erst gestern hatte Trump die Ukraine aufgefordert, Angriffe auf russische Dieselinfrastruktur einzustellen, da sie einen weltweiten Kraftstoffmangel verursachen würden. Europa will sein Engagement in der Arktis ausbauen. Beim Arktis-Gipfel in Nordfinnland kündigten die Teilnehmer mehr Überwachung, Investitionen in die Infrastruktur und gemeinsame Eisbrecher an. Ziel ist es, künftig ähnlich viel Einfluss auf die Region zu haben wie Russland, China und die USA. Bundeskanzler Merz sagte, der hohe Norden sei inzwischen der kritischste Bereich für die Sicherheit Europas. In der Abschlusserklärung wird Russland als größte Bedrohung genannt. Eine Studie der arbeitgebernahen Initiative Neue Soziale Marktwirtschaft bescheinigt allen Bundesländern ein sinkendes Bildungsniveau. Im jährlich ermittelten Bildungsranking heißt es, dass sich die Ergebnisse in den drei Bereichen Schulqualität, Bildungsarmut und Bildungschancen erneut verschlechtert haben. Am besten schnitt erneut Sachsen ab vor Bayern und Hamburg. Ganz hinten liegen Nordrhein-Westfalen, Sachsen-Anhalt und, wie auch schon im vergangenen Jahr, Bremen. In der zweiten Fußball-Bundesliga gibt es einen

0: Trainerwechsel bei Hannover 96, Christian Tietz muss nach dem schwachen Saisonstart gehen. Sportgeschäftsführer Jonas Bold begründete die Trennung mit den bislang enttäuschenden Ergebnissen. Als möglicher Nachfolger gilt Sandro Wagner. Das Wetter in Deutschland. In der Nacht vor allem in der Mitte und im Süden gebietsweise Nebel. Zum Morgen in Richtung Nordsee etwas Regen möglich bei Tiefstwerten von 17 bis 5 Grad. Nach Nebelauflösung tagsüber viel Sonne und lockere Wolken. An der Nordsee gegen Abend Schauer und Gewitter 20 bis 30 Grad. Soweit die Nachrichten. Es ist 0 Uhr und 3 Minuten.
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2: Durch diese Nacht auf Dienstag begleitet Sie Tobias Führenbach. Herzlich willkommen. Wir sind zunächst im Sendegebiet des Rundfunks Berlin-Brandenburg unterwegs und erleben die Kammerakademie Potsdam unter der Leitung von Andrea Marcon. Die Musikerinnen und Musiker präsentieren die 5. Sinfonie B-Dur von Franz Schubert.

Applaus für die Kammerakademie Potsdam unter der Leitung von Andrea Machkon präsentierten die Musikerinnen und Musiker 2009 im wunderbaren Nikolaisaal in Potsdam die Sinfonie Nummer 5, B-Dur von Franz Schubert. Das war der dazugehörige Konzertmitschnitt hier im heutigen ARD-Nachkonzert. Und da haben wir jetzt Musik rausgesucht von Johann Gottlieb Graun, und zwar sein Konzert C-Moll. Das schrieb er für Oboe, für Streicher und Basso Continuo. Gregor Witt konzertiert zusammen mit Mitgliedern der Kammerakademie Potsdam. Die Leitung hat Gregor Witt.

Gregor Witt Oboe, er konzertierte zusammen mit Mitgliedern der Kammerakademie Potsdam, zudem noch am Cembalo zu hören Hans-Peter Frank. Das war das Konzert C-Moll von Johann Gottlieb Graun hier im heutigen ARD-Nachkonzert. Für einige Musikkenner des 18. Jahrhunderts war unser nächster Meister Francesco Veracini der bedeutendste Geiger seiner Zeit. Dieser Meinung war auch der reisende Musikgelehrte Charles Burney. Der schrieb mal, die Merkwürdigkeiten seiner Spielweise waren die Hand, mit der er den Bogen führte, sein Vibrato, seine klugen Verzierungen und sein Ton. Er war so klar und laut, dass man ihn auch aus einer großen Gruppe von Musikern deutlich heraushörte, sei es in der Kirche oder im Theater. Wir hören hier ein Werk von Francesco Maria Veracini für Violine und Basso Continuo, diese Sonate mit Spirit of Music.

Applaus für das Ensemble Spirit of Music. 2005 war das hier, dieser Konzertmitschnitt aus Biesenbro. Dort in der Kirche präsentierten die Musikerinnen und Musiker die Sonate für Violine und Basso Continuo von Francesco Maria Veracini. Als nächstes Richard Wagner hier bei uns im ARD-Nachtkonzert. Er hat sich nicht nur im Bereich der Oper hervorgetan, sondern vor allem einer Frau zuliebe auch im Bereich Kunstlied. Im Züricher Exil, da lernt Wagner damals die Kaufmannsfamilie Wesendonck kennen, in der er rasch Freunde und Förderer findet. Neben einer intensiven Briefkorrespondenz entsteht dann im Herbst 57 bis 58 eine Liebesbeziehung zwischen dem Komponisten und der Kaufmannsgattin Mathilde Wesendonck. Wagner schreibt für sie ganz euphorisch eine Klaviersonate und vertont 5 ihrer Gedichte, die ihm gewidmet sind. Das ganze Liebestreiben hat ein Ende, als Wagners Ehefrau Minna die Briefe entdeckt. Hoppla! Die 5 Gedichte für Singstimme und Klavier, hier in der Bearbeitung für Singstimme und Orchester von Richard Wagner mit Angela Denoke und dem Deutschen Symphonieorchester Berlin unter der Leitung von Ingo Metzmacher.

Applaus für Angela Denuke, die Sopranistin, und das Deutsche Symphonieorchester Berlin sowie für den Dirigenten Ingo Metzmacher. 2008 in der Philharmonie in Berlin, da präsentierten sie die Wesendonck-Lieder von Richard Wagner. Und diese Lieder, die finden in Wagners Handlung in drei Aufzügen Tristan und Isolde dann ihr Fortleben. Jetzt kommen wir zu einem konzertanten Werk, das bei keiner Cellistin, bei keinem Cellisten im Repertoire fehlen darf. Shlomo, die hebräische Rhapsodie von Ernest Bloch. Ein Rufer in der Wüste, so stellt Bloch das Cello in seinem Werk dem Orchester gegenüber. Ursprünglich wollte Bloch das Ganze als Vokalwerk konzipieren, in dem Texte von König Salomon zu hören sein sollten. Dann aber auf Anraten eines befreundeten Cellisten plante Ernest Bloch um für Violoncello und Orchester.

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1: Um 2 Uhr mit Olaf Knapp. Der Tankstellenverband in Deutschland warnt vor Spritpreisen von 3 Euro pro Liter. Am Wochenende waren die Preise für Super E10 so hoch wie noch nie. Grund seien die aktuellen Entwicklungen im Nahen Osten, hieß es. Aus der Nachrichtenredaktion Joshua Greiten.
2: Der Tankstellenverband kritisierte in der Rheinischen Post, Mineralölkonzerne würden aktuell abkassieren. Zwar sei der Krieg im Nahen Osten ein Problem, der Anteil des Öls in Deutschland aus der Golfregion sei jedoch vergleichsweise gering. Hinzu kommt, dass eine wichtige Ölpipeline in Saudi-Arabien nach einem Drohnenangriff wochenlang stillgelegt werden muss. Das berichtet die Nachrichtenagentur AP. Die getroffene Pipeline ist eine wichtige Alternative zur aktuell blockierten Straße von Hormuz.
1: Kampfflugzeuge der NATO haben im litauischen Luftraum eine Drohne abgeschossen. Litauens Präsident Nausėda schrieb, er danke den Einsatzkräften der Allianz für ihre schnelle Reaktion. Litauen grenzt an die russische Exklave Kaliningrad und an das mit Russland verbündete Belarus. Seit dem russischen Angriff auf die Ukraine sieht sich das Land bedroht. In der EU gibt es wieder Streit über die Sanktionen gegen Russland. Laut der irischen Ratspräsidentschaft konnten sich die Mitgliedstaaten nicht darauf einigen, heute auslaufende Strafmaßnahmen gegen rund 3000 Personen, Einrichtungen und Unternehmen um 12 Monate zu verlängern. Sie wurden vorerst nur um 7 Tage verlängert, um weiter zu beraten. Grund war Diplomaten zufolge die Forderung der Slowakei und Frankreichs, den russischen Oligarchen Alisha Usmanov von der Sanktionsliste zu streichen. In den USA hat im Rechtsstreit um das Unkrautvernichtungsmittel Glyphosat die richterliche Anhörung begonnen. Die Bayer-Tochter Monsanto forderte das Gericht in St. Louis auf, den vorgeschlagenen Vergleich mit mehr als 60.000 Klägern zu genehmigen. Aus Köln, Ute Scheins.
3: Für Bayer steht viel auf dem Spiel. Die Anhörung vor dem US-Gericht könnte ein Befreiungsschlag sein im milliardenschweren Rechtsstreit um den Unkrautvernichter Glyphosat. Vorausgesetzt, die Richter stimmen dem Vergleich auch abschließend zu. Denn die Anhörung ist nur der erste Schritt. Die finale Entscheidung wird erst in einigen Wochen erwartet. Insgesamt hat Bayer für den Vergleich rund 7 Milliarden US-Dollar auf Seite gelegt. Und das, nachdem der Konzern bereits in einem früheren Vergleich mehr als 10 Milliarden Dollar gezahlt hat.
1: Das Wetter in Deutschland. Nachts ist es häufig trocken, gebietsweise Nebel. Im Nordwesten etwas Regen, Tiefstwerte 16 bis 7 Grad. Am Tage überwiegend freundlich und trocken, am Abend von der Nordsee her Schauer, bei Höchstwerten von 20 Grad in Nordfriesland bis 30 Grad am Kaiserstuhl. Die Zeit, es ist gleich 2.03 Uhr.
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4: Mit Tobias Hürenbach heute Nacht ganz herzlich willkommen. Hinein in diese Stunde des ARD-Nachtkonzerts mit Musik von Mozart, und zwar mit seiner Sinfonie D-Dur, Köchelverzeichnis 504. Hugh Wolf dirigiert das HR-Sinfonieorchester.